0: ist an die Terroranschläge vom 11. September 2001 erinnert worden. Die zentrale Gedenkfeier fand am Ground Zero in New York statt. Die USA-Korrespondentin der ARD, Marion Schmickler, fasst das Erinnern an die tausenden Toten zusammen.
1: In den 4 Stunden Zeremonie sind 3000 Namen vorgelesen worden und die Vorlesenden waren alle Angehörige. Viele waren die Enkelkinder oder die Kinder von Opfern. Viele haben ihre Großeltern nie kennengelernt. Politische Reden sind hier nicht gewünscht, sondern man will sich auf die Opfer konzentrieren. Und ich habe sehr viele Menschen hier getroffen, die mit Bildern gekommen sind von ihren Angehörigen. Ein Feuerwehrmann hat mir gesagt, sich zu erinnern ist extrem schmerzhaft, aber wir dürfen niemals vergessen.
0: In Frankreich ist am Abend ein Teil eines Regionalzugs entgleist. Der Zug mit rund 1180 Menschen an Bord war zwischen Rouen und Caen im Nordwesten des Landes unterwegs. Laut Medienberichten kollidierte er mit einem bislang unbekannten Gegenstand. Ein Waggon kippte um, 4 weitere Wagen sprangen aus den Schienen. Laut den Behörden wurden dabei mindestens 44 Menschen verletzt. Eine Frau ist in kritischem Zustand. Nach einer Reihe von KI-Hacking-Vorfällen hat die EU die verantwortlichen Technologieunternehmen angemahnt, ihre Modelle unter Kontrolle zu bekommen. Ein Sprecher der EU-Kommission erklärte wörtlich, es sei höchste Zeit, dass diese Anbieter ihren Laden in Ordnung bringen. Die Sorgen vor außer Kontrolle geratener KI waren in den vergangenen Wochen nach mehreren derartigen Vorfällen gewachsen. In der Fußball-Bundesliga hat Aufsteiger Schalke den ersten Saisonsieg gefeiert. Die Schalker gewannen bei Union Berlin mit 3:1. Aus der Sportredaktion Marcel Stober.
2: In der ersten Halbzeit war Schalke klar besser, in der zweiten Hälfte dann rettete man den Sieg über die Zeit. Kurz nach Wiederanpfiff lagen die Schalker mit 2:0 in Führung, Unions Anschlusstreffer fiel erst in der Nachspielzeit. Doch als es nochmal spannend wurde, konterte Schalkes Wöber zum 3:1 Endstand. In der zweiten Liga ist Nürnberg erst einmal an die Tabellenspitze gesprungen. Gegen Hannover gewannen die Franken mit 2:1 und sind nun saisonübergreifend 10 Ligaspiele ungeschlagen. Darmstadt 98 hingegen durchbrach eine richtige Negativserie und holte beim umjubelten 2:1 gegen Bielefeld den ersten Sieg seit einem halben Jahr.
0: Das waren die Nachrichten. Das Wetter in Deutschland. Nach letzten Schauern zeitweise bewölkt und örtlich Nebel. Tiefstwerte 15 bis 4 Grad. Tagsüber Wechsel von Sonne und Wolken und vereinzelt Schauer. Ab dem späten Nachmittag im Nordwesten etwas Regen. Höchstwerte 18 Grad im Erzgebirge bis 28 Grad in der Oberpfalz. Es ist 2:03 Uhr.
3: Und hier ist der Verkehrsservice in der ARD-Nacht. Die A2 Oberhausen Richtung Dortmund ist zwischen Kreuz Oberhausen und Dreieck Bottrop wegen Bauarbeiten bis Montag früh gesperrt. Die A6 Nürnberg-Heilbronn ist zwischen Neuenstein und Öhringen wegen Bergungsarbeiten nach wie vor in beiden Richtungen gesperrt. Die A7 Flensburg Richtung bzw. Flensburg-Hamburg ist einmal in Richtung Süden zwischen Hamburg-Schnelsen-Nord und Stellingen sowie in Richtung Norden zwischen Volks Park und Schnellsen Nord wegen Tunnelwartungsarbeiten bis Montag früh gesperrt. Eine Umleitung ist hier ausgeschildert. Die A23 Heide-Hamburg ist zwischen Eidelstedt und Dreieck Hamburg-Nordwest in beiden Richtungen ebenfalls wegen Tunnelwartungsarbeiten bis Montag früh gesperrt. Auch hier gibt es für Sie eine Umleitung. Die A40 Essen Richtung Dortmund ist zwischen Dreieck Bochum-West und Bochum-Zentrum wegen Bauarbeiten für 2 Wochen gesperrt. Die A45 Dortmund-Gießen ist zwischen Dillenburg und Herborn West wegen Brückenabrissarbeiten bis Montagmorgen in beiden Richtungen gesperrt. Und die A52 Essen Richtung Düsseldorf ist zwischen Essen-Kettwig und Breitscheid wegen Brückenarbeiten ebenfalls bis Montag früh gesperrt. Gute Fahrt!
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3: Und dazu herzlich willkommen. Ich bin Imme Tröger und bin heute an Ihrer Seite. Sie hören uns aus Dresden in dieser Nacht. Zusammen gehen wir durch die wachen Stunden zusammen mit T-Rex gleich und Get It On und mit Chesney Hawks und The One and Only. Und das hilft definitiv beim Wachbleiben. Kurz nach 2 haben wir es am Samstag, heute am 12. September.

Glamrock mit T-Rex und Get It On. Einen angenehmen Weg wünschen wir durch die Nacht mit einer Band an dieser Stelle, die es in diesem Jahr ein halbes Jahrhundert alt wird. 50 Jahre Foreigner heißt es in 2026. Die Jungs, die feiern das auch ausgiebig mit einer Tour. Dieses Jahr noch über dem großen Teich. Nächstes Jahr kommen sie dann auch nach Europa. Wir in Deutschland allerdings, wir müssen noch ein bisschen warten, denn Foreigner kommen erst im Oktober 27 zu uns. Allerdings kann Tickets sichern jetzt schon ja eigentlich nur gut sein. Und zwar für Berlin, München, Stuttgart, Hamburg, Hannover, Frankfurt und Düsseldorf. Da werden wir sie hören, Foreigner Live und in der ARD Hitnacht, jo, da geht das heute Nacht schon. Wir liefern gleich. Hier sind Foreigner und I don't want to live without you.

0: Ihre Nacht mit Mike and the Mechanics und Silent Running, das ist die ARD-Hitnacht. Wir helfen beim Sicherheitsrundgang, beim LKW-Laden, bei der Fahrt über die Autobahn. Wir lernen auch Vokabeln mit Ihnen oder kochen, backen oder tapezieren. Hat es ja alles schon gegeben. Wir sind zusammen wach und wir freuen uns auch über Ihre Post, wie die zum Beispiel von Micha. Der schreibt: Guten Morgen ins Studio. Wieder sehr schöne Feierabendmusik. Jetzt geht's heim und die Hitnacht läuft von allein. Wieder super Songs. Grüße noch an die Nachtfahrer, die jetzt noch unterwegs sind oder auch Feierabend haben. Schönes Wochenende. Liebe Grüße von Micha. Micha, da schließen wir uns erstmal gerne an und sagen danke für die lieben Grüße und Wünsche. Weiterhin viel Spaß mit der ARD-Hitnacht und danke auch an Hermann und an Matthias für den Anruf.
1: Ja, hallo, guten Morgen. Hier ist der Hermann aus Dorsten. Wollte nur sagen, ihr macht super, super Musik. Ich höre euch jetzt schon seit 10 Jahren. Ich trage jeden Abend meine Zeitung aus, wie auch jetzt. Und ich wünsche allen Zeitungszustellern alles Gute. Und wie gesagt, super, super Musik. Macht weiter so. Ich höre euch jede Nacht. Ciao.
2: Hallo, Matthias aus Neumünster. Ich wünsche allen ein schönes Wochenende. Ich bin auch wieder am Radio und freue mich über die schöne Musik. Euer Matthias. Tschüss.
0: Ja, wir freuen uns, wenn Sie glücklich mit uns durch die Nacht gehen. Und vielen Dank für alle, die heute Nacht fleißig sind für uns. Die ARD-Hitnacht, wir bleiben gern an Ihrer Seite, zusammen jetzt mit Leonard Cohen und Suzanne. Willkommen in der ARD-Hitnacht mit Imme Tröger.

0: Und da ist der Blick auf die Straßen. Der Verkehrsservice in der ARD-Hitnacht. Die A1 Oberhausen Richtung Dortmund ist zwischen Kreuz Oberhausen und Dreiecke Bottrop wegen Bauarbeiten bis Montag früh gesperrt. Die A6 Nürnberg-Heilbronn ist zwischen Neuenstein und Öhringen wegen Bergungsarbeiten nach wie vor in beiden Richtungen gesperrt. Die A7 Flensburg-Hamburg ist in Richtung Süden zwischen Hamburg-Schnelsen-Nord und Stellingen sowie in Richtung Norden zwischen Volkspark und Schnelsen-Nord wegen Tunnelwartungsarbeiten bis Montag früh gesperrt. Eine Umleitung ist für sie eingerichtet. Auch die A23 Heide-Hamburg ist zwischen Eidelstedt und Dreieck Hamburg-Nordwest in beiden Richtungen wegen Tunnelwartungsarbeiten bis Montag früh gesperrt. Auch hier ist eine Umleitung für sie eingerichtet. Die A40 Essen Richtung Dortmund zwischen Dreieck Bochum-West und Bochum Zentrum, Vollsperrung für 2 Wochen wegen Bauarbeiten. Die A45 Dortmund-Gießen ist zwischen Dillenburg und Herborn-West wegen Brückenabrissarbeiten bis Montag früh in beiden Richtungen gesperrt. Und die A52 Essen Richtung Düsseldorf ist zwischen Essen-Kettwig und Breitscheid wegen Brückenarbeiten bis Montag früh gesperrt. Gute Fahrt!
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Betty Midler und Beast of Burden. Sie hören die AD-Hitnacht mit Imme Tröger und mit einem Song, der sie ins Jahr 1985 zurückbringt. Es ist das Jahr von Live Aid und We Are the World. Boris Becker gewinnt mit 17 Wimbledon. Die Titanic wird entdeckt und die allererste Folge der Lindenstraße flimmert über die Bildschirme. Im Kino flimmern währenddessen Zurück in die Zukunft und Jenseits von Afrika und neben Liedern wie Shout, Take on Me,

Rock Me Amadeus oder auch You're My Heart, You're My Soul, erklingt auch Love Is In The Air in den Charts und verhilft Jean-Paul Young zum internationalen Durchbruch. Hören wir uns an in der ARD-Hitnacht. Willkommen in den 80ern.

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1: Um 3 Uhr mit Juliette Groß. In den USA ist an die Opfer der Terroranschläge vom 11. September erinnert worden. Vor 25 Jahren hatten islamistische Terroristen Passagierflugzeuge entführt und in das World Trade Center in New York und das Pentagon in Washington gesteuert. Fast 3000 Menschen starben. Aus der NDR-Nachrichtenredaktion Jan Busche.
2: Am Ground Zero in New York haben Angehörige die Namen der dort Getöteten verlesen. An der Gedenkfeier nahmen die 4 noch lebenden Ex-US-Präsidenten Clinton, Bush, Obama und Biden teil. Der amtierende Präsident Trump blieb New York fern und hielt eine Rede bei der Gedenkfeier am Verteidigungsministerium in Washington. Dort bezeichnete er den Krieg im Iran als alternativlos. Der 11. September werde niemals vergessen und deshalb kämpften US-Soldaten heute, sagte Trump. Es gebe keine Wahl und könne nur den Sieg geben.
1: In Frankreich ist am Abend ein Teil eines Regionalzugs entgleist. Der Zug mit rund 180 Menschen an Bord war zwischen Rouen und Caen im Nordwesten des Landes unterwegs. Laut Medienberichten kollidierte er mit einem bislang unbekannten Gegenstand. Ein Waggon kippte um, 4 weitere Wagen sprangen aus den Schienen. Laut den Behörden wurden dabei mindestens 44 Menschen verletzt. Eine Frau ist in kritischem Zustand. Alexander Zverev steht im Finale der US Open. Im Halbfinale setzte sich der deutsche Tennisprofi gegen den Russen Karen Khachanov durch. Aus der Sportredaktion Marcel Stober.
3: Zverev hat sein Niveau bei diesem Turnier deutlich gesteigert. Musste er in den ersten 2 Runden noch über die volle Distanz von 5 Sätzen gehen, verlor er seitdem keinen einzigen Satz mehr. Auch nicht im Halbfinale. Den Russen Karen Khachanov besiegte Zverev mit 6:3, 7:6 und 7:6. Im dritten Satz führte der Russe im Tiebreak, Zverev aber konnte 2 Satzbälle abwehren und wiederum seinen ersten Matchball bei Aufschlag des Gegners verwandeln. Der nervenstarke Zverev hat nun sein 3. Grand-Slam-Finale in Folge erreicht, was vor ihm noch kein deutscher Mann geschafft hat. Das Finale der US Open findet am morgigen Sonntag um 20 Uhr deutscher Zeit statt.
1: Und in der Fußball-Bundesliga hat Aufsteiger Schalke den ersten Saisonsieg gefeiert. Die Schalker gewannen bei Union Berlin mit 3:1. Und in der zweiten Liga ist Nürnberg vorerst Tabellenführer nach einem 2:1 gegen Hannover. Darmstadt gewann gegen Bielefeld ebenfalls mit 2:1. Das waren die Nachrichten. Das Wetter in Deutschland. Tagsüber Wechsel von Sonne und Wolken und vereinzelt Schauer. Ab dem späten Nachmittag im Nordwesten etwas Regen. Höchstwerte 18 Grad im Erzgebirge bis 28 Grad in der Oberpfalz. Am Sonntag ganz im Süden länger freundlich, sonst regnerisch bei 16 bis 26 Grad. Am Montag nach Südosten ziehen der Regen. Es ist gleich 3:03 Uhr.
4: Und da ist der Verkehrsservice in der ARD-Hitnacht. Die A2 Oberhausen Richtung Dortmund ist zwischen Kreuz Oberhausen und Dreieck Bottrop wegen Bauarbeiten bis Montag früh gesperrt. Die A6 Nürnberg-Heilbronn ist zwischen Neuenstein und Öhringen wegen Bergungsarbeiten in beiden Richtungen nach wie vor gesperrt. Die A7 Flensburg-Hamburg ist in Richtung Süden zwischen Hamburg-Schnelsen-Nord und Stellingen sowie in Richtung Norden zwischen Volkspark und Schnelsen-Nord wegen Tunnelwartungsarbeiten bis Montag früh gesperrt. Eine Umleitung ist für sie eingerichtet. Die A23 Heide-Hamburg ist zwischen Eidelstedt und Dreieck Hamburg-Nordwest ebenfalls in beiden Richtungen wegen Tunnelwartungsarbeiten bis Montag früh gesperrt. Auch hier gibt es Umleitungen für sie. Die A40 Essen Richtung Dortmund ist zwischen Dreieck Bochum-West und Bochum-Zentrum wegen Bauarbeiten für 2 Wochen gesperrt. Die A45 Dortmund-Gießen ist zwischen Dillenburg und Herborn-West wegen Brückenabrissarbeiten noch bis Montagmorgen in beiden Richtungen gesperrt. Und die A52 Essen Richtung Düsseldorf, die ist zwischen Essen-Kettwig und Breitscheid wegen Brückenarbeiten ebenfalls bis Montag früh gesperrt. Ihnen allen unterwegs gute und sichere Fahrt.
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4: Da freue ich mich, dass Sie bei uns sind. Ich bin Imme Tröger, Sie hören die ARD-Hitnacht heute aus Dresden. Diese Stunde mit Rosenstolz und Liebe ist alles. Und Ryan Paris startet mit uns in die neue Stunde Dolce Vita um 3:15 auf dem Weg in den Samstagmorgen.

Queen und Crazy Little Thing Called Love. Und da geht's gerade wirklich so ein bisschen verrückt zu bei Queen, wenn der Astrophysiker mit dem Raumschiff-Captain gemeinsame Sache macht. Die Rede ist von Captain James T. Kirk, William Shatner. Der nimmt mit 95 jetzt ein Heavy-Metal-Album auf und dafür hat er auch Brian May von Queen ins Studio geholt. Seines Zeichens Astrophysiker. Also ganz ohne Quatsch, auf das Album bin ich jetzt mal wirklich gespannt. So bringen wir sie geradewegs hinein in den neuen Tag. Zusammen machen wir das mit Alan Parsons Project. Jetzt an dieser Stelle Eye in the Sky hier in der ARD-Hitnacht. So halten wir sie gerne wach. 3:14 Uhr ist es.

Vorsicht, Falschfahrer auf der B41 Bad Sobernheim, Bad Kreuznach. Hier zwischen Bad Kreuznach, Bretzenheim und A61 Bad Kreuznach. Hier kommt Ihnen ein Falschfahrer entgegen. Bitte fahren Sie äußerst rechts und überholen Sie nicht. Auf der B41 Bad Sobernheim, Bad Kreuznach, zwischen Bad Kreuznach, Bretzenheim und A61 Bad Kreuznach. Hier ist ein Falschfahrer unterwegs. Bitte in beiden Richtungen äußerste Vorsicht.

die AD-Hitnacht mit einer Warnung nach wie vor von der B41 Bad Sobernheim, Bad Kreuznach, hier zwischen Bad Kreuznach, Bretzenheim und A61 Bad Kreuznach. Immer noch ein Falschfahrer, bitte in beiden Richtungen Vorsicht. Auf der B41 zwischen Bad Kreuznach, Bretzenheim und A61 Bad Kreuznach. Hier ist ein Falschfahrer unterwegs. Bitte fahren Sie in beiden Richtungen vorsichtig.

0: Und da schauen wir auf die Straßen. Hier ist der Verkehrsservice in der ARD-Hitnacht mit Entwarnung von der B41. Die Meldung Bad Sobernheim, Bad Kreuznach. Über den Falschfahrer zwischen Bad Kreuznach, Bretzenheim und A61 wurde aufgehoben. Weitere Meldungen kommen von der A2 Oberhausen Richtung Dortmund. Die ist zwischen Kreuz Oberhausen und Dreieck Bottrop wegen Bauarbeiten noch bis Montag früh gesperrt. Die A6 Nürnberg-Heilbronn ist zwischen Neuenstein und Öhringen wegen Bergungsarbeiten in beiden Richtungen nach wie vor gesperrt. A7 Flensburg-Hamburg, die ist in Richtung Süden zwischen Hamburg-Schnellsen-Nord und Stellingen sowie in Richtung Norden zwischen Volkspark und Schnellsen-Nord wegen Tunnelwartungsarbeiten bis Montag früh gesperrt. Eine Umleitung ist für sie eingerichtet. Gleiches gilt auch für die A23 Heide-Hamburg, hier zwischen Eidelstedt und Dreieck Hamburg-Nordwest, in beiden Richtungen wegen Tunnelwartungsarbeiten gesperrt, die Autobahn bis Montag früh, eine Umleitung ist eingerichtet. Die A40 Essen Richtung Dortmund ist zwischen Dreieck Bochum-West und Bochum-Zentrum wegen Bauarbeiten noch für 2 Wochen gesperrt. Die A45 Dortmund-Gießen ist zwischen Dillenburg und Herborn-West wegen Brückenabrissarbeiten gesperrt bis Montagmorgen in beiden Richtungen und die A52 Essen Richtung Düsseldorf ist zwischen Essen-Kettwig und Breitscheid ebenfalls wegen Brückenarbeiten bis Montag früh gesperrt. Wir wünschen überall gute und sichere Fahrt.
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Justin Wellington war das mit Aiko Aiko. Damit einen schönen guten Morgen. Wir schleichen uns so langsam in den neuen Tag hier in der ARD-Hitnacht. Und da gucken wir doch auch gleich mal, wer heute so Geburtstag hat. Wir werfen einen ganz liebevollen Blick auf die Ehrenkinder des Tages heute am 12. September. Und ihren Geburtstag feiern sie nicht alleine, sondern auch prominente Menschen haben Geburtstag. Und mit ihnen zusammen tun das heute Comedian Oliver Kalkofe, Filmkomponist Hans Zimmer, Schauspieler Ralf Bauer und Schauspielerin Linda Gray und auch Sänger Gus Backus, Schauspieler Paul Walker, Komponist Dmitri Schostakowitsch und Sänger

Barry White hatten einst auch am 12. September Geburtstag. Viele gute Wünsche kommen von uns an die Geburtstagskinder heute. Und ihr Ständchen, das kommt von Shakespeare's Sister und Hello für ihren ganz besonderen Tag.

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1: Um 4 Uhr mit Juliette Groß. Die USA haben der fast 3000 Opfer der Terroranschläge vom 11. September 2001 gedacht. Präsident Trump nahm an einer Gedenkzeremonie am Pentagon teil. In New York gab es eine Schweigeminute. Aus Washington Samuel Jakisch.
2: 2983 Namen werden an diesem Freitag am 9/11 Memorial Plaza in New York City verlesen. Erstmals gibt es in New York auch eine eigene Schweigeminute für tausende Feuerwehrleute, Einsatzkräfte, Helfer und Bauarbeiter, die nach ihrer Arbeit in den Trümmern von 9/11 erkrankt und gestorben sind. Zahlreiche Fälle von Krebs- und Atemwegserkrankungen sind auf ihren Einsatz am schadstoffbelasteten Ground Zero zurückzuführen. Erst Anfang dieser Woche veröffentlichte die Stadt New York neue Unterlagen zur verheerenden Luftqualität damals direkt nach den Anschlägen.
1: 7 mutmaßliche Mitglieder der Terrororganisation Hamas müssen sich in Kürze vor Gericht verantworten. Die Bundesanwaltschaft hat sie wegen der Vorbereitung eines Anschlags angeklagt. Sie wirft den Männern vor, Waffen für einen Angriff auf israelische oder jüdische Ziele in Deutschland oder Österreich beschafft zu haben. Laut den Ermittlern gab es dafür bereits konkrete Anschlagspläne. Die Verdächtigen waren bereits in den vergangenen Monaten festgenommen worden, einige von ihnen in Deutschland. In der Fußball-Bundesliga hat Aufsteiger Schalke den ersten Saisonsieg gefeiert. Die Schalker gewannen bei Union Berlin mit 3:1. Aus der Sportredaktion Marcel Stober.
3: In der ersten Halbzeit war Schalke klar besser, in der zweiten Hälfte dann rettete man den Sieg über die Zeit. Kurz nach Wiederanpfiff lagen die Schalker mit 2:0 in Führung, Unions Anschlusstreffer fiel erst in der Nachspielzeit. Doch als es nochmal spannend wurde, konterte Schalkes Wöber zum 3:1 Endstand. In der zweiten Liga ist Nürnberg erst einmal an die Tabellenspitze gesprungen. Gegen Hannover gewannen die Franken mit 2:1 und sind nun saisonübergreifend 10 Ligaspiele ungeschlagen. Darmstadt 98 hingegen durchbrach eine richtige Negativserie und holte beim umjubelten 2:1 gegen Bielefeld den ersten Sieg seit einem halben Jahr.
1: Tennisprofi Alexander Zverev hat das Finale der US Open in New York erreicht. Er setzte sich im Halbfinale in 3 Sätzen gegen den Russen Karen Khachanov durch. Zverev trifft damit im Finale am Sonntag entweder auf Ben Shelton oder Francis Tiafoe. Die beiden US-Amerikaner spielen in diesen Minuten ihr Halbfinale. Zverev stand 2020 schon einmal im Finale der US Open, war dann aber an dem Österreicher Dominic Thiem gescheitert. Das waren die Nachrichten. Das Wetter in Deutschland. Tagsüber Wechsel von Sonne und Wolken und vereinzelt Schauer, aber dem späten Nachmittag im Nordwesten etwas Regen. Höchstwerte 18 Grad im Erzgebirge bis 28 Grad in der Oberpfalz. Es ist gleich 4:03 Uhr.
4: Und da schauen wir auf die Straßen. Hier ist der Verkehrsservice in der ARD-Hitnacht. Die A2 Oberhausen Richtung Dortmund ist zwischen Kreuz Oberhausen und Dreieck Bottrop wegen Bauarbeiten noch bis Montag früh gesperrt. Die A6 Nürnberg-Heilbronn ist zwischen Neuenstein und Öhringen wegen Bergungsarbeiten nach wie vor in beiden Richtungen gesperrt. Die A7 Flensburg-Hamburg ist in Richtung Süden zwischen Hamburg-Schnelsen-Nord und Stellingen sowie in Richtung Norden zwischen Volkspark und Schnelsen-Nord wegen Tunnelwartungsarbeiten noch bis Montag früh gesperrt. Hier gibt es eine Umleitung für Sie. Gleiches gilt auch für die A23 Heide-Hamburg. Hier zwischen Eidelstedt und Dreieck Hamburg-Nordwest in beiden Richtungen Vollsperrung wegen Tunnelwartungsarbeiten noch bis Montag früh. Auch hier ist eine Umleitung für Sie eingerichtet. Die A40 Essen Richtung Dortmund ist zwischen Dreieck Bochum-West und Bochum-Zentrum wegen Bauarbeiten für 2 Wochen gesperrt. Die A45 Dortmund-Gießen ist zwischen Dillenburg und Herborn-West wegen Brückenabrissarbeiten noch bis Montag früh gesperrt in beiden Richtungen. Die A52 Essen Richtung Düsseldorf ist zwischen Essen-Kettwig und Breitscheid wegen Brückenarbeiten ebenfalls bis Montag früh noch gesperrt. Und die A94 Passau Richtung München ist zwischen Kirchham und Malching nach Auslösung der Höhenkontrolle gesperrt. Ihnen allen unterwegs gute Fahrt.
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4: Da wünschen wir einen schönen guten Morgen. Die einen starten ja gerade in den frühen Tag, die anderen fiebern dem Ende vom Nachtdienst entgegen und die ARD-Hitnacht, ja, wir machen einfach mit. Heute von der Elbe in Dresden aus, wir begrüßen einen neuen Tag gleich mit Empire of the Sun und mit Christopher und Tender Hands um kurz nach vier am Samstagmorgen. Ja.

We are the people mit Empire of the Sun. Das ist der Samstagmorgen hier mit der ARD-Hitnacht. Wir gehen zusammen in den neuen Tag und da hat es unser nächstes Lied gar nicht so einfach. Geschrieben von Billy Steinberg und Tom Kelly taten die sich erstmal schwer, den Song überhaupt zu schreiben. So richtig wollte die Muse nicht küssen. Sie hatte zwar gerade Like a Virgin für Madonna hervorgebracht. Die beiden haben nämlich diesen Song auch geschrieben, doch jetzt war der Kopf anscheinend leer. Irgendwann war das Lied jedoch dennoch fertig, nur so richtig überzeugt waren beide nicht davon. Sie boten es der Country-Sängerin Anne Murray an, denn eigentlich sollte True Colors eine Country-Ballade werden. Anne Murray lehnte allerdings ab und so kam das arme Lied ins Schubfach und verschwand. Bis Cyndi Lauper einen ruhigen Song suchte und von True Colors begeistert war. Aus Country wurde Pop. True Colors wurde ein Riesenhit für Cyndi Lauper und erfreute sich auch vieler Coverversionen. Und eine von diesen Coverversionen, die hören wir jetzt. Ein 90er, der ein 80er war. Hier ist Phil Collins mit True Colors in der ARD-Hitnacht mit Imme Tröger.

Hot Chocolate. So you win again. So klingt ihr Weg in den neuen Tag. Geradewegs hinein in den Samstag. Und da ist auch heute wieder Namenstag. Und zwar für Guido, den aus dem Wald stammenden. Und für Denhard, den starken Krieger oder auch den tapferen Helden. Und dann haben Namenstag heute auch Marika, Marlies, Marion, Maja, Mara, Marina, Marie und Maria. Die Namen, die Damen hier, die sind am Ende alle eine Abwandlung von Maria, die von Gott Geliebte, ihrem Namen nach. Alle Namen haben allerdings auch wunderschöne Zweitbedeutungen, je nach Region, wo sie interpretiert werden oder auch nach Land, wo sie interpretiert werden. Und die verrate ich Ihnen gerne, denn es sind sehr, sehr schöne Bedeutungen. Für Marika, die Geliebte, die Ungezähmte, die Herrscherin, für Marlies, die von Gott Behütete, für Marion, den Stern des Meeres, für Mara, die im Lettischen die Erdmuttergöttin ist, für Maja, die römische Maigöttin und die im Indischen Wunderkraft bedeutet, der Ausdruck Maja, für Marina, die zum Meer gehörende und Marie, das Gottesgeschenk. Das sind wirklich wunderschöne, stark gestrahlende Namen heute. Liebe Grüße an alle, die diese Namen tragen. Die ARD-Hitnacht ist hier und da kommt gerade frisch eine Meldung rein. Vorsicht, Falschfahrer. Auf der A19 Berlin-Rostock zwischen Glasewitz und Kavelsdorf. Hier kommt Ihnen ein Falschfahrer entgegen. Bitte fahren Sie äußerst rechts und überholen Sie nicht. In beiden Richtungen äußerste Vorsicht auf der A19 Berlin-Rostock zwischen Glasewitz und Kavelsdorf. Hier kommt Ihnen ein Falschfahrer entgegen. Bitte fahren Sie in beiden Richtungen äußerst vorsichtig. Die ARD-Hitnacht begleitet Sie jetzt mit dem glänzenden Krieger, jedenfalls seinem Namen nach, Herbert Grönemeyer. Den hören wir mit Kinder an die Macht um 4:25 Uhr. Willkommen im Wochenende.

0: Und da ist der Verkehrsservice in der ARD-Hitnacht nach wie vor mit der Warnung vor einem Falschfahrer auf der A19 Berlin-Rostock. Zwischen Glasewitz und Kavelsdorf kommt Ihnen ein Falschfahrer entgegen. Bitte fahren Sie äußerst rechts und überholen Sie nicht. Auf der A19 Berlin-Rostock zwischen Glasewitz und Kavelsdorf. Hier ist ein Falschfahrer unterwegs. Bitte in beiden Richtungen äußerste Vorsicht. Aktuelle Meldungen sonst von der A2 Oberhausen Richtung Dortmund. Die ist zwischen Kreuz Oberhausen und Dreieck Bottrop wegen Bauarbeiten noch bis Montag früh gesperrt. Die A6 Nürnberg-Heilbronn ist zwischen Neuenstein und Öhringen auch nach wie vor gesperrt in beiden Richtungen. Hier laufen immer noch Bergungsarbeiten. Die A7 Flensburg-Hamburg ist in Richtung Süden zwischen Hamburg-Schnelsen-Nord und Stellingen sowie in Richtung Norden zwischen Volkspark und Schnelsen-Nord wegen Tunnelwartungsarbeiten bis Montag früh gesperrt. Eine Umleitung ist für sie eingerichtet. Gleiches auch für die A23 Heide-Hamburg. Die ist zwischen Eidelstedt und Dreieck Hamburg Nordwest in beiden Richtungen wegen Tunnelwartungsarbeiten gesperrt bis Montag früh. Auch hier gibt es eine Umleitung für Sie. Die A40 Essen Richtung Dortmund ist zwischen Dreieck Bochum West und Bochum Zentrum wegen Bauarbeiten für 2 Wochen gesperrt. Die A45 Dortmund-Gießen ist zwischen Dillenburg und Herborn-West wegen Brückenabrissarbeiten bis Montagmorgen in beiden Richtungen gesperrt. Die A52 Essen Richtung Düsseldorf ist zwischen Essen-Kettwig und Breitscheid wegen Brückenarbeiten bis Montag früh gesperrt. Und die A94 Passau Richtung München ist zwischen Kirchham und Malching nach Auslösung der Höhenkontrolle gesperrt. Und da, wo Sie unterwegs sind, hoffen wir auf freie und gute Fahrt. Kommen Sie heil an.
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Der Boss, Bruce Springsteen, born in the USA um 4.44 Uhr. Das hat er ja wieder hingekriegt. Die ARD-Hitnacht ist hier und da gibt es zunächst die gute Nachricht von der A19 Berlin-Rostock. Die Meldung über den Falschfahrer zwischen Glasewitz und Kavelsdorf ist aufgehoben. Entwarnung auf der A19 Berlin-Rostock. Hier ist Ihre Fahrt zwischen Glasewitz und Kavelsdorf wieder frei und sicher. Das ist der Weg in den Samstagmorgen mit der ARD-Hitnacht. So klingt der Nachtdienst mit uns heute am 12. September. Und da kam auch nochmal liebe Post heute Nacht von Franz. Der schreibt, liebes Hitnacht-Team, schlaflos am Plattensee. Da kann man nichts Besseres tun, als die ARD-Hitnacht einschalten und in schönen Erinnerungen schwelgen. War vor vielen Jahren zum ersten Mal am Balaton und habe nicht nur über die Tiefstpreise in den Restaurants Bauklötze gestaunt. Mehrköpfige Familien konnten für eine Handvoll Dollar, Mark, ein opulentes Geburtstagsessen genießen. Ich habe mich damals auch mit vielen Bürgern aus der DDR gefreut. In Ungarn konnten sie nämlich den sogenannten Gulasch-Kommunismus kennenlernen. Sprich, damals waren dort die Ostmark etwas wert. Also Gulasch-Kommunismus habe ich persönlich auch noch nicht gehört. Vielen Dank an Franz für die Grüße vom Balaton. Und auch Mareike hat geschrieben, dass sie ja eigentlich auch heute Namenstag haben müsste. Und das stimmt. Auch Mareike ist irgendwo eine Abwandlung von Maria, heißt in manchen Gegenden sowas wie kleine Maria. Also auch Mareike, herzlich willkommen am Namenstag. Wir senden Grüße in die gesamte Republik heute aus der ARD-Hitnacht. Und da kam eine Meldung rein von der A671 Mainz-Wiesbaden. Vorsicht, Falschfahrer zwischen Main-Spitz, Dreieck und Hochheim-Süd. Hier ist ein Falschfahrer unterwegs. Bitte fahren Sie äußerst rechts und überholen Sie nicht auf der A671 Mainz-Wiesbaden zwischen Main-Spitz, Dreieck und Hochheim-Süd. Hier ist ein Falschfahrer unterwegs. Bitte fahren Sie in beiden Richtungen äußerst vorsichtig. Und wir begleiten Sie mit Musik und testen auch gleich mal Ihre Textsicherheit mit den Bangerz. Und if she knew what she wants, ich bin Imme Tröger, kommen Sie gut in den neuen Tag.

durch die Nacht mit Big Mountain und Baby, I Love Your Way. Und da heißt es nach wie vor Vorsicht auf der A671 Mainz-Wiesbaden zwischen Main-Spitz-Dreieck und Hochheim-Süd. Hier ist immer noch ein Falschfahrer unterwegs. Bitte fahren Sie äußerst vorsichtig in beiden Richtungen. Bitte überholen Sie nicht und fahren Sie äußerst rechts. Auf der A671 Mainz-Wiesbaden zwischen Main-Spitz-Dreieck und Hochheim-Süd. Hier ist immer noch ein Falschfahrer unterwegs. Bitte fahren Sie in beiden Richtungen äußerst vorsichtig.

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1: Um 5 Uhr mit Juliette Groß. In den USA ist an die Terroranschläge vom 11. September 2001 erinnert worden. Die zentrale Gedenkfeier fand am Ground Zero in New York statt. Die USA-Korrespondentin der ARD, Marion Schmickler, fasst das Erinnern an die tausenden Toten zusammen.
2: In den 4 Stunden Zeremonie sind 3000 Namen vorgelesen worden und die Vorlesenden waren alle Angehörige. Viele waren die Enkelkinder oder die Kinder von Opfern. Viele haben ihre Großeltern nie kennengelernt. Politische Reden sind hier nicht gewünscht, sondern man will sich auf die Opfer konzentrieren. Und ich habe sehr viele Menschen hier getroffen, die mit Bildern gekommen sind von ihren Angehörigen. Ein Feuerwehrmann hat mir gesagt, sich zu erinnern ist extrem schmerzhaft, aber wir dürfen niemals vergessen.
1: In ganz Deutschland gibt es heute Demonstrationen gegen rechts. In mehr als 35 Städten wollen die Menschen auf die Straße gehen, um nach dem Wahlerfolg der AfD in Sachsen-Anhalt ein Zeichen zu setzen. Die größten Aktionen finden in Berlin und Hamburg statt, wo jeweils mehr als 10.000 Teilnehmende erwartet werden. In der Hauptstadt und in Mecklenburg-Vorpommern werden am kommenden Wochenende neue Parlamente gewählt. Alexander Zverev steht im Finale der US Open. Im Halbfinale setzte sich der deutsche Tennisprofi gegen den Russen Karen Khachanov durch. Aus der Sportredaktion Marcel Stober.
3: Zverev hat sein Niveau bei diesem Turnier deutlich gesteigert. Musste er in den ersten 2 Runden noch über die volle Distanz von 5 Sätzen gehen, verlor er seitdem keinen einzigen Satz mehr. Auch nicht im Halbfinale. Den Russen Karen Khachanov besiegte Zverev mit 6:3, 7:6 und 7:6. Im 3. Satz führte der Russe im Tiebreak, Zverev aber konnte 2 Satzbälle abwehren und wiederum seinen ersten Matchball bei Aufschlag des Gegners verwandeln. Der nervenstarke Zverev hat nun sein 3. Grand-Slam-Finale in Folge erreicht, was vor ihm noch kein deutscher Mann geschafft hat. Das Finale der US Open findet am morgigen Sonntag um 20 Uhr deutscher Zeit statt.
1: Und in der Fußball-Bundesliga hat Aufsteiger Schalke den ersten Saisonsieg gefeiert. Die Schalker gewannen bei Union Berlin mit 3:1. Und in der 2. Liga ist Nürnberg vorerst Tabellenführer nach einem 2:1 gegen Hannover. Darmstadt gewann gegen Bielefeld ebenfalls mit 2:1. Das waren die Nachrichten.
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5: Es wird insgesamt heute ganz angenehm. Sonne und Wolken wechseln sich ab. Vor allem am Nachmittag, da kann sich die Sonne auch mal länger zeigen. Es bleibt trocken, 22 bis 26 Grad heute. In der Nacht auch trocken, wenn, dann nur wenige Wolken, 14 bis 19 Grad. Der Sonntag, der wird ungemütlicher, muss man sagen. Anfangs noch ein bisschen Sonne, später kommt dann Regen auf, der auch länger anhalten kann. Nur noch 17 bis 22 Grad. Nächste Woche wird es wieder besser.
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5: Es ist 5:15. Guten Morgen. Vorsicht bitte auf der A6. Kaiserslautern-Saarbrücken zwischen Homburg und dem Kreuz Neunkirchen sind Personen auf der Fahrbahn. Außerdem die A8 Saarlouis Richtung Pirmasens. In Höhe Dillingen-Süd sind die Ein- und Ausfahrt wegen einer Baustelle gesperrt bis 5:00. Also da sollte es gleich wieder laufen. Unser neuester Blitzer, guten Morgen, auf der A620 Saarbrücken Richtung Saarlouis. Er steht in Höhe Wattgassen. Ich wünsche Ihnen eine gute Fahrt.
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5: Guten Morgen, sagen Frank Hofmann im Studio und Fleetwood Mac. Schön, dass Sie dran sind.
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When von Show Woody Woody. Schönen guten Morgen. Es ist gleich 10 nach 5. SR3, guten Morgen an diesem Samstag. Morgen bestreitet die SVE ihr erstes Bundesliga-Heimspiel gegen den FC Bayern. Bei uns hören Sie heute Morgen Bayern-Fans aus dem Saarland. Da gibt es gar nicht wenige. Was die sagen, dass die Bayern als Verfolger an die Kaiserlinde kommen. Außerdem Tag des offenen Denkmals. Wir stellen Ihnen die Waldresidenz in Scheid und den Friedhof in Ottweiler vor. Tag des offenen Denkmals ist auch morgen. Und wir hören Nele Neuhaus und erfahren, wie sie es geschafft hat, in der Bestsellerliste, also vom Taunus auf die Bestsellerliste in Südkorea mit ihren Kriminalromanen zu kommen. Das alles in unserer Sendung heute früh, SR3. Einen schönen guten Morgen hier mit Foreigner. Das ist Musik zum Wachwerden. Ganz zart holen sie aus dem Bett.

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Am frühen Samstag um gleich 4:15 seien Sie bitte vorsichtig auf der A6 Kaiserslautern-Saarbrücken zwischen Homburg und dem Kreuz Neunkirchen Personen auf der Fahrbahn. Eine gute Fahrt für Sie. Die Haushaltsdebatte im Bundestag diese Woche. AfD-Chefin Alice Weidel warnt vom Staatsbankrott und Kanzler Friedrich Merz arbeitet sich an der AfD ab. Das Thema für drüber geschätzt den satirischen Wochenrückblick mit Saarland-Reporter Sigi Lambert. Gleich.

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1: Die Wochlau, Haushaltsdebatte im Bundestag. Iwa 200 Milliarden Euro neue Schulden.
2: Oioioi.
1: Uiuiui, viel Geld. Vor allem auch für die Verteidigung geht der Russ.
3: Und ja, das kostet Geld,
1: sagte Finanzminister Klingbeil.
3: Und ja, wir brauchen Kapital.
1: Und ja, also noch mehr Schulden.
3: Aber ja, das hat auch Lücken im Haushalt gerissen.
1: Und ja, es ging aber nicht anders, weil...
3: Ohne neue Schulden sich zu verteidigen, das ist wie ohne Rakete zum Mond fliegen.
1: Oder wie ohne Verspätung mit der Deutschen Bahn fahren.
4: Stimmt nicht.
1: Ui, et Alice Weidel, AfD, klappt nicht, was der Klingbeil erzählt. Man soll sich lieber mit Putin gut halle und das billig russisch Gas kaufen. Da gäng mal Haufen Geld sparen und misst nicht so viel Kredite aufholen, sagt die Weidel.
5: Sie treiben Deutschland in Rekordzeit in die Staatspleite. Hören Sie auf zu lachen.
1: Jawohl, wenn einer lacht, dann nicht Alice. Bei dem Wahlergebnis in Sachsen-Anhalt, da muss sogar der Kanzler Friedrich eingestehen.
6: Ja, Frau Weidel, heute können Sie vor Kraft kaum laufen.
5: Ja!
1: Jo.
5: Wie konnte das so schief gehen?
1: Frät sich Katharina Dröge von der Grine und kommt zu der glasklar Erkenntnis.
5: Es ist eine sauschwere Frage.
1: Jo, sauschwer. Aber vielleicht haben die Leute ja den Eindruck, dass die Kürzungen durch die geplante Reformen zum großen Teil die treffen, die wo eh schon wenig haben. Ja, ja, da stellt sich der Kanzler reichlich spät die Sinnfrage.
6: Was ist der Sinn von Reform?
1: Ah ja, dass es alle noch eine Reform besser geht und nicht nur denen, die wo sowieso schon genug haben. Darauf braucht man gescheit die Antwort, Herr Kanzler.
6: Das ist vielleicht die Antwort, die wir bisher am meisten schuldig geblieben sind.
1: Sichtet Friedrich. Und deswegen hat vielleicht auch das mit der AfD-Halbierung nur so suboptimal geklappt. Alle dann, nix für ungut. Komm, geh mir bloß fort.

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Zu den SR3 um 5.26 Uhr mit dem besten Verkehrsservice für Saarland im Kreis Merzig war dann auf der Kreisstraße zwischen Buhweiler und Rathen hat es einen Unfall gegeben. Die Unfallstelle eben noch nicht gesichert. Bitte fahren Sie vorsichtig ran. Tina Turner. Das rausgekommene The Best ist 1989. Und da muss ich sagen, liebe Schweizer, das hätte aber noch ein bisschen mehr werden können. Die Wahlheimat von Tina Turner ist ja die Schweiz gewesen. Sie ist 2023 gestorben und hat bis zum Ende dort gelebt, in der Schweiz. Und das Lied 89 hier, The Best, ist nur bis auf Platz 3 hochgeschossen in den Charts in der Schweiz. Das hätte eine 1 werden können. So, liebe Schweizer, das muss besser werden. Okay.

0: Nein, ich muss die Ehre der Schweizer retten. Sie können eigentlich gar nichts dafür, dass das Lied in der Schweiz nur auf Platz 389 hochgegangen ist. Tina Turner ist ja erst, muss ich rechnen, sechs Jahre später in die Schweiz gezogen. Und dann wäre das bestimmt ganz anders ausgegangen. You're the best von Tina Turner auf SR3. Es ist genau 5:30, 5:30.
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0: Erneuter Streik bei der Saarbahn. Seit 3 Uhr heute Morgen hat die Lokführergewerkschaft GDL zum Ausstand aufgerufen. Die Saarbahn bietet nach eigenen Angaben einen Schienenersatzverkehr mit Bussen an. Saudi-Arabien schließt Ölpipeline. Die Leitung war gestern mit Drohnen aus dem Irak beschossen und beschädigt worden. Sie stellte eine wichtige Alternativroute für Erdöl dar, das während des Irankriegs nicht durch die Straße von Hormuz transportiert werden kann. Der Irak untersucht die Drohnenangriffe. Preisträger der St. Ingberter Pfanne. Die beiden Hauptpreise gingen an den Sprachkünstler Stefan Unser sowie das deutsch-schweizerische Duo Hart auf Hart. Den Publikumspreis erhielt Der Tod mit seinem Programm Gevatter Unser. Die Jugendjury verlieh ihre Auszeichnung an den Comedian André Herrmann. Und Schalke gewinnt auswärts. In der Fußball-Bundesliga besiegte die Mannschaft Union Berlin mit 3:1. Außerdem gewann in der Nacht Tennisprofi Alexander Zverev bei den US Open das Halbfinale. Er trifft im Endspiel auf den Amerikaner Ben Shelton.
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0: Es wird ganz angenehm heute, Sonne und Wolken. Am Vormittag zeigt sich die Sonne auch mal länger. Es bleibt trocken und das Ganze bei 22 bis 26 Grad. Zum Beispiel 24 in Tholey, 26 Dillingen. In der Nacht auch trocken, nur wenige Wolken unterwegs. Es kann bis auf 9 Grad runtergehen. Der Sonntag ein bisschen ungemütlicher, anfangs noch ein bisschen Sonne. Später Regen, der kann auch mal länger anhalten. 17 bis 22 Grad. Die neue Woche wird dann vom Wetter her schon wieder besser.
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0: Kurz nach 5:30. Guten Morgen. Die A8 Saloy Richtung Pirmasens in Höhe Dillingen Süd sind Ein- und Ausfahrt gesperrt wegen der Baustelle. Sollte eigentlich schon wieder laufen, tut's aber nicht. Also noch immer bitte vorsichtig dort. Unser neuester Blitzer auf der A620 Saarbrücken Richtung Saarlouis in Höhe Wattgassen. Wenn's klemmt auf Ihrer Strecke, sagen Sie gerne Bescheid. Unter diese Nummer am besten. Das ist die 0800 700 8000.
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0: Guten Morgen, hier sind die späten 60er mit den Archies. Ich bin Frank Hofmann.
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0: Der bislang letzte ESC-Sieg für Deutschland. Einer von wenigen mit Lenas Satellite. Guten Morgen, 20 vor 6.
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0: Stefan Stoppert, der Liedermacher, in Hamburg geboren, im Ruhrpott aufgewachsen, ist 70 geworden in diesem Februar. Und da haben zum Geburtstag Kolleginnen und Kollegen seine Songs neu aufgenommen. Nicht alle, nur 17 Stück. Und die sind aufs Album gekommen. 2670 Wahl 2026, Stoppock, 70 geworden ist, die Songs von Stoppock. Und da zeigt sich, dass die Lieder teilweise ja auch Jahrzehnte später noch funktionieren. Wir haben in dieser Woche schon Wolfgang Niedecken gehört, der was gecovert hat, Amy Warning. Und jetzt heute Morgen Brings, wenn du gehst. Gerade bei dem Song ist es nochmal was ganz anderes. Da wird aus dem Stoppock-Stück eine Rocknummer und das Ganze, wie man es gewohnt ist, von Brings eben mit diesem Kölsch-Touch. Und sie zeigen sehr deutlich mit Wenn du gehst, das ist eben nicht nur eine Karnevalsband, sondern das sind echte Rockmusiker. SR3 aus dem Album der Woche. Brings. Und wenn du gehst zum 70. von Stoppock.

Brings mit einem Stoppock-Lied, wenn du weggehst, aus unserem Album der Woche. Das Jubiläumsalbum vom Stoppock zum 70. Das Cover und Infos bekommen Sie auf sr3.de. 5:43 Uhr.

0: Hier auf SR3 eine emotionale Geschichte aus Alaska. Ein Junge hat sich tagelang auf einem umgekippten Boot über Wasser gehalten. 15 Jahre der Bub. Und es war auf der eiskalten Beringsee. Nach Tagen erst ist ein Fischerboot vorbeigekommen. Gabi Biesinger.
1: Ja, die Videoaufnahmen von der Rettung, die zeigen, wie da ein Junge in einer knallgelben Jacke auf dem Rumpf eines ziemlich kleinen Bootes kniet. Und das größere Fischerboot, das ihn rettet, das pirscht sich vorsichtig ran und die Crew ruft ihm dann noch zu: Bleib, wo du bist, auf dem Boot.
2: Stay on the boat!
1: Und dann wird der Junge schließlich an Bord gehievt und in Decken gewickelt und außer ziemlicher Unterkühlung ist er wohlauf. Und der Kapitän des rettenden Fischerboots, Adam White, der ist absolut beeindruckt, wie der 15-jährige Parker diese Disziplin aufgebracht hat, rund 3 Tage lang in dieser Pose kniend Tag und Nacht in der zum Teil stürmischen Beringsee zu verharren und nicht die Hoffnung zu verlieren.
3: That's one tough kid. It's unbelievable. It's cold. The water is 10 degrees Celsius.
1: Ein taffer Junge, sagt der Kapitän, die Wassertemperatur eiskalt, 10 Grad. Und leider hatten die beiden anderen Bootsinsassen, Parkers Bruder und sein Cousin, beide deutlich älter, Mitte 30, kein Glück. Sie kamen bei der Havarie ums Leben, konnten aber von der Schiffsbesatzung ebenfalls geborgen werden.
0: Weiß man denn, wie es zum Kentern des Boots gekommen ist?
1: Ja, ein Bruder des überlebenden Parker, Darren, der hat dem Fernsehsender NBC News geschildert, was Parker ihm erzählt hat. Die drei waren zum Angeln draußen und dann hätte sich eine Angelschnur im Motor des Bootes verfangen. Sie hätten sie nicht lösen können und unnavigierbar sei das Boot bei schlechtem Wetter dann später gekentert. Und Parker und sein Cousin, die hätten sich erstmal auf den Rumpf des Bootes retten können. Dann soll der Cousin aber später in Panik von dem Boot gesprungen sein und nach wenigen Metern ertrunken sein. Und Parker soll sich an den Rat seines Vaters für solche Situationen erinnert haben, sich warm halten, die Hände in den Handschuhen, nicht einschlafen und nicht vom Boot rutschen, schildert sein Bruder.
4: He remembered all of the teachings from my dad on how to survive if anything like that happens and he followed them. Keep his hands in his gloves, try to stay warm and don't sleep, don't fall over.
1: Und während nachts die Wellen auf ihn einschlugen, da habe sein Bruder da kniend gebetet und die Hoffnung, gerettet zu werden, nie aufgegeben.
4: Middle of the night. Waves hitting him, he was kneeling and praying. That's all he was doing was praying. He believed that he was gonna make it.
0: Haben Sie auch gerade eine Gänsehaut? Das ist Wahnsinn, was dieser Parker geleistet hat. Ein Held, aber er hat zwei seiner Lieben verloren. SR3, 5:52 Uhr ist es.

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1: 6 Uhr. Bei der Saarbahn wird seit der Nacht wieder gestreikt. Das Unternehmen hat außerdem angekündigt, das Ersatzkonzept im Saarbrücker Innenstadtbereich ab dem kommenden Monat auszuweiten. Dann sollten mehr Saarbahnen fahren. SR Info-Reporter Peter Sauer.
2: 8 Busfahrer beenden laut Saarbahn Anfang Oktober ihre Qualifizierungsmaßnahme zu Straßenbahnfahrern, dürfen die Straßenbahn also dann nur auf den Saarbahngleisen im Stadtbereich fahren. Nach Unternehmensangaben könne man dadurch unabhängiger von der Verfügbarkeit der GDL-Lokführer das Ersatzkonzept aufrechterhalten und sogar ausweiten. Bereits in dieser Woche sei die Zahl der angefahrenen Saarbahn-Haltestellen um 9 erweitert worden. Seit Schulbeginn fahre die Saarbahn das Ersatzkonzept wochentags von morgens bis 16.30 Uhr auf dem Streckenabschnitt zwischen Saargemünd und Riegelsberg Süd. Dafür stünden 10 Fahrer aus den Bereichen Verwaltung, Leitstelle und Fahrschule zur Verfügung.
1: Saudi-Arabien hat nach einem Drohnenangriff eine wichtige Ölpipeline vorsorglich abgeschaltet. Wie das Außenministerium mitteilte, wurde die Attacke aus dem Irak gestartet. Mehrere Menschen wurden demnach verletzt, außerdem entstand Sachschaden. Wer hinter dem Angriff steckt, ist noch unklar. Die mehr als 1200 Kilometer lange Ost-West-Pipeline verbindet den Persischen Golf mit dem Roten Meer. Sie ist derzeit eine wichtige Alternativroute für Erdöl, das wegen des Iran-Kriegs nicht durch die Straße von Hormuz transportiert werden kann. Der Irak kündigte an, die Drohnenangriffe zu untersuchen. In den USA ist an die Opfer der Terroranschläge vom 11. September 2001 erinnert worden. Vor 25 Jahren hatten islamistische Terroristen Passagierflugzeuge entführt und in das World Trade Center in New York und das Pentagon in Washington gesteuert. Fast 3000 Menschen kamen ums Leben. Für SR Info Jan Busche.
3: Am Ground Zero in New York haben Angehörige die Namen der dort Getöteten verlesen. An der Gedenkfeier nahmen die 4 noch lebenden Ex-US-Präsidenten Clinton, Bush, Obama und Biden teil. Der amtierende Präsident Trump blieb New York fern und hielt eine Rede bei der Gedenkfeier am Verteidigungsministerium in Washington. Dort bezeichnete er den Krieg im Iran als alternativlos. Der 11. September werde niemals vergessen und deshalb kämpften US-Soldaten heute, sagte Trump. Es gebe keine Wahl und könne nur den Sieg geben.
1: Der ehemalige Bundesverfassungsrichter Papier hat davor gewarnt, die Menschen angesichts des Wahlerfolgs der AfD in Sachsen-Anhalt zu verunsichern. Papier sagte dem Kölner Stadtanzeiger, es drohe kein Zerfall der Ordnung. Eine denkbare AfD-Landesregierung sei an die Regeln der Rechtsstaatlichkeit gebunden. Die Bundesrepublik habe, so der Ex-Verfassungsrichter, anders als in der Weimarer Zeit, gefestigte rechtsstaatliche Schutzinstrumente. Nach dem AfD-Wahlerfolg haben verschiedene Vereine und Initiativen für heute zu Demonstrationen gegen Rechtsextremismus aufgerufen. Große Demos werden zum Beispiel in Berlin und Hamburg erwartet. Der 41. Kleinkunstpreis St. Ingberter Pfanne ist verliehen worden. Die beiden Hauptpreise gingen gestern Abend an den Sprachkünstler Stefan Unser sowie das deutsch-schweizerische Duo Hart auf Hart. Die Jury lobte Unsers kluge Menschenbeobachtung. Bei Hart auf Hart wurde die Verbindung aus satirischem Schauspiel, darstellender Kunst und Comedy gewürdigt. Der Publikumspreis ging in diesem Jahr an den Komiker Der Tod. Die Jugendjury verlieh ihre Auszeichnung an André Herrmann. Alle Preise sind mit je 4.000 Euro dotiert. Tennisprofi Alexander Zverev hat zum zweiten Mal das Finale der US Open in New York erreicht. Der 29-Jährige gewann im Halbfinale gegen den Russen Khachanov glatt in 3 Sätzen. Im Endspiel morgen trifft Zverev auf den Amerikaner Ben Shelton. In der Fußball-Bundesliga hat Schalke den ersten Saisonsieg gefeiert. Die Schalker gewannen gestern Abend bei Union Berlin 3:1. Das waren die Nachrichten mit Markus Neuschwander. 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
4: Ganz angenehm heute, Sonne und Wolken wechseln sich ab, vor allem am Vormittag auch mal länger Sonnenschein. Es bleibt trocken heute, 22 bis 26 Grad. Auch in der Nacht trocken, nur wenige Wolken, es geht stellenweise runter bis auf 9. Der Sonntag wird ungemütlicher, zuerst noch ein bisschen Sonne, später kommt Regen auf. Mal sehen, wie es an der Kaiserlinde dann ist, ob die SVE gegen den FC Bayern im Regen spielen muss, weil der Regen kann auch mal länger anhalten, 17 bis 22 Grad. Zum Wochenstart wird es dann wieder besser, Montag, da geht es zwar grau und neblig los, aber der Montag wird dann freundlich bis 26 Grad.
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4: Guten Morgen, es ist kurz nach sechs, gleich fünf nach sechs, die A8 Saarlouis Richtung Pirmasens. In Höhe Dillingen Süd sind Ein- und Ausfahrt gesperrt wegen der Baustelle. Sollte um fünf schon wieder laufen, ist aber irgendwie noch nicht wieder zum Laufen gekommen. Wir sagen Bescheid, wenn es so ist. Auf der A8, da wird es noch ein Blitz, wenn wir gerade hier schauen, da wird es noch einen Blitzer geben heute. Das ist die Ankündigung der Polizei, nämlich zwischen der Landesgrenze zu Rheinland-Pfalz und Neunkirchen. Gute Fahrt!
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4: Frank Hofmann hier. Guten Morgen. Schönen Start in diesen Samstag. Hier ist die Hughes Corporation.
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Jahrhundert in Saarlouis Märkte gibt. 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Jahrhundert Marktstadt. 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

0: ganz viele Lieder in ein Lied gepackt von Adel Tawil. 6.18 Uhr ist es. Guten Morgen. Morgen, am Sonntag, ist Tag des offenen Denkmals. Das ist morgen wieder. Da kann man sich viele Denkmäler im Saarland anschauen und sie auch sich erklären lassen von den Leuten, die sich damit auskennen. Man kann Führungen machen, also daran teilnehmen und auch Mäuschen spielen, dort, wo man sonst eben nicht hinkommt. Zum Beispiel in einem besonderen Haus in Saarbrücken-Scheid. Das ist auch für die Bewohner was Besonderes, weil sie leben in einem Denkmal, das über 100 Jahre alt ist. SR3-Reporterin Alessandra Weiland hat zwei der Bewohner getroffen.
1: Viele Namen hat die große weiße Villa am Waldrand in Scheid. Manche nennen sie noch Villa Oppenheimer, andere sagen Villa Ophüls nach dem saarländischen Regisseur, der hier aufgewachsen ist, oder Villa Kiefaber nach den späteren Besitzern. Doch die heutigen Bewohner, die nennen ihr Domizil einfach nur die Waldresidenz. Seit 2017 wohnt die achtköpfige Wohngemeinschaft schon zur Miete in der alten, baufälligen Villa. Die Deutsche Stiftung Denkmalschutz erklärte das Haus für besonders schützenswert. Daraufhin wollte der vorherige Besitzer, ein Investor, das Haus loswerden. Kurzerhand kauften 5 der 8 Bewohner die Villa und fingen an, richtig zu renovieren. Einer von ihnen ist Johannes Hoffmann.
2: Was natürlich ganz wichtig war für uns als Wohngemeinschaft, war die Küche. Und die ist natürlich über die Jahre einfach erneuerungsbedürftig gewesen. Und weil das einfach für 8 Menschen, die hier wohnen, ein zentraler Ort ist, auch ein Ort, an dem sich das Wohl oder der Niedergang der WG entscheidet, haben wir uns dafür entschieden, auch die Küche irgendwann mal grundzusanieren und kochen jetzt statt auf einem alten Elektroherd auf Induktion.
1: Was man irgendwie erhalten kann, bleibt erhalten. Man arbeitet und knaubt mit dem, was man hat.
2: Ja, zum Beispiel die Tapete, die ist jetzt auch schon, glaube ich, von noch 1920, würde ich mal vermuten. Und wir haben noch hier im Küchenbereich, dort wo gekocht wird, schöne Betonfliesen liegen. Die wurden tatsächlich auch mal rausgenommen, weil sie lose waren, haben wir dann so nochmal eingesetzt und freut uns einfach enorm, dass wir diese schönen ornamentverzierten Fliesen hier noch liegen haben.
1: Als nächstes soll eine Wärmepumpe einziehen. Doch auch technisch soll das Haus fit für die Zukunft gemacht werden, erzählt mir Mitbewohner Cornelius.
3: Wir sind halt dabei, hier gerade jedes Zimmer wieder mit Temperatursensoren, mit Feuchtigkeitssensoren auszustatten, das ganze Haus ein bisschen in Richtung Smart Home, zumindest zur Datenerfassung, aufzubereiten.
1: Abgesehen von einem Mechatroniker hat keiner der Bewohner etwas Handwerkliches gelernt. Und trotzdem gibt es für jede Baustelle einen Experten im Haus.
3: Also wir haben natürlich schon so einen Schmelztiegel an Skillsets geschaffen. Es gibt Leute, die können sehr gut mit Holz arbeiten. Es gibt Leute, die können sehr gut mit Elektrik umgehen. Es gibt Leute, die können so ein bisschen was zwischendrin. Es gibt Leute, die organisieren sehr gut und sehr viel. Und die Skills alle zu nutzen, ist natürlich sehr sinnig.
1: So findet eben jeder sein Spezialgebiet.
0: Mein Spezialgebiet in Sachen Do-it-yourself ist, ich rufe jemanden an, der es kann. Wer sich anschauen will, was in diesem Haus alles geknaubt wird, der kann das morgen tun von 12 bis 13 Uhr, von 12.30 Uhr bis 18 Uhr. So, 12.30 Uhr bis 18 Uhr, die Waldresidenz in Saarbrücken-Scheid. Die freuen sich, wenn sie kommen. Es gibt Kaffee und Kuchen, es gibt Führungen und alle Infos zum Tag des offenen Denkmals finden Sie auf sr3.de.

Manche sagen, sie können machen, dass die Luft stinkt. Ich kann was viel Besseres. Ich kann dafür sorgen, dass sie jetzt innerhalb von wenigen Sekunden um mehrere Jahrzehnte jünger werden. Mit Musik funktioniert sowas. Schauen Sie hier, Taylor Dane. Zack. Ich glaube, ich bin gerade 17 geworden. Tell it to my heart. 6:25 Uhr, es ist guten Morgen.

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1: Knapp 6:30, kurz nach 6:30 haben wir es. Magnus Neuschwander ist da. Guten Morgen.
2: Guten Morgen. Saarbahn weitet Ersatzkonzept aus. Im Saarbrücker Innenstadtbereich sollen ab Oktober wieder mehr Bahnen fahren. Die Saarbahn hatte wegen des anhaltenden Tarifstreits mit der GDL 8 Busfahrer zu Straßenbahnfahrern umgeschult. Auch seit heute früh 3 Uhr wird wieder gestreikt. Ausreichend Gas. Laut Bundesnetzagentur sind die Speicher für den kommenden Winter ausreichend gefüllt. Zwar ist der Füllstand im Vergleich zu den Vorjahren niedriger, man habe aber bereits mehr Gas in den Speichern, als im letzten Winterhalbjahr entnommen wurde. Saudi-Arabien schließt Ölpipeline. Die Leitung war gestern mit Drohnen aus dem Irak beschossen und beschädigt worden. Sie stellt eine wichtige Alternativroute für Erdöl dar, das wegen des Irankriegs derzeit nicht durch die Straße von Hormuz transportiert werden kann. Zugunglück in Frankreich. Nach dem Vorfall mit mehr als 40 Verletzten dauern die Ermittlungen an. Nach Medienberichten wird vermutet, dass der Regionalzug zwischen Rouen und Caen mit einem Gegenstand zusammengestoßen war und anschließend entgleiste. Beginn der St. Wendler Jazztage. Den Auftakt macht im Kurhaus Harschberg das saarländische Trio Sisal mit seinem Programm Bridges. Nach Angaben des Veranstalters sind Musiker aus Deutschland und 8 weiteren europäischen Ländern bis zum 20. September im Saalbau zu Gast. Und Schalke gewinnt auswärts. In der Fußball-Bundesliga besiegte die Mannschaft Union Berlin mit 3:1. Außerdem hat Tennisprofi Alexander Zverev bei den US Open das Finale erreicht. Dort trifft Zverev morgen auf den Amerikaner Ben Shelton.
1: Magnus, danke dir.
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1: Ein angenehmes Wetter, heute Sonne, Wolken wechseln sich ab. Am Vormittag mehr Sonne als am Nachmittag. Es bleibt insgesamt trocken, 22 bis 26 Grad. 24 maximal heute in Tholey und 26 in Dillingen.
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1: Kurz nach 6:30, wir haben keine Meldungen über Verkehrsstörungen. Heute noch ein Blitzer auf der A8, so die Polizei zwischen der Landesgrenze zu Rheinland-Pfalz und Neunkirchen. Wenn auf Ihrer Strecke irgendwo ein Blitzer steht, einer, der gestern schon da stand, aber heute immer noch, geben Sie uns gerne ein Update. Hier ist die Nummer 0800 700 8000.
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1: Frühsport gleich bei uns. Matthew Genet Schön, der schaut gleich auf das, was dieses Wochenende den Saarverein ins Haus steht. FCS und SVE spielen in Liga 3 und in der Bundesliga. Chancen unterschiedlich, aber nicht ausgeschlossen. Ich bin Frank Hofmann.
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0: SR3, guten Morgen. Wer heute Morgen mit der Saarbahn fahren will, informieren Sie sich bitte. Es wird nochmal gestreikt von 6 bis 8 und dann nochmals bis 14 Uhr bei der Saarbahn. Auf unserer Internetseite sr3.de haben Sie alle Infos. Es gibt einen Schienenersatzverkehr, also Busse, aber trotzdem, man muss ja ein bisschen planen, wenn man sich es vielleicht heute früh anders vorgestellt hat. 6.41 Uhr.
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0: Das Fußballwochenende steht an. Bei den meisten dürfte die Vorfreude auf morgen, auf die Bayern in Elversberg, schon groß sein. Aber bei uns heute Morgen davor noch ein anderes saarbayerisches Duell, und zwar im Ludwigspark. SR-Reporter Matthew Genet. Schön. Heute Abend der FCS zu Hause gegen den FC Ingolstadt. Ist das sowas wie, sagen wir mal, die Vorband vor dem Konzert der ganz Großen morgen in Elversberg?
2: Ja, das kann man schon so sagen. Und das ist auch gar nicht despektierlich gemeint. Viele tolle Bands haben ja auch ganz fantastische Vorbands. Und fußballerisch könnte das Drittliga-Duell heute Nachmittag im Ludwigspark dann auch echt ansprechend werden. Der FCS empfängt den FC Ingolstadt und das als Tabellenzweiter mit der aktuell besten Drittliga-Offensive. 14 Tore schon geschossen, dazu 8 verschiedene Torschützen. Ja, und eine Konstante, Florian Pick, an 7 Toren, also an der Hälfte direkt beteiligt. Das ist dann quasi der Leadsänger beim FCS und der muss auch heute den Takt vorgeben.
0: So, und dann bleiben wir doch musikalisch. Das Sinfonieorchester von Dirigent Vincent Kompany morgen. Vincent Kompany morgen zu Gast an der Kaiserlinde. Endlich das Spiel des Jahres für die

0: damit leben müssen, wenn ich nicht an der Linie hätte stehen dürfen. Aber ich bin froh, dass festgestellt wurde, dass ich einfach keine Unsportlichkeit begangen habe. Und ich hoffe, das bleibt auch im Hinterkopf.
1: Also, die Dirigenten sind da. Die Bläser, die Geiger, die Pauken. Was wird das morgen geben?
2: Ich persönlich glaube, dass die SVE ihren Willkommen in der Bundesliga-Moment haben wird. Also hier nach den Siegen gegen Leverkusen und in Gladbach dann erstmals wirklich die Grenzen aufgezeigt bekommt. Die Bayern sind so gut, die haben so viele Lösungen parat, sich unter der Woche dazu mit 5:0 in der Champions League warm gespielt. Ja, und auch Vincent Wagner weiß, wie schwer diese Aufgabe für seine SVE wird.
0: Natürlich ist es unfassbar schwer und es ist auch nicht wirklich realistisch, dass wir was holen. Aber wie immer, wir werden unser Bestes geben und wir hoffen zumindest, dass wir es in Phasen ein bisschen spannend machen können.
2: Ja, und trotzdem gibt es eine kleine Chance. Die gibt's immer, denn jedes Spiel startet mit 0:0.
1: Wenn du es jetzt nicht gesagt hättest, hätte ich es nicht gewusst. Dankeschön, Matthew Genie, schön. Und wenn jemand aktuell überraschen kann, dann sind es ja die Elversberger. Die SVE hat morgen ihr Spiel der Saison und das schon am dritten Spieltag. Der große FC Bayern ist ab 17:30 zu Gast an der Kaiserlinde. Das Spiel gibt es in voller Länge bei ARD Sounds zum Live-Hören und in Einblendungen natürlich später hier auf SR3 Saarlandwelle. So, hier nochmal konkret zur Saarbahn. Die streiken seit 3, neuer GDL-Streik und der Endzeitpunkt ist noch offen. Habe ich eben nicht so gesagt.

0: Neunkirchen. Haben wir gerade das Kriminaltango-Festival. Wir haben in SR3 Guten Morgen schon darüber berichtet. Und um Krimis geht es auch jetzt um Nele Neuhaus. Das ist ja eine der ganz großen, eine der erfolgreichsten Krimi-Autorinnen Deutschlands. Sie kennen bestimmt ihre Taunus-Krimis. Die sind ja weltweit millionenfach verkauft worden und sind auch verfilmt worden. Diese Woche Dienstag war Nele Neuhaus bei uns zu Gast bei Uwe Jäger in der Sendung SR3 aus dem Leben und sie hatte ihren neuen Taunus-Krimi mit dabei. Der heißt Alles wird Asche und der ist auch wieder direkt auf Platz 1 gelandet.
1: Man kann sich tatsächlich dran gewöhnen, dass man Bücher schreibt und dass die Bücher von vielen Leuten gekauft werden. Aber dieser Moment, gerade weil das ja kurz nach der Beendigung der Arbeit kommt, dieses unwahrscheinliche Erlebnis, dass die Bücher sich so viel verkaufen, das ist jedes Mal wieder was Neues, was Spannendes und jedes Mal bin ich wieder aufs Neue wie ein Newcomer glücklich und beseelt, wenn das passiert.
0: Sie schreibt ja schon seit ihrer Kindheit, Nele Neuhaus. Sie hat erst Pferdegeschichten geschrieben mit dem Füller, teils im Auftrag ihrer Mitschüler in deren Schulhefte. Später dann auf der Reiseschreibmaschine Krimis zum Ausgleich neben ihrer Arbeit in der Fleischfabrik ihres Mannes.
1: Für mich war die Schreiberei eben Urlaub im Kopf. Ja, wenn man schon physisch keinen Urlaub machen kann, mittelständischer Unternehmen, Unternehmer, Pferde, da ist keine Zeit für Urlaub gewesen.
0: Das Schreiben beschert Nele Neuhaus bis heute nicht nur große Erfolge, sondern hat ihr, wie sie uns erzählt hat, diese Woche auch immer wieder geholfen, gesundheitliche Rückschläge zu überstehen. Sie hat nämlich vor einigen Jahren eine neue Herzklappe bekommen.
1: Ich glaube, ich bin ziemlich resilient. Das heißt, auch wenn irgendwas mal nicht so läuft, wie man sich denkt, beziehungsweise wenn es mal richtig schlimm wird, und das war es ja. Ich meine, in der Herzklinik liegen mit 44 und wissen, gleich wird dein Herz angehalten und die Herz-Lungen-Maschine atmet für dich. Das ist schon eine Hausnummer. Ja, das Herz ist halt eben doch ein anderes Organ als jedes andere im Körper. Aber es ist eben auch mal naturell zu sagen, jetzt vertraue ich mal. Jetzt habe ich das Vertrauen in die Ärzte und aber auch in Gott, zu sagen, ich glaube jetzt einfach mal, dass es gut geht. Es gibt keinen anderen Ausweg als das.
0: Eine sympathische Frau, die wir hier hören, finde ich. 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
5: 7 Uhr. Deutschlands Gasspeicher sind nach Angaben der Bundesnetzagentur ausreichend für den Winter gefüllt. Behördenchef Müller sagte, es sei jetzt schon mehr Gas in den Speichern, als im letzten Winterhalbjahr entnommen wurde. Zwar sei der Gasspeicherfüllstand im Vergleich zu den Vorjahren niedriger, Müller betonte, es bleibe aber noch Zeit für weitere Einspeicherungen. In den vergangenen Tagen waren Bedenken laut geworden, dass die eingespeicherte Gasmenge womöglich nicht bis zum Frühjahr reichen könnte. Die Grünen wollen ungenutztes Geld auf inaktiven Konten für gemeinnützige Zwecke verwenden. Die finanzpolitische Sprecherin der Partei Beck sagte der deutschen Presseagentur, mehrere Milliarden könnten den sozialen Zusammenhalt stärken, ohne den Haushalt zu belasten. Sogenannte nachrichtenlose Konten bedeuten, dass die Bank den Kontakt zum Inhaber verloren hat und nicht wiederherstellen kann, zum Beispiel weil der Inhaber verstorben ist. Die Idee steht auch bereits im Koalitionsvertrag der Bundesregierung. In der Türkei ist Istanbuls abgesetzter Bürgermeister İmamoğlu zu 2 Jahren Haft verurteilt worden. Der namhafteste Gegner von Präsident Erdogan wurde, nach Berichten türkischer Medien, der Beleidigung eines Staatsbediensteten schuldig gesprochen. Steffi Linkscheid für SR Info.
6: İmamoğlu galt lange als aussichtsreicher Kandidat, um Präsident Erdogan bei der nächsten Wahl abzulösen. Doch wenn das Urteil rechtskräftig wird, gilt für ihn künftig ein politisches Betätigungsverbot. Vor gut einem Jahr wurde er festgenommen und in zahlreichen Prozessen angeklagt. Außerdem wurden landesweit viele weitere politische Gegner Erdogans aus der Partei CHP festgenommen. Das EU-Parlament, die Europäische Kommission und die Bundesregierung werten die vielen Prozesse gegen İmamoğlu als schweren Rückschlag für die Demokratie in der Türkei.
5: Nach einem Zugunglück im Nordwesten Frankreichs dauern die Ermittlungen an. Medienberichten zufolge wird vermutet, dass der Regionalzug mit rund 180 Passagieren an Bord mit einem Gegenstand zusammengestoßen war und anschließend entgleiste. Dabei kippte ein Waggon um. Insgesamt wurden mindestens 40 Menschen verletzt. Mehr als 130 Feuerwehrleute und 50 Polizisten waren vor Ort. Das Unglück ereignete sich zwischen Rouen und Caen. Die Saarbahn will ihr Ersatzkonzept im Saarbrücker Innenstadtbereich ab kommendem Monat ausweiten. Nach Angaben des Verkehrsunternehmens schließen 8 Busfahrer ihre Qualifikation zu Straßenbahnfahrern Anfang Oktober ab. Ab dann sollten wieder mehr Saarbahnen fahren, hieß es. Dadurch könne man im Stadtbereich unabhängig von Streiks der GDL-Lokführer das Ersatzkonzept aufrechterhalten und ausweiten. Aktuell streiken die Lokführer wieder. Wie lange dieser Streik andauert, ist nicht bekannt. Der 41. Kleinkunstpreis St. Ingberter Pfanne ist gestern Abend verliehen worden. Die beiden Hauptpreise gingen an den Sprachkünstler Stefan Unser sowie an das deutsch-schweizerische Duo Hart auf Hart. SR-Info-Reporter Jochen Erdmenger.
7: Die Jury lobt dann Stefan Unser unter anderem seine kluge Menschenbeobachtung, die das Publikum aus dem schnellen Alltag herausreiße und mit pointierter Sprache Strategien der Lebensbewältigung aufzeige. Das deutsch-schweizerische Duo Hart auf Hart, alias Elisabeth Hart und Raban Straumann, verbindet in seinem satirischen Schauspiel darstellende Kunst und Comedy und arbeitet in zugespitzten Dialogen mit den kleinen, aber feinen sprachlichen Unterschieden zwischen Deutschland und der Schweiz. Mit schwarzem Humor und schwarzer Kutte hat sich der Tod mit seinem Programm Gevatter Unser in die Herzen der Zuschauer gespielt und den Publikumspreis erhalten. Der Preis der Jugendjury geht an André Herrmann für sein breites Spektrum an gesellschaftlichen Themen und den Mut, auch kontroverse Inhalte anzusprechen, so die Jury.
5: In der Fußball-Bundesliga hat Schalke seinen ersten Saisonsieg gefeiert. Die Mannschaft von Trainer Muslic gewann bei Union Berlin 3:1. Tennisprofi Alexander Zverev hat zum 2. Mal das Finale der US Open in New York erreicht. Dort trifft der 29-Jährige morgen auf den Amerikaner Ben Shelton. Das waren die Nachrichten mit Markus Neuschwander. 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
8: Heute ganz gut eigentlich, das wird ein schöner Tag, ein sonniger Tag, heute Vormittag mehr als am Nachmittag. Es bleibt trocken heute bei uns, die Temperaturen liegen zwischen 22 und 26 Grad.
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8: Erstmal der Regionalverband, die B268 in Heusweiler, die ist wegen der Veranstaltung gesperrt und das bis morgen, also bis Sonntag. Sie melden uns Blitzer, hier ist unser Neuester auf der A620 Saarbrücken Richtung Saarlouis in Höhe Wattgassen. Dankeschön fürs Durchgeben. Wenn noch einer irgendwo auftaucht oder Sie sehen den, der gestern schon da stand, heute nochmal, geben Sie gerne ein Update. Hier ist die Nummer 0800 700 8000.
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8: Ich sage guten Morgen, mein Name ist Frank Hofmann und zwar mit The Alan Parsons Project.
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0: SR3 spielt Lene Marlin. Guten Morgen, 7.12 Uhr ist es. In vielen Freibädern im Saarland ist es Tradition, dass zum Abschluss einer Saison die Hunde ins Wasser dürfen. Und an diesem Wochenende gibt es bei uns im Saarland ein riesig großes Angebot. Heute zum Beispiel in Ensdorf 10 bis 13 Uhr, 13.30 bis 16 Uhr. 4,50 Euro kostet es dort pro Hund. So steht es auf der Internetseite der Gemeinde Ensdorf. Ich habe da mal ein bisschen geforscht, recherchiert. Im Freibad Schwalbach gibt es 4 begrenzte Zeitfenster mit maximal 25 Hunden. Ticket muss vorher online gekauft werden. Und in Schwalbach, da will man auch Impfpass und Haftpflichtnachweis sehen. Da sind es 5 Euro pro Hund. Und morgen geht noch viel mehr in Sachen Hundeschwimmen im Saarland, zum Beispiel in den Naturbädern Heilborn und Kerkel-Neuhäusel, im Freibad Kleinblittersdorf und im Totobad in Saarbrücken.
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0: Obwohl am Wochenende auch Wasser von oben kommen könnte, aber Joachim Pütz fängt beim heutigen Samstag an. Guten Morgen, Joachim.
2: Morgen, Frank. Ja, heute kommt da nicht viel von oben. Es ist gutes Freibadwetter. Im Moment haben wir strahlenden Sonnenschein. Später, da kommen auch ein paar Quellwolken dazu. Am Nachmittag können die auch ein bisschen zahlreicher werden. Aber gegen Abend, da lockert es dann wieder auf. Dann hat verbreitet die Sonne wieder das Sagen. Und die Temperatur sehr angenehm. 22 Grad im Hochwald bis 26 Grad an der Saar heute. Morgen, da beginnt der Tag noch recht freundlich, auch trocken, aber später dann vom Hochwald werden die Wolken immer dichter und da kommt dann Regen ins Land, der kann zum Teil auch länger anhalten. Und mit der Temperatur geht es am Sonntag auch nach unten, da haben wir dann nur noch 17 bis 22 Grad.
0: Bringt die neue Woche denn uns noch mal ein bisschen Sonne?
2: Ja, Sonne und auch sommerliche Temperaturwerte, Montag bis 26, Dienstag sogar bis 28 Grad. Die Tage können hier und da so ein bisschen neblig trüb beginnen, aber dann haben wir meistens so eine freundliche Mischung aus Sonne und Wolken, bleibt auch weitestgehend trocken. Also die neue Woche präsentiert sich doch noch recht freundlich und auch, zumindest was die Temperatur angeht, sommerlich.
0: Ich freue mich drauf. Dankeschön. Joachim, schönes Wochenende.
2: Dir auch. Ciao.
0: Ciao. Hier kommt großes Orchester. Frank Sinatra's That's Life auf SR3. Es ist gleich 7:15 Uhr. Schönen Samstag. That's Life.

0: Andreas Burani macht auch eine kleine Pause. Es ist ruhig geworden um ihn. Dabei hat er so schöne Sachen gemacht früher. Wie das hier auf SR3. Nur in meinem Kopf. Es wird Kopfsache sein, mehr oder weniger, was da in Elversberg an der Kaiserlinde morgen passieren wird. Aber natürlich auch auf dem Platz wird da einiges passieren. Wir sprechen über Fußball und zwar über den besonderen Fußballtag für Saarland. Die Bayern kommen nach Elversberg als Verfolger. Der Dorfverein steht nämlich in der Tabelle über dem Rekordmeister. Trotzdem, die Bayern haben auch in Elversberg viele Fans, haben im Saarland insgesamt viele Fans. SR3-Reporter Marc Drumm ist mal nachschauen gefahren und hat die Bayern-Sympathien geprüft.
1: Diesmal fahren wir am Stadion vorbei, rein ins Dorf und finden zunächst große Fanherzen mit Platz für beide.
2: Sie sind Fan von welchem Verein?
3: Ich hätte nie gedacht, dass ich das sagen werde. Ich bin am Sonntag zum ersten Mal nicht Fan des FC Bayern, sondern ich bin Fan von der SV Elversberg.
4: Der Wunsch wäre ein 3:2 für Elversberg. Der Tipp ist eigentlich ein 5:2 für Bayern. Aber lieber wäre es mir, wenn die SV Elversberg gewinnen würde. Trotz Bayern-Fan.
1: So, runter von der Straße, rein zum Metzger.
2: Spießen Elversberg hat gefühlt sehr, sehr viele Bayern-Fans. Sind Sie auch einer?
3: Nee.
2: Gut, die bayerischen Sachen, Weißwürste, bayerischer Leberkäse, gibt es aber das ganze Jahr, weil Sie sind ja kein Bayern-Fan, oder extra jetzt?
3: Nee, das gibt es das ganze Jahr. Frisch gegrillte Haxe, jede Dienstag.
2: Und Sonder?
3: Sonder haben wir zu.
1: Genauso.
2: Morgen.
1: Wie der Blumenladen.
2: Hallo. Jetzt ist am Sonntag der FC Bayern da. Kann man das irgendwie über Blumen ausdrücken, die Vorfreude?
5: Über Blumen ausdrücken?
2: Das heißt doch, sag es mit Blumen.
5: Kakteen?
2: Kakteen, wieso denn das?
5: Ah ja, der FC Bayern, ich weiß nicht.
2: Sie sind also kein Bayern-Fan?
5: Nein, SVE.
1: Kleine Stachelgewächse also hier, Styling-Tipps gegenüber.
2: Kennen Sie Fußballer des FC Bayern?
1: Im Friseurladen.
6: Also mittlerweile kenne ich einen Namen, Harry Kane, glaube ich.
2: Was sagen Sie zu dessen Frisur?
6: Keine Ahnung, ich weiß nicht, wie er aussieht.
2: Was?
6: Nein, ich weiß nicht, wie er aussieht, ich habe keine Ahnung von Fußball.
2: So, mein Foto, komm, ich zeige Ihnen ein Foto.
1: Dazu zücke ich mein Handy.
2: Harry Kane, Achtung.
1: Und tippe.
2: Harry Kane, so. So sieht Harry Kane aus. Was sagen Sie jetzt zur Frisur?
6: Oh, da ist noch Luft nach oben.
2: Was würden Sie ihm raten?
6: Kürzer, auf jeden Fall, weil die Ecken werden schon ein bisschen weiter nach hinten mittlerweile verschoben.
1: Und zum Abschluss noch ein Angebot an alle Bayern-Fans. Und dafür geht's zum Apotheker.
2: Jetzt haben Sie mir noch verraten, Sie haben was für Bayern-Fans, falls es für die am Sonntag überraschenderweise ganz schlecht in Elversberg läuft. Was denn?
3: Da habe ich natürlich was ganz Tolles. Ich zeige es euch. Ein Trostpflaster.
0: Ein Trostpflaster, das rücken wir gerne raus. Gerne auch mehrere. Gar kein Problem. Elversberg gegen die Bayern. Sonntag 17:30 geht's los. Alles Wichtige dazu, wenn Sie hier bei uns in der SR3 Sportarena. Jetzt ist 7:25 Uhr. Guten Morgen. Well, no.

0: Perfekt, ganz genau 7.30 Uhr, halb acht.
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0: Mit Magnus Neuschwander. Guten Morgen.
2: Guten Morgen. Gasspeicher offenbar ausreichend gefüllt. Dieser Ansicht ist die Bundesnetzagentur. Es sei schon jetzt mehr Gas in den Speichern, als im letzten Winterhalbjahr entnommen wurde. Zwar sei der Gasspeicherfüllstand insgesamt niedriger als in den Vorjahren, es bleibe ja aber auch noch Zeit für weitere Einspeicherungen. Grüne wollen an freies Geld. Es geht dabei um ungenutztes Vermögen auf sogenannten nachrichtenlosen Konten. Das bedeutet, dass die Bank den Kontakt zum Inhaber verloren hat und nicht wiederherstellen kann. Das Geld soll nach Ansicht der Grünen für gemeinnützige Zwecke verwendet werden. Imamoglu verurteilt. Der abgesetzte Bürgermeister von Istanbul erhielt 2 Jahre Haft. Er gilt als namhaftester Gegner des türkischen Präsidenten Erdogan. Nach Behördenangaben wurde Imamoglu wegen Beleidigung eines Staatsbediensteten schuldig gesprochen. Zugunglück in Frankreich. Dabei wurden mehr als 40 Menschen verletzt. Nach Medienberichten wird vermutet, dass der Regionalzug zwischen Rouen und Caen mit einem Gegenstand zusammengestoßen war und anschließend entgleiste. Saarbahn weitet Ersatzkonzept aus. Im Saarbrücker Innenstadtbereich sollen ab kommendem Monat wieder mehr Bahnen fahren. Die Saarbahn hatte wegen des anhaltenden Tarifstreits mit der GDL 8 Busfahrer zu Straßenbahnfahrern umgeschult. Aktuell wird wieder gestreikt. Und Preisträger der St. Ingberter Pfanne. Die beiden Hauptpreise gingen an den Sprachkünstler Stefan Unser sowie das deutsch-schweizerische Duo Hart auf Hart. Den Publikumspreis erhielt der Künstler Der Tod mit seinem Programm Gevatter Unser. Die Jugendjury verlieh ihre Auszeichnung an den Comedian André Herrmann.
0: Magnus, danke dir.
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0: Ein angenehmer Tag heute mit Sonnenschein, vor allem am Vormittag, eher am Vormittag. Zum Nachmittag hin wird es eher ein bisschen wolkig, es bleibt aber trocken. 22 bis 26 Grad, die Spitzenwerte unter anderem in Dillingen, in Tholey immerhin noch 24 Grad. Kommende Nacht geht es bis auf 9 stellenweise runter, es bleibt trocken. Der Sonntag erst noch sonnig, dann kommt Regen auf, der kann auch mal länger anhalten. 17 bis 22 Grad, zum Wochenstart wird es wieder besser.
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0: Kurz nach 7:30 im Regionalverband die B268 in Heusweiler. Die ist heute gesperrt wegen der Veranstaltung. Gesperrt auch morgen noch. Und unser neuester Blitzer, die A620, Saarbrücken Richtung Saarlouis in Höhe Wattgassen. Kommen Sie gut an.
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0: Haushaltsdebatte im Bundestag diese Woche. AfD-Chefin Weidel warnt vorm Staatsbankrott und Kanzler Merz arbeitet sich an der AfD ab. Das ist das Thema für drüber geschwätzt. Den satirischen Wochenrückblick mit Saarland-Reporter Sigi Lambert gleich hier bei uns im Programm. Ich bin Frank Hofmann.
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0: SR3, guten Morgen. Wir spielen Sandra in The Heat of the Night aus den 80ern. Und der Martin hat mir gerade eine WhatsApp geschrieben, 0681 64 064, weil wir heute Morgen über das Hundeschwimmen gesprochen haben. Und er sagt, das Parkbad in Wattgassen ist auch mit dabei. Der Sonntag, er hat mir ein Bild geschickt, ich muss den Kopf ein bisschen drehen, es ist hochkant, aber eigentlich sollte es quer sein. Am 13. September, also morgen, 10 bis 17 Uhr im Parkbad, 4 € pro Hund. Und da muss man auch, sollte man Impfpass des Hundes und eine Haftpflichtversicherung, also den Nachweis mitbringen. So, und auf dem Bild ist da Waldi mit Schnorchel.
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0: Heute von Mariana Baracchino von der katholischen Kirche.
2: Ich mag Routinen sehr. Sie geben mir Sicherheit und Struktur in einem Alltag, der manchmal etwas überfordernd sein kann. Sie helfen mir in der komplexen Arbeitswelt, sie beruhigen mein Nervensystem. Routinen öffnen aber auch mein Gehirn dafür, dass etwas Unerwartetes eintreten kann. Und dann beginnt das Grübeln. Ein Beispiel. Ich war letzte Woche mit dem Auto unterwegs, um einen Arbeitstermin wahrzunehmen. Nachdem ich fast eine Stunde gefahren war, nur auf die Straße konzentriert, waren meine Gedanken irgendwie leer. Als hätte ich durch das simple Autofahren und nicht groß nachdenken Platz geschaffen. Und ich fuhr an einer Einrichtung vorbei. Das Gebäude war deutlich in die Jahre gekommen. Der Vorhof bestand nur aus Schotter. Irgendwie sah es dort echt, traurig aus. Und auf diesem Vorhof, der wirklich

vielleicht auch Sinn einer Routine sein kann, dass sie im Gehirn Platz schafft, um für wichtigere Dinge im Leben aufgerufen zu werden. Zum Beispiel den Kindern den hässlichen Vorplatz ein bisschen schöner zu machen.

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0: Trimmer geschwätzt.
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2: Die Wochlau, Haushaltsdebatte im Bundestag. Iwa 200 Milliarden Euro neue Schulden.
3: Oioioi.
2: Uiuiui, viel Geld. Vor allem auch für die Verteidigung geht der Russ.
4: Und ja, das kostet Geld,
2: sagte Finanzminister Klingbeil.
4: Und ja, wir brauchen Kapital.
2: Und ja, also noch mehr Schulden.
4: Aber ja, das hat auch Lücken im Haushalt gerissen.
2: Und ja, es ging aber nicht anders, weil...
4: Ohne neue Schulden sich zu verteidigen, das ist wie ohne Rakete zum Mond fliegen.
2: Oder wie ohne Verspätung mit der Deutschen Bahn fahren.
5: Stimmt nicht.
2: Ui, et Alice Weidel, AfD, klappt nicht, was der Klingbeil erzählt. Man soll sich lieber mit Putin gut halle und das billig russisch Gas kaufen. Da gäng mal Haufen Geld sparen und misst nicht so viel Kredite aufholen, sagt die Weidel.
6: Sie treiben Deutschland in Rekordzeit in die Staatspleite. Hören Sie auf zu lachen.
2: Jawohl, wenn einer lacht, dann nicht Alice. Bei dem Wahlergebnis in Sachsen-Anhalt, da muss sogar der Kanzler Friedrich eingestehen.
7: Ja, Frau Weidel, heute können Sie vor Kraft kaum laufen.
6: Ja.
2: Jo.
6: Wie konnte das so schief gehen?
2: Frät sich Katharina Dröge von der Grüne und kommt zu der glasklaren Erkenntnis.
6: Es ist eine sauschwere Frage.
2: Jo, sauschwer. Aber vielleicht haben die Leute ja den Eindruck, dass die Kürzungen durch die geplante Reformen zum großen Teil die treffen, die wo eh schon wenig haben. Ja, ja, da stellt sich der Kanzler reichlich spät die Sinnfrage.
7: Was ist der Sinn von Reform?
2: Ah ja, dass es alle noch eine Reform besser geht und nicht nur denen, die wir sowieso schon genug haben. Darauf braucht man gescheit die Antwort, Herr Kanzler.
7: Das ist vielleicht die Antwort, die wir bisher am meisten schuldig geblieben sind.
2: Sichtet Friedrich. Und deswegen hat vielleicht auch das mit der AfD-Halbierung nur so suboptimal geklappt. Alle dann, nix für ungut. Komm, geh mir bloß fort.

0: Es ist schon verblüffend, wie sich die Musik über die Zeit gehalten hat hier auf SR3 The Monkees mit Last Train to Clarksville. Heute vor 60 Jahren, 12. September war das, ein Montag, 19.30 Uhr, da ist im Programm von NBC in den USA zum ersten Mal diese Folge oder die Serie ausgestrahlt worden, The Monkees. Die Folge, die erste heißt Royal Flush. 25 Minuten das Ganze und die Leute fanden es ganz gut. Es geht da um junge Männer, vier junge Männer, die zusammen wohnen, es war eher so eine Sitcom, und die Musik machen, alle Musik machen wollen, und dann gab es zwischendrin immer so Musikszenen. Und die Jungs wurden ja gecastet für diese Serie und haben sich dann aber im Laufe der Zeit als Musiker etabliert und wollten auch richtig Musik machen und haben sich auch von den Bossen, die erstmal gesagt haben, wie es geht, auch ein bisschen losgesagt, was den großen Erfolg dann ausgemacht hat. Im ersten Moment war die Serie in den USA jetzt nicht so ein Riesenerfolg. Es gab zwar einige Staffeln, das lief auch relativ lange, aber das war so Mittelmaß. Und deswegen sage ich ja, es ist beachtlich, wie sich die Musik so über die Zeit gerettet hat, weil so im Laufe der Zeit ist die Serie weiter so vor sich hingeplätschert, bis sie dann aus dem Programm genommen wurde, weil kein Quotenhit mehr, aber die Musik der Monkees ist immer noch geblieben. Heute vor 60 Jahren hat es angefangen mit der ersten Folge der ersten Staffel von The Monkees im amerikanischen Fernsehen. SR3 ist hier. Guten Morgen.
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11: 8 Uhr. Nach dem versuchten Drohnenanschlag auf den Flughafen Leipzig-Halle führen die Spuren zum russischen Militärgeheimdienst GRU. Das berichtet die Welt am Sonntag und beruft sich auf Sicherheitskreise. In den Ermittlungsunterlagen wird demnach ein mutmaßlicher Mitarbeiter des Geheimdienstes benannt. Der Mann stammt aus Russland und soll die Anschläge vorbereitet haben. Daneben werde ein Mann aus Belarus verdächtigt, an den Planungen beteiligt gewesen zu sein. Die Bundesregierung macht Russland für den versuchten Drohnenanschlag verantwortlich. Moskau weist die Vorwürfe zurück. Der ehemalige Bundesverfassungsrichter Papier hat davor gewarnt, die Menschen angesichts des Wahlerfolgs der AfD in Sachsen-Anhalt zu verunsichern. Papier sagte dem Kölner Stadtanzeiger, es drohe kein Zerfall der Ordnung. Eine denkbare AfD-Landesregierung sei an die Regeln der Rechtsstaatlichkeit gebunden. Die Bundesrepublik habe, anders als in der Weimarer Zeit, gefestigte rechtsstaatliche Schutzinstrumente. Nach dem AfD-Wahlerfolg in Sachsen-Anhalt haben verschiedene Vereine und Initiativen für heute zu Demonstrationen gegen Rechtsextremismus aufgerufen. Martin Seiler, SR-Info.
12: In mehr als 35 Städten sind Aktionen angemeldet. In Hamburg etwa werden rund 20.000 Teilnehmende erwartet. Nach dem Wahlsieg der AfD solle es einen Ort für all jene geben, die ihre Angst, Wut oder Enttäuschung zeigen wollen, so Annika Rittmann von der Organisation Zusammen gegen Rechts. Unter dem Motto »Zeigt, dass sich was dreht« rufen auch in Berlin mehr als 80 Organisationen, Gewerkschaften, Verbände und Vereine mit Blick auf die kommenden Wahlen in der Hauptstadt und Mecklenburg-Vorpommern dazu auf, für eine offene Gesellschaft auf die Straße zu gehen.
11: Auch in Saarbrücken ist ein Demonstrationszug für den Nachmittag angekündigt. Er führt vom Landwehrplatz durch die Innenstadt. In der Türkei ist der abgesetzte Bürgermeister von Istanbul, İmamoğlu, in einem umstrittenen Gerichtsverfahren zu mehr als 2 Jahren Gefängnis verurteilt worden. Wie türkische Medien berichten, wurde der bereits inhaftierte Gegner von Präsident Erdogan wegen Beleidigung eines Staatsbediensteten schuldig gesprochen. Den Berichten zufolge belegten die Richter den Oppositionspolitiker außerdem mit einem politischen Betätigungsverbot. Sollte das Urteil rechtskräftig werden, wäre das wohl gleichbedeutend mit İmamoğlu's politischem Aus. Er galt lange als aussichtsreichster Kandidat, um Präsident Erdogan bei der nächsten Wahl abzulösen. Deutschlands Gasspeicher sind laut Bundesnetzagentur ausreichend für den Winter gefüllt. Behördenchef Müller sagte, es sei schon jetzt mehr Gas in den Speichern, als im letzten Winterhalbjahr entnommen wurde. Außerdem bleibe noch Zeit für weitere Einspeicherungen. Zuletzt waren Bedenken laut geworden, dass die eingespeicherte Gasmenge womöglich nicht bis zum Frühjahr reichen könnte. Bei der Saarbahn wird seit der Nacht wieder gestreikt. Das Unternehmen hat außerdem angekündigt, das Ersatzkonzept im Saarbrücker Innenstadtbereich ab dem kommenden Monat auszuweiten. Dann sollten wieder mehr Saarbahnen fahren. SR-Info-Reporter Peter Sauer.
5: 8 Busfahrer beenden laut Saarbahn Anfang Oktober ihre Qualifizierungsmaßnahme zu Straßenbahnfahrern, dürfen die Straßenbahn also dann nur auf den Saarbahngleisen im Stadtbereich fahren. Nach Unternehmensangaben könne man dadurch unabhängiger von der Verfügbarkeit der GDL-Lokführer das Ersatzkonzept aufrechterhalten und sogar ausweiten. Bereits in dieser Woche sei die Zahl der angefahrenen Saarbahn-Haltestellen um 9 erweitert worden. Seit Schulbeginn fahre die Saarbahn das Ersatzkonzept wochentags von morgens bis 16.30 Uhr auf dem Streckenabschnitt zwischen Saargemünd und Riegelsberg Süd. Dafür stünden 10 Fahrer aus den Bereichen Verwaltung, Leitstelle und Fahrschule zur Verfügung.
11: Tennisprofi Alexander Zverev hat zum 2. Mal das Finale der US Open in New York erreicht. Der 29-Jährige gewann im Halbfinale gegen den Russen Khachanov glatt in 3 Sätzen. Im Endspiel morgen trifft Zverev auf den Amerikaner Ben Shelton. In der Fußball-Bundesliga hat Schalke den 1. Saisonsieg gefeiert mit 3:1 bei Union Berlin. Das waren die Nachrichten mit Markus Neuschwander. 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
13: Heute wird es angenehm. Sonne, Wolken wechseln sich ab. Am Vormittag kann sich die Sonne auch mal ein bisschen länger zeigen. Es bleibt auf jeden Fall trocken. Bei Temperaturen angenehm 22 bis 26 Grad. Und was bringt der Rest vom Wochenende? Joachim Pütz.
14: Sonne und auch sommerliche Temperaturwerte. Montag bis 26, Dienstag sogar bis 28 Grad. Die Tage können hier und da so ein bisschen neblig trüb beginnen, aber dann haben wir meistens so eine freundliche Mischung aus Sonne und Wolken. Bleibt auch weitestgehend trocken. Also die neue Woche präsentiert sich doch noch recht freundlich und auch, zumindest was die Temperatur angeht, sommerlich.
13: Genau, und der Sonntag, den haben wir jetzt ein bisschen unterschlagen, weil der wird auch ungemütlich. Wir haben zwar zu Beginn des Sonntags noch Sonne, aber dann kommt Regen auf und der kann auch mal länger anhalten. 17 bis 22 Grad.
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13: Im Regionalverband B268 in Heusweiler ist gesperrt wegen der Veranstaltung. Bis morgen. Und Sie melden uns Blitzer, hier unser Neuester auf der A620 Saarbrücken-Salou in Höhe Wattgassen. Dankeschön fürs Durchgeben. Wenn noch irgendwo einer auftaucht oder noch da steht von gestern, sagen Sie gerne nochmal Bescheid unter 0800 700 8000.
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13: More Than I Can Say, großer Song von Leo Sayer, jetzt hier bei uns auf SR3. Ich bin Frank Hofmann.
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0: sagt Michael Bolton hier auf SR3. Love is a wonderful thing. Es ist Tim Bergmann, der die Hauptrolle spielt in den Taunus-Krimis im ZDF. Den kennen Sie bestimmt. Und die Vorlage, die Romanvorlage, kommt von Nele Neuhaus. Die macht das seit 20 Jahren. Jetzt ist druckfrisch ihr neuer Fall, Alles wird Asche, erschienen. Den hat Nele Neuhaus im Gepäck, als sie in dieser Woche zu Gast war bei uns hier auf SR3, bei Uwe Jäger in SR3 aus dem Leben. Sie ist ja bekannt dafür, immer wieder aktuelle Themen aufzugreifen. Und so führt ihr insgesamt 12. Fall, als ihr Ermittlerduo Pia Sander und Oliver von Bodenstein in die KI-Branche.
1: Also es ist so, dass ich natürlich mir überlege, was könnte jetzt meinen Lesern Spaß machen. Das ist oft dasselbe, was mir selbst auch Spaß macht, weil ich entdeckt habe, dass ich einen gewissen Mainstream-Geschmack habe. Was jetzt gar nicht negativ sein muss. Aber das, was ich an Geschichten mag, mögen eben auch viele andere Menschen. Und insofern bin ich mir schon immer sicher, ich habe auch ein gutes Gespür dabei entwickelt. Es ist mein 30. Buch, was ich jetzt geschrieben und veröffentlicht habe, was meine Leserinnen und Leser gerne möchten. Und meistens treffe ich eben auch diesen Geschmack.
0: Da hat sie wohl recht, dass die Leute die Krimis mögen, weil sie werden millionenfach verkauft. Für ihr erstes Buch, da hat sie aber Absagen kassiert. Da hat sie ihr Sparbuch geplündert und hat das Buch selbst gedruckt, also die Druckkosten selbst bezahlt. 500 Exemplare hat sie dann an der Kasse der Metzgerei ihres Mannes verkauft, hat dann aber auch Buchhandlungen abgeklappert und Lesungen organisiert. Ja, der Rest klingt wie so ein Märchen.
1: Ich bin ein Glückskind, dessen Träume sich zum größten Teil wirklich schon erfüllt haben. Wobei Glück kommt natürlich auch immer davon, dass man selbst irgendwas tut. Und da sind wir jetzt beim Thema. Ich habe schon immer gerne Geschichten geschrieben, aber wenn ich nicht einmal den Mut gehabt hätte, diese Geschichte an die Öffentlichkeit zu bringen, dann würde ich wahrscheinlich heute noch für die Schublade schreiben. Und das ist eben, glaube ich, das Mutigste, was ich je getan habe. Denn so das, was man sich selbst ausgedacht hat, anderen zum Lesen zu geben, da muss man mutig sein, weil man muss eben auch damit rechnen, dass es nicht allen gefällt.
0: Nele Neuhaus Taunus-Krimis sind nicht nur in Deutschland, sondern auch, und das ist so verrückt, in Südkorea Bestseller. Ihr Krimi Schneewittchen muss sterben ist dort als 16-teilige Serie verfilmt worden. Jetzt bleibt die Frage, was interessiert Südkoreaner an Krimis, die im Taunus spielen?
1: Die Figuren. Es ist eben nicht das Setting, das ist ja nur der Hintergrund. Das macht natürlich den Menschen, die in der Region leben, besondere Freude. Aber alle anderen Leser dieses Buches mögen eben diese Konstellationen, die mögen die Ermittler, die mögen eben auch das, was so menschlich ist in meinen Büchern, eben Rache, Gier, Leidenschaften, Abgründe. Und die sind nun mal menschlich und damit international.
0: Tja, bei uns auch bald wieder ein Taunus-Krimi von Nele Neuhaus im Fernsehen zu sehen. Und mit vor der Kamera die Bestseller-Autorin selbst. Welche Rolle sie spielt. Und noch mehr Spannendes über ihren Weg von der Fleischfabrik auf die Bestsellerliste erzählt sie bei Uwe Jäger in unserem SR3 aus dem Leben Podcast auf sr3.de und natürlich auch in der ARD Sounds App. Jetzt ist es 8:16 Uhr.

0: Am zweiten Sonntag im September findet er statt. Und in diesem Jahr zum 34. Mal, nämlich der Tag des offenen Denkmals. Morgen ist es wieder soweit. Da kann man allerhand Denkmäler hier bei uns im Saarland besichtigen oder sich auch zeigen lassen. Zum Beispiel den Friedhof Neumünster in Ottweiler. Der hat besondere Gräber und auch Andenken. Das hat uns Hans-Joachim Hoffmann verraten.
1: Die erinnern in der Regel einen Verstorbenen infolge eines Bombenangriffes in Ottweiler. Im Ende 1944 wurde die Stadt durch einen Angriff getroffen. Geplant war eigentlich das Ziel, die Bahngleise zu treffen. Aber man traf dann das Kaufhaus Becker. Und da sind hier, wie gesagt, die Verstorbenen, die bei diesem Bombenangriff ums Leben kamen. Es sind zwei auch dabei, die außerhalb von Ottweiler starben infolge von Kriegsanwirkungen.
0: Das sind so Bodenplatten, die man gelegt hat. Der Hans-Joachim Hoffmann macht auch die Friedhofsführungen und er sagt, auf diesem Friedhof, da gibt es keine Beisetzungen mehr. Das ist ein stillgelegter Friedhof, außer aus einem ganz bestimmten Grund.
1: Wir hatten in diesem Jahr noch eine Bestattung. Der ehemalige Sohn des Totengräbers von Ottweiler, der Edwin Bosel, hat über Jahrzehnte die Friedhofsbestattungen hier durchgeführt. Sein Sohn Werner verstarb vor kurzem und er wurde auch noch im Familiengrab hier beigesetzt als Ohrenbestattung.
0: Eine schöne Geste. Außerdem gibt es noch ein Priestergrab, Soldatengräber und den einzigen Gräberkreuzweg bei uns im Saarland. Die Führungen über den Friedhof Neumünster in Ottweiler, die finden morgen am Sonntag um 11 Uhr statt und um 16 Uhr. Und weitere Informationen rund um diesen Tag des offenen Denkmals, den es seit Mitte der 90er Jahre gibt, auf sr3.de. 8:25 Uhr. Diese dramatischen Klänge kommen von den Yardbirds. Das ist For Your Love.

0: Eric Clapton hat die Gitarre gespielt bei dieser Aufnahme von den Yardbirds. Viele bekannte Gitarristen waren mit dabei bei dieser Band. Eric Clapton, Jeff Beck, Jimmy Page. Und aus dieser Formation später ist dann Led Zeppelin entstanden. Einen schönen guten Morgen. Gleich gibt's was von Shakin' Stevens, nämlich Marie Marie.
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0: Es ist gleich 8.30 Uhr. Magnus Neuschwander ist da. Guten Morgen.
9: Guten Morgen. Ermittlungen zu Leipziger Drohnenvorfall. Die deutschen Behörden haben einen russischen Geheimdienstmitarbeiter als Vorbereiter des Anschlagsversuchs identifiziert. Nach Recherchen der Welt am Sonntag soll er Mitarbeiter des russischen Militärgeheimdienstes GRU sein. Die Bundesregierung macht Russland für den versuchten Drohnenanschlag am Leipziger Flughafen verantwortlich. Demos gegen Rechtsextremismus. Anlass ist der Wahlerfolg der AfD in Sachsen-Anhalt. In über 35 deutschen Städten sind heute Aktionen geplant. Dazu hat ein Bündnis aus fast 100 Organisationen, Initiativen und Gewerkschaften aufgerufen. Auch in Saarbrücken ist ein Demonstrationszug für den Nachmittag angekündigt. Saarbahn weitet Ersatzkonzept aus. Im Saarbrücker Innenstadtbereich sollen ab kommendem Monat wieder mehr Bahnen fahren. Die Saarbahn hatte wegen des anhaltenden Tarifstreits mit der GDL 8 Busfahrer zu Straßenbahnfahrern umgeschult. Aktuell wird wieder gestreikt. Und Schalke gewinnt auswärts. In der Fußball-Bundesliga besiegte die Mannschaft Union Berlin mit 3:1. Außerdem hat Tennisprofi Alexander Zverev bei den US Open das Finale erreicht. Dort trifft er morgen auf den Amerikaner Ben Shelton.
0: Da bin ich gespannt. Magnus, danke.
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0: Ja, schön heute. Es ist ganz angenehm, weil es bleibt trocken, auf jeden Fall trocken. Und die Temperaturen sind, wie ich finde, in einem Wohlfühlbereich, nämlich zwischen 22 und 26 Grad. Ich hoffe, das geht Ihnen auch so, dass Sie sagen, das passt für uns heute. Also längere Zeit Sonne, vor allem am Vormittag. Dann gibt es noch mal ein paar Wolken. Zum Abend hin lockert es noch mal auf. In der Nacht bleibt es auch trocken, wenige Wolken, 14 bis 19, 9 Grad. Am Sonntag dann eher ungemütlich. Zum Beginn des Sonntags noch ein bisschen Sonne, aber dann später kommt der Regen. Der kann noch mal länger anhalten. 17 bis 22 Grad zum Wochenstart, wird's wieder besser.
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0: Kurz nach 9:30 im Regionalverband. B268 in Heusweiler ist gesperrt wegen der Veranstaltung bis morgen. Und unser neuester Blitzer A620 Saarbrücken-Saarlouis in Höhe Wattkassen. Wenn noch irgendwo einer steht, ein Blitzer, dann sagen Sie gerne Bescheid hier unter 0800 700 8000.
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0: Ich bin total platt. Ich habe es nicht gewusst, dass es im Saarland tatsächlich 27 Fanclubs des FC Bayern München gibt. Wir haben einen besucht und natürlich nicht ohne Grund, sondern um darüber zu sprechen, was da morgen an der Kaiserlinde passieren wird, wenn der große FC Bayern zu Gast bei der SV Elversberg ist. Ich bin Frank Hofmann, guten Morgen.
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0: 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Um 20 vor 9 B41 Saarbrücken Richtung Idar-Oberstein zwischen Hierstein und Wolfersweiler. Gegenstände auf der Fahrbahn. Ich weiß nichts über die Größe, aber da liegt was. Also bitte vorsichtig ranfahren. 27, ich habe es eben schon gesagt, ich bin total platt, 27 Bayern-Fanclubs im Saarland. Und die haben ihre Mannschaft morgen direkt vor der Haustür. Das kommt auch selten bis nie vor. Die SV Elversberg gegen den Rekordmeister aus München, der aber als Verfolger hier zu uns ins Saarland kommt. Die Elversberger stehen tatsächlich über den Bayern in der Tabelle. Viele sagen, noch wird sich jetzt ändern am Sonntag. Schauen wir mal. SR3-Reporter Matthew Genet Schön hat einen der vielen Fanclubs hier im Saarland getroffen.
1: Wenn die Bayern-Stars um Harry Kane und Michael Olise sich im Containerdorf der SV Elversberg warm machen und umziehen müssen.
2: Ich glaube, das wird für die Bayern dann ein relativ großer Kulturschock im Gegensatz zu den luxuriösen Umkleidekabinen in der Allianz Arena.
1: Sagt Bayern-Fan Michael Mohr aus Merzig-Wellingen und lacht dabei. Er sitzt zu Hause am Tisch mit seiner Mutter Anne und den Freunden Erik und Stefan. Mit ihnen und einigen anderen in der Umgebung hat Michael vor 15 Jahren den Bayern-Fanclub Sargau-Bazis gegründet.
2: Die schönste Fahrt, die wir jetzt beim Fanclub hatten, die war Anfang letzter Saison. Da waren wir freitags runter Bundesliga-Eröffnung gegen Leipzig und dann Ende letzter Saison noch Pokalfinale in Berlin.
1: Zu den vielen weiten Anreisen hätte in diesem Jahr auch eine besonders kurze dazukommen können. An die Kaiserlinde nach Elversberg. Doch Tickets hat er keine bekommen.
2: Sehr schade, dass wir hier als saarländische Fanclubs allgemein bei Elversberg gegen Bayern leer ausgehen.
1: Jetzt am Sonntag gilt für die Sargau-Bazis deshalb nur Daumen drücken, zu Hause vor dem Fernseher oder vor dem Radio.
2: Ich tippe mal so auf ein 3-1 für die Bayern. Und danach kann Elversberg von mir aus jedes Spiel gewinnen.
0: Das wäre doch was. Also, nicht entgehen lassen morgen. 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

0: Markttag auf SR3, heute wieder zum 30-Jährigen des Bauernmarktes in Saarlouis. Unsere zwei Marktschreier sind auch schon vor Ort, Freaky Jörn und Christian Job. Was geht bei euch heute?
1: Wie Marktschreier, hallo!
2: Da wird doch nicht geschrien.
3: Ja, gemeier.
2: So. Schönen guten Morgen.
3: Ja, wir haben hier alles da. Also gegenüber ist Gemüse und ist Honig.
2: Und es ist schon ein richtiges Gewusel. Hier links gegenüber werden Brombeere geschnibbelt. Ne?
3: Ja, das stimmt. Aber also, so bis so richtig Kirmes, die Menschen sich hier lang schieben, dauert noch ein bisschen. Aber wir sind ja da.
2: Hast du schon mal auf den Wecker geguckt? Ich meine, ja, es geht jetzt ja gleich los. Aber es riecht schon überall so gut.
3: Das
2: und es sieht ganz bunt aus, weil man halt ganz viele Gemüsestände, Honigstände und so weiter und so fort haben. Und wir haben heute auch Live-Musik dabei und noch mehr Überraschungen.
3: Muss noch mehr wissen? Nein, Frank.
0: Ich glaube, es ist alles gesagt. Wir freuen uns. Der Markttag gleich nach 9 mit Freaky und mit Christian Job. Bis gleich. Ciao.

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1: 9 Uhr. Der russische Militärgeheimdienst GRU soll hinter dem versuchten Drohnenanschlag auf den Flughafen Leipzig-Halle stehen. Das berichtet die Welt am Sonntag und beruft sich auf Sicherheitskreise. Für SR-Info Sven Weingärtner.
10: Die Ermittlungen deutscher Sicherheitsbehörden führen direkt zum russischen Militärgeheimdienst. Ein mutmaßlicher Mitarbeiter des GRU soll laut Ermittlungsunterlagen für die Logistik des geplanten Anschlags zuständig gewesen sein. Diese Erkenntnisse haben demnach dazu geführt, dass die Bundesregierung Russland für den Drohnenanschlag als verantwortlich betrachtet. Die Welt am Sonntag berichtet, dass zu den Verdächtigen der Russe Oleg L. und der Belarusse Andrei K. gehören. Sie beruft sich dabei auf Informationen aus Sicherheitskreisen. Der Russe Geheimdienstmitarbeiter soll den Anschlag vorbereitet haben.
1: Die Regierung in Moskau weist alle Vorwürfe zurück. Das Gas fürs Heizen und Kochen wird teurer. Das belegen Zahlen des Vergleichsportals Verivox. Es rechnet bis Jahresende mit einem Anstieg um 10-20%. Neukunden müssten derzeit schon ein Drittel mehr zahlen als im Februar. Die Tarife für Bestandskunden würden nachziehen. Gründe sind nach Angaben des Vergleichsportals die hohen Großhandelspreise, der kommende Winter und die wenig gefüllten Gasspeicher in Deutschland. Die Bundesnetzagentur sieht allerdings keinen drohenden Versorgungsengpass. Die CDU baut ihr Präsidium weiter um. Die stellvertretende Generalsekretärin Christina Stump wird ihr Amt zum 21. September zur Verfügung stellen. Verschiedene Medien hatten zuvor berichtet, dass Bundeskanzler Merz ihr den Rücktritt nahegelegt habe. Der Kanzler plant, den Thüringer Bundestagsabgeordneten Michael Hose als kommissarischen Nachfolger vorzuschlagen. Merz erklärte, bei der Neuaufstellung sei es ihm wichtig, dass die CDU als Partei der deutschen Einheit West- und Ostdeutschland noch stärker personell abbilde. Termine bei Fachärzten können offenbar deutlich schneller vergeben werden als bisher. Kassenärztechef Gassen sagte der Bild-Zeitung, Voraussetzung sei, dass Praxen dafür eine Vergütung bekämen. Außerdem müssten Hausärzte oder der ärztliche Bereitschaftsdienst bescheinigen, dass es wirklich dringend sei. Niedergelassene Ärzte könnten dann eine bestimmte Zahl kurzfristiger Termine anbieten. Eine generelle gesetzliche Termingarantie bei Fachärzten wie Neurologen lehnt der Kassenärztechef aber weiter ab. Nordkorea hat wieder mehrere Raketen in Richtung des japanischen Meeres abgefeuert. Das hat der Generalstab des südkoreanischen Militärs mitgeteilt. Die Kurzstreckenraketen seien heute früh Ortszeit gestartet worden und anschließend rund 250 Kilometer nach Osten geflogen. Südkoreas Nationaler Sicherheitsrat forderte Nordkorea auf, den Abschuss der Raketen zu stoppen. Erst gestern hatten Südkorea, die USA und Japan ein gemeinsames Militärmanöver beendet. Der 41. Kleinkunstpreis St. Ingberter Pfanne ist gestern Abend verliehen worden. Die beiden Hauptpreise gingen an den Sprachkünstler Stefan Unser und das deutsch-schweizerische Duo Hart auf Hart. Jochen Erdmenger.
3: Die Jury lobt dann Stefan Unser unter anderem seine kluge Menschenbeobachtung, die das Publikum aus dem schnellen Alltag herausreiße und mit pointierter Sprache Strategien der Lebensbewältigung aufzeige. Das deutsch-schweizerische Duo Hart auf Hart, alias Elisabeth Hart und Raban Straumann, verbindet in seinem satirischen Schauspiel darstellende Kunst und Comedy und arbeitet in zugespitzten Dialogen mit den kleinen, aber feinen sprachlichen Unterschieden zwischen Deutschland und der Schweiz. Mit schwarzem Humor und schwarzer Kutte hat sich der Tod mit seinem Programm Vater Unser in die Herzen der Zuschauer gespielt und den Publikumspreis erhalten. Der Preis der Jugendjury geht an André Herrmann für sein breites Spektrum an gesellschaftlichen Themen und den Mut, auch kontroverse Inhalte anzusprechen, so die Jury.
1: In Saarbrücken findet am Nachmittag wieder die sogenannte Prüfdemo statt. Sie führt vom Landwehrplatz durch die Innenstadt zurück zum Landwehrplatz. Die Demonstranten fordern einen Antrag der Landesregierungen im Bundesrat, dass alle Parteien, die vom Verfassungsschutz als rechtsextremer Verdachtsfall oder gesichert rechtsextrem eingestuft werden, durch das Bundesverfassungsgericht überprüft werden. Das waren die Nachrichten mit Markus Neuschwander. 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
11: Das wird ein angenehmer Tag vom Wetter her. Sonne, Wolken wechseln sich ab am Vormittag. Da zeigt sich die Sonne auch länger. Es bleibt trocken, 22 bis 26 Grad.
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11: Der Regionalverband Saarbrücken, da ist die B268 in Heusweiler gesperrt wegen einer Veranstaltung und das noch bis morgen. Und sie melden uns Blitzer. Das sind unsere neuesten, die A620 Saarbrücken Richtung Saarlouis in Höhe Wattgassen am Ortseingang Buweiler aus Badern kommend und in Fuhrpark steht einer, ein Blitzer. In der Limbacher Straße. Ich wünsche Ihnen eine gute Fahrt, wenn was ist. Gerne Bescheid geben unter 0800 700 8000.
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11: Und ich gebe nach Saarlouis zum Bauernmarkt, zum 30-jährigen Jubiläum. Das ist Christian Job und Freaky On.
12: So ist es. Einen schönen guten Morgen, einen schönen Samstagmorgen aus Saarlouis. Wir schießen hier schon mal den ersten Titel ab und sind gleich mit viel Gemüse, mit Honig und mit Jörn da.

0: Mach mal leise, Aldin, denn wir sind in Saarlouis heute am großen Markt beim Bauernmarkt zum 30. Mal und ein Samstag mit wunderbar Sonnenschein. Wir haben unseren grünen SR3-Truck aufgebaut mit Bühne. Hier steht auch ein Klavier, da hören wir gleich noch Musik. Und Freaky Jörn ist schon mal ausgeschwärmt.
1: Ja,
0: an gesunden Sachen oder bist schon irgendwo?
1: Du, ich bin jetzt gerade einfach mal so weit gelaufen, wie ich kommen bin, um zu gucken, was es hier überhaupt alles gibt. Und das ist eine wilde Kombi. Mhm. Also da ist von Eier, Käse, alles, was man halt von den Märkten so kennt, Hach über Plumme. Und jetzt komme ich hier vorne an der Tomate vorbei. Dort sehe ich was ganz Spannendes. Was ist das denn hier? Oh, Schaumwein. Kein Schaumwein vor halb nein. Gemäue.
2: Ja, guten Morgen. Hallo.
1: Hallo, Sie sind der Herr?
2: Mein Name ist Wolfgang Schmidt, wir haben einen Obstbaubetrieb und ich bin aus Merzig.
1: Das ist doch schön. Und Sie haben doch nicht nur Schaumwein, sondern auch Marmelade und Schnäpschen und Co. Und ich glaube, wir warten bei Ihnen noch ein bisschen und dann gehen wir nachher mal an die Probiererei. Das darf man doch, oder?
2: Natürlich, sehr schön.
1: Oh, Christian, das wäre der
0: so,
1: Dollar da.
0: So, die Schnäpschen bleibt dann mal weg und wir sind gleich wieder da.

0: Wow, SR3. Der Markttag in Saarlouis am Großen Markt, der Bauernmarkt. Und das zum 30. Mal. Johannes Quirin, der Marktchef, darf man sagen, ist hier bei mir. 30 Jahre ist eine lange Zeit.
1: Ja, lange Zeit, ja. Wir haben vor 30 Jahren angefangen, auch September wieder, und mit ungefähr 20 Beschickern. Und auf dem Markt gibt es Gemüse, Blumen, Honig, Käseprodukte, also Milchprodukte, Brot.
0: Wie findet man so die Mischung, dass für jeden was da ist?
1: Ist optimal, es ist nicht zu viel von jeder Sorte da, damit es sich auch rentiert. Und wir haben auch ein gutes Publikum. Wir haben ganz anderes Publikum wie in der Woche, weil die jungen Familien, die haben samstags Zeit. Der Wochenmarkt sieht da ein bisschen anders aus. Und bei uns läuft es im Moment sehr gut.
0: Ihr habt ja viel auch mitgemacht. Sicherheitskonzepte, dann gab es irgendwie Zeit mit EHEC, dann gab es Corona. Wie schifft man so einen Markt durch auch schwierige Zeiten?
1: Ja, das hat alles gut geklappt. Corona-Zeit war bei uns gut gewesen. Und das läuft gut. Es läuft sehr gut.
0: Wobei, man muss auch ein bisschen Werbung machen. Der Johannes ist Busfahrer eigentlich von Haus aus und dann ist irgendwie so ein Bus auch mit Werbung gefahren, ne?
1: Ja, das war eine tolle Sache gewesen. Als Busfahrer haben wir gesagt, komm, wir machen mal eine Buswerbung. Ich habe auch einen guten Preis bekommen für die Werbung. Und den Bus haben wir auch hier vorgestellt auf dem Bauernmarkt damals. Und die Kollegen haben alle gesagt, Johannes, hol deinen Bus wieder. Dein Bus, das war immer mein Bus danach gewesen.
0: Und was ist jetzt so die Spezialität? Also wenn ich nachher um 12 mich noch eindecken will, was wäre so der Geheimtipp?
1: Oh, alles Mögliche, alles, was Sie sehen, können Sie alles gebrauchen.
0: Von Ei über Honig bis Gemüse,
1: ja,
0: alles da.
1: Ja.
0: Und vor allem kann man noch herkommen, A, einkaufen, B, uns mit SR3 erleben und Musik gibt es auch noch. Johannes, was muss man als Marktchef jetzt so mit dem Überblick noch machen, während es läuft?
1: Ja, alles läuft alles gut. Die Leute wissen, was sie machen sollen. Und,
0: also entspannt, hier mal, da mal gucken und ein bisschen picken.
1: Ganz entspannt.
0: Super. So sind wir hier in Saarlouis.

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1: Ganz genau, 9:30. Magnus Neuschwander ist da. Guten Morgen.
2: Guten Morgen. Ermittlungen zu Leipziger Drohnenvorfall. Die deutschen Behörden haben einen russischen Geheimdienstmitarbeiter als Vorbereiter des Anschlagsversuchs identifiziert. Nach Recherchen der Welt am Sonntag soll er Mitarbeiter des russischen Militärgeheimdienstes GRU sein. Die Bundesregierung macht Russland für den versuchten Drohnenanschlag am Leipziger Flughafen verantwortlich. Christina Stump tritt zurück. Die stellvertretende CDU-Generalsekretärin wird ihr Amt zum 21. September zur Verfügung stellen. Medienberichten zufolge hat Bundeskanzler Merz ihr den Rücktritt nahegelegt. Er plant, den Thüringer Bundestagsabgeordneten Michael Hose als kommissarischen Nachfolger vorzuschlagen. Schnellere Termine beim Facharzt. Kassenärztechef Gassen hält das unter bestimmten Voraussetzungen für möglich. Er knüpfte das an eine entsprechende Vergütung für die Praxen. Niedergelassene Ärzte könnten eine bestimmte Zahl kurzfristiger Termine anbieten. Und Prüfdemo in Saarbrücken. Sie führt heute Nachmittag vom Landwehrplatz durch die Innenstadt und wieder zurück zum Landwehrplatz. Prüf steht für Prüfung rettet übrigens Freiheit. Die Demonstranten fordern, dass alle Parteien, die etwa vom Verfassungsschutz als rechtsextremer Verdachtsfall eingestuft werden, überprüft werden müssten.
1: Magnus, danke dir. Uppala. Oh, warte mal, das kriegen wir hin. Ich sag Magnus, danke dir, und du musst eigentlich hier mein Wetterjingle kommen. Das kriegen wir alles hin, pass auf. Mach das live. Live hier geht's.
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1: So, und Wolken wechseln sich ab, vor allem am Vormittag. Da kann die Sonne auch mal länger da sein. Es bleibt trocken, die Temperaturen 22 bis 26 Grad. Wohlfühl und angenehme Temperaturen, würde ich jetzt mal für uns heute, für den Markttag auch sagen, da geht's gleich wieder hin. 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Regionalverband B268 in Heusweiler ist eine Veranstaltung, deswegen gesperrt bis am Sonntag. Und sie melden uns Blitzer. Das hier sind unsere neuesten am Ortseingang Buweiler. Da ist der Blitzer aus Wadern kommend. In Furpach, in der Limbacher Straße, in Saarlouis, in der Überherner Straße. Alle Blitzer auf sr3.de und in der SR3 App. Und jetzt geht's wieder zurück nach Saarlouis.
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1: Sonne auch über dem großen Markt in Saarlouis, zum Bauernmarkt, zum SR3 Markttag mit Christian Job und Freakian.
3: Absolut. Und hier ist gerade jemand vorbei mit mega riesen Paprika. Da müssen wir gleich nochmal nachfragen.

0: While Away in Saarlouis am SR3-Markttag mit Eagle Eye Cherry, der Namensgeber der kleinen Tomaten. Die sehe ich gegenüber am Stand, aber Freaky Jörn sehe ich nicht. Der ist irgendwie am Wuseln irgendwo.
1: Ja, ich bin ganz, ganz weit unne an dem Markt ankommen. Und zwar, oh, das riecht hier so gut, Christian. Hier gibt es nämlich Waffele. Gemäue.
2: Guten Morgen. Guten Morgen.
1: Ey, hallo. Sie sind der Herr Bernauer, richtig?
3: Richtig, ich bin der Marc Bernauer vom Erdbeerland.
1: Sehr gut. Und Ihr Stand hier, ne?
3: Ja, wir haben hier auch einen Stand mit unseren eigenen Produkten, die wir hier verkaufen. Im Moment sind es halt Äpfel und ein paar Himbeeren, die hier aus Wallerfangen kommen. Genau.
1: Wir haben ein 30-jähriges Jubiläum. Seit wann sind Ihr dabei?
3: Wir sind ungefähr seit 12 Jahren dabei hier auf dem Saarlouier Markt.
1: Oh, doch schon so lang?
3: Ja, wir stehen auf anderen Märkten auch noch, aber eben hier in Saarlouis seit ungefähr 12 Jahren.
1: Dann kannst du mir ja auch sagen, was sich vielleicht verändert hat. Was war früher anders?
3: Also wir waren früher deutlich mehr Marktbeschicker. Das hat der Johannes Quirin schon gesagt. Wir waren früher 20, jetzt sind wir vielleicht noch 12, 13. Wir sind nicht von den Produkten weniger geworden, aber einfach von den Anbietern. Wir hatten früher 2 Brotstände, wir hatten früher mehr Obst- und Gemüsestände, sodass wir einfach ein paar weniger geworden sind.
1: Wie hat sich denn die Kundschaft verändert?
3: Ich würde sagen, die Kundschaft steht später auf.
1: Ach so!
3: Wobei man sagen muss, wenn man jetzt über den Markt guckt, herrlicher kann es ja nicht sein. Man hat noch Zeit für ein Gespräch, es ist noch ruhig, Saarlouis erwacht gerade und man hat so den warmen Sonnenstrahlen auf der Haut. Schöner kann es eigentlich nicht sein.
1: Das hat so eine schöne Atmosphäre hier. Und jetzt sind wir bei euch am Stand ankommen. Was kannst du mir empfehlen? Was ist jetzt zu diesem Zeitpunkt genau richtig zum Verzehren?
3: Eigentlich alles.
1: Also, das ist ein Geschäftsmann.
3: Genau, auf das, was man halt eben gerade los hat. Wir haben eigene Äpfeln, wir haben Himbeeren, die gestern...
1: Oh, die Himbeere lache mich an, die Weintraube.
3: Musste mal probieren, die waren gestern noch in Wallerfang gehangen, das waren wirklich sogar noch hier, Saarlouier. Zwetschgen, Mirabellen, eigener Salat, alles, was man so an Gemüse,
1: Ich Tomaten. Mach mir mal so ein Tütchen fertig und bring das mal rüber zum Christian, dass der Ammo ein bisschen was probieren darf.
0: Super, Himbeere, mit der du mal schwätzen kann. Danke, Jan.

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1: Max Mutzke bei SR3 am SR3 Markttag mit Freaky Jörn, der jetzt das SR3-Wetter. Und da ist mein Wetterexperte Joachim Pütz, der ist mir zugeschaltet. Joachim, grüß dich.
2: Hi, Christian.
1: So, also hier in St. Louis kann ich sagen, dünnste Schleierwölkchen, herrlicher Sonnenschein. Und du weißt mehr, du hast den Gesamtüberblick.
2: Ja, nicht nur in St. Louis, Christian, auch im übrigen Saarland haben wir viel Sonnenschein, so ein paar Wolken sind dabei, am Nachmittag werden die ein bisschen zahlreicher, aber Regen fällt daraus nicht und so gegen Abend, da lockert es auch wieder öfter auf. Und die Temperatur sehr angenehm, 22 Grad im Hochwald bis 26 Grad an der Saar und nach einer meist klaren, recht frischen Nacht beginnt auch morgen der Sonntag mal erstmal freundlich, trocken. Später kommen vom Hochwald und Luxemburg dann doch dichtere Wolken ins Land. Die bringen auch Regen, der kann zum Teil auch länger anhalten. Und mit 17 bis 23 Grad wird es morgen dann nicht mehr ganz so warm.
1: Also morgen ein bisschen ein nasser Sonntag im weiteren Verlauf. Blick auf die neue Woche.
2: Ja, da wird's wieder wärmer. Montag bis 26, Dienstag sogar bis 28 Grad. Und die Tage selbst beginnen öfter grau. Da ist vor allen Dingen Nebel ein Thema. Aber wenn der sich verflüchtigt hat, dann gibt's so einen freundlichen und trockenen Sonne-Wolken-Mix. Also das Wetter mit leichtem herbstlichem Charme fühlt sich aber dennoch recht sommerlich an.
1: Das klingt gut. Joachim, dank dir. Schönes Wochenende.
2: Dir auch.

0: 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Das ist gut, wenn Freaky Jörn hier ausschwärmt und bringt dann mit. Wir haben den Mund ein bisschen voll, weil diese Himbeeren sind wirklich gut.
1: Ich muss schon mal probieren, ja. Aber ach, die Weintraube oder die Tomate, ach, gerne gleichzeitig in den Mund, herrlich. Ach.
0: Das probieren wir jetzt.
1: Wilder Mix.
0: Wir sind hier am großen Markt in St. Louis. Kommen Sie gerne noch vorbei, kurz nach 10 mit Live-Musik. Denn ja. Andreas Nagel ist da.

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20: 10 Uhr. Wegen des anhaltenden Iran-Kriegs und dessen Folgen steigen die Energiepreise weltweit. Das Vergleichsportal Verivox geht vor allem bei Gas von deutlich höheren Kosten auch für Privathaushalte aus. Für SR Info berichtet Patricia Wern.
21: Nicht nur wegen der höheren Großhandelspreise für Gas, auch wegen des geringen Füllstands der Speicher in Deutschland sei im Herbst und Winter mit höheren Gaspreisen für Haushalte zu rechnen, sagte ein Verivox-Sprecher der Rheinischen Post. Die Bundesnetzagentur geht aber nicht davon aus, dass die Gasversorgung grundsätzlich zum Problem werde. Behördenchef Müller sagte, es gebe schon jetzt mehr Gas in den Speichern, als im gesamten vergangenen Winterhalbjahr aus den Speichern entnommen wurde. Die deutschen Gasspeicher sind derzeit zu knapp 55% gefüllt. Im vergangenen Jahr lag der durchschnittliche Füllstand zum selben Zeitpunkt bei knapp 74%.
20: Nach dem gescheiterten Sprengstoffanschlag auf dem Flughafen Leipzig-Halle führt die Spur direkt zum russischen Militärgeheimdienst GRU. Wie die Welt am Sonntag berichtet, sind zwei Verdächtige inzwischen identifiziert. Sie sollen im Umfeld des Flughafens mehrere Drohnen startklar gemacht haben. Bei einem von ihnen soll es sich um einen GRU-Agenten handeln, beim anderen um einen belarussischen Handlanger. DNA-Spuren sollen zu den Männern geführt haben. Der Agent sei inzwischen wieder in Russland. Die Bundesregierung hatte die Regierung in Moskau für den Anschlagsversuch verantwortlich gemacht. Der Kreml weist jede Beteiligung zurück. In Indien treffen sich heute die Staats- und Regierungschefs der sogenannten BRICS-Länder. Bei dem Gipfeltreffen geht es unter anderem um die Kriege in der Ukraine und im Iran sowie um Fragen der Wirtschaft und Energie. Erwartet werden dabei Russlands Präsident Putin sowie Chinas Staatschef Xi. Die BRICS-Staaten, zu denen Brasilien, Indien, Südafrika und weitere Länder gehören, verstehen sich als Gegengewicht zum Westen. Die Grünen wollen ungenutztes Geld auf inaktiven Konten für gemeinnützige Zwecke verwenden. Die finanzpolitische Sprecherin der Grünen, Beck, sagte der deutschen Presseagentur, diese Vermögen könnten den sozialen Zusammenhalt stärken, ohne den Haushalt zu belasten. Derzeit blieben mehrere Milliarden Euro ungenutzt. Sogenannte nachrichtenlose Konten bedeuten, dass die Bank den Kontakt zum Inhaber verloren hat und nicht wiederherstellen kann, zum Beispiel weil der Inhaber verstorben ist. Die Idee steht auch bereits im Koalitionsvertrag der Bundesregierung. Die Fertigstellung der Lärmschutzwände entlang der Bahnstrecke zwischen Saarbrücken Ost und St. Ingbert verschiebt sich weiter. Das hat ein Sprecher der Deutschen Bahn dem SR mitgeteilt. Ursprünglich sollten die Arbeiten vor 2 Jahren beendet sein. SR-Info-Reporterin Angelina Horosun.
0: In Saarbrücken-Ost sollen 9 Schallschutzwände gebaut werden, in St. Ingbert 5. Schon vor 2 Jahren hatte die Bahn mitgeteilt, die Sanierung würde noch bis Ende 2026 dauern. Jetzt ist klar, die Bauarbeiten werden auch noch im nächsten Jahr fortgesetzt werden müssen. Ob sie dann auch fertiggestellt werden können, bleibt offen. Der Bahnsprecher sagte, das hänge davon ab, wann die betreffenden Gleisabschnitte für den Zugverkehr gesperrt werden könnten. Er versicherte jedoch, dass bei den meisten Schallschutzwänden nur noch kleinere Restarbeiten anstünden. Ein noch fehlender Abschnitt an der Eisenbahnüberführung zum Senkscheider Tal in St. Ingbert soll noch in diesem Jahr fertiggestellt werden. Ein Abschnitt entlang der Rentamtstraße befindet sich noch in Planung.
20: Zum Papstbesuch Ende des Monats wird auch die saarländische Ministerpräsidentin Rehlinger nach Metz reisen. Das hat die Staatskanzlei auf SR-Anfrage mitgeteilt. Rehlinger gehört demnach zu Personen aus der Politik, die an der Papstmesse in der Kathedrale Saint-Étienne teilnehmen können. Insgesamt werden 100.000 Menschen zum Papstbesuch in Metz erwartet. Nur 2.000 von ihnen dürfen in die Kathedrale. Vorgestern war bekannt geworden, dass am 28. September auch der französische Präsident Macron nach Metz kommen wird. Das waren die Nachrichten mit Magnus Neuschwander. 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
3: Sonne und Wolken wechseln sich heute ab. Am Vormittag haben wir viel Sonnenschein, am Nachmittag ein bisschen weniger. Es bleibt aber trocken. Die gute Nachricht, die Temperaturen steigen. Und zwar auf 22 bis 26 Grad.
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3: Wir schauen zunächst.
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3: So, jetzt geht's los. Wir schauen zunächst in den Regionalverband. Die B268 in Heusweiler, die ist gesperrt wegen der Veranstaltung und bleibt gesperrt bis morgen. Sie melden uns diese Blitze am Ortseingang Buhweiler aus Wadern kommend, in Fuhrpach, in der Limbacher Straße, in Saarlouis, in der Überherner Straße. 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
22: Freaky Jan ist ausgeschwärmt und sucht wieder neue Sachen, hat hier Himbeeren und Tomaten und Mirabellen und vieles mehr gebracht. Und gleich gibt's hier Live-Musik.

0: ABBA und Under Attack beim SR3 Markttag hier in Saarlouis am Großen Markt. 30 Jahre Bauernmarkt und da habe ich ein Kind der Stadt eingeladen, meinen Musikfreund Andreas Nagel, der ja jetzt Profimusiker ist, aber seine Anfänge hier auf dem Markt hatte.
1: Ja, erstmal hallo, das ist tatsächlich so. Also meine Großeltern hatten einen Obst- und Gemüsehandel und so war ich natürlich dann auch öfter hier in Saarlouis und kann mich noch genau an das Geschehen erinnern.
0: Und du hast als Enkel geholfen?
1: Ich habe in meiner Ferienzeit dann geholfen, also morgens Stand aufbauen, nach Saarbrücken auf den Großmarkt, nochmal zurück, dann das ganze Obst und Gemüse ausgeladen und dann gewartet, bis um 9 Uhr der Pieper aufmacht, dass ich in die Spielwarenabteilung schnusen gehen konnte.
0: Da stehen wir davor. Du bist nicht im Gemüsegeschäft gelandet, sondern Musiker geworden, der eine Musikschule hat, seit vielen Jahren in Saarbrücken und hier in Saarlouis. Und hier seid ihr jetzt auch gerade umgezogen.
1: Richtig, also nach 20 Jahren in der Lothringer Straße sind wir jetzt in die Titzstraße gezogen. Seit August sind wir dort, fühlen uns super wohl auch dort und freuen uns dort, viele Menschen begrüßen zu dürfen, die Spaß haben, Musik selber zu machen.
0: So, Spaß haben, aber wir wissen alle, vor dem großen Spaß und dem Erfolg haben die Götter das Üben gesetzt. Wie motiviert man denn junge Menschen, die jetzt, sagen wir mal, zur Klavierstunde kommen und dann gesagt kriegen, die Woche musst du irgendwie ein bisschen üben?
1: Ja, also am besten ist natürlich immer, sie kommen schon motiviert, weil sie sagen, ich habe was gesehen, ich möchte auch Musik machen, entweder für sich selbst oder für die Band. Und dann ist es unsere Aufgabe, diese Motivation zu erhalten. Und da sind wir recht, also versuchen wir das natürlich über Schülerkonzerte zu machen, dass die Musiker sich gegenseitig kennenlernen und dann erleben, wie toll es ist, zusammen Musik zu machen.
0: Aber man ist ja auch strack. Ne? Und man kann es halt nur, wenn man es kann. Wie umschifft ihr als Musiklehrer die Tiefs?
1: Ja, von Natur sind die Menschen natürlich eher faul. Das heißt, hier kann man die Motivation nur setzen, indem man dann sagt, es gibt immer Plateausohlen, wo es einfach nicht weitergeht, also Plateauebenen. Und da sind wir gefragt zu sagen, jetzt komm, bleib dran. Und wenn du jetzt ein bisschen durchhältst, dann hast du den nächsten Level erreicht und du wirst auch deinen Lieblingssong irgendwann spielen können.
0: Genau, das ist es. Wenn man das Lied, das man gut findet, selbst spielen kann und sagen kann, ja, es ist gut gespielt. Das ist das Stichwort. Er hat ein schönes E-Piano dabei, der Andreas, und spielt uns jetzt ein Elton John und Our Song. Andreas Nagel bei SR3 live auf der Bühne hier beim Markttag.

0: Andreas Nagel am Klavier. Live. Ja, das ist der Applaus. Obwohl viele keine Hand frei haben, ich nicht mit dem Mikrofon, viele filmen mit dem Handy mit. Andreas, große Shows spielst du mit einem Udo Jürgens Tribute und auch mit ABBA-Songs, die immer wieder zu sehen ist. Nächste Woche, gell, in Homburg.
1: Nächste Woche am 18. September sind wir in Homburg zu Gast, am Markt mit unserem Programm, mit den Songs von Udo Jürgens und von ABBA. Ganz genau, ja.
0: Voll und dann haben wir zwei ein schönes Projekt am Laufen. Leona für Cliff Richard, die großen Stars am kleinen Sender, wer alles schon in der Saarlandhalle gespielt hat oder zum Interview auf dem Hallberg war. Da gibt es schöne Geschichten, die wir erzählen mit Musik. Ihr habt schon geprobt. Wie läuft's?
1: Wir haben schon geprobt und freuen uns schon sehr auf die Veranstaltung. Es sind tolle Songs dabei und mit deinen Geschichten dazu, das wird so ein richtig schöner musikalischer Abend.
0: So, also ich gehe am Montag zur Probe mit, dann machen wir das alles komplett. Der 24. September im Studio 1 auf dem Hallberg ist ausverkauft. Für den 25. gibt's noch Karten im Vorverkauf bei Reservix und sr3.de findet man's. Andreas, du jetzt noch einkaufen oder hast du alles?
1: Ja, auf jeden Fall. Hier Saarlouis ist immer ein Besuch wert. Also die wunderschöne Stadt jetzt noch einmal spaziergangtechnisch erkunden, ja.
0: Der Hemm halt. Einen Gang machen. Andreas Nagel bei SR3. Das ist der Markttag in Saarlouis.

0: SR3, der Markttag am Bauernmarkt in Saarlouis, in Amorati. Es geht um 10:30 langsam auf warmes Essen zu. Und wo raten wir, wo ist der Jörn?
1: Genau da, wo es so lecker riecht. Ich glaube, bei euch gibt es Würstchen, gell?
2: Bei uns gibt es richtig feine Wildwürstchen, Selbstgeschoss aus dem Wildschwein und vom Reh aus dem St. Lenwer Land.
1: Welcher Hof?
2: Das ist der Johanneshof.
1: Ja.
2: Der ist in Furchweiler.
1: Aber ihr sind nicht jede Samstag da.
2: Wir sind jede Samstag da, Christian Ganz mit seinem Käsestand und heute sind wir auch mit Würstchen dabei.
1: Oh, dann mach mir mal so ein Feini da, aber gut gebrot.
2: Gut gebrot.
0: Oder ein Käsewürstchen.

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1: Um 10:30 mit Magnus Neuschwander.
2: Höhere Kosten für Gas. Hintergründe sind der anhaltende Iran-Krieg und die steigenden Energiepreise weltweit. Das Vergleichsportal Verivox geht davon aus, dass die Preise deshalb auch für Privathaushalte steigen werden. Außerdem könnten die geringen Füllstände der Gasspeicher zu höheren Preisen führen. Ermittlungen zu Leipziger Drohnenvorfall. Die deutschen Behörden haben Medienberichten zufolge einen russischen Geheimdienstmitarbeiter als Vorbereiter des Anschlagsversuchs identifiziert. Nach Recherchen der Welt am Sonntag soll er Mitarbeiter des russischen Militärgeheimdienstes GRU sein. Treffen der BRICS-Staaten. Dazu gehören unter anderem Russland, China und Brasilien. Die Länder verstehen sich als Gegengewicht zum Westen. Die Staats- und Regierungschefs diskutieren ab heute etwa über die Kriege in der Ukraine und im Iran. Und Fertigstellung von Lärmschutzwänden verschiebt sich. Ursprünglich sollten die Arbeiten entlang der Bahnstrecke zwischen Saarbrücken Ost und St. Ingbert vor 2 Jahren beendet sein. Ein Sprecher der Bahn sagte jetzt, die Fertigstellung hänge davon ab, wann die betreffenden Gleisabschnitte für den Zugverkehr gesperrt werden könnten.
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1: Ein schöner sommerlicher Tag. Sonne, Wolken wechseln sich ab. Vor allem am Vormittag mehr Sonne. Jetzt zum Beispiel beim Markttag auch in Saarlouis. Da gibt es keine Regenwolke, die kommt am Nachmittag vielleicht mal durch. Es bleibt trocken, 22 bis 26 Grad.
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1: Obacht, A620 Saarlouis Richtung Saarbrücken zwischen Klarental und Völklingen, ein defekter Laster. A6 Saarbrücken-Kaiserslautern in Höhe Saarbrücken-Goldene Brem, ebenfalls ein defekter Laster, bitte vorsichtig ranfahren. Dann im Regionalverband DB268 in Heusweiler ist gesperrt, wegen einer Veranstaltung und das bis morgen. Und Sie melden uns Blitzer am Ortseingang Buweiler aus Wadern kommend, in Fuhrpach in der Limbacher Straße und in Saarlouis in der Überherner Straße. 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
3: So sieht's aus. Getränke, Grillgut und Gemüse. Und gleich sind wir wieder da.

0: Glück auf der Steigers kommt. Curtis Steigers bei SR3 am Markttag. Bauernmarkt in Saarlouis. Und jetzt ist der Bürgermeister von Saarlouis da, der Carsten Quirin, Schirmherr. Und Quirin hat die schon, den Johannes, das ist der Papa, ne?
1: Ja, genau. In dem Fall muss ich auch sagen, als Politiker hier bin ich befangen, bin selber Markin. Das heißt, mein Papa hat damals mit hier den Verein, den Bauernmarkt, gegründet. Und ich kann mich auch gut daran erinnern, wie die ersten Tage oder Jahre waren, damals ich als 8-Jähriger. Und vor allem ist schön zu sehen, wie sich der Markt entwickelt hat. Das ist einfach eine großartige Geschichte hier für
0: Saarlouis. Und man ist als Helfer von Anfang an quasi mit dabei, ne?
1: Genau, das ist so ein Familienbetrieb, da packt man mit an, egal wie groß oder wie klein man ist, wie jung oder alt man ist. Und ich sag mal so, es hat mir absolut nicht geschadet.
0: Ja, haben sich die Schwerpunkte geändert? Auf was war der kleine Carsten scharf und wo guckt er heute?
1: Ja, das ist irgendwie schwer zu rekapitulieren, aber ich sag mal, das war schon immer aufregend gewesen auch. Und so ein Markt, das ist wie ein sozialer Treffpunkt. Man trifft Gott und die Welt und das macht so einen Markt ja auch besonders. Und das erlebt man auch immer hier, jeden Samstag hier in Saarlouis.
0: Nicht nur kaufen, sondern auch ein bisschen Schwätze und Leute treffen.
1: Das gehört dazu und das unterscheidet einen Markt auch immer vom Supermarkt. Und ich sag mal, das ist hier in Saarlouis, das wird gelebt. Und wir haben 3 Markttage insgesamt in der Stadt und der Markt ist immer gut belebt. Ein großes Einzugsgebiet in der ganzen Großregion und einfach eine super Geschichte.
0: Ist super. Ich gucke da gerade schräg gegenüber an den Gemüsestand und der Jörn ist jetzt hinter der Theke.
2: Genau.
0: Nachschub oder
2: ja,
0: so?
2: Ja, ja, also nicht nur kaufen, sondern auch verkaufen und deswegen bin ich jetzt im Obst- und Gemüsestand drin beim Tom Werle. Gemäuer.
3: Moin.
2: Sag mal, da ist bei dir die Hölle los. Das ist eine Riesenschlange. Was geht denn momentan am besten?
3: Oh, im Moment haben wir Salat, haben wir viel dabei, haben wir viel Verkauf. Bohnen sind noch da, Saison geht dem Ende zu.
2: Und was kaufen die Leute am meisten?
3: Obst und Gemüse, querbeet.
2: Ja? Ich habe eben so eine ältere Dame gehabt, die war ganz verzweifelt. Ich suche überall Quitte, ich kriege keine Quitte. Haben ihr Quitte?
3: Heute haben wir keinen dabei, aber für unsere Kunden machen wir alles möglich.
2: Alles gut. Ich kann schon welche besorgen. Dann schnapp ich mir sie nochmal.
3: Ja, sicher.
2: Ich gehe sie suchen.
0: Der Jörn sucht Quitte und wir machen Musik. Ja.

Das ist das Tolle, wenn das Radio beim Markttag, beim Bauernmarkt dabei ist. Im Supermarkt kennt man das. Stornhof, Herr Kasse 9, bitte. Und hier haben wir jetzt gerade mit den Quitten geklärt. Da werden noch gebracht, da werden noch welche kommen. Also die Kunden, die Quitten wollten, können sich melden.

0: Da ist Rhythm im Radio und in Saarlouis am großen Markt, der Bauernmarkt. 30-jähriges Jubiläum und SR3 ist mit dabei. Und was wir schon alle wussten, aber jetzt nochmal bestätigt bekommen, der Jörn hat einen an der Waffel.
1: So ist es im wahrsten Sinne des Wortes. Ich bin am Stand vom Mariehof ankommen bei der Lena. Und bei dir habe ich halt gemacht, weil es so richtig gut geduftet hat. Und zwar nur was?
2: Nach Waffeln.
1: Aber nicht irgendwelche Waffele, sondern?
2: Nee, wir backen heute Dinkelwaffeln, sogar mit ein bisschen Vollkornmehl, weil wir haben eben eine Vollkornbäckerei und deswegen machen wir das auch in unsere Waffeln.
1: Man sollte jetzt erst Momente, wenn man so voreingenommen ist, oh, Dinkel und Vollkorn, kann das überhaupt so munde? Ey, du hast mich eines Besseren belehrt. Hier noch ein bisschen Puderzucker drauf und ich schnapp mir jetzt noch mal so ein Stückchen. Christian, ich bring dir gleich mal ein Stück nach vorne. Das ist ein Traum.
0: Boah.
1: Lena,
0: super.
1: Danke.
0: Oh. Aber nicht mit dem Mund voll.

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12: Es ist 11 Uhr. Nach dem Anschlagsversuch auf den Flughafen Leipzig-Halle führen die Ermittlungen deutscher Sicherheitsbehörden offenbar zum russischen Militärgeheimdienst Kru. Das berichtet die Welt am Sonntag und bezieht sich auf geheime Unterlagen zu DNA-Spuren. Die Erkenntnisse gelten demnach als Grundlage für die Entscheidung der Bundesregierung, Russland für den versuchten Drohnenanschlag Anfang August verantwortlich zu machen. Franziska Kulczynski für SR Info.
13: Ein mutmaßlicher Crew-Mitarbeiter soll nach geheimen Ermittlungsunterlagen Logistiker der Operation gewesen sein. Das berichtet die Welt am Sonntag und beruft sich auf Informationen aus Sicherheitskreisen. Es handle sich um einen Mann aus Russland, der den Drohnenangriff organisiert haben soll. Er sei über die Türkei nach Deutschland eingereist und später über den Flughafen Berlin-Brandenburg nach Serbien geflogen. Bei seiner Einreise soll den Ermittlern seine Verbindung zum Geheimdienst zwar bekannt gewesen sein, er sei aber nicht observiert worden. Inzwischen sei der Verdächtigte wieder in Russland. Die russische Regierung dementiert diese Darstellung. Der Geheimdienst Kru gilt als mächtiger Militärnachrichtendienst Russlands.
12: Die deutschen Gasspeicher sind nach Angaben der Bundesnetzagentur ausreichend für den Winter gefüllt. Behördenchef Müller sagte, es sei jetzt schon mehr Gas in den Speichern, als im vergangenen Winterhalbjahr entnommen wurde. Zwar sei der Füllstand im Vergleich zu den Vorjahren niedriger, Müller betonte, es bleibe aber Zeit für weitere Einspeicherungen. Das Vergleichsportal Verivox rechnet wegen des Iran-Kriegs mit spürbar höheren Gaspreisen für private Haushalte. In der Türkei ist der abgesetzte Bürgermeister von Istanbul, İmamoğlu, in einem umstrittenen Gerichtsverfahren zu mehr als 2 Jahren Gefängnis verurteilt worden. Wie türkische Medien berichten, wurde der bereits inhaftierte Gegner von Präsident Erdogan wegen Beleidigung eines Staatsbediensteten schuldig gesprochen. Auch sei ein politisches Betätigungsverbot verhängt worden. İmamoğlu galt lange als aussichtsreicher Kandidat, um Erdogan bei der nächsten Wahl abzulösen. Die Fertigstellung der Lärmschutzwände entlang der Bahnstrecke zwischen Saarbrücken Ost und St. Ingbert verschiebt sich weiter. Wie ein Sprecher der Deutschen Bahn dem SR mitteilte, müssen die Bauarbeiten auch noch im kommenden Jahr fortgesetzt werden. Ob sie dann fertiggestellt werden könnten, sei noch offen. Vor 2 Jahren hatte die Bahn bekannt gegeben, dass die Sanierung bis Ende dieses Jahres andauere. Ursprünglich sollten die Arbeiten 2024 beendet werden. In Saarbrücken Ost sollen 9 Schallschutzwände gebaut werden, in St. Ingbert 5. Fußball-Drittligist 1. FC Saarbrücken ist heute zu Hause gegen den FC Ingolstadt gefordert. Nach dem 6:1-Sieg vergangene Woche in Meppen möchte der FCS weiter obendran bleiben. SR-Reporter Matthew Schinney schön.
2: 9 Punkte nach 4 Spielen, dazu 14 erzielte Tore. Liga-Bestwert. Dass der 1. FC Saarbrücken nach dem Mega-Umbruch im Sommer so in die Drittligasaison starten würde, hat wohl niemand kommen sehen. Der Tabellenzweite empfängt am 5. Spieltag den FC Ingolstadt und will am besten einfach weitermachen. Nicht viel nachdenken, die vielen jungen Wilden machen lassen und nach dem 6:1 in Meppen im Flow bleiben. Angeführt von Kapitän Florian Pick, der aktuelle Drittliga-Topscorer. Anpfiff im Ludwigspark ist um 14 Uhr.
12: In Lebach beginnt in diesen Minuten der Saarland-Staffel-Triathlon. Wie es in einer Mitteilung heißt, führen die 16 Kilometer lange Mountainbike-Strecke und die etwa 5 Kilometer lange Laufstrecke durch das Umfeld des Rathauses Lebach. Geschwommen wird im Hallenbad Eppelborn. Veranstalter der Wettbewerbe ist die Saarländische Triathlon-Union in Zusammenarbeit mit dem Sportministerium und der Stadt Lebach. Das waren die Nachrichten mit Michaela Berger. 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
14: Fantastisches Marktwetter heute. Sonne und Wolken. Es bleibt trocken, vor allem am Vormittag ganz viel Sonne. Später ein bisschen weniger, weil ein paar Wolken reinziehen. Aber eben trocken, 22 bis 26 Grad.
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14: Um kurz nach 11 im Regionalverband. B468, das stimmt gar nicht, 268 in Heusweiler ist gesperrt wegen der Veranstaltung. Morgen auch noch. Und unsere neuesten Blitzer am Ortseingang Buweiler aus Wadern kommend in Fuhrpach, in der Limbacher Straße und in Saarlouis in der Überherner Straße. 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
15: Und herrlichem Sonnenschein. Und alle, denen ich sage, ach, hier ist aber schön. Ja, wir sind in der Stadt des Sonnenkönigs. Ajo.

0: Don't worry.
1: Don't worry, be happy. Wir sind happy hier beim SR3 Markttag am Bauernmarkt in Saar Louis. Christian Ganzen ist da, auch einer der Macher von Anfang an. Ihr habt euch tolle Poloshirts machen lassen, genau. Aufgestickt zum Jubiläum 30 Jahre.
2: 30 Jahre Bauernmarkt hier in Saar Louis, das ist schon eine Zeit. Und für uns natürlich auch immer mal eine Herausforderung, weil wir jeden Samstag hier in Saar Louis auf dem Bauernmarkt sind.
1: Ist es schwierig, Stände zu finden, zu gucken, dass immer was los ist, auch die Produkte, die nachgefragt werden?
2: Wir müssen natürlich immer was gucken, dass wir was Attraktives haben. Man muss auch eine bestimmte Produktauswahl haben, sonst geht das halt, der Kunde erwartet ja eine große Auswahl mit allem. Je mehr Stände hier sind oder das Angebot, je größer das Angebot ist, je mehr Kunden kommen auch. Das ist immer richtig. Man muss also die Grundnahrungsmittel sollten alle vorhanden sein.
1: Und dann ist kein Jahr wie das andere, haben wir eben drüber geredet. Ganz trocken, ganz heiß dieser Sommer. Ich habe vorhin jemand gesehen, der hat da riesen Paprika abgeschleppt. Ja. Also es gibt mal so.
2: Es gibt Sommer und Sommer. Und die Herausforderung liegt natürlich bei uns. Wir im Saarland oder in haben da ungefähr 1100 Liter Regen im Jahr. Was natürlich dieses Jahr sehr, sehr, sehr wenig ist. Wir haben, sage ich mal, noch nicht mal ein Drittel davon bekommen bis jetzt. Und wir hoffen auch, wie die Getreideernte oder auch die Grünfutterernte oder Heuernte, wird natürlich gutes Heu bei trockenem Wetter, aber die Menge, und das fehlt halt.
1: Es ist gut Betrieb gerade hier, flanieren vor der SR3-Bühne. Was ist so die Top-Zeit? Wann wird es eng? Wo lässt es langsam nach?
2: Morgens ist natürlich dann schon viel Publikumsverkehr, weil die meisten Leute gehen halt morgens auf den Markt. Samstag hat natürlich noch ein kleiner Bonus, sage ich mal so, weil die Leute mit der Familie kommen, sie verbringen oder verweilen ein bisschen mehr. Sie gehen ja samstags nicht arbeiten und dann können sie halt eine bisschen längere Zeit auf dem Markt verbringen.
1: Und ein bisschen länger schlafen und kommen sie noch vorbei. Wir sind mit bis um 12 hier, SR3, der Markttag.

0: Hier auf der Radiobühne steht wunderbares Obst. Wir haben Trauben, wir haben Zwetschgen, Mirabellen und Himbeeren und Apfel. Kann man frisch essen oder das Ganze vermatschen, vermeischen und destillieren. Und seit er zum ersten Mal an diesem Stand mit den Schnäpschen vorbei ist, dachte ich mir, wann wird der Jörn dort länger verweilen wollen, irgendwo auf diesem Planeten. Sind es schon 18 Uhr?
1: Jörn. Christian, ich habe einen ganz neuer Stand gefunden. Das kommt ja noch dabei. Das hört ja gar nicht auf hier. Und zwar bin ich jetzt beim Herrn Josef Jacobi gelandet. Was bietet ihr denn da Leckeres an?
2: Also wir haben eine große Vielfalt. Wir haben einen kleinen Weinbaubetrieb. Wir haben hier einen schönen Rosé, einen Spätburgunder. Wir haben Apfelbirnensekko. Wir haben aber auch zum Beispiel einen Apfelbalsamico. Also für die Küche, für den Salat und für den menschlichen Genuss haben wir praktisch alles hier perfekt.
1: Oh, Sie sind jetzt schon mein Freund. Und bei Ihnen ist die Hölle los. Also da stehen richtig viele Leute bei Ihnen vor. Ich bin jetzt hin am Trese, ne, Christian. Und deswegen, Sie haben mir da jetzt zwei Gläser hingeschaut. Nicht so viel. Was ist das jetzt?
2: Jetzt haben wir hier einen schönen Spätburgunder Rosé.
1: Ja, natürlich. Ich probiere mal ganz kurz. Zum Wohl.
2: Stoßen wir an, ja.
1: Ja, zum Wohl. Hm. Oh. Der ist schön, ne?
2: Der ist fruchtig.
1: Ja, fruchtig, mild im Abgang. So. Und was ist das andere da? Was ist das?
2: Das ist ein Apfelbirnensekko.
1: Oh.
2: Das ist praktisch aus unseren Streuobstwiesen.
1: Ja.
2: Da haben wir 80% Apfelwein mit etwas Birnenwein. Und das wird dann verperlt, dass praktisch dann ein schöner Sekko entsteht.
1: Ja. Ist aber auch nicht die Erstkostprobe für Sie heute Morgen, ne?
2: Nee.
1: Zum Glück stehen wir im Schatten, Christian.
2: 18 Uhr ist ja auf der Welt auch schon mal anders.
1: Richtig.
0: Und der richtige Weinkenner, der spuckt dann ja aus, wenn er probiert.
1: Ach,
0: ne?
1: So. Zu spät.
0: Zu spät.

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3: Florian Rabarinejad ist da.
4: Ermittlungen zu Leipziger Drohnenvorfall. Die deutschen Behörden haben einen russischen Geheimdienstmitarbeiter als Vorbereiter des Anschlagversuchs identifiziert. Nach Recherchen der Welt am Sonntag soll er Mitarbeiter des russischen Militärgeheimdienstes GRU sein. Gasspeicher ausreichend gefüllt. Das ist die Ansicht der Bundesnetzagentur. Es sei jetzt schon mehr Gas in den Speichern, als im letzten Winterhalbjahr entnommen wurde. Zwar sei der Gasspeicherfüllstand insgesamt niedriger als in den Vorjahren, es bleibe aber noch Zeit für weitere Einspeicherungen. FCS spielt gegen Ingolstadt. Der Fußball-Drittligist will nach dem 6:1 gegen Meppen vergangene Woche an den Erfolg anknüpfen. Anpfiff im Ludwigspark ist um 14 Uhr. Und Saarlandstaffel Triathlon in Lebach und Eppelborn. Die 16 Kilometer lange Mountainbike-Strecke und die etwa 5 Kilometer lange Laufstrecke führen durch das Umfeld des Rathauses Lebach. Geschwommen wird im Hallenbad Eppelborn.
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3: Tolles Marktwetter mit Sonne, ein paar Wolken, die wechseln sich ab. Am Vormittag ganz viel Sonne, am Nachmittag ein bisschen weniger, dann kommt mal eine Wolke durch. Es bleibt trocken und die Temperaturen 22 bis 26 Grad.
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3: Ganz genau, 11:30, 11:30, Landkreis Saarlouis auf der B269 in Höhe Ensdorf. Da hat es einen Unfall gegeben. Bitte fahren Sie vorsichtig ran an die Unfallstelle im Regionalverband B268 in Heusweiler. Da ist gesperrt wegen der Veranstaltung bis morgen. Und hier unsere neuesten Blitzer am Ortseingang Buweiler aus Wadern kommend in Fuhrpach in der Limbacher Straße und in Saarlouis in der Überherner Straße. Wenn was ist auf Ihrer Strecke, wenn es klemmt, einfach kurz Bescheid geben. 0800 700 8000. 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
1: Die Temperaturen steigen, der Übergangsjuppen hängt am Haken und hier wurden gerade eiskalte Getränke gereicht.

0: SR3, der Markttag in Saarlouis, 30 Jahre Bauernmarkt. Wir hatten schon Wildwürstchen, wir hatten Waffel, wir haben wunderbares Obst. Jörn ist wieder ausgeschwemmt. Ich hätte Lust auf Fischbrötchen.
1: Genau, vorbei am Brokkoli, Blumenkohl und Spitzkohl bin ich beim Herrn Gauss gelandet und er hat da eine kleine romantische Fischhütte. Kommen Sie mal kurz aus dem Kabeis hier da raus. Hallo.
2: Hallo, mein Name ist Alexander Gauss, ich komme aus Merzig.
1: Das ist ja schön, das ist ja wie beim Vorstellungsgespräch für Ihnen hier. Ich habe gesehen, Sie haben Forelle, Lachsforelle, Stremmelachs, Räucherlachs, Lachsbrötchen und Sie tun selber hier vor Ort auch räuchern.
2: Alles selbst geräuchert, alles vor Ort, alles frisch, sehr lecker.
1: Und Sie kommen sehr gut an, neben dran steht nämlich die Kundschaft und die ist doch schon fleißig am Warte. Was ist denn Ihr Leibspeise bei ihm hier?
3: Sowohl der geräucherte Lachs als auch der Stremmelachs.
1: Und er ist ein netter, gell?
3: Ja.
1: Kommen Sie regelmäßig bei mir?
3: Ja.
1: Er hat nämlich gerade gesagt.
3: Mein Mann.
1: Der Mann, hallo. Was essen Sie am liebsten vom Herrn Gauss?
4: Ich den Scheibenlachs, der wird von mir favorisiert.
1: Ey, Herr Gauss, ich würde eine Emo nehmen. Ne? Christian, ich bring dir gleich noch mal was mit.
0: Schön. Vor allem, Jörn, keine Reste machen, denn dann ist es so wie bei Roy, der hat immer Reste gemacht und dann nannte man ihn Roy Orbison.

0: Kartoffel, alles, was wir selbst anpflanzen.
1: Das sind so die Sachen, die am meisten Kaffeefahrer, oder gibt es Spezialität, die es jetzt gerade zu dieser Jahreszeit gibt?
0: Gut, in dieser Jahreszeit ist halt eben der Brokkoli und Blumenkohl wunderschön. Der Mangold ist auch total gut. Salat, also alles.
1: Okay, ihr macht ja bis 13 Uhr, richtig? Oder packe ihr jetzt bald doch zusammen?
0: Nee, mache bis zum Schluss, 13 Uhr.
1: Okay, ihr stehen da seit wann?
0: Seit heute Morgen 7.
1: Und an Jahren?
0: Seit 30 Jahren.
1: Wirklich? Seit Anfang an dabei?
0: Seit Gründung dabei.
1: Wenn der Hammer dann daneben dran.
0: Das ist mein Gode, das ist die Maria.
1: Hallo Maria.
2: Hallo. Und wer bist du?
1: Ich bin der Frieke Jörn. Guten Tag.
2: Aha, gut.
1: Also Sie sind seit Anfang an dabei?
2: Nee, ich bin seit 20 Jahren dabei. Ich war vorher selber in Tuttweiler.
1: Ah, okay, gut. Ich gucke mich jetzt hier auch noch ein bisschen um, Christian. Das sind so leckere Sachen, weil die Kunde wartet da und die machen jetzt extra ein Päuschen nur für uns.
3: Es wird nicht alle. Höchstens dem Jörn sein Mikrobatterie.

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1: So ist es.
0: So, du hast dich durchprobiert.
1: Ich habe mich durchprobiert und gestärkt für die nächste Woche, weil dann geht's bei mir auch wieder los mit Lass das mal den Freaky machen. Ihr könnt euch alle bewerben, ne? Egal welcher Beruf, außer, ich weiß gar nicht mehr, Neurochirurg, Pilot und noch irgendetwas. Aber das wird wieder klären. Ich bin total aufgeregt, in welche Berufe ich rinschnuppere.
0: Ja. Das wäre toll. 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September ist alle. Für den 25. gibt es noch Karten. Oder am 2. Oktober Synchronlegende Rainer Schöne
1: bei uns im Studio 1.
0: Oh, da kann man super die Karten gewinnen auf sr3.de. Jörn, wir gehen noch ein Würstchen essen.
1: Da freue ich mich auch drauf.
0: Obwohl wir ja eigentlich satt sind. So, ne? Ja, aber mit unserer Figur muss man auch mal was essen, wenn man keinen Hunger hat.
1: So ist es.

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15: Es ist 12 Uhr. Im Präsidium der CDU gibt es eine weitere Veränderung. Die stellvertretende Generalsekretärin Stump gibt ihr Amt ab. Die Politikerin aus Baden-Württemberg soll ihren Posten am Tag nach den Wahlen in Mecklenburg-Vorpommern und Berlin abgeben. Bundeskanzler Merz erklärte, ihm sei wichtig, dass die CDU West- und Ostdeutschland stärker personell abbilde. Aus Berlin Nicole Markwald.
16: Nun heißt es, Merz und Stump hätten in persönlichen Gesprächen gemeinsam entschieden, dass sie zum 21. September aus dem Amt scheidet. Der Bundeskanzler plant, Michael Hose als kommissarischen Nachfolger vorzuschlagen. Der Thüringer Bundestagsabgeordnete bringe als Lehrer und ehemaliger Schulleiter wichtige Perspektiven mit. Merz erklärte, bei der Neuaufstellung der Parteiführung sei es ihm ein wichtiges Anliegen, dass die CDU als Partei der Deutschen Einheit West- und Ostdeutschland noch stärker personell abbilde. Der Personalwechsel ist Teil eines größeren Umbaus des Präsidiums der Christdemokraten, nachdem Generalsekretär Carsten Linnemann als Gesundheitsminister ins Kabinett aufrückte.
15: Saudi-Arabien hat nach einem Drohnenangriff eine wichtige Ölpipeline vorsorglich abgeschaltet. Wie das Außenministerium mitteilte, wurde die Attacke aus dem Irak gestartet. Mehrere Menschen wurden demnach verletzt. Die irakische Regierung bestätigte inzwischen die Angriffe. Die Pipeline verbindet den Persischen Golf mit dem Roten Meer. Sie ist derzeit eine wichtige alternative Route zur Straße von Hormus. Nach dem Anschlagsversuch auf den Flughafen Leipzig-Halle führen die Ermittlungen deutscher Sicherheitsbehörden offenbar zum russischen Militärgeheimdienst GRU. Das berichtet die Welt am Sonntag und bezieht sich auf geheime Unterlagen zu DNA-Spuren. Demnach sind zwei Verdächtige identifiziert. Bei einem von ihnen soll es sich um einen GRU-Agenten handeln, der sich inzwischen wieder in Russland aufhalten soll. Der andere Mann sei aus Belarus. Die russische Regierung weist die Beteiligung am Anschlagsversuch Anfang August zurück. Die Fertigstellung der Lärmschutzwände entlang der Bahnstrecke zwischen Saarbrücken Ost und St. Ingbert verschiebt sich weiter. Das hat ein Sprecher der Deutschen Bahn dem SR mitgeteilt. Ursprünglich sollten die Arbeiten vor 2 Jahren beendet sein. SR-Reporterin Angelina Horosun.
17: In Saarbrücken-Ost sollen 9 Schallschutzwände gebaut werden, in St. Ingbert 5. Schon vor 2 Jahren hatte die Bahn mitgeteilt, die Sanierung würde noch bis Ende 2026 dauern. Jetzt ist klar, die Bauarbeiten werden auch noch im nächsten Jahr fortgesetzt werden müssen. Ob sie dann auch fertiggestellt werden können, bleibt offen. Der Bahnsprecher sagte, das hänge davon ab, wann die betreffenden Gleisabschnitte für den Zugverkehr gesperrt werden könnten. Er versicherte jedoch, dass bei den meisten Schallschutzwänden nur noch kleinere Restarbeiten anstünden. Ein noch fehlender Abschnitt an der Eisenbahnüberführung zum Senkscheider Tal in St. Ingbert soll noch in diesem Jahr fertiggestellt werden. Ein Abschnitt entlang der Rentamtsstraße befindet sich noch in Planung.
15: Die Lokführergewerkschaft GDL hat die Saarbahnfahrer zum nächsten Streik aufgerufen. Demnach soll der Ausstand in 1 Stunde beginnen. Das Ende wurde nicht mitgeteilt. Bereits in der Nacht gab es einen Streikaufruf. Dieser wurde laut Saarbahn gegen 9.30 Uhr beendet. In der 3. Fußballliga spielt der 1. FC Saarbrücken heute zu Hause ab 14 Uhr gegen den FC Ingolstadt. Ebenfalls um 14 Uhr tritt in der Regionalliga Südwest der FC Homburg bei Eintracht Frankfurt 2 an. In der 2. Bundesliga spielt der 1. FC Kaiserslautern in 1 Stunde beim 1. FC Magdeburg. Das waren die Nachrichten mit Michaela Berger. 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
18: Sonne und Wolken wechseln sich heute munter ab. Bis zum späten Nachmittag geht's rauf auf 22 Grad in Nonnweiler-Eisen, 25 Grad in Ludweiler und 26 Grad in Saarlouis. Morgen Vormittag, da ist es noch trocken und über einigen Gebieten scheint noch die Sonne. Dann kommen aber kompakte Wolken und womöglich auch länger andauernder Regen bei 17 bis 23 Grad.
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18: Eine Meldung habe ich hier aus dem Regionalverband Saarbrücken. In Heusweiler ist die Trierer Straße wegen einer Veranstaltung gesperrt, noch bis morgen. Und sie haben uns Blitzer gemeldet. Am Ortseingang Buweiler aus Wadern kommt, in Fuhrpach in der Limbacher Straße und in Saarlouis in der Überherner Straße. Alle Blitzer finden Sie wie immer gesammelt auf sr3.de. Kommen Sie gut ans Ziel.
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18: Mit Kerstin Gallmeier. Hi und herzlich willkommen.
19: Ja, die sind ja furios gestartet. Wir gehen als Underdog dahin, sind hinter Elversberg momentan. Haben, glaube ich, schon 7 Kisten gemacht, oder? Mehr als wir.
18: Ja, okay. Also da ist bei Bayern-Spieler Joshua Kimmich auch ein bisschen Understatement bei, würde ich sagen. Aber es stimmt, die SVE steht in der Tabelle der Bundesliga 2 Plätze vor den Bayern. Also das macht die Ausgangslage noch spannender für das Spiel morgen, wenn die Bayern nach Elversberg kommen. Und auf diese Ausgangslage gucken wir gleich nochmal ganz genau hier in der Region am Samstagmittag.
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0: Ich persönlich finde es ja schön, dass das Spiel erst morgen ist und nicht heute schon, denn dann kann man noch einen Tag länger aufgeregt sein und sich drauf freuen. Auf dieses, ja, womöglich größte Highlight der Fußballsaison für uns hier im Saarland. Und es ist erst der dritte Spieltag. Der FC Bayern ist zu Gast an der Kaiserlinde morgen. Und die Ausgangslage ist, die Elversberger stehen nach 2 Siegen aktuell sogar vor den Bayern. SR3-Sportreporter Matthew Genet-Schön blickt für uns schon mal auf das Spiel morgen.
1: Elversberg gegen die Bayern, David gegen Goliath, Vincent gegen Vincent. Das Trainerduell, zu dem es fast nicht gekommen wäre, fast, denn erst am Freitagmittag kam die Meldung, das DFB-Schiedsgericht hebt die Gelb-Rot-Sperre für Vincent Wagner auf.
2: Ich hätte auch damit leben können, dann auch damit leben müssen, wenn ich nicht an der Linie hätte stehen dürfen. Aber ich bin froh, dass festgestellt wurde, dass ich einfach keine Unsportlichkeit begangen habe.
1: Sagt Vincent Wagner und gibt damit das Urteil des mündlichen Verfahrens wieder, bei dem er am Freitagmittag noch in Frankfurt anwesend war. Als absolute Ausnahme erklärte der DFB sein Urteil und nur, weil der Schiedsrichter Martin Petersen in der Verhandlung von einem Irrtum, einer Fehleinschätzung seinerseits gesprochen hat. Ein starkes Eingeständnis.
2: Er hat ganz klar Stellung bezogen und die Wahrnehmung war an der Stelle halt einfach falsch. Und durch diesen Wahrnehmungsfehler konnte man überhaupt die gelbe Karte wegnehmen. Ich bin aber froh, dass festgestellt wurde, dass ich keine Unsportlichkeit begangen habe, mit der Konsequenz dann sogar gesperrt gewesen zu sein.
1: So Wagner, der jetzt froh ist, dass sich alle, sein Team inklusive, ausschließlich auf das Sportliche konzentrieren können. Auf die größtmögliche Aufgabe im deutschen und vielleicht auch im europäischen Fußball.
2: Bodo hat ja sich voll dagegen gestemmt. Die hatten auch 13 Spiele nicht verloren. Und trotzdem sind die Bayern einfach mal mit 5-0 rübermarschiert. Und ja, jetzt gehen wir das Ganze zusammen an. Bin zumindest dabei und kann es mir aus nächster Nähe angucken.
1: Doch die Tabelle, wenn auch nach 2 Spieltagen natürlich nicht aussagekräftig, deutet auf andere Vorzeichen. Der Aufsteiger aus dem Saarland steht mit 6 Punkten aus 2 Spielen vor den Bayern. Das blieb auch Joshua Kimmich nicht verborgen.
3: Ja, die sind ja furios gestartet. Wir gehen ja als Underdog dahin, sind hinter Elversberg momentan. Haben, glaube ich, schon 7 Kisten gemacht, oder? Mehr als wir in dem Fall. Wir wissen, dass sie sehr, sehr gut angreifen können, sehr, sehr gut kontern können. Aber natürlich wissen wir auch, dass sie ein paar Tore bekommen haben. Und da wird das Ziel sein, auf jeden Fall zu gewinnen.
1: Der Rekordmeister zu Gast im saarländischen Fußballdorf. Viel größer könnten die Unterschiede an diesem Sonntagabend kaum werden.
2: Ja, wir wissen das. Also Größenwahnsinn sind wir schon mal erst gar nicht. Und wir werden einfach unser Bestes geben. Und natürlich ist es unfassbar schwer und es ist auch nicht wirklich realistisch, dass wir was holen. Aber wir hoffen zumindest, dass wir es in Phasen ein bisschen spannend machen können.
1: Sagt Vincent Wagner, der beim Duell seiner SV Elversberg gegen den großen FC Bayern jetzt doch an der Seitenlinie stehen darf.
0: Ja, und irgendwie macht diese ganze Dramatik die Geschichte vom großen Bayern München gegen das kleine Elversberg noch besser. Das Bundesligaspiel SVE gegen Bayern München. Anstoß ist morgen um 17.30 Uhr und Stimmung und Ergebnisse erfahren Sie natürlich alles bei uns hier auf SR3.

0: Revolverheld mit Leichter in der SR3-Region am Samstagmittag. Da war echt was los die letzten Tage in der alten Schmelz in St. Ingbert. Es gab politisches Kabarett, Stand-up-Comedy, A Cappella und sogar Death-Comedy. Also und noch viel mehr. Das alles gehörte zum Programm der 41. St. Ingberter Pfanne. Das ist immerhin einer der drei größten Kleinkunstpreise im deutschsprachigen Raum. 12 Kleinkunst-Acts insgesamt an 4 Wettbewerbstagen vor mehreren tausend Gästen sogar. Und die alle im Wettbewerb um gravierte Kupferpfannen, die jeweils mit 4.000 Euro dotiert sind. Ist schon was, auf jeden Fall. Von SR3-Reporter Chris Ignazi hören wir jetzt, wer diese Pfannen gewonnen hat.
1: Für seine besondere Sprachkunst, seine kluge Menschenkunde und seine wunderbare Fähigkeit, uns für die Dauer seiner Darbietung aus dem schnellen Alltag herauszuholen, geht der Hauptpreis der Jury an Stefan Unser.
2: Stefan Unser, ein Poetry-Slammer aus Karlsruhe, hat die Jury mit seiner Ruhe und Beobachtungsgabe beeindruckt. Dafür bekam er einen der beiden Jurypreise.
3: Ich frag schon lange nicht mehr. Einfach draufsitzen, sage ich. Einfach draufsitzen. Spätestens wenn dein Hintern über diesem Sitzplatz schwebt, kapiert der Sitzplatzbeleger, dass er einen Endgegner mit Arsch in der Hose gegenüber hat.
2: Auch für das Duo Hart auf Hart gab es einen Jurypreis. Ein Ehepaar, sie aus Deutschland, er aus der Schweiz, die eine Mischung aus Schauspiel und Comedy auf die Bühne gebracht haben.
4: Mein Drink?
5: Nee, das ist so ein dickes Glas.
4: Dickes Glas?
5: Guck mal, das ist so ein Cocktailglas.
4: Was?
5: Ihr Drink.
4: Oh, krieg ich noch einen?
2: Hervorragende Texte, schauspielerische Leistung und Sprachwitz, das war das Lob der Jury. Und das Siegerpaar war glücklich.
6: Die Bestätigung des Gefühls.
7: Ja, ja.
6: Das ist natürlich auch schön, aber man weiß ja auch, es sind noch 11 andere. Und die können ja alle besser sein, die waren ja nicht, wir haben ja nur 2 erlebt. Mhm. Und darum kommen dann auch wieder die Zweifel dazu. Aber es ist wirklich so eine große, große Erleichterung, diese Bestätigung.
7: Es geht uns wirklich sehr gut.
2: Gut ging es auch den anderen beiden Siegern. Diesmal gingen die 4 Pfannen an 4 unterschiedliche Acts. Der Publikumspreis an einen, der mit besonders schwarzem Humor zu punkten wusste. Ein unbekannter Comedian, verkleidet als der Tod.
8: Ich fahre tatsächlich immer mit der Bahn, weil die meisten sagen, der Tod kommt zu früh.
2: Die Piepsstimme hätte man jetzt nicht unbedingt erwartet. Und den Tod zu interviewen gehört auch nicht zu den klassischen Aufgaben eines Reporters. Und dann ist er auch noch wirklich nett.
9: Jetzt, als ich mit St. Ingbert hier angekommen bin im Bahnhof, dachte ich, Mensch, Totenstille, Straßen wie ausgestorben, da wo der Hund begraben ist. Also ich mag St. Ingbert. Vielleicht, wenn ich jemanden aus St. Ingbert abhole, nehme ich nicht die Sense, sondern die Pfanne. Ich bin ein bisschen enttäuscht, dass nur eine geworden ist. Aber ich gucke mal, wer da nicht rechtzeitig gestimmt hat und da komme ich vielleicht drauf zurück.
2: Die 4. Pfanne in diesem Jahr ging an den Kabarettisten André Herrmann, der politischer war als viele andere Wettbewerbsbeiträge. Das hat die Jugendjury überzeugt.
10: Der muss sich ja nur mal Elon Musk angucken. Der hat letztes Jahr bei der Vereidigung von Donald Trump live im Fernsehen von 49 Millionen live einen Hitlergruß gemacht. Also zweimal, um mal zu gucken, ob wir schon wieder so weit sind. Und ich muss sagen, in Sachsen-Anhalt sind wir so weit.
0: Tja, da lachen sie, aber es tut auch ein bisschen weh, wenn man das hört. Immerhin wissen wir jetzt auch, was Death Comedy ist. Das habe ich mich nämlich gerade gefragt. Aber wir haben ihn gehört, den Tod, der auch Witze macht. Wenn Sie jetzt sagen, Mensch, das hätte ich auch gerne gesehen und Sie konnten aber nicht hingehen, kein Problem. 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

0: Hier ist der SR3 Verkehrsservice mit einer aktuellen Meldung. Vorsicht bitte auf der A6 Mannheim Richtung Saarbrücken. Zwischen der Raststätte Goldene Brem Nord und dem Grenzübergang Saarbrücken gibt es Gefahr durch einen defekten LKW auf der linken Spur.
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0: 70 Jahre alt ist dieser Titel von Elvis Presley. Ich habe gerade noch mal nachgeguckt. Aus dem Jahr 1956. Hier ist die SR3-Region am Mittag. Wir haben es 12:30.
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0: Mit Franziska Hans.
2: Christina Stump tritt zurück. Die stellvertretende CDU-Generalsekretärin wird ihr Amt zum 21. September zur Verfügung stellen. Medienberichten zufolge hat Bundeskanzler Merz ihr den Rücktritt nahegelegt. Nachfolger soll der Thüringer Bundestagsabgeordnete Michael Hose werden. Saudi-Arabien schließt Ölpipeline. Hintergrund ist laut Außenministerium ein Drohnenangriff aus dem Irak. Mehrere Menschen wurden demnach verletzt. Die Pipeline verbindet den Persischen Golf mit dem Roten Meer. Mit ihr kann die faktisch blockierte Straße von Hormus umgangen werden. Erneut Streik bei der Saarbahn. Nach Angaben der Lokführergewerkschaft GDL soll der Ausstand in einer halben Stunde beginnen. Bereits in der Nacht gab es einen Streikaufruf, der laut Saarbahn gegen 9 Uhr beendet wurde. Und Fertigstellung von Lärmschutzwänden verschiebt sich. Ursprünglich sollten die Arbeiten entlang der Bahnstrecke zwischen Saarbrücken Ost und St. Ingbert vor 2 Jahren fertig sein. Ein Sprecher der Bahn sagte, die Fertigstellung hänge davon ab, wann die betreffenden Gleisabschnitte für den Zugverkehr gesperrt werden könnten.
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0: Sonne und Wolken wechseln sich heute munter ab. Bis zum späten Nachmittag geht's temperaturmäßig rauf auf 22 Grad in den Hochlagen und auf 26 Grad an Saar und Mosel. Morgen Vormittag, da ist es noch trocken und über einigen Gebieten scheint auch noch die Sonne. Dann aber kommen kompakte Wolken und möglicherweise auch länger andauernder Regen. 17 bis 23 Grad sind die Höchstwerte morgen.
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0: Vorsicht weiterhin auf der A6 Mannheim Richtung Saarbrücken. Zwischen der Raststätte Goldene Brem Nord und dem Grenzübergang Saarbrücken gibt's Gefahr durch einen defekten LKW auf der linken Spur. Im Regionalverband Saarbrücken in Heusweiler ist die Trierer Straße wegen einer Veranstaltung noch bis morgen gesperrt. Und die neuesten Blitzer, die Sie uns gemeldet haben, in Neunkirchen in der Irrgartenstraße, in der Ortsdurchfahrt Oberwürzbach und noch einer am Ortseingang Buweiler aus Wadern kommt. Sollte Ihnen noch was auffallen auf den Straßen, dann melden Sie es gern kostenlos dem SR3 Verkehrsservice unter der 0800 700 8000. Kommen Sie gut ans Ziel.
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0: Mit Kerstin Gallmeier. Hi und schönen Samstag. Ja, mal hinter die Kulissen eines Denkmals schauen, das sonst vielleicht nicht so einfach zugänglich ist für jeden. Das geht jedes Jahr am 2. Sonntag im September. Und der ist morgen. Der Tag des offenen Denkmals ist da. Und wir haben schon mal eines dieser Denkmäler für Sie besucht. Werden Sie gleich hören. Aber so viel sei schon mal verraten. Es ist im schönen Ottweiler.
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0: Waren Sie schon mal auf einem Friedhof, obwohl Sie dort eigentlich gar kein bestimmtes Grab besuchen wollten, einfach nur, um den Friedhof selbst zu besichtigen? Also es sind ja durchaus Orte, die einem ein bisschen gruselig vorkommen können. Aber Friedhöfe haben ja auch einen kulturellen und historischen Wert. Und besonders gilt das für den Friedhof Neumünster in Ottweiler. Deshalb ist der auch eines von mehr als 25 Denkmälern im Saarland, die morgen beim Tag des offenen Denkmals ihre Pforten öffnen werden. SR3-Reporter Florian Rabari-Nejat hat den Friedhof Neumünster in Ottweiler für uns vorab besucht.
1: Schon beim Betreten des Friedhofs sieht man direkt das große Kreuz im Zentrum. Links geht eine Anhöhe hoch bis zu einer kleinen Kapelle und rechts geht es runter bis zum ursprünglichen Teil des Friedhofs, der dann erweitert wurde. Insgesamt fällt auf, dass es viel Freifläche auf dem Friedhof gibt. Das liegt daran, dass es hier früher eine Liegefrist gab. War die abgelaufen, wurden die Gräber entfernt. Allgemein zeichnet der Friedhof sich durch mehrere besondere Grabsteine aus. Da gibt es zum Beispiel ein Priestergrab, das 5 verstorbenen Priestern Ottweilers gedenkt. Darunter auch eine der wichtigsten historischen Persönlichkeiten in Ottweilers Geschichte, erklärt Hans-Joachim Hoffmann, der die Führung auf diesem Friedhof gibt.
2: Der Pfarrer Johann Anton Josef Hansen, der forderte eigentlich das, was heute die katholische Kirche immer noch fordert, Abschaffung des Zölibates, Beteiligung der einfachen Bevölkerung. Und er hat sich damit dem Bischof von Homer überworfen, mit dem Ergebnis, dass der Homer ihn in die Provinz schickte. Zunächst nach Liesdorf und dann nach Ottweiler und hat sich ganz der Seelsorge vor Ort zugewendet. Und vielleicht die bedeutendste Einrichtung, die er begründet hat, war die St. Barbara Bruderschaft, die dann von hier aus deutschlandweit sich verbreitet hat.
1: Eine weitere Besonderheit des Ottweiler Friedhofs ist der Gräberkreuzweg, der einzige überhaupt im ganzen Saarland. Optisch sind das im Prinzip ganz normale Gräber, auf denen eine Art Steinkästchen ist, auf dem wiederum verschiedene Bilder zu sehen sind.
2: Die Gräberkreuzwege, die thematisieren halt den Leidensweg Christi auf dem Weg zur Kreuzigung.
1: In der Nähe des großen Kreuzes in der Mitte des Friedhofs gibt es noch eine Reihe von gleich aussehenden Grabsteinen. Dabei handelt es sich um Soldatengräber.
2: Diese Soldatengräber stehen halt grundsätzlich unter Denkmalschutz. Sie werden nicht abgeräumt, sind alles gefallen aus dem Krieg 1914, 1918.
3: In der Mitte steht auch einer, der ist so ein bisschen größer als der Rest. War das dann Kommandanten?
2: Das wissen wir nicht. Es war auf jeden Fall der ranghöchste Soldat.
3: Ja, okay.
2: Die kommen aus verschiedenen Bataillonen. Ne? Also nicht, dass das so ein Bataillon gewesen sei, aber es ist der Ranghöchst, war ein Leutnant.
1: Die Friedhofsführungen sind laut Hoffmann in der Regel mit ca. 30 Teilnehmern gut besucht. Viele Menschen verbinden vielleicht kein so gutes Gefühl mit Friedhöfen. Warum sich eine solche Führung dennoch lohnt, beschreibt Hoffmann so.
2: Einmal sage ich, Friedhof ist ein Kulturgut. Und die Erinnerung, dass ganz Europa, auch wir hier, christliche Wurzeln haben, daran erinnern halt auch diese Friedhöfe. Und ich meine halt, dass man dieses Bewusstsein der christlichen Wurzeln vielleicht durchaus noch wachhalten soll, solange es noch geht.
0: Morgen um 11 und um 16 Uhr, da können Sie den Friedhof Neumünster in Ottweiler mit dem Mann, den Sie eben gehört haben, besichtigen. Der macht da jeweils eine Führung. Und da können Sie sich unter anderem den Gräberkreuzweg und die Soldatengräber anschauen. Und allgemeine Infos rund um den Tag des offenen Denkmals und auch zu weiteren Führungen finden Sie auf sr3.de.

0: Und hier ist nochmal eine aktuelle Meldung von den Straßen. Vorsicht bitte auf der 8 Pirmasens-Saarlouis in Höhe Dillingen-Süd. Sind in beiden Richtungen Personen auf der Fahrbahn unterwegs. Auf der 8 Pirmasens-Saarlouis in Höhe Dillingen-Süd. Ja, und gleich ist Zeit für den aktuellen satirischen Wochenrückblick. Es geht um die Haushaltsdebatte im Bundestag diese Woche. Und was ging das da hoch her? Unter anderem hat AfD-Chefin Alice Weidel vom Staatsbankrott und Kanzler Friedrich Merz hat sich an der AfD abgearbeitet. Also Alice Weidel hat vom Staatsbankrott gewarnt, natürlich. Thema gleich für
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0: Ja, gibt's gleich nach den Sportfreunden Stiller.

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2: Die Wochlau, Haushaltsdebatte im Bundestag. Über 200 Milliarden Euro neue Schulden.
3: Oioioi.
2: Uiuiui, viel Geld. Vor allem auch für die Verteidigung geht der Russ.
4: Und ja, das kostet Geld,
2: sagte Finanzminister Klingbeil.
4: Und ja, wir brauchen Kapital.
2: Und ja, also noch mehr Schulden.
4: Aber ja, das hat auch Lücken im Haushalt gerissen.
2: Und ja, es ging aber nicht anders, weil...
4: Ohne neue Schulden sich zu verteidigen, das ist wie ohne Rakete zum Mond fliegen.
2: Oder wie ohne Verspätung mit der Deutschen Bahn fahren.
5: Stimmt nicht.
2: Ui, et Alice Weidel, AfD, klappt nicht, was der Klingbeil verzählt. Man soll sich lieber mit Putin gut halle und das billig russisch Gas kaufen. Da gäng mal Haufen Geld sparen und misst nicht so viel Kredite aufholen, sagt die Weidel.
6: Sie treiben Deutschland in Rekordzeit in die Staatspleite. Hören Sie auf zu lachen.
2: Jawohl, wenn einer lacht, dann nicht Alice. Bei dem Wahlergebnis in Sachsen-Anhalt, da muss sogar der Kanzler Friedrich eingestehen.
7: Ja, Frau Weidel, heute können Sie vor Kraft kaum laufen.
6: Ja.
2: Jo.
6: Wie konnte das so schief gehen?
2: Frät sich Katharina Dröge von der Grine und kommt zu der glasklaren Erkenntnis.
6: Es ist eine sauschwere Frage.
2: Jo, sauschwer. Aber vielleicht haben die Leute ja den Eindruck, dass die Kürzungen durch die geplante Reformen zum großen Teil die treffen, die wo eh schon wenig haben. Ja, ja, da stellt sich der Kanzler reichlich spät die Sinnfrage.
7: Was ist der Sinn von Reform?
2: Ah ja, dass es alle noch eine Reform besser geht und nicht nur denen, die wo sowieso schon genug haben. Darauf braucht man gescheit die Antwort, Herr Kanzler.
7: Das ist vielleicht die Antwort, die wir bisher am meisten schuldig geblieben sind.
2: Sichtet Friedrich. Und deswegen hat vielleicht auch das mit der AfD-Halbierung nur so suboptimal geklappt. Alle dann, nix für ungut. Komm, geh mir bloß fort.
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12.53 Uhr haben wir es am Samstagmittag. Die Region geht zu Ende. Ich bin Kerstin Gallmeier. Gleich übernimmt hier meine Kollegin Julia Becker-Maleska und ja, begleitet sie durch den Nachmittag mit dem SR3-Kiosk. Da hören Sie natürlich auch alles Wichtige zum Spiel des 1. FC Saarbrücken gegen Ingolstadt. Genießen Sie weiterhin Ihr Wochenende.

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14: Es ist 13 Uhr. Nach dem Anschlagsversuch auf den Flughafen Leipzig-Halle führen die Ermittlungen deutscher Sicherheitsbehörden offenbar zum russischen Militärgeheimdienst GRU. Das berichtet die Welt am Sonntag und bezieht sich auf geheime Unterlagen zu DNA-Spuren. Die Erkenntnisse gelten demnach als Grundlage für die Entscheidung der Bundesregierung, Russland für den versuchten Drohnenanschlag Anfang August verantwortlich zu machen. Für SR Info berichtet Christoph Tietz.
15: Bei dem Verdächtigen handelt es sich um eine Person aus Russland, berichtet die Zeitung unter Berufung auf die Ermittler. Er habe die Vorbereitung organisiert. Der Mann soll über die Türkei nach Berlin gereist und später vom Hauptstadtflughafen BER nach Serbien geflogen sein. Den Ermittlern sei seine Verbindung zum russischen Geheimdienst bei der Einreise bekannt gewesen, er sei aber nicht observiert worden. Der Mann hält sich demnach inzwischen wieder in Russland auf. Am Abend des 4. August war auf dem Flughafen Leipzig-Halle eine mit Sprengstoff beladene Drohne nahe einer ukrainischen Antonov-Transportmaschine entdeckt und entschärft worden. Auch über den mutmaßlichen Drohnenpiloten berichtet die Welt am Sonntag. Von ihm seien DNA-Spuren an einer Antenne gefunden worden, mit der die Sprengstoffdrohne gelenkt worden sei. Der Mann steht unter anderem wegen eines Sprengstoffanschlags in Polen dort auf der Fahndungsliste.
14: Bundesweit sind heute Proteste in mehr als 35 Städte gegen Rechtsextremismus geplant. Große Demonstrationen sind unter anderem vorgesehen in Berlin, Hamburg und Magdeburg. Allein in Hamburg werden bis zu 14.000 Menschen erwartet. In Saarbrücken beginnt ein Demonstrationszug in einer Stunde. Er führt vom Landwehrplatz durch die Innenstadt und wieder zurück. Die CDU baut ihr Präsidium weiter um. Die stellvertretende Generalsekretärin Stump aus Baden-Württemberg wird ihr Amt zum 21. September zur Verfügung stellen, also einen Tag nach den Wahlen in Mecklenburg-Vorpommern und Berlin. Bundeskanzler Merz erklärte, bei der Neuaufstellung sei es ihm wichtig, dass die CDU West- und Ostdeutschland stärker personell abbilde. Er plant, den Thüringer Bundestagsabgeordneten Michael Hose als Nachfolger vorzuschlagen. Saudi-Arabien hat nach einem Drohnenangriff eine wichtige Ölpipeline vorsorglich abgeschaltet. Wie das Außenministerium mitteilte, wurde die Attacke aus dem Irak gestartet. Mehrere Menschen wurden demnach verletzt. Die irakische Regierung bestätigte inzwischen die Angriffe. Die Pipeline verbindet den Persischen Golf mit dem Roten Meer. Sie ist derzeit eine wichtige alternative Route zur Straße von Hormus. Die Fertigstellung der Lärmschutzwände entlang der Bahnstrecke zwischen Saarbrücken Ost und St. Ingbert verschiebt sich weiter. Wie ein Sprecher der Deutschen Bahn dem SR mitteilte, müssen die Bauarbeiten im kommenden Jahr fortgesetzt werden. Ob sie dann fertiggestellt werden könnten, sei noch offen. Ursprünglich sollten die Arbeiten 2024 beendet werden. Fußball-Drittligist 1. FC Saarbrücken ist heute zu Hause gegen den FC Ingolstadt gefordert. Nach dem 6:1-Sieg vergangene Woche in Meppen möchte der FCS weiter obendran bleiben. SR-Reporter Matthew Schinney schön.
2: 9 Punkte nach 4 Spielen, dazu 14 erzielte Tore. Liga-Bestwert, dass der 1. FC Saarbrücken nach dem Mega-Umbruch im Sommer so in die Drittligasaison starten würde, hat wohl niemand kommen sehen. Der Tabellenzweite empfängt am 5. Spieltag den FC Ingolstadt und will am besten einfach weitermachen. Nicht viel nachdenken, die vielen jungen Wilden machen lassen und nach dem 6:1 in Meppen im Flow bleiben. Angeführt von Kapitän Florian Pick, der aktuelle Drittliga-Topscorer. Anpfiff im Ludwigspark ist um 14 Uhr.
14: Bei der Basketball-WM in Berlin spielen die deutschen Basketballerinnen heute im Halbfinale. Die Partie gegen Frankreich beginnt um 16.30 Uhr. Mit dabei ist Emma Eichmeier von den St. Louis Royals. Das waren die Nachrichten mit Michaela Berger. 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
6: Sonne und Wolken im Wechsel bis 24 Grad. Morgen könnte der Tag neblig beginnen und kühl wird es auch, aber warm bis 26 Grad. Und am Nachmittag gibt es wahrscheinlich etwas Regen.
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6: Da gibt's was in Heusweiler. Da ist die Trierer Straße wegen einer Veranstaltung gesperrt bis Sonntag. Und geblitzt wird in Neunkirchen, in der Irrgartenstraße, in der Ortsdurchfahrt von Oberwürzbach und am Eingang Buweiler, wenn Sie aus Wadern kommen. Alle Blitzer gibt's zum Nachlesen auf sr3.de und in unserer App. Gute Fahrt.
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6: Mit Julia Becker am Mikrofon. Ich wünsche Ihnen einen schönen Samstag, schönes Wochenende.
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Welle mit den Four Tops, It's the Same Old Song. Viertel nach eins, Sie hören den Kiosk auf SR3. Und in einer Dreiviertelstunde ist Anstoß Saarbrücken gegen Ingolstadt in der dritten Fußballliga. Um 14 Uhr geht's los und wir sind natürlich nachher für Sie mit dabei. Hier ist Hans-Rudolf Kunze, setz dich her.

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SR3 Saarlandwelle heute am 12. September. Ein ereignisreicher Tag mit Fußball und heute auch schon mit dem Markttag in Saarlouis. Der SR3 Markttag zum 30-jährigen Bestehen des Saarlouier Bauernmarkts. Da haben wir fleißig gefeiert heute am Vormittag und Sie können sich die Bildergalerie anschauen auf sr3.de. Das mache ich jetzt auch.

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1: So, jetzt sind wir hier mal tatsächlich kurz die Knöpfchen weggeflutscht. Wir machen das Wetter und dann die Verkehrslage, okay. Also, ich erzähle Ihnen kurz, dass es heute jede Menge Wolken gibt. Der Himmel ist aber unter den Wolken blau, die Sonne scheint. Und es ist warm, bis 26 Grad kann es heute noch werden. Morgen am Sonntag auch recht warm, aber es kann Regen geben. So, und jetzt haben wir noch die Verkehrslage für Sie. Die A620, Saarlouis Richtung Saarbrücken. Zwischen Völklingen und Saarbrücken-Gersweiler gibt es im Moment 4 Kilometer Stau. Da müssen Sie ungefähr eine Viertelstunde mehr einplanen. Und in Heusweiler ist die Trierer Straße wegen einer Veranstaltung noch bis Sonntag gesperrt. Und außerdem wird geblitzt in Neunkirchen, in der Irrgartenstraße, in der Ortsdurchfahrt von Oberwürzbach und am Ortseingang Buweiler, wenn Sie aus Wadern kommen. Ich wünsche Ihnen eine gute und sichere Fahrt. Kommen Sie gut an Ihr Ziel.
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1: Mit Julia Becker am Mikrofon und ich habe unter anderem Musik für Sie dabei von den Monkees, von Foreigner und Harpo. Schönen Samstag.
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0: 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Bitte Vorsicht, A8 Richtung Luxemburg zwischen Merzig-Schwemlingen und Merzig-Wellingen. Gefahr durch Gegenstände auf der Fahrbahn. Und ich habe jetzt was für Sie. Und zwar geht es um Nele Neuhaus, eine der erfolgreichsten Krimi-Autorinnen Deutschlands. Ihre Taunus-Krimis wurden weltweit millionenfach verkauft und alle verfilmt. Am Dienstag war die Bestseller-Autorin bei Uwe Jäger zu Gast in Aus dem Leben auf SR3. Im Gepäck hatte sie ihren neuesten Krimi, Alles wird Asche. Und der ist direkt wieder auf Platz 1 gelandet.
1: Man kann sich tatsächlich dran gewöhnen, dass man Bücher schreibt und dass die Bücher von vielen Leuten gekauft werden. Aber dieser Moment, gerade weil das ja kurz nach der Beendigung der Arbeit kommt, dieses unwahrscheinliche Erlebnis, dass die Bücher sich so viel verkaufen, das ist jedes Mal wieder was Neues, was Spannendes. Und jedes Mal bin ich wieder aufs Neue wie ein Newcomer glücklich und beseelt, wenn das passiert.
0: Seit ihrer Kindheit schreibt sie bereits Bücher. Erst hat sie Pferdegeschichten mit dem Füller im Auftrag ihrer Mitschüler in deren Schulhefte geschrieben. Später dann auf der Reiseschreibmaschine Krimis zum Ausgleich neben ihrer Arbeit in der Fleischfabrik ihres Ex-Mannes.
1: Für mich war die Schreiberei eben Urlaub im Kopf. Ja, wenn man schon physisch keinen Urlaub machen kann, mittelständischer Unternehmen, Unternehmer, Pferde, da ist keine Zeit für Urlaub gewesen.
0: Das Schreiben beschert Nele Neuhaus aber bis heute nicht nur große Erfolge, sondern hat ihr auch immer wieder geholfen, gesundheitliche Rückschläge zu überstehen, auch als sie vor einigen Jahren eine neue Herzklappe bekommen hat.
1: Ich glaube, ich bin ziemlich resilient. Das heißt, auch wenn irgendwas mal nicht so läuft, wie man sich denkt, beziehungsweise wenn es mal richtig schlimm wird, und das war es ja, ich meine, in der Herzklinik liegen mit 44 und wissen, gleich wird dein Herz angehalten und die Herz-Lungen-Maschine atmet für dich, das ist schon eine Hausnummer. Ja, das Herz ist halt eben doch ein anderes Organ als jedes andere im Körper. Aber es ist eben auch mal naturell zu sagen, jetzt vertraue ich mal. Jetzt habe ich das Vertrauen in die Ärzte und aber auch in Gott zu sagen, ich glaube jetzt einfach mal, dass es gut geht. Es gibt keinen anderen Ausweg als das.
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0: Was für ein gutes Lied. Foreigner, That Was Yesterday. Ein bisschen länger her ist es tatsächlich, dass die Fernsehserie The Monkees gestartet ist. Am 12. September 1966 war das, also genau vor 60 Jahren. Und deswegen gibt es jetzt von den Monkees hier auf SR3 I'm a Believer.
1: Aus dem Leben.
0: Nee, falscher Knopf.

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11: Es ist 14 Uhr. In Indien treffen sich heute die Staats- und Regierungschefs der sogenannten BRICS-Staaten. Gastgeber des zweitägigen Treffens in Neu-Delhi ist der indische Premierminister Modi. Erwartet werden unter anderem der iranische Präsident Pezeshkian, Russlands Präsident Putin und der chinesische Staatschef Xi Jinping. Aus Neu-Delhi berichtet Lena Bodewein.
12: Gastgeber Indien sieht die Rolle vor allem als die eines Sprachrohrs für den globalen Süden. Wichtigste Themen des Gipfels sind die wirtschaftliche Krise durch den Konflikt am Golf, weltpolitische Spannungen, Störungen des Welthandels durch den unterbrochenen Schiffsverkehr und die Energiekrise. Von der sind viele der BRICS-Länder besonders betroffen. Entweder weil sie selbst von den Energieimporten abhängig sind oder Öl und Gas nur unter Schwierigkeiten exportieren können. Ob Russlands Invasion der Ukraine Thema beim BRICS-Treffen sein wird, ist fraglich.
11: Nach dem versuchten Drohnenangriff auf den Leipziger Flughafen Anfang August verfolgen die Sicherheitsbehörden offenbar eine Spur zum russischen Militärgeheimdienst, GRU. Das berichtet die Welt am Sonntag und bezieht sich dabei auf geheime Unterlagen, in denen ein mutmaßlicher Mitarbeiter der GRU als Logistiker der Operation benannt wird. Der Mann soll über die Türkei nach Berlin und dann später von Berlin über Serbien wieder nach Russland gereist sein. Den Ermittlern sei seine Verbindung zum russischen Geheimdienst bei seiner Einreise bekannt gewesen, er sei jedoch nicht observiert worden. Dem Zeitungsbericht zufolge wurden außerdem DNA-Spuren des mutmaßlichen Drohnenpiloten gefunden. Nach ihm wird außerdem in Polen wegen eines Sprengstoffanschlags gefahndet. Viel Geld liegt in Deutschland auf verwaisten Bankkonten. Die Grünen wollen diese Summen nutzbar machen, und zwar für soziale Zwecke. Die Partei plant dazu einen entsprechenden Antrag im Bundestag. Katrin Austermann für SR Info.
13: Zusammenhalt und Investitionen stärken, und zwar ohne den Haushalt zu belasten. Das ist das Ziel der Grünen Bundestagsfraktion. Es gehe um mehrere Milliarden Euro, die ungenutzt auf Konten und Sparbüchern liegen, um die sich niemand mehr kümmert. Etwa wenn die Besitzer verstorben sind, es keine Erben gibt oder die Bank diese nicht ausfindig machen kann. Banken sollten solche Konten melden, finden die Grünen. Auch CDU, CSU und SPD hatten im Koalitionsvertrag vereinbart, das Thema inaktive Konten anzugehen.
11: Bei der Saarbahn wird seit einer Stunde wieder gestreikt. Dazu hat die Gewerkschaft GDL aufgerufen. Wann der Streik zu Ende sein wird, wurde nicht mitgeteilt. Die Gewerkschaft fährt seit Tagen eine Taktik sogenannter Wellenstreiks. So gab es schon vergangene Nacht ab 3 Uhr einen Ausstand. Dieser wurde laut Saarbahn um 9 Uhr beendet. Der Mann, der in einer Kirche in Forbach festgenommen wurde, ist zu einer 6-monatigen Freiheitsstrafe auf Bewährung verurteilt worden. Laut einem Bericht des Senders Ici Lorraine wurde ihm außerdem verboten, sich in der Nähe der Kirche aufzuhalten. Zusätzlich muss er sich einer Therapie unterziehen. Der Mann war am Dienstag in der Kirche Saint-Rémy in Forbach festgenommen worden. Er hatte ein Messer dabei und soll Zeugen zufolge auf Arabisch Gott ist groß gerufen haben. Und das waren die Nachrichten mit Stefan Eising. 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
6: Der heutige Samstag, der wird nochmal richtig schön warm, bis 26 Grad. Morgen auch warm, allerdings kann es Regen geben am Nachmittag.
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6: Bitte Vorsicht, A620, Saarlouis Richtung Saarbrücken, zwischen Völklingen und Saarbrücken-Gersweiler, 4 Kilometer Stau. Hier müssen Sie etwa 15 Minuten mehr einplanen und dann wird noch geblitzt in Neunkirchen in der Irrgartenstraße, in Oberwürzbach und am Ortseingang Buhweiler, wenn Sie aus Wadern kommen. Gute Fahrt.
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6: Der Anstoß ist erfolgt, meine ich mal. Ja, 14 Uhr, genau, 3 Minuten läuft das Spiel schon. Saarbrücken gegen Ingolstadt und zwar in der 3. Fußballliga. Und wir schalten gleich zu unserem Reporter Thomas Wolschalt. Hier sind Smokey mit O'Carroll. Ich bin Julia Becker.
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1: 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Mit Matthias Reim, meine Welt. Vorsicht bitte im Landkreis Merzig-Wadern. Hier ist der beste Verkehrsservice für das Saarland, die B51 zwischen Mettlach und Besseringen. Dort Gefahr durch Personen auf der Fahrbahn und eine ungesicherte Unfallstelle.

0: Mit Schur, If I Was, SR3, Saarlandwelle am Samstag. Und der erste FC Saarbrücken spielt seit knapp 20 Minuten in der dritten Fußballliga gegen Ingolstadt. Ein Heimspiel. Es steht noch 0:0 und Thomas Wollscheid ist für uns dabei.
1: 20 Minuten gespielt im Ludwigsparkstadion. 0:0 steht es noch. Das Geschehen, das spielt sich hier überwiegend, muss man sagen, vor den beiden Strafräumen ab. Denn in den Strafräumen selber passiert sehr wenig, wenn auch der erste FC Saarbrücken in der fünften Minute nach toller Vorarbeit von Kelce Owusu, der über die linke Seite in den Strafraum reindrang, dann eine richtig gute Tormöglichkeit hatte. Seinen Querpass fand dann Christian Kühlwetter. Und wenn der den Ball ein kleines bisschen anders Richtung Tor gebracht hätte, dann hätte es 1:0 gestanden. So dann allerdings blieb es beim 0:0, weil der Ball vorbeiging. Aber der FCS jetzt wieder mit Owusu. Und dann wird der Ball abgewehrt von den Schanzern vor die Füße von Nico Brettschneider. Und der schießt dann allerdings über den Kasten des FC Ingolstadt. Der erste FC Saarbrücken natürlich irgendwie der Favorit, wenn auch die Statistik viel mehr für den FC Ingolstadt spricht, der hier die Mehrzahl der Spiele gegen den FCS gewonnen hat. Aber nach jetzt 21 Minuten im Ludwigsparkstadion vor rund 12.000 Zuschauern noch 0:0.
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1: Es ist ein sonniger Tag mit Temperaturen bis 26 Grad mit Sonne und Wolken. Morgen wird es auch sonnig, aber am Nachmittag vor allem kann es regnen.
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1: Vorsicht, A620 Saarlouis Richtung Saarbrücken zwischen Völklingen und Saarbrücken-Gasweiler. 4 Kilometer Stau, hier müssen Sie etwa 15 Minuten mehr einplanen. Und auf der B51 zwischen Mettlach und Besseringen, da ist die Fahrbahn nach einem Unfall gesperrt. In Heusweiler ist die Trierer Straße wegen einer Veranstaltung gesperrt, noch bis morgen. Und geblitzt wird aktuell am Ortseingang Buweiler, wenn Sie aus Wadern kommen, in Fuhrpach in der Limbacher Straße und in der Ortsdurchfahrt von Oberwürzbach. Das war's soweit. 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
1: Der Kiosk auf SR3 am Samstag. Inzwischen steht es bei Saarbrücken gegen Ingolstadt 0:1. Und wir schalten nachher in die Schlussphase der ersten Halbzeit zu Thomas Wollscheid. Schönen Samstag.
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0: Words auf SR3 um gleich 20 vor 3.
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0: Kommt von Liedermacher Stefan Stoppock und zwar nicht direkt von ihm, sondern von Various Artists. Seine Kollegen und Kolleginnen haben sich Songs geschnappt von Stefan Stoppock anlässlich seines 70. Geburtstags und haben die gecovert sozusagen. Tokunbo mit Leise hören wir jetzt.

0: unsere CD der Woche. Coverversion von Stefan Stoppock, Leise.
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0: Und von Aus dem Leben geht's jetzt wieder ins Stadion zum Fußball. Saarbrücken spielt in der dritten Fußballliga gegen Ingolstadt. Somit hat ihr Fußballnachmittag auf SR3 begonnen. Gleich um 15 Uhr geht's weiter mit der Sportarena. Und jetzt schalten wir mal erst zu Thomas Wollscheid.
3: Im Ludwigspark geht's rund. Gibt es jetzt Rudelbildung beim Spielstand von 1:0 für den FC Ingolstadt. Ein Treffer aus der 27. Minute von ihrem Kapitän, von Lars Lokotsch. Was entscheidet der Schiedsrichter, nachdem es dort ein Foul an Saarbrückens Kühlwetter gab? Im Strafraum des ersten FC Saarbrücken, der natürlich einen Freistoß will. Aber die Schanzer, die sagen, das war doch ein bisschen andersrum. Aber Schiedsrichter hat entschieden für die Mannschaft des FC Ingolstadt. Und wir sind hier dann auch jetzt in der Nachspielzeit dieser ersten Halbzeit im Ludwigsparkstadion, die nicht sonderlich gut war. Das war kein gutes Drittligaspiel. Das war weitgehend geschehen zwischen den beiden Strafräumen. Und das 1:0 der Ingolstädter aus der 27. Minute fiel so, ja, man sagt es ja so gerne, praktisch aus dem Nichts. Ein Angriff über die linke Seite, das sah gar nicht so richtig nach einer gefährlichen Situation aus. Aber als der Ball dann von der linken Seite in den Strafraum des ersten FC Saarbrücken geschlagen wird, da prallt er irgendwie. 2 Minuten Nachspielzeit gibt es am Bein von Nico Brettschneider ab, genau vor die Füße von Lars Lokotsch, und der hat gar keine Probleme, dann den Ball rechts im Kasten der Saarbrücker unterzubringen. Und da war der Torhüter des ersten FC Saarbrücken, Matteo Bignetti, absolut chancenlos bei diesem Treffer. Auf der anderen Seite der erste FC Saarbrücken mit 2 Möglichkeiten. Die beste aus der 5. Minute. Owusu, der ja heute für Nankishi von Anfang an spielen kann und spielen darf und auch eine starke Anfangsphase hatte, auf und davon über die linke Seite und dann kluger Pass auf den mitgehaltenen Christian Kühlwetter. Und der allerdings brachte das Kunststück fertig, praktisch vor dem leeren Kasten den Ball am Tor vorbeizusetzen. Und das wäre natürlich mit dieser frühen Führung im Rücken ein ganz anderes Spiel für den ersten FC Saarbrücken geworden, der zwar in dieser Anfangsphase spielbestimmt war, aber die ganz großen Torchancen eben nicht hatte. Und dann verflachte das Ganze sehr, sehr deutlich. Auch die Mannschaft des FC Ingolstadt scheiterte immer wieder an der Abwehr, an der gut postierten Abwehr des ersten FC Saarbrücken, bis eben zu dieser 27. Minute, als die Treffer dann für die Ingolstädter gefallen ist. Die Nachspielzeit jetzt vorbei. Allerdings gab es ja eben dann die noch eine längere Unterbrechung. Owusu jetzt mit einem schönen Solo im Strafraum schießt. Aber der Ball geht dann noch nicht einmal ins Aus. Geht am langen Pfosten vorbei. Der erste FC Saarbrücken versucht nachzusetzen über die rechte Seite. Mit Daniel Kleiber im Doppelpass wird er gefoult. Schiedsrichter sagt aber, nee, das war kein Foul. Und deshalb wird er diese Begegnung, denke ich, jetzt, weil der Ball in die Hälfte des ersten FC Saarbrücken geschlagen wird, auch nach 45 Minuten abbrechen. Und jetzt pfeift er auch nach 45 Minuten

SR3 Saarlandwelle gleich ab 15 Uhr mit der Sportarena im Radio und Anne Hild vor dem Spitzenspiel in der ersten Fußball-Bundesliga morgen. Tatsächlich Elversberg gegen den FC Bayern München. Ja, das hört sich immer noch ein bisschen verrückt an, wenn man das so sagt. Ich gebe Ihnen das hier noch mit. Auf der L126 zwischen Senkscheid und Rentrisch in beiden Richtungen Gefahr durch Steine auf der Fahrbahn. Und natürlich erfahren Sie gleich bei Anne Hild auch, wie das Spiel 1. FC Saarbrücken gegen Ingolstadt ausgeht. Und jetzt gibt es von mir noch einen Song von Genesis am Samstagnachmittag, The Carpet Crawlers. Ich bin Julia Becker. Tschüss!

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12: Es ist 15 Uhr. Nach dem versuchten Drohnenangriff auf den Leipziger Flughafen Anfang August verfolgen die Sicherheitsbehörden offenbar eine Spur zum russischen Militärgeheimdienst GRU. Das berichtet die Welt am Sonntag und bezieht sich dabei auf geheime Unterlagen, in denen ein mutmaßlicher Mitarbeiter der GRU als Logistiker der Operation benannt wird. Für SR Info Christoph Tietz.
13: Bei dem Verdächtigen handelt es sich um eine Person aus Russland, berichtet die Zeitung unter Berufung auf die Ermittler. Er habe die Vorbereitung organisiert. Der Mann soll über die Türkei nach Berlin gereist und später vom Hauptstadtflughafen BER nach Serbien geflogen sein. Den Ermittlern sei seine Verbindung zum russischen Geheimdienst bei der Einreise bekannt gewesen, er sei aber nicht observiert worden. Der Mann hält sich demnach inzwischen wieder in Russland auf. Am Abend des 4. August war auf dem Flughafen Leipzig-Halle eine mit Sprengstoff beladene Drohne nahe einer ukrainischen Antonov-Transportmaschine entdeckt und entschärft worden. Auch über den mutmaßlichen Drohnenpiloten berichtet die Welt am Sonntag. Von ihm seien DNA-Spuren an einer Antenne gefunden worden, mit der die Sprengstoffdrohne gelenkt worden sei. Der Mann steht unter anderem wegen eines Sprengstoffanschlags in Polen dort auf der Fahndungsliste.
12: In Indien treffen sich heute und morgen Vertreter der sogenannten BRICS-Staaten. Gastgeber der Konferenz ist Neu-Delhi. Nein, Gastgeber der Konferenz in Neu-Delhi ist Premierminister Modi. Gäste sind unter anderem der iranische Präsident Pezeshkian, Russlands Präsident Putin sowie der chinesische Staatschef Xi Jinping. Indien sieht die BRICS-Staaten als Sprachrohr für den globalen Süden. Themen dürften unter anderem der Krieg am Golf und der dadurch eingeschränkte Schiffsverkehr sein. Dieser trifft viele Staaten der Gruppe hart, weil sie von Öl- und Gasimporten abhängig sind. Im Präsidium der CDU gibt es eine weitere Veränderung. Die stellvertretende Generalsekretärin Stump hört auf. Die Politikerin aus Baden-Württemberg soll ihren Posten am Tag nach den Wahlen in Mecklenburg-Vorpommern und Berlin abgeben. Medienberichten zufolge hat Bundeskanzler Merz ihr den Rücktritt nahegelegt. Noch am Mittwoch hatte Stump ein mögliches Ausscheiden dementiert. Aus Berlin Nicole Markwald.
14: Nun heißt es, Merz und Stump hätten in persönlichen Gesprächen gemeinsam entschieden, dass sie zum 21. September aus dem Amt scheidet. Der Bundeskanzler plant, Michael Hose als kommissarischen Nachfolger vorzuschlagen. Der Thüringer Bundestagsabgeordnete bringe als Lehrer und ehemaliger Schulleiter wichtige Perspektiven mit. Merz erklärte, bei der Neuaufstellung der Parteiführung sei es ihm ein wichtiges Anliegen, dass die CDU als Partei der Deutschen Einheit West- und Ostdeutschland noch stärker personell abbilde. Der Personalwechsel ist Teil eines größeren Umbaus des Präsidiums der Christdemokraten, nachdem Generalsekretär Carsten Linnemann als Gesundheitsminister ins Kabinett aufrückte.
12: Immer mehr Kinder und Jugendliche klagen über Schlafstörungen. Das geht aus einer Umfrage der Krankenkasse DAK unter 5- bis 10-Klässlern hervor. Darin gab fast jeder Zweite an, schlecht zu schlafen. Knapp 70% fühlen sich mindestens einmal pro Woche erschöpft. Die DAK sieht eine Verbindung von Erschöpfung und Schlafproblemen zu den schwachen Ergebnissen bei der PISA-Studie. Die Kasse sagt, schlechter Schlaf sei keine gute Voraussetzung für erfolgreiches Lernen. In der zweiten Fußball-Bundesliga hat der erste FC Kaiserslautern seine erste Saisonniederlage kassiert. Der FCK verlor soeben sein Auswärtsspiel beim ersten FC Magdeburg mit 0:3. In der Tabelle steht Kaiserslautern nun auf Platz 6. Und das waren die Nachrichten mit Stefan Eising. 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
16: Das ist überraschend schön. Also ich wurde davon überrascht. In der Sonne lässt sich der Spätsommer richtig schön genießen. Ein paar Wolken sind auch unterwegs, aber bis zu 26 Grad sind drin. Morgen sieht es erstmal ähnlich aus. Später kann es dann allerdings auch mal regnen.
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16: Vorsicht auf der Landstraße zwischen Senkscheid und Rentrisch. In beiden Richtungen, da liegen Steine auf der Straße da, also gut aufpassen. Außerdem A620 Saloy Richtung Saarbrücken. Zwischen Völklingen und Saarbrücken-Gersweiler 4 Kilometer Stau. Da brauchen Sie ungefähr 15 Minuten länger, wenn Sie da lang fahren. Auf der B51 zwischen Mettlach und Besseringen ist die Straße nach einem Unfall gesperrt. Und in Heusweiler ist die Trierer Straße gesperrt, weil da eine Veranstaltung stattfindet. Die geht noch bis morgen. Geblitzt wird am Ortseingang Buweiler aus Wadern kommt, in Fuhrpach in der Limbacher Straße und in der Ortsdurchfahrt von Oberwürzbach. Außerdem A620 Saarbrücken Richtung Saarlouis in Höhe Wattgersen und in Saarlouis in der Überherner Straße. 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
16: Herzlich willkommen zum Bundesliga-Samstag auf SR3. Mein Name ist Anne Hild. Die SV Elversberg ist ja erst morgen dran. Dann das wohl schwierigste Spiel der Saison gegen den FC Bayern München. Da sprechen wir natürlich auch gleich drüber. Aber erstmal konzentrieren wir uns auf den ersten FC Saarbrücken. Der spielt in der dritten Liga zu Hause gegen den FC Ingolstadt. Mit 1:0 für die Ingolstädter ging es in die Pause. Und die zweite Hälfte läuft seit kurzem. Da sind wir gleich live mit dabei.
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0: Und wie versprochen geht's jetzt für uns rein in den Saarbrücker Ludwigspark. Dritte Liga, 1. FC Saarbrücken gegen den FC Ingolstadt mit Thomas Wollscheid.
1: Die zweite Halbzeit im Saarbrücker Ludwigspark-Stadion ist jetzt exakt 5 Minuten alt und es plätschert genauso dahin auf Seiten des FCS, wie das in der ersten Halbzeit schon der Fall war. Da hatte man ja eine gute Anfangsphase, aber dann immer weniger beim FCS nach vorne. Aber man muss natürlich auch sagen, der FC Ingolstadt, der hier keineswegs überragend spielt, aber zumindest in der Abwehr sehr, sehr diszipliniert, der lässt da eben wenig zu. Und jetzt kommen sie noch einmal, die Schanzer, mit dem Torschützen aus der 27. Minute, Lars Lokotsch. Denn sie führen ja mit 1:0 seit diesem Treffer, der so ziemlich überraschend gefallen ist. Und jetzt kommen sie über die rechte Seite. Aber der FCS mittlerweile in der Abwehr versammelt. Der wartet jetzt auf die Flanke, die da reingeschlagen wird. Und die wird dann allerdings eine Beute von Philipp Fahner. Und der schlägt den Ball nach vorne, versucht da Kühwetter in Szene zu setzen. Aber der Ball im Seitenaus. Ja, die erste Halbzeit hier im Ludwigsparkstadion. Kein sehr gutes Drittligaspiel. Da fehlte irgendwie das Feuer in dieser Begegnung, vor allen Dingen von Seiten des 1. FC Saarbrücken vom 6:1 gegen Meppen. Ja, aus dieser Verfassung, da hat man nicht so sehr viel gesehen. Die einzigen, die Stimmung verbreitet haben, die rund 12.000 Zuschauer. Auf der anderen Seite dürften es rund 150, 200 Schanzer-Fans sein, die da mitgereist sind. Und beim 1. FC Saarbrücken wird es dann sicherlich auch gleich eine Auswechslung oder Einwechslung geben. Im Moment allerdings nach exakt 51 Minuten hier noch 0:1.
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0: Es ist wahrscheinlich eins der Highlights, auch wenn es noch so früh ist in der Bundesliga-Saison. Aber auch Vincent Wagner, der Trainer der SV Elversberg, der kann es irgendwie gar nicht so richtig fassen.
1: Ich glaube, wenn man vor 5 Jahren uns gesagt hätte in Elversberg oder auch dem Saarland, hey, ihr dürft ein Pflichtspiel gegen den großen FC Bayern machen, der es auch wirklich ist, hätten alle gesagt, ja, was ist bei euch nicht ganz richtig?
0: Dabei war ja erstmal gar nicht klar, ob Vincent Wagner überhaupt auf der Bank Platz nehmen darf morgen. In Gladbach hatte er nämlich die gelb-rote Karte gesehen am vergangenen Wochenende. Nach einer Fehlentscheidung des Schiedsrichters bei einem Einwurf und dann dem Gegentor direkt im Anschluss hatte Wagner aus Protest erstmal auf dem Feld gestanden. Dafür hat er dann gelb gesehen und als es dann zur Pause in die Kabinen ging, war er auf den Schiedsrichter zugegangen. Und der hatte ihm die zweite gelbe gezeigt, also gelb-rot. Das war aber unangemessen, hat Martin Petersen, der Schiedsrichter, dann gestern vom DFB-Sportgericht gesagt. Und damit ist die zweite gelbe und auch die Sperre zurückgenommen worden. Und das war Wagner auch wichtiger, als dass er gegen Bayern auf der Bank sitzen darf, sagt er.
1: Ich hätte auch damit leben können, dann auch damit leben müssen, wenn ich nicht an der Linie hätte stehen dürfen. Aber ich bin froh, dass festgestellt wurde, dass ich einfach keine Unsportlichkeit begangen habe. Und ich hoffe, das bleibt auch im Hinterkopf.
0: Also an sich alles bereit für das große Duell mit den Bayern morgen. Und die stehen ja aktuell in der Tabelle hinter Elversberg. Und deswegen hat Josa Kimmich auch gesagt.
2: Ja, die sind ja furios gestartet. Wir gehen ja als Underdog dahin, sind hinter Elversberg momentan. Haben, glaube ich, schon 7 Kisten gemacht, oder? Mehr als wir in dem Fall. Deswegen sind wir auf jeden Fall gut vorbereitet. Wir wissen, dass sie sehr, sehr gut angreifen können, sehr, sehr gut kontern können, da auch eine gute individuelle Qualität haben. Aber natürlich wissen wir auch, dass sie ein paar Tore bekommen haben und da wird das Ziel sein, auf jeden Fall zu gewinnen.
0: Das mit dem Underdog war vielleicht nicht ganz so ernst gemeint, aber wer weiß, was das mit Kane, Ulisse und Co. macht, wenn sie sich da im Containerdorf auf der Baustelle Kaiserlinde befinden. Sie hören es auf jeden Fall morgen hier bei uns auf SR3 ab 17 Uhr und in voller Länge auch im Audiostream auf sportschau.de. 17.30 Uhr ist Anpfiff zwischen der SV Elversberg und dem FC Bayern München in der Bundesliga. Ja, wer hätte das vor ein paar Jahren noch gedacht?

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1: Es wäre eine ganz große Chance gewesen für den ersten FC Saarbrücken. Der hätte sich an diesem Samstag die Tabellenführung in der dritten Liga holen können. Ja, hätte, wäre, wenn, klar. Duisburg hätte mitspielen müssen, beziehungsweise Düsseldorf hätte gegen Duisburg gewinnen müssen, ist aber 0-1 hinten. Und auch der FCS ist 0-1 hinten gegen Ingolstadt.
2: Im Ludwigsparkstadion 62 Minuten gespielt, immer noch 1-0 für die Mannschaft des FC Ingolstadt. Der erste FC Saarbrücken hat reagiert. Die Buhrufe, die gelten jetzt im Hintergrund. Frederik Karlsen, dem Ingolstädter, der dort verletzt auf dem Boden lag, allerdings dann ja so ein bisschen Zeit auch von der Uhr nahm, keine Betreuung von außen. Aber es gibt auch Einwechslungen beim 1. FC Saarbrücken und auch bei Sabrina Wittmann. Die Mannschaft des 1. FC Saarbrücken aber jetzt mit diesem Freistoß beim FCS. Da kam Maurice Multer für Owusu und da kam dann auch Kai Brünker für Christian Kühlwetter. Freistoß noch nicht freigegeben. Jetzt erfolgt der fünfte Schiedsrichter, da wir hier in der 63. Minute sind. Pick weit, kommt der Ball auf die Seite, dann ist es Multaub und dann ist es Staff und dann kommt der Ball in die Mitte und dann müsste der 1. FC Saarbrücken schießen können, kann auch, aber Futh setzt den Ball dann über den Kasten der Mannschaft des FC Ingolstadt. Tja, der 1. FC Saarbrücken jetzt ein bisschen wacher geworden nach diesen Einwechslungen von Multaub und von auch Brünker, wobei wir nicht ganz verstanden haben, wieso Kelsey Owusu runter musste, denn der war absoluten Aktivposten auf Seiten des 1. FC Saarbrücken. Die Mannschaft des FC Ingolstadt zieht sich immer weiter zurück, versucht natürlich auch Zeit von der Uhr runterzunehmen, aber jetzt mit dem Ball nach vorne, nee, auch das wird nichts. So richtig engagiert nach vorne spielen sie nicht. Hier steht immer noch 1-0 allerdings für den FC Ingolstadt.

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1: Die B51 ist zwischen Mettlach und Bessering nach einem Unfall gesperrt. Und in Heusweiler ist auch die Trierer Straße gesperrt, allerdings wegen einer Veranstaltung. Die geht noch bis morgen. Geblitzt wird unter anderem am Ortseingang Buweiler aus Wadern kommend, in Fuhrpach, in der Limbacher Straße, in der Ortsdurchfahrt Oberwürzbach, auf der A620 Saarbrücken Richtung Saarlouis in Höhe Wattgassen und in Saarlouis in der Überherner Straße. Wenn Ihnen unterwegs sonst noch was aufgefallen ist, dann melden Sie es gerne rein unter 0800 700 8000. Gute Fahrt!
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0: 0:1 ist der erste FC Saarbrücken immer noch hinten gegen den FC Ingolstadt in der dritten Liga. Wir kümmern uns ab hier jetzt aber vor allem um die Bundesliga und wir starten rein in diesem Bundesliga-Samstag mit dem Tabellenführer. Der FC Augsburg empfängt Bayer Leverkusen und André Siems ist für uns dabei.
1: Der Tabellenführer ist zur Stelle, der FC Augsburg. Und das Spiel ist jetzt gerade eröffnet worden mit einem Anstoß von Bayer Leverkusen. Kann Augsburg auch heute tatsächlich das Ding verteidigen oder geht das heute in die Hose? Das ist die große Frage. Die Augsburger, 512 Bundesligaspieltage mussten sie warten, dass sie tatsächlich einmal ganz oben standen. Trainer Manuel Baum hat sein Team überhaupt nicht verändert, geht also mit derselben Elf heute hier rein ins Spiel wie zuletzt beim 4:1 gegen Frankfurt. Zwei Veränderungen dagegen bei Bayer Leverkusen. Diaby mit dabei und Cufane für Tillmann und Schick. Schon wieder die Augsburg jetzt nach vorne. Links ist Behrens im 16er. Schussmöglichkeit geblockt. Ganz knapp im Fünfer. Da wäre Fleck nicht mehr rangekommen. Behrens kommt von hinten angelaufen und trifft. Ecke für die Augsburger 0:0.
0: Ja, die Augsburger wollen die Tabellenführung natürlich behalten. Der SC Freiburg ist der erste Herausforderer, spielt heute gegen Borussia Mönchengladbach und Daniel Günther nimmt uns mit.
2: Ich weiß nicht, ob Borussia Mönchengladbach mal größere Außenseiter hier in Freiburg war als heute, aber die Fohlen kommen jetzt zumindest mal über die rechte Seite. Borussia Mönchengladbach muss liefern nach den beiden Auftaktniederlagen und der SC Freiburg, ja, makellos bislang in dieser Saison. Man hat alle 5 Pflichtspiele cool und souverän gewonnen. Sollte der SC Freiburg die 3 Punkte hier heute holen, wäre es ein Startelf-Rekord der Freiburger in der Bundesliga. Aber auch dieses Spiel muss natürlich erstmal gespielt werden. Knappe 2 Minuten rum, noch keine Tore. 0:0 steht's in Freiburg.
0: Und wir arbeiten uns weiter durch die Tabelle. Auf Platz 3 steht Borussia Dortmund. Kein allzu ungewohntes Bild. Heute geht's für die Borussia gegen den SC Paderborn. Damit einen der 3 Aufsteiger, neben Elversberg natürlich. Christian Schulze ist unser Mann in Dortmund.
3: Keine 2 Minuten absolviert. Es gibt Freistoß für den SC Paderborn aus dem linken Halbfeld an die Strafraumkante. Aber der Ball wird von Dortmund erstmal geklärt. Und Fabio Silva, ja, der steht in der Startelf zusammen mit Serou Guirassy, leitet den Konter ein. Guirassy raus auf den rechten Flügel zu Riasson. Der nimmt den Ball an, schaut mal in die Mitte. Keiner da, also ab zur Eckfahne. Aber da bleibt er hängen. Der Aufsteiger steht defensiv gut. Der SC Paderborn erst ein Gegentor kassiert. Und auf der anderen Seite aber eben keines geschossen. Ob beides bleibt, also eine geringe Anzahl an Gegentoren. Und eben, ob es klappt mit dem ersten Tor, ausgerechnet im größten Stadion Deutschlands, das ist die große Frage. Aktuell steht es 0:0.
0: Und auf Platz 4 in der Bundesliga-Tabelle steht die SV Elversberg. Die ist dann morgen dran gegen die Bayern. Wir machen weiter mit dem Tabellenfünften, dem ersten FSV Mainz 05. Heute gegen Eintracht Frankfurt. Hoher Besuch ist da. Der Bundestrainer ist nämlich im Stadion und Stefan Kerstold.
4: 3 Minuten vorbei, super Stimmung hier in der natürlich ausverkauften Arena und der Angriff der Mainzer. Er läuft über die linke Seite, Geraldo Becker ist auf und davon, aber Fahne oben, Abseitsposition. Felix Zweier hat ihn zurückgepfiffen, gut angespielt worden da vom Blondschopf Philipp Tietz. Aber Abseitsposition korrekt und deswegen läuft der Gegenangriff der Frankfurter Eintracht. Die Fans der Frankfurter haben sich hier mit roten Pyros bemerkbar gemacht vor dem Anpfiff. Und der Rauch, der verzieht sich jetzt so langsam. Jetzt hat er zugepackt da hinten. Robin Zentner wieder zurückgekehrt ins Tor. Der etatmäßige Keeper der Mainzer musste ja pausieren. Jetzt ist er wieder da. Einzige Änderung übrigens und auf Seiten der Frankfurter, da gibt es eine Dreierkette und vorne der Ex-Mainzer Jonathan Burkhardt. Hier noch 0:0.
0: So, und jetzt festhalten. Es geht ganz schnell in den Tabellenkeller. Die TSG Hoffenheim ist eins von 3 Teams, das noch keine Punkte geholt hat in dieser Saison. Und heute geht's gegen Stuttgart, Matthew Genie Schön.
5: 4 Minuten sind gespielt in Sinsheim und wir haben gerade die erste Riesenchance für die Gastgeber gehabt, für die ganz in Blau spielende TSG Hoffenheim mit Adam Loschek. Einmal komplett allein vor Fabian Bredlow, dem Torhüter des VfB Stuttgart, aufgetaucht von der halblinken Position und den muss er eigentlich nur vorbeischieben am Torhüter. Macht er auch, schafft er auch, aber eben auch ganz, ganz knapp vorbei am linken Pfosten, also am kurzen Pfosten. Da haben eigentlich die meisten hier schon, wobei die meisten ist vielleicht ein bisschen fies gesagt, auch wenn es ein Heimspiel für Hoffenheim ist, die weniger da die kleinere Zahl hat gejubelt, denn man muss sagen, dieses Spiel ist ein Heimspiel für den VfB Stuttgart in Sinsheim. Die warten aber noch auf die erste Chance für ihren VfB. Nach knapp 4,5 Minuten steht es hier noch 0:0.
0: Und jetzt ist auch das erste Tor in der Bundesliga gefallen. Borussia Dortmund ist mit 1:0 in Führung gegangen gegen den SC Paderborn. Und Tor ist auch ein gutes Stichwort für Saarbrücken, denn die Saarbrücker brauchen ein Tor gegen Ingolstadt. Thomas Wolscheid.
6: Noch eine Viertelstunde für den ersten FC Saarbrücken, der über die linke Seite angreift. Mit Brett Schneider wird der gefoult. Der versucht jetzt, den Ball so hinzulegen, dass er vielleicht flanken kann, muss aber zurückspielen auf Kleiber. Der FCS permanent auf dem Weg nach vorne, versucht immer Druck aufzubauen. Aber die Schanzer, die stehen in der Abwehr sowas von sicher. Und jetzt, tja, wenn dann diese Dinge misslingen, wie jetzt, wenn der Innenverteidiger Tilovic dann den Ball rausspielen will auf den eingewechselten Rizzuto und dann gibt es eben Einwurf, dann misslingt natürlich nicht sehr viel. Also, der erste FC Saarbrücken bedankt sich hier bei 12.018 Zuschauer, sagt der Stadionsprecher Christoph Tautz gerade. Die stehen natürlich wie eine Mauer hinter ihrer Mannschaft, aber das nutzt nicht allzu viel. Der erste FC Saarbrücken, obwohl er alles nach vorne wirft, ja, da bleibt er dann aber auch immer wieder eben hängen in der guten Abwehr der Schanzer. Auch jetzt vielleicht nach dem Pick nach vorne kommt. Nee, der Ball viel zu stramm gespielt. Das klappt nicht mit den Zuspielen beim ersten FC Saarbrücken am heutigen Nachmittag. Da ist gar keine Torgefahr. Wir haben eine einzige wirkliche Tormöglichkeit in dieser zweiten Halbzeit in der 46. Minute. Christian Kühlwetter, der mittlerweile ausgetauscht wurde, der dann aus 16 Meter knapp am Kasten vorbeizog. Aber ansonsten passiert nach vorne wenig. Der FCS zwar mit vielleicht 70% Ballbesitz, aber das war es auch mit wenigen Torchancen. Aber noch haben sie ja 13 Minuten Zeit. Ingolstadt führt 1:0.

0: Also mir macht die Bundesliga in dieser Saison, auch wenn die erst 2 Spieltage und ein bisschen alt ist, besonders viel Spaß. Es fallen unfassbar viele Tore, allein 38 am vergangenen Spieltag. Und auch an diesem Samstag legt die Bundesliga schon richtig los. Es sind knapp 10 Minuten gespielt auf den Plätzen und wir haben die ersten Tore. Wir fangen einfach mal da an, wo das allererste gefallen ist an diesem Tag. Das war in der Partie Borussia Dortmund gegen Paderborn, Christian Schulze.
1: 1:0 für Borussia Dortmund durch dieses Tor von Fabio Silva in der 5. Minute. Wieder eine frühe Führung für Borussia Dortmund vor eigener Kulisse. Und trotzdem ist es ein seltsames Bild, denn auch aktuell hat mal wieder der SC Paderborn, also der Aufsteiger, den Ball am Fuß, wenn auch momentan am eigenen 16er. Da werden sie auch hoch angelaufen und deswegen Noll, der Torwart, mit dem langen Schlag rein in die Hälfte von Borussia Dortmund. Über 60% Ballbesitz für Paderborn. Aber so schnell kann es eben gehen. Girassi aus dem Mittelfeld mit dem langen Ball in die Schnittstelle. Und Scheller, der Paderborner, verschätzte sich da. Kam nicht ran, hat sein Bein ausgestreckt. Aber dann Fabio Silva mit dem Ball am Fuß in den 16er rein und zur Dortmunder Führung ins Tor.
0: Und das nächste Tor ist auch direkt gefallen. Und zwar in der Partie Mainz gegen Frankfurt. Da gibt es ja verschiedene Meinungen, ob das ein Derby ist. Aber ganz klar ist, für beide Teams gilt, sie wollen es nicht verlieren. Stefan Kersold.
2: Das nenne ich mal eine Antwort nach diesem 1:4 zu Hause gegen Augsburg. Die Frankfurter führen hier seit der 10. Minute mit 1:0. Es war ein Konter über den Ex-Mainzer Johnny Burkhardt. Das Ganze unter den Augen von Jürgen Klopp, dem Bundestrainer. Da zog er hier auf der halbrechten Seite aus der eigenen Hälfte den Sprint an, bis in den Strafraum hinein. Dann legte er quer. Schon wieder ist er da angespielt worden. Super Trick jetzt, aber die Mainzer können da zunächst mal klären. Haben das da mit Stefan Posch, dem Österreicher, gemacht. Aber schon wieder Ballverlust der Mainzer. Wieder geht die Reise über die rechte Seite. Abseitsposition von Litztoan, dem Japaner. Und der hätte vor dem Treffer von Usun bereits die Führung für die SGE hier erzielen können. Traf aber nur den Pfosten. Also, toller Auftakt für die Eintracht. Mainz muss sich erstmal sammeln. Hier steht es 0:1.
0: Ja, die Tore, sie fallen in der Bundesliga und auch dem 1. FC Saarbrücken. Bleibt nicht mehr allzu viel Zeit, den Rückstand gegen Ingolstadt mindestens mal noch auszugleichen. Wir schauen noch mal bei Thomas Wollscheid vorbei.
3: Dem 1. FC Saarbrücken läuft wirklich die Zeit weg, auch wenn er jetzt flankt über den eingewechselten Rizzuto. Aber auch da wieder ein Kopf dazwischen in der Abwehr des FC Ingolstadt. Der FCS mit Druck nach vorne liegt immer noch zurück und dann ist es Pick. Aber der kommt da jetzt nicht frei zum Schuss. Eben hätte er mal schießen können. Aber da hat er versucht zu passen. Versucht er jetzt zu schießen. Jetzt schießt er. Aber das ist überhaupt gar keine Gefahr für David Klein, den Torhüter des FC Ingolstadt. Der junge Mann, der 20-Jährige, 1,88 ist er groß. Ein sehr, sehr sicherer Rückhalt bisher für seine Mannschaft in diesem Spiel. Und jetzt versucht er den Ball oder jetzt spielt er den Ball nach vorne. Und er kommt sogar an die Schanzer mit einem der wenigen Gegenstöße in dieser zweiten Halbzeit. Sie sind auf Abwehrsicherung bedacht. Beim 1. FC Saarbrücken geht nach vorne. Leider Gottes bisher, zumindest aus ihrer Sicht, nicht viel. Sie liegen 0:1 zurück und das nach 84 Minuten.

0: Das nächste Tor ist gefallen in einem Bundesliga-Stadion und es ist gefallen in der Partie TSG Hoffenheim gegen den VfB Stuttgart. Wir holen es uns ab bei Mathieu Genet-Schön.
1: Und wir haben den ersten Treffer in Sinsheim und er gehört den Gastgebern der TSG Hoffenheim. 1:0 die Führung gegen den VfB Stuttgart nach dem Treffer von Adam Loschek. Nach knapp 13 Minuten von der rechten Seite ist er durchgekommen und hat dann mit rechts trocken abgeschlossen. Ja, aus knapp 10, 11 Metern, also im 16er des VfB Stuttgart. Fabian Bredlo, der VfB-Torhüter, war noch dran, aber nicht mehr entscheidend. Der Ball schlägt unten links ein und die TSG führt seitdem gegen den VfB Stuttgart, der sich etwas schütteln musste in den ersten ein, zwei Minuten, seitdem aber wieder Kontrolle hat auf der linken Seite. Jetzt mit einem Einwurf weit rein in den Hoffenheimer 16er, aber Ozan Kabak steigt da am höchsten und klärt den erst einmal. Hoffenheim mit der Führung nach 15 Minuten, 1:0 gegen den VfB Stuttgart.
0: Damit sind noch ein bisschen mehr als eine Viertelstunde in 3 von 5 Spielen schon Tore gefallen. 0:0 steht es noch zwischen Freiburg und Gladbach. Vielleicht auch eine gute Nachricht für die Gladbacher nach diesem schwierigen Saisonstart. Daniel Günther mit einem weiteren.
2: Na, die ersten 10 Minuten gehörten Borussia Mönchengladbach, wie ich finde, ein sehr couragierter Auftritt der Fohlen. Aber jetzt ist die Partie dann doch zugunsten des SC Freiburg gekippt. Gute Gelegenheiten für die Gastgeber. Schuss von Yannick Engelhardt aus, glaube ich, 14 Metern. Klasse pariert von Moritz Nikolas im Gladbacher Tor. Und jetzt in dieser Phase kaum noch Entlastung der Gladbacher. Und Freiburg kommt mit Niki Beste, verlagert das Spiel auf die linke Seite. Philipp Lienhardt lässt sich dann ein bisschen Zeit. Dann der Diagonalball wieder Richtung Beste. Und der Ball kommt tatsächlich an. Was macht Beste? Verzögert ein bisschen, hätte flanken können. Geht jetzt ins Dribbling. Gutes Spiel. Spielstand 0:0.
0: Also da weiterhin keine Tore und es ist auch nichts passiert, was Tore angeht zwischen dem ersten FC Saarbrücken und dem FC Ingolstadt. So langsam läuft wirklich die Zeit gegen die Saarbrücker. Aber wir gehen jetzt nochmal rüber zu Thomas Wollscheid in den Ludwigspark.
3: 90 Sekunden offizielle Spielzeit im Ludwigsparkstadion. Aber wie lange wird dann nachgespielt? Das ist die große Frage. Sabrina Wittmann, jetzt schaut sie tatsächlich mal auf ihre Uhr. Wenn man schon ein bisschen vergleicht, auf einem Foto von ihr, aus dem Training habe ich gesehen, dass sie die gleiche Uhr trägt wie ich. Also werden unsere Stoppuhren auch identisch.

0: hat, kriegt er den Ball dann unter Kontrolle.
1: Und wir gehen schnell nach Augsburg zu André Siems.
2: Das war intelligent, das war schön und das war eiskalt. Tor für Bayer Leverkusen in der 18. Minute. Eigentlich hatten die Augsburger hinten in der Fünferkette schon alles geklärt. Dann ist aber Tapsoba noch da, lupft einfach mal über die Fünferkette drüber. Super gestartet von Kofane, der heute ja von Beginn an gleich mal ran darf. Und dann durch vorbei an Matsima, ausgerechnet der Abwehrchef, der ihn da entwischt ist. Oder dem er da entwischt ist, hat nur noch Finn Dahmen vor sich. Legt sich den Ball von links auf rechts, schießt und dann flach rechts unten aus Sicht des Schützen rein. Keine Chance für Dahmen. 1:0 für Bayer Leverkusen. Hat sich auch so ein bisschen angedeutet. Leverkusen hatte mehr vom Spiel. Chancen Moreira, Maser und Diaby. Also hier der Gast vorne. Leverkusen mit 1:0 in Führung beim FC Augsburg.
1: Und damit ist wirklich in jedem Bundesliga-Stadion schon ein Tor gefallen, außer in Freiburg. Wir behalten das natürlich für Sie weiterhin im Blick. Wir wollen uns jetzt aber auf das Geschehen im Ludwigspark konzentrieren. FCS gegen FCI. Thomas Wollscheid.
0: Freistoß gibt es für den FC Ingolstadt, der sich jetzt die Zeit nimmt, einen Wadenkrampf auszukurieren, was dann allerdings auch bedeutet, dass derjenige, der eigentlich, wie muss er ja runter, der Mann mit der Nummer 28, Felu Pillay, für eine Minute, weil er sich eben hat behandeln lassen. Aber der Schiedsrichter lässt ihn drauf. Immer noch in dieser Nachspielzeit. Und diese Nachspielzeit, die wird noch 2 Minuten dauern. Freistoß für die Mannschaft des FC Ingolstadt. Halb linke Position. Der Felu Pillay am Ball. Aber dann gibt es Freistoß für den ersten FC Saarbrücken, weil der Ingolstädter im Abseits stand. Das bedeutet, wir haben hier noch rund 100 Sekunden zu spielen. Der FCS 0:1 zurück. Mir fehlt das Feuer in dieser Begegnung bei Blau-Schwarz. Tja, das heißt ja, die eigentliche Hölle ist Blau-Schwarz in einem Lied des ersten FC Saarbrücken. Aber am heutigen Nachmittag war da kein Feuer. Das will der Mannschaft das Bestreben, nach vorne zu spielen, absolut nicht absprechen. Aber Torchancen haben wir wenige gesehen. Vielleicht jetzt Pick mit der Flanke nach innen und der Kopfball. Und der geht von Drünker knapp am Kasten vorbei. Das war die zweite Möglichkeit, die der erste FC Saarbrücken in dieser zweiten Halbzeit hatte. Insgesamt in diesem Spiel eigentlich nur 3 oder 4 Chancen. Viel zu wenig, um hier vielleicht wirklich einen Punkt oder 3 Punkte mitzunehmen. Und der Trainer verzweifelt da unten. Jetzt läuft er mal auf und ab. Der Trainer des ersten FC Saarbrücken, Agirios Giannikis, der wird mächtig enttäuscht sein, wie auch die 12.018 Zuschauer im Ludwigsparkstadion, wo der erste FC Saarbrücken versucht, über den eingewechselten Anton Bäuerle über die linke Seite nach vorne zu kommen. Aber da ist Beton angemischt beim ersten FC Saarbrücken. Nicht beim ersten FC Saarbrücken, beim FC Ingolstadt. Der erste FC Saarbrücken kann diesen Beton nicht durchbrechen. Vielleicht dann mit einer dieser letzten Aktionen, aber abseits von Kai Brünker, als Bäuerle den Ball dann nach vorne spielt. Und mein Blick auf die Uhr sagt mir, nur noch 20 Sekunden im Ludwigsparkstadion zu spielen. Freistoß für den FC Ingolstadt. Hier gibt es, tja, die zweite Heimniederlage nacheinander. Wenn es nicht so dieses ja eigentlich seltene Fußballwunder gibt, wenn noch 15 Sekunden zu spielen sind und der Gegner, die Mannschaft, die vorne liegt, hat den Ball am Fuß und lässt sich natürlich viel, viel Zeit. Schiedsrichter, der zählt da zwar runter, aber der wird jetzt auch in wenigen Sekunden überhaupt, wird er dann abpfeifen. Oder lässt er einen Angriff des ersten FC Saarbrücken noch zu? Nee, braucht er eigentlich gar nicht mehr. Aber der Schiedsrichter zeigt seinem Torwart, ich lasse noch ein bisschen spielen, weil du so lange gebraucht hast mit deinem Torabstoß. Aber das nutzt dem ersten FC Saarbrücken wenig, weil er nur jetzt einen Einwurf erhält. Vielleicht ist das dann so der letzte Angriff des ersten FC Saarbrücken. Davon gehe ich aus. Den wird der Schiedsrichter noch mitlaufen lassen. Rizzuto, der versucht da Multhaub in Szene zu setzen. Aber der verliert den Ball, der kommt gar nicht richtig ran. Nein, wie war das? Und jetzt ist Schluss. Die Mannschaft des FC Ingolstadt gewinnt hier durch den Treffer von Lars Lokosch aus der 27. Minute. Nicht unverdient mit 1:0 beim ersten FC Saarbrücken.
1: Und wir schauen nochmal schnell auf die Bundesliga-Zwischenstände, denn auch der SC Freiburg hat getroffen, ist jetzt mit 1:0 gegen Gladbach vorne.

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8: Es ist 16 Uhr. Saudi-Arabien hat nach einem Drohnenangriff aus dem Irak eine wichtige Ölpipeline vorübergehend abgeschaltet. Das Energieministerium in Riad spricht von einer Vorsichtsmaßnahme. Moritz Behrendt berichtet.
9: Die Pipeline führt aus dem ölreichen Osten Saudi-Arabiens zum Hafen Yanbu an der Küste des Roten Meeres. Seitdem die Straße von Hormus weitgehend blockiert ist, exportiert das Land einen Großteil seines Rohöls über das Rote Meer. Offenbar wurde die Pipeline bereits vorgestern mit Drohnen angegriffen. Es habe Verletzte und materielle Schäden gegeben, teilte das Außenministerium in Riad mit. Abgeschossen wurden die Drohnen den Angaben zufolge aus dem Irak. Am Morgen bestätigte die irakische Regierung, dass die Angriffe von ihrem Staatsgebiet ausgingen. Es sei eine Untersuchung eingeleitet worden. Außerdem wurden 2 Grenzübergänge zum Iran geschlossen. Im Irak sind mehrere pro-iranische Milizen aktiv.
8: Nach dem versuchten Drohnenangriff auf den Leipziger Flughafen verfolgen die Sicherheitsbehörden offenbar eine Spur zum russischen Militärgeheimdienst GRU. Das berichtet die Welt am Sonntag und bezieht sich dabei auf geheime Unterlagen, in denen ein mutmaßlicher Mitarbeiter der GRU als Logistiker der Operation benannt wird. Der Mann soll über die Türkei nach Berlin und dann später von Berlin über Serbien wieder nach Russland gereist sein. Den Ermittlern sei seine Verbindung zum russischen Geheimdienst bei seiner Einreise bekannt gewesen. Er sei jedoch nicht observiert worden. Die Grünen fordern angesichts der hohen Energiepreise eine Senkung der Stromsteuer für alle. Der haushaltspolitische Sprecher Schäfer sagte im Deutschlandfunk, eine solche Maßnahme käme Bürgern und Unternehmen gleichermaßen und unmittelbar zugute. Für die Sicherung der Energieversorgung müsse man auf lange Sicht auch über eine Verstaatlichung der Gasspeicher nachdenken. Einen staatlichen Preisdeckel auf Energiekosten lehnte Schäfer dagegen ab. Das könne er sich aufgrund der hohen Neuverschuldung des Bundes im Haushalt für das kommende Jahr nicht vorstellen. In der dritten Fußballliga hat der erste FC Saarbrücken eine Heimniederlage einstecken müssen. Ingolstadt schlug den FCS im Ludwigspark 1:0. SR-Reporter Thomas Wollscheid.
10: Der Sieg des FC Ingolstadt hier im Saarbrücker Ludwigsparkstadion vor rund 12.000 Zuschauern ist durchaus verdient. Der FCS zwar mit deutlich mehr Ballbesitz, aber kaum einmal eine Torchance im Verlauf dieser 90 Minuten. Die beste vielleicht aus der 5. Minute, als Christian Kühlwetter den Ball freistehend neben den Kasten des FC Ingolstadt setzte. In der 27. Minute das Tor des Tages über links vorbereitet. Lars Lokotsch kommt völlig frei zum Schuss, nachdem eine Flanke am Bein von Nico Brettschneider abprallte vor die Füße von Lokotsch, der macht das 1:0. In der zweiten Halbzeit der FCS, wie gesagt, drückend überlegen, aber ohne wirkliche Torchance. Und deshalb ist diese 0:1 Niederlage des FCS durchaus verdient.
8: Zuvor hat der erste FC Kaiserslautern in der zweiten Liga seine erste Niederlage der Saison kassiert. Der FCK verlor sein Auswärtsspiel beim ersten FC Magdeburg mit 0:3. In der vergangenen Saison hat es im saarländischen Amateurfußball ähnlich viele Gewalt- oder Diskriminierungsvorfälle gegeben wie in der Saison davor. Das meldet der saarländische Fußballverband. Demnach wurden in der vergangenen Saison 72 Fälle von Gewalt oder Diskriminierung gemeldet, ein Fall weniger als in der Vorjahressaison. Die Zahl der abgebrochenen Spiele ging von 21 auf 17 zurück. Im saarländischen Frauen- und Juniorinnenbereich wurde demnach kein Vorfall festgestellt. Und das waren die Nachrichten mit Stefan Eising. 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
11: Ganz viel Sonne bekommen wir auch heute wieder ab. Ab und zu schieben sich auch Wolken mal davor, aber heute bleibt es noch trocken und bis zu 26 Grad warm. In der Nacht kühlt es dann runter auf 14 bis 10 Grad und morgen wird die Sonne ab dem Nachmittag von Wolken vertrieben und die haben auch Regen im Gepäck.
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11: Vorsicht auf der A8 Saarlouis Richtung Pirmasens. Zwischen Neunkirchen-Heinitz und Neunkirchen-Oberstadt liegen Gegenstände auf der Autobahn. Im Regionalverband Saarbrücken, und zwar in Heusweiler, ist die Trierer Straße wegen einer Veranstaltung gesperrt, noch bis morgen. Und Blitzer stehen unter anderem am Ortseingang Buweiler, wenn sie aus Wadern kommen, in Fuhrpach, in der Limbacher Straße und in der Ortsdurchfahrt Oberwürzbach. 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
11: Und wir schauen als erstes auf die Zwischenstände in der Bundesliga. Es ist ein bisschen was passiert. Borussia Dortmund hat getroffen. Das Tor wurde aber wegen Abseits nochmal zurückgenommen. Deswegen 1:0 nur vorne gegen den SC Paderborn. Bayer Leverkusen führt mit 1:0 beim FC Augsburg. Eintracht Frankfurt 1:0 vorne in Mainz. Der SC Freiburg hat erhöht auf 2:0 gegen Borussia Mönchengladbach. Und die TSG Hoffenheim ist immer noch mit 1:0 gegen Stuttgart vorne. Gleich geht's rein in die Schlussphase der ersten Hälfte. Ich bin Anne Hild und ich freue mich drauf.
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0: Wir haben nichts verpasst. Dortmund 1-0 vorne gegen Paderborn. Mainz gegen Frankfurt 0-1. Freiburg 2-0 vorne gegen Gladbach. Hoffenheim 1-0 vorne gegen Stuttgart. Und Augsburg 0-1 hinten gegen Leverkusen. Und da starten wir jetzt mit Edgar Endres.
1: Der FC Augsburg hat vergessen, das Festtagsgewand als Tabellenführer anzulegen. Spielt sehr bieder, sehr verhalten, hat kaum eine Chance bisher gegen Bayer Leverkusen. Und die Mannschaft von Carles Martinez führt hochverdient mit 1-0 durch den Treffer von Christian Kofan in der 18. Minute. Vernatscht da Mazzima zentral im Strafraum, 12 Meter Entfernung, Beinschuss und dann keine Chance für Finn Dahmen. Also Leverkusen 1-0 vorne und Detlef Lindner damit der SC Freiburg das neue Spitzenkind der Bundesliga.
2: Ich glaube aber nicht, dass sie das gedruckt auf dem Spielfeld haben und das vor sich haben, da sie den Ball führen im Mittelfeld. Makengo, der SC Freiburg, erst langsam in die Partie gekommen, führt mit 2-0. Treffer vom Ex-Gladbacher Engelhardt per Kopf nach Nicolas Fehler. Matanovic legt zum 2-0 nach und Borussia Mönchengladbach hat so stark begonnen. Sie suchen einen und brauchen einen Taktgeber im Mittelfeld. Das könnte Neuzugang Enzo Leopold sein, der von 96 kam. Aber der Mann, der ist wie viele andere natürlich verletzt. Burkhard Hupe bringt Schwung rein mit Dortmund gegen Paderborn.
3: Ja, hier freuen sich die schwarz-gelben Fans darüber, dass es einen Silberstreif am offensiven Horizont gibt. Fabio Silva hat getroffen nach 5 Minuten. Darf heute mal von Anfang an ran. Zusammenspiel mit Gerassi, tiefer Ball in die Spitze. Ein langer, langer Lauf von Silva. Aber mit so viel Cleverness und Ruhe am Ball hat er den gegnerischen Torhüter ausgespielt. Jetzt kommt Dortmund schon wieder über die rechte Seite. Paderborn spielt mit, aber Paderborn hat Probleme mit dem Toreschießen. Und das gilt auch für die Mainzer im eigenen Stadion, Frühwinkler.
4: Gegen Eintracht Frankfurt im Rhein-Main-Duell. Frankfurt bissiger, griffiger, ekliger, zumindest in diesen ersten gut 25 Minuten mit der Führung der 9. durch Can Uzun. Super Konter rausgespielt vom Ex-Mainzer über die rechte Seite von Johnny Burkhardt. Uzun völlig frei aus kurzer Distanz, einfach reingeschoben und dann noch ein Pfostentreffer von Linz Doan. Also die Führung geht in Ordnung. Mainz in den letzten Minuten auch aktiver mit zumindest Offensivmöglichkeiten. Aber den Angriff der Frankfurter nehmen wir nochmal mit über Elias Baum. Rechte Seite im Strafraum. Pass verunglückt. Gruber kann klären. Bleibt hier beim 0-1. Und der Gastgeber, der führt in Hoffenheim bei Philipp Sommer.
5: Stuttgart hat den besten Torschützen der laufenden Champions-League-Saison in Hermedin Demirovic. Aber Hoffenheim hat Adam Lozek. Und Adam Lozek, der hat hier das 1-0 gemacht für die TSG Hoffenheim. Und während Demirovic einen Dreierpack wieder hatte hier in Hoffenheim, aber einen Dreierpack der vergebenen Chancen, nicht der 3 Tore wie gegen Stavanger in der Champions League unter der Woche. Zweimal Baumann, einmal Kabak, der dazwischen stand, zwischen Demirovic und dem Tor, hat Lozek eine seiner 3 Top-Chancen genutzt gegen Bredlow mit rechts. Das Ding reingemacht und deshalb führt Hoffenheim. Stuttgart hat mehr vom Spiel, gewinnt 2 Drittel der Zweikämpfe, aber muss seit ein paar Minuten ohne den Mittelfeldmann, ohne Angelo Stiller auskommen, der sich verletzt hat. Yannick Spalt mit der 47, der Junge am Ball und der muss jetzt für Ordnung sorgen. Ordnung gibt es in Mainz gegen Frankfurt.
4: Ja, und zwar durch Schiedsrichter Felix Zweier. Kontermöglichkeit für die Mainzer über den schnellen Geraldo Becker. Und der ist an der Strafraumgrenze, zieht in den Strafraum rein, ist im Strafraum und dann kriegt er den Zupfer vom mit zurückgehalten Rafael Onyedika. Und das war hauchdünn, meiner Meinung nach auch im 16er, wird bestimmt nochmal von Benjamin Brandt überprüft. Die Mainzer jetzt mal alle versammelt in der Coachingzone, rund um die Coachingzone von Urs Fischer. Ich glaube, es wird nochmal alles gecheckt und ich melde mich, gibt noch eine gelbe Karte übrigens für Onyedika. Auf jeden Fall mal Eddie, beziehungsweise, wo waren wir? Genau, bei Philipp, den werde ich gleich nochmal.
5: Und die Hoffenheimer versuchen jetzt wieder ein bisschen Druck auszuüben, sind seit der Wechsel oder seit des Wechsels Stiller raus, Spalt rein, deutlich stärker geworden. Die Stabilität im defensiven Mittelfeld hat dann doch ein bisschen gelitten, so scheint es beim VfB Stuttgart, der davor bis auf den Gegentreffer das Spiel eigentlich im Griff hatte, ohne ganz oft zwingend zu werden. Die Dreierkette der Stuttgarter dazu, hinten anfällig. Also bin gespannt, was Sebastian Hoeneß sich da überlegt in der Pause. Pecinovic heute vorne mit Demirovic drin, sucht jetzt wieder eine Anspielstation, findet aber keine. Hoffenheim steht sehr stabil. Und wie stehen die Leverkusener mit ihrer Führung gegen Augsburg?
1: Absolut stabil, absolut ballsicher, klar überlegen. Ich bin sowas von enttäuscht vom Auftritt der Schwaben als Tabellenführer gegen Leverkusen. In der letzten Saison hat man ja zweimal gewinnen können. Jetzt mal Hennes Behrens, der Neuzugang, spielt jetzt im Mittelfeld auf Michael Gregoritsch. Bitte.
4: Entscheidung gefallen. Benjamin Brandt hat nochmal gecheckt in Verbindung mit Felix Zweier. Elfmeter bleibt bestehen. Und das heißt, Nadim Amiri, der Kapitän, gegen den neuen Keeper der Eintracht, Noah Atubolo. 43. Minute. Mainz bislang ohne richtig echte Torchance. Und Atubolo hüpft auf der Linie auf und ab. Anlauf, Adeyemi. Amiri rüft an und Atubolo hält. Atubolo hält. Rein in die rechte Ecke. Der war auch nicht gut geschossen. Die Riesenchance für Mainz zum Ausgleich dahin. Nadim Amiri. Völliger Frust beim Mainzer Kapitän und die Faust geht hoch bei Noah Atubolo. Er ist da, wenn man ihn braucht, kann er heute beweisen. Im Rhein-Main-Duell war auch wirklich überhaupt nicht präzise geschossen. Bleibt hier bei 1-0 für die Frankfurter. Abnormal nach Augsburg zu Ediens.
1: Mit dem Ballbesitz für die Gäste im Mittelfeld mit Ezequiel Fernandes. Rückpass auf den Neuen aus Argentinien, Facundo Medina. Dann langer Schlag von Alex Garcia auf die linke Außenbahn. Miguel ist durch, Cofane lauert, aber Finn Dahmen ist unten in seinem 100. Bundesligaspiel. Begräbt er den Ball ganz sicher, war bei diesem 0:1 chancenlos, auf dem falschen Fuß erwischt, bei diesem Beinschuss gegen Matsima. Nächstes Foulspiel diesmal von Cofane im Rückpasslaufen gegen Noah Kai Banks. Es gibt Freistoß für die Augsburger nach 44 Minuten. Leverkusen hochverdient mit 1:0 vorne und Detlef Lindner. Was macht denn den SC Freiburg aktuell so stark?
6: Diese Geschlossenheit, dieser Team-Spirit, diese Jungen, die nachkommen. Da haben wir einen Höhler, einen Kübler, einen Christian Günther, einen Kapitän, einen Griffo. Da sagen dann viele, das sind die ollen Alten auf der Bank. Und daran erkennt ihr schon, das sind alles große Namen. Aber die spielen momentan nicht in der ersten Elf. Da sind andere nachgerückt. Wie ein Treu, wie ein Makengo, wie ein Engelhardt, der ja über Gladbach kam, von Como ausgeliehen war. Und Gladbach konnte ihn nicht zahlen und plötzlich ist er dann in Freiburg. Und er macht das 1:0 ohne Jubel, behält sich da wirklich den Jubel vor, hält sich bedeckt nach dem Nikolas-Fehler. Scherhand-Ecke, jetzt aber nochmal Scherhand auf der linken Seite, wenn über links. Das ist immer mit viel Geschwindigkeit dann auch tatsächlich. Allerdings jetzt der Rückpass auf Lienhardt. Und die Gladbacher, sie brauchen Taktgeber, sie brauchen einen Chef. Kleindienst da vorne nimmt nicht den Einfluss. Er ist manchmal sehr aggressiv. Eine Minute Nachspielzeit, auch in dieser Partie hat schon gelb gesehen. Einmal die Faust von Treu, als er gegen ihn so toll verteidigt hat. Der Abwehrspieler, vielleicht bald auch Nationalspieler, der sehr aggressiv spielende Freiburger in der Defensive. Und Lienhardt jetzt zurück zum eigenen Keeper Newback raus. Der hat wenig zu tun. Also 2:0 die Führung, vollkommen verdient für die Freiburger. Und die Führung auch Dortmund gegen Paderborn für Dortmunder Geschmack.
4: Bitte. Tor in Mainz! 2:0 Eintracht Frankfurt, so schnell kann es gehen. Und kein Jubel bei Jonathan Johnny Burkhardt, dem Ex-Mainzer. Hat so lange hier gespielt, so erfolgreich. Und Mainz 05 kassiert quasi die Klatsche für den vergebenen, für den schwachen Elfmeter von Nadim Amiri. Klärungsversuch der Mainz am eigenen 16er. Einfach rausgedroschen. Und Frankfurt ist giftiger bei dieser Restverteidigung, bei den zweiten Bällen. Und im Zweikampf Gruber gegen Burkhardt setzt sich der Frankfurter Stürmer richtig stark durch. Mit der Brust angenommen, einmal vorgelegt und dann mit der Spitze quasi vorbei an Robin Zentner aus 13 Meter zentral. Keine Chance. Und kurz vor der Pause wird es ein richtig bitterer Nachmittag aktuell. Deutet sich zumindest so an in diesem Rhein-Main-Duell für Mainz 05. Nochmal zurück nach Freiburg.
6: Und hier in dieser Sekunde Halbzeitpfiff von Richard Hempel. 28 Jahre, erster Bundesliga-Einsatz. Alles richtig gemacht. Freiburg verdient zur 2:0, geht in die Halbzeit hinein. Mönchengladbach muss sich was einfallen lassen. So werden sie hier in Freiburg keine Chance haben. Burkhardt Hupe, Dortmund gegen Paderborn. Jetzt aber.
3: Ecke für die Dortmunder beim Stande von 1:0 für den BVB. Wird von den Paderbornern nicht sauber geklärt. Ist immer noch im Fünfer, jetzt im Tor! Und der Gerassi, so lässig staubt er den ab. Und Paderborn schlägt sich selbst heute Nachmittag. Beim ersten Tor waren sie schon maßgeblich beteiligt. Und jetzt beim zweiten lassen sie den Gerassi komplett aus den Augen. Die Ecke nicht gut verteidigt. Der Kopfball von Korda wird zur Kerze, kommt dann gerade wieder runter. Und dann 2, 3 Fehler. Gerassi wartet am Fünfer. Und ich glaube, er steht wieder mit der Fußspitze zu weit vorne im Abseits. Ein Abseitstor von Gerassi ist schon kassiert worden. Ich glaube, auch das wird zurückgenommen worden. Also aus dem laufenden Spiel, was nicht genau zu erkennen. Aber in der Zeitlupe, die habe ich gerade gesehen, da war es doch relativ deutlich. Ich glaube, der wird gleich einkassiert. Aber bevor es soweit ist, nochmal Hoffenheim, Stuttgart mit Philipp Sommer.
5: Es gibt eine Diskussion um ein Handspiel oder ein vermeintliches Handspiel im Strafraum eines Stuttgarters. Ich hätte es so gesehen, dass zuerst Lemperle bzw. Loschek den Ball am Arm hat im Strafraum der Stuttgarter und dann ein Stuttgarter bei einem Schussversuch, aber kein absichtliches Handspiel. Und deshalb zuckt Sven Jablonski da auch nicht groß, der Schiedsrichter. Und es bleibt beim 1:0. Aber noch hat er die Hand oben. Noch mal kurz rückversichern mit Köln. Aber jetzt wird weitergespielt. Ja, Burka, bitte.
3: Der Treffer ist tatsächlich zurückgenommen worden. Der zweite Abseitstreffer von Guirassy. Wieder war es ganz knapp, aber wieder war es die richtige Entscheidung. Jetzt wieder Hoffenheim Stuttgart.
5: Ja, also ganz klar. Zuerst das Handspiel von Loschek und dann erst der Kontakt am Arm von Finn Jelsch. Also das sollte eigentlich keine Frage sein, aber es wird immer noch nicht weitergespielt. Sven Jablonski hat offenbar ein bisschen Traffic auf dem Ohr mit dem Kölner Keller. Und Christian Ilzer, der steht da unten mit den Armen verschränkt, tippt jetzt mit seinen Zeigefingern an die Schläfe. Und jetzt guckt sich Jablonski das Ganze tatsächlich nochmal an, erstaunlicherweise, und wird dann gleich eine Entscheidung treffen. Es ist eine Situation an der Kante des Strafraums, ein Schuss eben von Adam Loschek, dem Torschützen für Hoffenheim, dem aber vorher beim Jonglieren mit dem Ball der Ball an die eigene Hand springt und dann zieht er danach mit links ab, dann springt der Ball Spalt an die Hand und deshalb wollten die Hoffenheimer Elfmeter. Aber für mich ist eben die erste Aktion wichtiger, aber so klar scheint es Jablonski nicht zu sein. Der steht nämlich immer noch da oder den Schiedsrichter nicht zu sein und konferiert mit den Kollegen im Kölner Keller. Was ist absichtlich, was nicht? Die Körperfläche ist vergrößert des Stuttgarters und jetzt meldet sich Sven Jablonski zu Wort.
7: Eine Handspielsituation im Strafraum wurde überprüft. Der Reinsichter Bilder hat den Stürmer zuerst die Ball mit der Hand gespielt. Daher kein Strafstoß, sondern direkt ein Freistoß für Stuttgart.
5: Also, ich weiß nicht, ob Sie es verstehen konnten. Genauso ist es. Handspiel zuerst der Hoffenheimer. Kein Elfmeter, ab nach Augsburg.
8: Ja, hier wird der Rasen mittlerweile bewässert. Halbzeitpause, Leverkusen führt mit 1:0. Ratlose Gesichter bei den Augsburgern, vor allem bei Trainer Manuel Baum. Und wir gehen zu Burkhard Tobe, Dortmund, Paderborn. Da müsste auch schon Halbzeit sein.
3: Ja, ich mach's ganz kurz. Dortmund führt hochverdient zur Pause mit 1:0 gegen gut mitspielende Paderborner. Silva bislang der einzige Torschütze. Und lange Gesichter en masse gibt's wahrscheinlich in Mainz bei Flo Winkler.
4: Absolut. Frustlevel ganz weit hoch bei Mainz 05. 0-2 aus ihrer Sicht im Rhein-Main-Duell gegen Eintracht Frankfurt. Geht aber aus Gästesicht komplett in Ordnung. Eine gewisse Effektivität. Und dazu Nadim Amiri, der ein sicherer Elfmeterschütze, jetzt vergibt in der 43. eben diese Chance zum vermeintlichen Ausgleich. 2-0 also hier für die Gäste und wird noch gespielt in Hoffenheim.
5: Ja, es wird jetzt gerade nicht mehr gespielt. Der Abpfiff dieser ersten Hälfte durch Sven Jablonski. 1:0 Führung für die TSG Hoffenheim durch den Treffer von Adam Loschek aus der 13. Minute. Stuttgart macht mehr fürs Spiel, hat aber ein bisschen den Zugriff verloren kurz vor der Pause, muss sich deutlich steigern. Und das war sie, die erste Halbzeit der Bundesliga-Konferenz.
0: Und wir liefern nochmal die Pausenstände zum Mitschreiben. Die TSG Hoffenheim führt mit 1:0 gegen den VfB Stuttgart. Der SC Freiburg ist mit 2:0 gegen Borussia Mönchengladbach vorne. Eintracht Frankfurt hat auch auf 2:0 erhöht, zu Gast beim ersten FSV Mainz 05. Leverkusen 0:1 hinten gegen Bayer Leverkusen 1:0 vorne, langsam Anne, in Augsburg. Und Borussia Dortmund führt mit 1:0 gegen den SC Paderborn.

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12: Es ist nicht so viel los auf den Straßen. In Heusweiler ist die Trierer Straße aber wegen der Veranstaltung gesperrt, noch bis morgen. Und ein Blitzer steht am Ortseingang Buweiler, wenn Sie aus Wadern kommen, in Fuhrpach, in der Limbacher Straße und in der Ortsdurchfahrt Oberwürzbach. Wenn Ihnen unterwegs sonst noch was aufgefallen ist, melden Sie es gerne rein unter 0800 700 8000. Gute Fahrt!
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0: bevor es gleich in der Bundesliga weitergeht, wollen wir noch ein Ergebnis aus der Regionalliga Südwest nachreichen. Der FC Homburg hat mit 2:1 gewonnen. Bei der zweiten Mannschaft von Eintracht Frankfurt ist damit nur noch 3 Punkte hinter Tabellenführer Offenbach, aber auf Platz 5. Also da sind noch ein paar Teams dazwischen. Und jetzt geht's weiter in der Bundesliga. Da ist die Halbzeitpause auf einigen Plätzen schon vorbei. Und ich würde sagen, wir starten mal bei dem nicht mehr Tabellenführer, der FC Augsburg. 0:1 hinten gegen Bayer Leverkusen, André Siems.
1: Das war schon eine kleine Demonstration von Bayer Leverkusen im ersten Durchgang. Vor allen Dingen ein Spieler, während jetzt gerade die zweite Halbzeit angepfiffen wird, hat mir sehr gut gefallen, nämlich Christian Kofane. Hat die meisten Torschüsse abgegeben, 4, hat die meisten Zweikämpfe bestritten und auch die meisten Sprints hingelegt. Also eher der ständige Unruheherd vorne im Sturm und ein ständiger Aktivposten. Ball flattert schon wieder in Richtung 16er von Finn Dahmen, abgeblockt, aber erst einmal halblinks drüben von der Brackelmann. Sehr, sehr schneller Typ normalerweise, aber hat immer wieder Probleme mit Kofane und auch mit Diaby. Dann versuchen die Augsburger mal auszuschwärmen. Im Zentrum drin ist Ibrahimovic. Schuss knapp aus 16 Metern am linken Torpfosten vorbei. Da hat nicht viel gefehlt. Angenommen und sofort abgezogen. Ich glaube, so ein knapper Meter am linken Torpfosten vorbei. Ja, andere Körpersprache, aber immer noch 1-0 Bayer Leverkusen.
0: Da hat die Halbzeitansprache anscheinend Wirkung gezeigt. Was in der Kabine von Borussia Mönchengladbach geredet wurde, wissen wir natürlich nicht. Aber es sind bittere Wochen, denn die Gladbacher sind 0:2 hinten beim neuen Tabellenführer.
2: Fast auf den Tag, genau ein Jahr lang, ist Eugen Polanski Trainer von Borussia Mönchengladbach. Und seine Zukunft nach dieser Partie womöglich offener denn je. Denn Borussia Mönchengladbach liegt verdient hier mit 0:2 hinten in Freiburg. Droht auch das dritte Spiel zu verlieren. Und die Freiburger kommen mit Suzuki, der ist schon im Strafraum. Und dann kann Bodin Dix in allerhöchster Not klären. Also das waren ordentliche erste 10 Minuten von Borussia Mönchengladbach. Aber danach hatten sie den Freiburgern nichts entgegenzusetzen. Die Treffer durch Engelhardt und Matanovic für die Borussia. Man darf gespannt sein, wie die Gladbacher sich hier jetzt verkaufen.
0: Elfmeter verschossen und dann das 0:2 kassiert. Bis hierhin ist es ein echt gebrauchter Nachmittag für die Mainzer, die eben 0:2 hinten liegen gegen Eintracht Frankfurt, das sich anscheinend ein bisschen berappelt hat nach den schwierigen Wochen. Stefan Kersthold.
3: Der Ball rollt wieder, die Frankfurter haben sich da direkt festgesetzt in der Mainzer Hälfte, sind da auf der linken Außenbahn auf dem Weg nach vorne. Aber da wird Kosugi, der Japaner, abgedrängt und Zentner kann den Ball aufnehmen. 2:0 ja die Führung für die SGE. Johnny Burkhardt kurz vor der Pause, nachdem Amiri einen Foulelfmeter vergeben hatte. Atubolo, der Keeper der Frankfurter, konnte halten. Die frühe Führung, Can Usun ja bereits in der 9. Minute. Und da stellt man sich jetzt natürlich die Frage, kann Eintracht Frankfurt auch zweite Halbzeit? Wir erinnern uns, letzte Woche 1:0 geführt gegen Augsburg, 1:4 verloren. Jetzt die Mainzer über die rechte Außenbahn, über Sano, der ist abgelaufen worden. War auch ein Foulspiel. Freistoß also für die Mainzer beim Spielstand von 0:2.
0: Wenn es keinen VAR gäbe, dann wäre Borussia Dortmund 3:0 vorne gegen Paderborn. Den gibt's aber. 2 Tore wurden aberkannt, deswegen nur 1:0. Christian Schulze.
4: Dortmund im Ballbeginn, Ballbesitz, 2 Minuten gespielt in Halbzeit 2, weiterhin 1:0 die Führung, obwohl ja Dortmund 3 Tore erzielt hat. Nur die beiden Treffer von Girassi, die haben aufgrund von Abseits korrekterweise nicht gezählt. Und so Paderborn sicherlich in der Kabine mit der Ansprache zur Halbzeit: Hey, hier geht noch was. Wir liegen nur ein Tor zurück. Wir müssen sicherlich hinten ein bisschen mehr auf Girassi aufpassen. Hatten da 2-mal Glück, dass er knapp im Abseits stand. Und auf der anderen Seite müssen wir besser zu Torchancen kommen. Das ist das große Manko des SC Paderborn. Der wartet weiter auf seinen ersten Treffer. Chancen im ersten Durchgang waren auch wenige da. Pieringer hat einmal das Außennetz getroffen. Und ansonsten war es halt ein gutes Spiel. Aber mehr eben auch nicht. Und Dortmund führt 1:0.
0: Um einen Elfmeterpfiff gegen sich sind die Stuttgarter in der ersten Hälfte noch gerade so drumherum gekommen, aber sie sind trotzdem 0:1 hinten bei der TSG Hoffenheim. Und wir starten in die zweite Hälfte mit Mathieu Genet Schön.
5: Der Ball rollt schon wieder in Sinsheim, die zweite Hälfte, knappe 2 Minuten alt. Nach wie vor führt die TSG Hoffenheim mit 1:0 im Baden-Württemberg-Duell gegen den VfB Stuttgart. Groß sind die Wege ja nicht zwischen den beiden Stadien, knappe 90 Minuten Fahrzeit, 90 Minuten Spielzeit. Darauf kommt es vor allem für die TSG mal an, so eine Führung über 90 Minuten durchzukriegen. Jetzt aber erstmal der VfB, Wagnermann auf der rechten Seite durch, schon an der 16er-Kante, bringt den Ball ins Zentrum, da wartet Führich, erste Parade, Baumann, Nachschuss, Tor für den VfB Stuttgart, der Ausgleich, Maxi Mittelstädt. Und dann rennt er in die Gästekurve und feiert mit den eigenen Jungs, aber nicht lang. Der wedelt direkt mit den Armen und sagt weiter, weiter. Ausgleich Stuttgart 1:1 in Hoffenheim.
0: Also die zweite Hälfte noch nicht wirklich alt und wir haben aber schon das erste Tor mitgenommen. Wir schauen jetzt auf die Straßen. Vorsicht auf der A623 Friedrichsthal Richtung Saarbrücken. In Höhe Saarbrücken-Herrensohr ist ein Auto liegen geblieben. Fahren Sie da also bitte besonders vorsichtig.

Boah, das ist ja richtig bitter, wie es gerade für Gladbach läuft. Jetzt auch noch in Unterzahl. 0:2 hinten in Freiburg und Tim Kleindienst hat die gelb-rote Karte gesehen. Außerdem gab es auch noch ein Tor. Der FC Augsburg hat ausgeglichen gegen Leverkusen. Wir sind gleich wieder in den Stadien.

0: Es ist noch ein Tor gefallen in der Bundesliga, und zwar in der Partie Augsburg gegen Leverkusen. André Siems, der verrät uns jetzt, für wen es denn gefallen ist.
1: Ein verrücktes, ein absolut abgedrehtes Fußballspiel. Leverkusen macht die Partie komplette 45 Minuten lang. Augsburg findet so gut wie gar nicht statt. Leverkusen führt nur, genauso wie Frankfurt vor einer Woche, mit 1:0 zur Halbzeit. Und dann kommt Augsburg raus, drei Gelegenheiten, zwei Tore. 50. Gregoric, 55. Gregoric, schon wieder Tor, Tor, Tor für die Augsburger. Ecke von der rechten Seite, Gregoric komplett allein gelassen. Keiner deckt ihn, das ist fahrlässig gewesen von den Leverkusenern, und da dürfen sie sich letzten Endes auch nicht beschweren, wenn es halt dann klingelt. Die Augsburger sind zurück in der Partie, aber Leverkusen hat hier sicherlich noch nicht aufgesteckt, ist schon wieder im 16er. Achtung, Ball rauscht durch den Fünfer hindurch, aber die Augsburger können erstmal klären, bleibt beim 2:1 für den FCA.
0: Zwei Tore unmittelbar nach der Halbzeitpause, da dürfte auch bei Eintracht Frankfurt was klingeln, wenn es um den FC Augsburg geht. Aber die Frankfurter sind diesmal mit einer 2:0-Führung in Mainz in die Pause gegangen, und so steht's noch.
2: Wir nähern uns der Stundenmarke, immer noch 0:2 aus Sicht der Mainzer, und sie sind bemüht, auch mit dem neuen Rendsford Königsdörfer, der Ex-Hamburger, kam hier zur Pause für Lee. Jetzt aber wieder die Frankfurter auf dem Weg nach vorne. Machen sie ganz gut über den Torschützen zum 0:1 Usur. Aber der mit dem Fehlpass. Nächster Angriffsversuch über den pfeilschnellen Geraldo Becker, der mit dem langen Pass nach vorne. Aber Philipp Tietz kommt da nicht hin. Der war ein bisschen zu optimistisch. Und keine Probleme in dem Fall für die Abwehr. Noah Atubolo, ganz interessanter Side-Fact. Das war der 6. Elfmeter in Folge, den der Keeper halten konnte, kurz vor der Pause, den Strafstoß von Amiri. Jetzt die Frankfurter wieder mit dem langen Ball nach vorne. Die Kugel landet aber bei Robin Zentner, der nach einer Woche Pause wieder fit ist. Hier bleibt es beim 0:2.
0: Serhou Guirassy dürfte kein Fan mehr werden des VAR. Zweimal hat er getroffen, zweimal stand er allerdings im Abseits, und so Dortmund 1:0 vorne.
3: Gleich eine Stunde rum, entschieden ist hier in Dortmund noch nichts. 1:0 die Führung für den BVB seit Minute 5. Silva hat es erzielt, der hat den Ball am Fuß, spielt ihn raus auf die linke Seite. Svensson mit dem Flankenball an den 5-Meter-Raum, aber Paderborn in der Abwehr weiter. Sehr aufmerksam. Klar, noch zweimal war der Ball in der ersten Halbzeit drin, im Paderborner Tor. Aber jeweils stand Guirassy knapp im Abseits. Jetzt ein bisschen Aufregung da unten. Der Kapitän der Paderborner, Laurin Kurda, liegt am Boden, hat einen Schlag abbekommen. Das will Fabio Silva nicht so wirklich wahrhaben. Auch Nico Schlotterbeck, der Rückkehrer mit der Kapitänsbinde am Arm, ist beim Schiedsrichter. Es wird trotzdem Freistoß geben für den SC Paderborn, der hier einem 0:1 hinterherrennt, ohne klare Torchancen zu haben.
0: Aber es ist eben ein knapper Zwischenstand, und das gilt ja so gut wie für alle Plätze an diesem Samstagnachmittag, auch für das Spiel TSG Hoffenheim gegen den VfB Stuttgart. Da steht es momentan 1:1, und Mathieu Genischön nimmt uns nochmal mit.
4: Ja, knappe Stunde vorbei. Hoffenheim mit der Möglichkeit zum 2:1, zur nächsten Führung. Aber Tim Lemperle bleibt an der linken Seite im 16er des VfB hängen. Und aus spitzen Winkel versucht er, den Ball da auf Fabian Bredlo oder an Fabian Bredlo vorbeizubringen. Ohne Möglichkeit, ohne Chance. Bredlo ist ein sicherer Rückhalt nach wie vor für den VfB Stuttgart. Bringt jetzt den Ball weit nach vorn. Stuttgart zu Beginn der zweiten Hälfte ja mit dem Ausgleich viel Energie daraus geschöpft, aus dem Treffer von Maximilian Mittelstädt. Hoffenheim hat reagiert. Christian Ilzer hat Bamba Sekonté, den ehemaligen Elversberger, rausgenommen. Der hatte das 1:0 durch Adam Loschek nach 13 Minuten noch vorbereitet. Seitdem Patrick Wimmer im Spiel. Hoffenheim kann auch nachlegen, aber muss jetzt auch nachlegen, damit das endlich mal was wird mit dem ersten Sieg, nachdem man in den ersten beiden Spieltagen schon eine Führung jeweils verspielt hat. 1:1 nach knapp 57 Minuten zwischen Stuttgart und Hoffenheim.
0: So, und durch den Zwischenstand in Augsburg hat der SC Freiburg die Tabellenführung wieder

0: Borussia Mönchengladbach werden ganz genau hinschauen, mit welcher Haltung die Mannschaft hier diese zweite Halbzeit bestreiten wird. Dass es hier noch Punkte gibt aus Freiburg, wage ich zu bezweifeln. 62 Minuten gespielt, Freiburg führt 2-0.
1: Und die Freiburger mussten gar nichts machen und haben sich trotzdem die Tabellenführung zurückgeholt, denn Leverkusen hat ausgeglichen. In Augsburg steht es jetzt 2-2.

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1: So schnell kann's gehen. Das Tor für Leverkusen zählt nicht. Der FC Augsburg ist zurück an der Tabellenspitze und führt mit 2:1. Ansonsten Dortmund weiter 1:0 vorne gegen Paderborn. Frankfurt führt mittlerweile mit 3:0 in Mainz. Freiburg 2:0 vorne gegen Gladbach und die Gladbacher ja auch in Unterzahl. Und 1:1 steht's zwischen Hoffenheim und Stuttgart. Und damit geht's rein in die Schlusskonferenz.
2: Mittlerweile tanzen die Puppen nicht nur im Heilig-Geist-Spital in Augsburg in der Altstadt, sondern auch hier in der Arena, denn der FC Augsburg führt erneut mit 2:1 und der Rekordtorschütze ist es, Michael Gregoritsch, mit seinen Toren 37 und 38 für die Augsburger, damit Alfred Finn Bogason überholt und das war eine Blitzreaktion aus Sicht der Schwaben gegen plötzlich defensiv stehende Gäste, die allerdings nach dem 1:2 wieder Fahrt aufgenommen haben. Komplett offenes Spiel hier, Detlef Flintner, Freiburg-Gladbach. Ist da noch was drin für die Gäste?
3: Wird ganz, ganz schwer. Er hat ja schon Tim Kleindienst in den letzten Tagen, Wochen dort viel verbales Holz gehackt und dann hat er hier körperlich noch einmal nachgelegt. Der Kapitän ist nicht mehr mit dabei gegen Borussia und bei Borussia Mönchengladbach beim SC Freiburg. Die Borussia liegt 0:2 zurück. Die Tore Engelhard Matanovic von der ersten Halbzeit. Gelb-Rot für den Kapitän und er tut seiner Mannschaft natürlich überhaupt keinen Gefallen. Die Freiburger diktieren und Borussia läuft den Ball meist hinterher. Die Paderborner noch eine Chance, Burkhardt in Dortmund.
4: Vom Ergebnis her natürlich, denn Dortmund führt nach 66 Minuten nur mit 1:0 durch das frühe Tor von Silva, der mittlerweile ausgewechselt worden ist. Hat zwei weitere Male getroffen durch Guirassy, jeweils aber knapp im Abseits. Der Mittelstürmer der Borussia, überragender Mann auf dem Platz. So spielt er sich in die Herzen der Fans, die dann doch in den vergangenen Monaten und Jahren ein bisschen gefremdelt haben mit Guirassy, weil er so selten die Emotionen gezeigt hat, die man hier in Dortmund braucht. Nach wie vor aber enges Spiel hier in Dortmund. In Mainz scheint die Sache fast durch zu sein, Flo Winkler.
5: 5000 Frankfurter Fans feiern den doppelten Usel. Jetzt aber die Mainzer mit Da Costa und Pfosten. 68. Minute. Beste Chance für Mainz 05 beim Spielstand von 0:3. Dank eben Can Uzun, 9. mit dem 1:0. Und gerade vor wenigen Minuten in der 60. war er wieder zur Stelle, der türkische Nationalspieler, mit dem 3:0. Ganz feine Kombination mit dem eingewechselten Mario Götze. Und kurz vor der Pause, das will ich nicht verschweigen, natürlich noch der Treffer des Ex-Mainzers, Johnny Burkhardt, mit dem zwischenzeitlichen 2:0. Nachfrage für Frankfurt. Läuft hier alles nach Plan im Rhein-Main-Duell. Und hochspannend ist es im Kraichgau zwischen Hoffenheim und Stuttgart, Philipp Sommer.
6: Zweimal haben sie Führung hergeschenkt. Die Hoffenheimer in dieser Saison in Köln und gegen Dortmund stehen mit 0 Punkten da. Hier waren sie 1:0 vorne nach dem Treffer von Adam Loschek, dem ersten Bundesligator für Loschek nach 16 Monaten, nach schwerer Verletzungspause. Und jetzt ist es wieder 1:1, die Stuttgarter nach dem Ausgleich durch Mittelstädt besser im Spiel. Und wen bringen sie von der Bank? Den besten Torschützen, den besten deutschen Torschützen bei der WM. Dennis Undav, gerade reingekommen, und Bilal Elkranus haben sie auch noch reingeworfen für Demirovic, den Dreierpacker von Mittwoch von der Champions League, und für Führich. Jetzt aber Hoffenheim mit der Chance, wieder Loschek, Tor! Fahne ist unten, Adam Loschek macht das 2:1 für Hoffenheim nach dem Vertikalpass. Eher überraschend aus dem Nichts, und wieder ist die Stuttgarter Abwehr übertölpelt von diesem Adam Loschek, der nicht nur wegen seines ersten Treffers in der ersten Halbzeit der beste, der gefährlichste Hoffenheimer war. Und dann geht es ganz schnell, das Zentrum ist zu offen. Und dann kommt der Ball nach außen, Loschek läuft ein, kein Abseits, in den Rücken von Chabot, Linksschuss, halb hoch, vorbei, gerumst an Fabian Bredlow. Keine Chance für den Keeper. Und wir gehen nach Augsburg gegen Leverkusen. Edgar Endres.
2: Anlaufen der Leverkusener und Finn Dahmen in seinem 100. Bundesligaspiel. Vorhin gegen Fernandes, super gehalten. Nächster Flankenschlag Richtung Ezequiel Fernandes. Und die Augsburger gehen da dazwischen. Robuste Abwehr. Nächster Eckball, ein Eckball nach dem anderen. 2:1 für die Schwaben nach diesem Doppelschlag von Gregoritsch kurz nach der Pause. Das war eine Wahnsinnsantwort. Zunächst dieser Tunnel gegen Marc Flecken nach dem Superpass von Behrens. Da war Flecken ein bisschen so zögerlich. Der Ball rollt in Zeitlupe quasi ins Tor und dann der Kopfball. Jetzt der Eckball reingeflogen auf Patrick Schick, mittlerweile eingewechselt worden für Kofane. Genauso Doué wieder am Elfmeterpunkt. Die Schwaben stehen mit allen Mann nur noch hinten drin, wollen verteidigen. Das kann nicht gut gehen. 20 Minuten vor dem Ende führt der FC Augsburg aktuell mit 2:1. Wäre damit weiter Tabellenführer. Aber das Ding ist sehr, sehr wackelig. Detlef Lindner, Freiburg gegen Gladbach. Die lauern quasi darauf auf den Ausgleichstreffer, um dann Tabellenführer zu werden.
5: Ja, stabil, was Freiburg hier absolviert. Stabil, 2:0 die Führung gegen Borussia Mönchengladbach. Die Gladbacher in der Abwehr hauen den Ball einfach nur mal blind raus. Ich meine, zu 10, Tim Kleindienst nicht mehr mit dabei. Was für eine Leistung von Kleindienst. Viel Aggressivität oder auch Frust drin. Da steigt er im Mittelfeld, Lienhardt auf die Füße. Schiedsrichter steht direkt daneben. Ja, und wenn du wiederholt faulst und es einfach nicht lässt, dann bekommst du Gelb-Rot. Ball fliegt jetzt der Freiburger hinein, an die Box hinein. Der Gladbacher, die Verteidiger, aber stehen alle im und am eigenen Strafraum. Herum noch einmal die Flanke von der linken Seite. Grifo ist gekommen, herein, Glanzparade, Kopfball nach Freiburger Flanke. Nikolas ist da. Und die Gladbacher müssen aufpassen, letzte Saison Schmerzpatient. Sie müssen aufpassen, dass sie in dieser Saison nicht der chronische Schmerzpatient werden. Und ich schaue mal herunter auf Eugen Polanski. Ist er der Richtige? Ist er der richtige Therapeut? Kann er Hand auflegen? Hat er Ideen? Hat er die Kreativität? Hat er die Disziplin als Trainer weiterzumachen in Gladbach? Ich weiß nicht. Heute scheint es nicht gut zu gehen. Dann kommt Mainz und dann Länderspielpause. Und dann wird bei der Borussia sicherlich eine Entscheidung fallen müssen. Eckball kommt hinein, die Freiburger noch einmal. Nikolas hat einen Patzer gehabt im ersten Abschnitt. Hat aber auch klasse gegen Suzuki gehalten, hat den Ball runtergepflückt. Also, die Borussia am Scheideweg. Ja, viele Verletzte. Heute die Leistung, als sie noch zu elf waren, naja, so ein bisschen saftlos. Aggressivität und unbedingt wollen sieht anders aus, auch wenn man in der Anfangsphase richtig gut war. Borussia Dortmund, Burger Tube gegen Paderborn. Ich warte ja da auf den nächsten Treffer. Du hast schon so viele Andeutungen gemacht.
4: Ja, aber im Moment sieht es nicht danach aus, denn Paderborn hat den Ball und Paderborn hat noch was vor in diesem Spiel, liegt ja nur mit 0:1 zurück. Aber der Aufsteiger wartet eben auch weiterhin auf den ersten Saisontreffer bei der dritten Bundesliga-Teilnahme seiner Geschichte. Kommt jetzt mit Batista Meier, der ist gerade eingewechselt worden, dann der Ball ins Zentrum hinein. Aber da streckt der Schlotterbeck, der Comebacker des Nachmittags, ganz lässig den Fuß raus und wehrt diesen tiefen Ball ganz locker ab. Eben gerade eine Grätsche von Schlotterbeck, fast ein Spagat am eigenen 5-Meter-Raum. Auch das sah richtig gut aus und völlig frei von Schmerzen. Jetzt haben die Dortmunder vielleicht mal eine Kontergelegenheit mit Gyasi. Der legt raus auf die linke Seite. Da ist Svensson, der hat ein bisschen Platz, strebt da in Richtung Strafraum und verliert den Ball aus den Augen und dann auch von den Füßen. Paderborn geht dazwischen, schneller Konter. Batista Meier ist da. Das ist ein hoch veranlagter Spieler beim FC Bayern München ausgebildet worden und dann so ein bisschen durch die Fußballprovinz getingelt. Und jetzt ist der Angriff auch schon wieder zu Ende. Bleibt hier beim knappen 1:0 für Borussia Dortmund. Es bleibt dabei, Frankfurt wird heute wohl in Mainz gewinnen, Florian Wiechert.
7: Genau, weil nichts zu sehen ist von dieser hessischen Halbzeitflatter.
8: Riesenchance für Stuttgart. Dennis Under frei vor dem Tor. Bisschen weit außen. Kann natürlich abschließen. Will ihn noch mal in die Mitte legen. Da ist einer mitgelaufen. Aber dem legt er den Ball in den Rücken. Und deshalb diese Chance verpufft. Sorry, Flo, du wieder.
7: Jawohl, hier beim 3:0. Wie gesagt, die Erklärung ganz simpel. Die Frankfurter haben das Tempo, die Schärfe, diese Offensive und diese Gier. Anders als noch gegen Augsburg zu Hause oder bei Union Berlin, wo es nach der Pause gar nicht mehr lief, wo sofort bei Rückschlägen alles zusammenbrach. Hier nicht. 3:0 die Führung. Zweimal Uzun, einmal Burkhardt, der gerade ausgewechselt wird für Nils Yunus Ebnu-Talib in der Partie. Das Ganze vor den Augen vom Bundestrainer, von Jürgen Klopp, der hier in die alte Heimat zurückgekehrt ist zu Mainz 05. Schaut sich das Spiel an. Der ein oder andere kann Kandidat hier auf der Wiese wird ein bisschen genauer unter Beobachtung genommen. Mainz hat viel den Ball, weiß aktuell aber offensiv überhaupt nicht gefährlich damit umzugehen, bis auf den Pfostenschuss eben von Dani Da Costa. Vielleicht jetzt mal die Mainzer nochmal über eben Da Costa auf der rechten Außenbahn. Wird aber sofort wieder weggedrängt vom 16er. Auch defensiv die Mannschaft von Adi Hütter, der jetzt mal beide Daumen nach oben zeigt, der Österreicher. Das funktioniert bislang richtig, richtig gut in diesem Rhein-Main-Duell. 75. Minute läuft, hier scheint eigentlich alles klar zu sein. Anders aber, Philipp, habe ich das gehört bei dir. Gegen Hoffenheim, gegen Stuttgart.
6: Die Riesenmöglichkeit für Dennis Undav, der da ganz frei den Ball bekommt im 16-Meter-Raum. Von wem? Natürlich von Joscha Wagnermann. Wenn es gefährlich wird bei Stuttgart, dann über die rechte Seite, über Joscha Wagnermann, den Topscorer in dieser Saison mit 2 Toren, 1 Assist bislang in den 2 ersten beiden Saisonspielen. Und jetzt gibt es einen Unterbruch, Foul an Wouter Borcha. Und wir haben auch einen Comebacker, nicht so einen Prominenten wie Duburgatupe in Dortmund mit Nico Schlotterbeck, sondern wir haben Koki Machida, der japanische Innenverteidiger, der gerade eingewechselt worden ist, über ein Jahr nach seinem Kreuzbandriss am ersten Spieltag der Vorsaison, jetzt wieder in der Bundesliga angekommen. Also die Hoffenheimer versuchen, ihn dicht zu machen mit Machida. Ab nach Freiburg.
9: Tor in Freiburg, Igor Matanovic, der steht einfach cool an der Box und macht das 3:1 für den SC Freiburg. Spielertraub an der Eckfahne, Frust brutal bei Borussia, nur noch zu 10, kann es doch schlimmer kommen, 0:3 zurück, es läuft nichts. Überhaupt nichts, nada, null. Die Fans schwenken noch die Fahne, die 3.500. Aber sie merken es, auch nach fast 25 Jahren kannst du beim SC Freiburg offenbar nicht gewinnen. 3:0, Matanovic, der doppelte Matanovic hat getroffen. Und Freiburg damit wohl der Sieger, wenn hier kein Wunder geschieht. Augsburg gegen Leverkusen hätte interessiert.
2: Ja, ein Wunder wäre ein 2:2 aus Sicht der Leverkusen nicht. Die machen Dampf, die geben Gas. Sie hatten 2 Riesenchancen durch Fernandes und vor ein paar Sekunden durch Patrick Schick. Aber im Abschluss nach wie vor zu unpräzise. Jetzt Wechsel bei den Schwaben. Mert Kömür kommt rein und Jungu Söl, Neuzugang aus Belgrad, der südkoreanische WM-Spieler. Er wird jetzt auf der linken Seite Platz nehmen. Bei den Leverkusern kamen Terrier, Tillmann, davor bereits Doué und Schick. 2:1 für die Schwaben. 77 Minuten durch. 13 Minuten noch Nachspielzeit wird sicherlich auch satt geben. Denn Schiedsrichter Daniel Siebert musste ja aufgrund des VAR ein bisschen unterbrechen. Langer Schlag von Finn Dahmen über 60, 70 Meter auf die rechte Seite der Leverkusener Abwehrhälfte. Erstmal mit dem Kopf geklärt. Dann Noah Kai Banks ins Mittelfeld rein. Auf Alexis Claude-Maurice, der ist eingewechselt worden für Ibrahimovic auf der rechten Seite. Der erste Ballkontakt von Söl. Aber Ball erstmal geklärt. Spannung pur hier in Augsburg in diesem Spiel des Tabellenführers gegen die Leverkusener. Spannung auch noch ein bisschen in Dortmund bei Burkhardt-Hope.
4: Naja, auf jeden Fall. Es steht ja nur 1:0 für den großen Favoriten aus Dortmund durch das frühe Tor von Fabio Silva. Der ist nicht mehr mit dabei. Auch Nico Schlotterbeck hat vorzeitig Feierabend. Und für ihn kommt ein anderer Comebacker zurück auf den Rasen beim BVB, nämlich Rami Benzebaini. Und die Dortmunder sind unterwegs.
9: Freiburg. Wieder der Treffer für den SC Freiburg. Es heißt 4:0 gegen Borussia Mönchengladbach. Der doppelte Engelhardt nach dem doppelten Matanovic. Engelhardt, der Ex-Gladbacher, langt zu aus 16 Metern. Diesmal auf verhaltener Jubel. Am ersten Treffer hat er sich den noch unterdrückt aus Respekt vor der Borussia. Und jetzt jubelt er verhalten zumindest. Macht eine klasse Partie. Und ein Stadion flippt aus. Freiburg führt, die Partie ist entschieden. 4:0, Dortmund, Burkhardt bitte.
4: Ja, die Dortmunder lassen es weiterhin gemächlich angehen. Also diese nicht drauf und dran, hier den SC Paderborn in Grund und Boden zu spielen. In der zweiten Hälfte gab es 2 Top-Gelegenheiten für die Dortmunder. Die haben sie nicht genutzt. Paderborn offensiv nicht mehr so aktiv wie über weite Strecken der ersten Hälfte. Aber nach wie vor natürlich alles drin für den Aufsteiger hier in Dortmund. Knappes 1:0 für den BVB. Für Frankfurt in Mainz gibt es heute auch was zu feiern, Florian Winkler.
7: Absolut. Sie hoffen auf den ersten Sieg in dieser Saison, auf die ersten 3 Punkte. Und vor allen Dingen, wenn das noch ein 3:0 wird, vor allen Dingen nach 7 Gegentoren zuletzt in 2 Spielen. Auch das mit der berühmten weißen Weste. Frankfurt steht defensiv richtig gut. Von Mainz wundert man sich ein bisschen, was in der Offensive alles heute nicht so funktioniert hat. Jetzt geht es nochmal schnell bei Frankfurt über die rechte Seite, über Elias Baum. Fast auf Höhe der Eckfahne. Lässt den Ball aber austrudeln. Gibt gleich einen Eckball. 3:0 hier für Frankfurt. 79 Minuten rum. Spannender ist definitiv im Kreichkorb für den Zug.
6: Ecke für den VfB Stuttgart. Kopfball auf das Tor. Nicht in das Tor von Finn Jeltsch, der nicht genug Druck hinter diesen Kopfball bekommt. Aus 10 Metern 2:1 die Führung für die Hoffenheimer nach dem Doppelpack von Adam Lozek. Die Hoffenheimer zeigen also die Reaktion, wollen heute die Führung nicht nochmal herschenken, wollen jetzt endlich die ersten drei Punkte holen. Und die Stuttgarter im Moment tun sich sehr schwer gegen sehr reif agierende Hoffenheimer. So hat es ja auch Christian Ilse, der Coach, gefordert, dass man in solchen Spielsituationen reifer sein muss. Im Moment sieht das ganz gut aus. Angeführt von diesem Adam Loschek, der wirklich wie aufgezogen spielt da vorne, gerade schon wieder sich durchsetzt im Zweikampf gegen Finjelsch und zumindest einen Einwurf rausholt, 20 Meter von der Stuttgarter Grundlinie entfernt. Wieder Loschek am Ball als erste Anspielstation. Flanke kommt in die Mitte. Da ist die Möglichkeit, da muss Bredlow raus mit einer Faust. Klärt erstmal und Bilal Elkanus befreit. Ab nach Dortmund, Burkhardt.
4: Und ein Tänzchen an der Eckfahne, Felix Metscher, 2:0 für den BVB. Ein wunderbarer Treffer mit dem rechten Fuß erzielt, aus höchster Geschwindigkeit abgegeben und dann über den linken Innenpfosten hinein ins Glück. Und Dortmund erzielt also hier in der 81. Spielminute das 2:0. Und wir gehen nach Augsburg, wo es auch noch spannend ist gegen Bayer Leverkusen, Eddie Endes.
10: Absolut 9 Minuten vor dem Ende. Es gibt ein Wettschießen um die Tabellenführung. Freiburg momentan auf der 1 aufgrund der besseren Tordifferenz gegenüber Augsburg. 8+, Augsburg 7+, aber hier zählt eigentlich nur der Sieg für den FC Augsburg. Und er wäre fast schon eine Sensation, denn Leverkusen ist spielerisch die bessere Mannschaft. Ein Angriff nach dem anderen. Aber ist es eine gute Idee, gegen Brackelmann 1,96, gegen Matsima 1,93, gegen Banks 1,92, hohe Bälle in den Strafraum zu bringen? Denn die köpfen alles raus, was da kommt. Nächster Ball mit Doué, der neue Aufmaßer, könnte vielleicht schießen, wird wieder sofort geblockt auf Schick. Das ist zu eng und dann raus mit Hanno, Masenko und Gregoritsch. Wie im Eishockey. Scheibe raus aus dem eigenen Drittel Richtung Flecken und der sofort wieder in die Füße von Tapsoba. Nächste Möglichkeit im Mittelfeld mit Alex Garcia, der blondierte Spanier, auf die rechte Seite zu Moussa Diabé. Dieser flinke, schnelle, trippelstarke Außen, aber ist ein bisschen abgetaucht. Und jetzt der nächste Befreiungsschlag mit Hennes Behrens. Kein konstruktives Spiel der Augsburger. Es geht nur noch darum, irgendwie die Zeit runterzuspielen. Ja, und in Freiburg, glaube ich, kann man jetzt auch einen Screenshot machen.
11: Das kann man, wenn es so bleibt. Ich meine, du hast es schon gesagt, Augsburg und Freiburg, der Kampf um die Tabellenspitze an diesem Spieltag. Da kann ein oder das andere Tor natürlich entscheiden, aber bleiben wir dabei. Es ist eine sehr gute Leistung des sehr stabil in dieser Saison spielenden SC Freiburg, die schon wieder gegen 10 Gladbacher kommen. Goto, der japanische Nationalspieler, auf die rechte Seite rübergelegt. Schussspitzer Winkel, aber dann am Kasten vorbei. Irie ist gekommen bei den Freiburgern. Was für eine Bank, was für eine Breite, was für eine Tiefe. Davon kann Eugen Polanski 0:4 zurück. Der Trainer von Borussia Mönchengladbach im weißen T-Shirt, schwarze Hose. Äußerlich ganz, ganz entspannt. Aber das Gesicht, wenn ich da reinschaue, ganz verspannte Gesichtszüge. Die Anspannung dort, die Dynamik des Spiels. Vielleicht auch alles, was da in seinem Kopf vorgeht, ist nach außen zu spiegeln, ist zu sehen. Also bei ihm funktioniert da innen drin eine ganze Menge, gehen ihm viele Gedanken rum, ist ja ganz klar. Kein Krachertransfer in dieser Saison, so viele Verletzte. Fragezeichen im Mittelfeld, weil Leopold, der Neuzugang aus 96, verletzt ist. Wer ist der Taktgeber? Das sind die Fragen für die nächste Woche oder die nächsten Wochen. Bleibt er Trainer? Kommt jemand Neues? Und wackelige Defensive. Heute wird es schief gehen. 0:4 der Rückstand gegen den SC Freiburg. Dortmund gegen Paderborn, Burkhard Hupe. Gibt es da noch Torchancen und Tore?
4: Ich glaube, wenn, dann wahrscheinlich nur zugunsten von Borussia Dortmund. 2:0 die Führung für die Schwarz-Gelben. 84. Minute läuft. 17:13 am dritten Spieltag. Freiburg 9, Augsburg 9, Dortmund 9. Hallo FC Bayern, da wächst vielleicht ein bisschen Konkurrenz heran. Unerwartete Konkurrenz. Wir wollen es doch alle hoffen, dass das möglichst lange so weitergeht. Dass da Mannschaften oben sich breit machen, die man vielleicht nicht erwartet. Dortmund hat man natürlich erwartet. Und Gerasi muss man auch immer erwarten. Der nimmt jetzt schon wieder Fahrt auf, ist am Strafraum. Legt dann noch einmal quer auf Sabitzer. Schipper hat die Latte. Nachschussmöglichkeit. Gerasi kommt nicht heran. Dieser Gerasi macht ein super Spiel heute Nachmittag. 2 Abseitstore, stand Millimeter zu tief, hat er erzielt. Hat das Tor das erste vorbereitet und hatte weite große Möglichkeiten. Selbst auf dem Fuß, selbst vorbereitet. Starke Leistung von Serou Girassi.
11: Oh, Freiburg.
4: Und das Tor in Freiburg.
11: Tor in Freiburg. Es war wohl Eggestein. 5:0 für den SC Freiburg gegen Borussia Mönchengladbach. Ich sage nichts mehr dazu. Burkhardt weiter.
4: Mit meinen Eindrücken hier erstmal wieder am Ende in der 85. Minute. Dortmund führt mit 2:0. Mainz gegen Frankfurt. Die Mainzer schleppen sich auch über die Ziellinie, Flo.
7: So ist es. Und die Frankfurter tragen voller Stolz diese 3 Punkte in den Händen. 5 Minuten noch, plus ein bisschen Nachspielzeit. Adi Hütter hat viel richtig gemacht, vor allem taktisch. Hat wieder auf Dreierkette gestellt. Kapitän Robin Koch dadurch so ein bisschen gestärkt da im Zentrum dieses Dreierabwehrverbunds. Und er hat richtig gut funktioniert gegen Mainz 05. Wenig zugelassen. Also was Mainz heute offensiv gezeigt hat, im Vergleich zu diesem sensationellen, berauschenden 5:0 gegen den HSV letzte Woche. Nichts zu sehen im eigenen Stadion. Klappt's mit dem Spiel nach vorne nicht so richtig beim FSV, bei der Mannschaft von Urs Fischer, der gerade nochmal gewechselt hat. Otto Ruoppi, der 20-jährige Finne drin, dafür der Kapitän der Mainzer. Raus, Nadim Amiri, Elfmeter verschossen. Kein guter Tag für den Nationalspieler. Vor den Augen des Bundestrainers, vor Jürgen Klopps Augen. 86 Minuten knapp rum und bleibt ja dabei. Spannung, wie kommt der VfB und kommt er nochmal zurück in Hoffenheim, Philipp?
8: Das ist die große Frage. Es ist das Spiel des Offensivüberfluss. Und zwar auf beiden Seiten. Das haben wir gerade serviert bekommen. Dundav kam ja schon rein. Elkanus kam rein bei Stuttgart. Gerade noch Sauer und Leveling von der Bank. Bei Hoffenheim Fisnik Aslani und André Kramaric. Ja, den gibt es auch noch. Beide Teams wollten ja Spieler verkaufen, Offensivspieler. Im Sommer Fisnik Aslani bei Hoffenheim war schon fast in Leipzig. Dann gab es Probleme mit dem Knie. Und bei Stuttgart Leveling fast schon in Rom. Aber eben jetzt alle noch da. Und deshalb ganz viel Offensive. Zum Beispiel mit Leo Sauer. Der marschiert jetzt ans linke 16er-Eck. Kann den Ball in die Mitte bringen. Verstolpert den Ball aber. Und Ozan Kabak ist da. Sauer setzt nach. Holt nochmal den Ball zurück. Feiner Trick von ihm, wird von Kabak getreten. Beziehungsweise gefoult. Und deshalb gibt es einen Freistoß für Stuttgart. 8 Meter von der Grundlinie entfernt, von der ganz linken Seite. Bilal Elkanus steht am Ball, kann ihn mit rechts zum Tor hinschlagen. Fast alle Hoffenheimer versammelt an der 5-Meter-Kante. Dort ist die Linie, wo keiner drüber soll. Elkanus hebt den Arm, kommt zum Tor hingeschlagen. Da ist Chapeau, kriegt aber keinen Druck drauf. Baumann hat ihn. Es bleibt beim 2:1 für Hoffenheim. Weiter nach Augsburg gegen Leverkusen. Eli Endres.
10: Gleiches Ergebnis, 2:1. Die Augsburger vielleicht jetzt mit Mert Kömür eingewechselt worden, spielt rechts raus auf den Koreaner Söhl. Der geht nicht ins Dribbling und legt den Ball dann in den Rücken. In den Rücken von Keitel und Kontermöglichkeit für Leverkusen. Aber ganz schwach gespielt. Und wer heute Abend richtig Bock hat auf die Fußball-Bundesliga, die Sportschau nicht vergessen, ab 18 Uhr. Und dann miterleben, wie der Österreicher Gregoritsch kurz nach der Pause den Doppelpack gepackt hat und die Augsburger in Führung gebracht hat und vielleicht zum besten Saisonstart in der Vereinsgeschichte geschossen hat. Aber dafür brauchen sie noch 2 Minuten. Aktuell wäre es der 3. Sieg in Folge zum Saisonstart und der 3. Sieg in Serie gegen das große Team, gegen die Werkself aus Leverkusen. Also eine super Geschichte, zumindest aus Sicht des FCA. Bitte für Carles Martinez nach dem 2:3 in Elversberg droht heute hier die nächste Auswärtspleite. Aber noch ist es nicht so weit. Und Detlef Lindner, der sieht heute ein schützenfester Freiburger.
11: Ja, auch weil Borussia Mönchengladbach Team Kleindienst nach Gelb-Rot wiederholt ein Foulspiel verloren hat.
10: Tor in Augsburg und nichts wird's wohl mit dem 3. Sieg in Folge, weil Patrick Schick nach einem ganz scharfen Pass in den Fünfer die Hacke hinhält und keine Chance für Finn Dahmen. Und damit in der 89. Minute doch das 2:2. Und es ist ein verdientes 2:2. Bitte.
7: Schnell nach Mainz, das 1:3. Philipp Tietz, der Top-Torjäger aus dem langen Eck, kommt da raus von der linken Seite, schießt dann dementsprechend auch flach rechts rein. Keine Chance für Artubolo. 1:3, ab nach Dortmund.
4: In Dortmund, 3:0 für den BVB. Felix Metscher spät eingewechselt in der 2. Hälfte. Jo, das war heißer Scheiß, zeigt er an. Was für ein schönes Tor. Seitfallzieher, 4-5 Meter Torentfernung und Dortmund macht hier alles klar. Führt jetzt also mit 3:0. Hoffenheim gegen Stuttgart, da ist noch Spannung drin, Philipp.
8: Wimmer nimmt Tempo auf gegen 3-4 Stuttgart. Da wird aber gestoppt tatsächlich Mitte der Hälfte. Und weiter geht's für Stuttgart mit Dennis Undav. Der ist schon in der gegnerischen Hälfte. Verzögert aber erstmal. Und dann
6: wird er gestellt und der Ball geht erstmal ins Seitenhaus. Einwurf für den VfB Stuttgart von der rechten Seite, knapp hinter der Mittellinie. Geht erstmal zurück zu Grischa Prömel, der Rückkehrer, der hier lange in Hoffenheim gespielt hat. An der Seite von Yannick Spalt seit der 35. Minute, als Angelo Stiller raus musste, verletzungsbedingt nicht Karasor gebracht wurde, sondern der junge Spalt, der eine Minute Bundesliga in den Knochen hat, hat es aber gut gemacht. Ganz viele Pässe zum Mann gebracht und sich sehr oft aus Drucksituationen befreit. Der 19-jährige Österreicher, der im defensiven Mittelfeld für den VfB dort lange Zeit gespielt hat in dieser Partie. Stuttgart jetzt mit einer Ecke direkt vor dieser Stuttgarter Wand. Ganz viel Weiß mit rotem Brustring und die Fankurve ganz in Rot. Ecke kommt von Maximilian Mittelstädt von der linken Seite, mit dem linken Fuß geschlagen, an den 5-Meter-Raum. Da geht Finn Jeltsch hoch, Ball ist immer noch in der Luft und dann springt Wouter Bocher dazwischen und kann erstmal klären. Und Freiburg und die Hoffenheimer klären und können einen Freistoß jetzt bekommen für dieses Foul an Fisnik Aslani. Freistoß für Hoffenheim bleibt beim 2-1, ab nach Augsburg.
2: Und Augsburg kommt noch mal in der Nachspielzeit. 5 Minuten sind draufgepackt worden am Strafraum. Ribeiro, der Portugiese, versucht ins Dribbling reinzukommen. Aber zunächst steht da in der Abwehr ganz sicher Malik Tillman, der Amerikaner, kann den Ball im eigenen Strafraum klären und schlägt ihn dann nach vorne. Aber die Schwaben drängen jetzt noch mal nach diesem späten Ausgleich von Patrick Schick, der also schon wieder getroffen hat im dritten Saisonspiel. Rückpass auf Matsima im Mittelkreis. Und dann nächster Anlauf mit den Augsburgern, mit Köhme, quer abgelegt. 18 Meter freie Schussbahn und Flecken ist unten, muss nachfassen und hat den Ball vor Ribeiro, bleibt also beim 2:2. Spannend diese Schlussphase zwischen dem FC Augsburg und Bayer Leverkusen. Am Ende wurde ein Unentschieden, wäre die gerechteste Lösung. Detlef Lindner, beim Sieg der Freiburger gibt es keine Fragezeichen.
11: Nein, Freiburg Tabellenführer, 10:1, Tore, 9 Punkte. Und das ist klar, dieses 5:0 gegen 10 Mönchengladbacher. Die Gladbacher haben aufgegeben. Zukunft, oh je, würde ich sagen. Gegen Mainz spielen, dann Länderspielpause. Und dann stehen spätestens dann Entscheidungen an bei Borussia Mönchengladbach. Zum Beispiel, wer sitzt auf der Trainerbank? Polanski oder jemand ganz anderes? Zum derzeitigen Tabellenzweiten Borussia Dortmund, Burkhard Hupe gegen Paderborn.
4: 3:0 steht es, 19 Tore am Samstagnachmittag, die Rappelkiste Fußball-Bundesliga. Und das Schönste hat wahrscheinlich Felix Metscher erzielt. Was für ein artistischer Seitfallzieher, fast ein Fallrückzieher. 8 Meter die Torentfernung, die lange Flanke von Sabitzer von der rechten Seite. Also Felix Metscher, um den es ja auch die eine oder andere Diskussion gab in den vergangenen Wochen, mit seinem zweiten Treffer. 3:0 hier, wir sind in der Nachspielzeit. Mainz gegen Frankfurt schon zu Ende, Flo Winkler.
7: Nee, 3 Minuten gab es oben drauf. Noch 55 Sekunden trennen Eintracht Frankfurt einen Sieg von einem Sieg in der Bundesliga nach zuvor 5 Monaten ohne. Was eine Zeit. 3-1 weiterhin hier. Mainz versuchte mal viel, aber die Sekunden rinnen dem FSV einfach so davon. Ab nach Hoffenheim zu Philipp.
6: Ja, und hier gibt es 4 Minuten oben drauf. Eine davon ist abgelaufen. Es gibt einen Einwurf für Hoffenheim direkt neben Sebastian Hoeneß. Steht Valentin Gendré, der wirft den Ball weit nach vorne. Chapeau wirft sich dazwischen, köpft ihn Richtung Pecinovic. Der kann sich aber nicht durchsetzen. Und Kabak, der da wirklich alles weggegrätscht hat in den letzten 20 Minuten, haut den Ball wieder über den ganzen Platz. Wimmer nimmt den Schlag von Bredlo auf. Jetzt gibt es Platz für Kramaric. Der ist am 16-Meter-Raum, könnte schießen, flankt aber auf Fisnik Aslani. Aber Mittelstädt fliegt rein und kann den gerade noch über das eigene Tor klären. Gibt einen Eckball für die TSG Hoffenheim. Und jetzt sind es noch 2:30 auf der Uhr in dieser Nachspielzeit. Die Hoffenheimer, ganz blau gekleidet hinter dem Stuttgarter Tor. Die hüpfen, die feiern, die singen, die träumen davon, dass die TSG diesen Sieg diesmal ganz festhält und er ihnen nicht wieder aus den Fingern glitscht. Dieser Dreier, den sie so dringend benötigen in Hoffenheim. Gehen wir noch mal ganz kurz nach Augsburg. Die Ecke nehmen wir vielleicht noch mit. Die Bocher bringt an den 16-Meter-Raum, wird aber geklärt. Ab nach Augsburg gegen Leverkusen.
2: Chance für Leverkusen, Eckball in der letzten Minute der Nachspielzeit. Moussa Diabia nur 1,71 groß, aber völlig frei aus 10 Metern. Aber Ball schwirrt über den Querbalken und Finn Dahmen lässt sich jetzt Zeit. Wird ein bisschen ermahnt von Daniel Siebert. Schiedsrichter aus Berlin, 42 Jahre jung, war ja bei der WM dabei. Langer Schlag auf die rechte Seite, nochmals zum Südkoreaner Söhl, der da allerdings von Miguel gestoppt wird. Und dann pfeift er noch nicht ab. Ich dachte gerade, es wäre der Schlusspfiff gewesen. Nein, nochmals dieser Einwurf für Leverkusen. Tief in der eigenen Hälfte. Vielleicht die letzte Aktion mit Doué. Auch er neu in der Mannschaft. Der Neuzugang aus Frankreich. 10 Meter vor der Mittellinie rechts rausgelegt. Auf Benzegir. Versuchte Flanke und Hennes Behrens schmeißt sich jetzt in die Flugbahn rein. Offiziell sind die 5 Minuten rum. Nochmals Doué mit der Flanke Richtung 11-Meter-Punkt. So unsauber geklärt von Tapsoba, zurückgespielt und eigentlich müsste er jetzt abpfeifen. Ball nach vorne, Benzegi im Strafraum, Ball nach innen, wird nochmal gefährlich. Und jetzt ist Feierabend. 2-2, packendes Spiel. Bitte Detlef Winkler in Freiburg.
11: Spiel schon lange zu Ende. Starke Freiburger besiegen chancenlose Gladbacher mit 5-0. Freiburg Tabellenführer weiter nach Dortmund. Burkhardt.
4: Auch hier Feierabend, 3-0 gewinnt der BVB gegen den SC Paderborn. Der Aufsteiger war nur eine Halbzeit imstande, auf Augenhöhe mitzuspielen. In Durchgang 2 spielte nur Schwarz-Gelb. Ein herausragender Rigiasi und ein Doppeltorschütze Felix Metscher machen hier den 3-0-Erfolg für Dortmund perfekt. Mainz gegen Frankfurt ist auch zu Ende, da jubeln allerdings die Gäste, Florian Winkler.
7: Da jubelt Eintracht Frankfurt mit einem lächelnden, einem strahlenden Adi Hütter. Das schmeckt besonders gut. Der erste Saisonsieg, die ersten 3 Punkte nach einem sehr holprigen Start. 3-1-Sieg hier gegen Mainz 05 in Rhein-Main-Duell. Und das Ganze natürlich hoch verdient. Ab nach Aufnahme
8: für Philipp Zuber. Die Riesenchance für Stuttgart, gerade durch Leo Sauer, der den Vertikalsteckpass bekommt. Aber Baumann kriegt da irgendwie noch die Hand dazwischen. Es sollte jetzt noch eine einzige Ecke geben für den VfB Stuttgart. Die Nachspielzeit ist abgelaufen. Wieder von der linken Seite. Maximilian Mittelstädt. Alle sind sie im 16-Meter-Raum. Auch der ganz in grün gekleidete Fabian Bredlo, der Keeper, ist mit dabei. Alle springen hier auf. Ball kommt in die Mitte, an den 5-Meter-Raum. Kopfball drüber! Drüber! Nochmal Ecke, sagt Jablonski. Nochmal Ecke, die Hoffenheimer können es nicht fassen. Kabak geht nochmal raus, aber Jablonskis Entscheidung steht. Nochmal Ecke für Mittelstädt. Offenbar nochmal ein Hoffenheimer dran gewesen an dieser Ecke. Die Stuttgarter Fans wedeln mit den Schals. Mittelstädts Ball kommt an den 5-Meter-Raum. Hohe Flugkurve, Chabot vorbeigeköpft. Und jetzt sollte es doch vorbei sein. Jetzt sollte doch der erste Dreier stehen für die TSG Hoffenheim. So ist es. Sie sinken zu Boden auf die Knie und sie bejubeln den ersten Saisonsieg. 2-1 gewinnt die TSG Hoffenheim. Dank des Doppelpacks des wie aufgezogenen Adam Losche gegen den VfB Stuttgart, der nur Mittelstädtstor dagegen setzen kann. Und ich glaube, wir sind überall durch. Das war sie, die Bundesliga-Konferenz.
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1: Schon wieder ein richtig wilder Samstag in dieser Bundesliga. 19 Tore sind gefallen und die verteilen sich wie folgt. Borussia Dortmund gewinnt mit 3-0 gegen den SC Paderborn. Augsburg gegen Leverkusen endet mit 2-2. Damit geben die Augsburger die Tabellenführung ab an den SC Freiburg, der mit 5-0 gegen Borussia Mönchengladbach gewinnt. Das werden harte Zeiten für Eugen Polanski. Eintracht Frankfurt meldet sich zurück mit dem 3-1-Sieg beim ersten FSV Mainz 05. Und die TSG Hoffenheim gewinnt mit 2-1 gegen den VfB Stuttgart.
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1: In Heusweiler ist die Trierer Straße wegen einer Veranstaltung gesperrt, noch bis morgen. Und geblitzt wird unter anderem am Ortseingang Buweiler, wenn Sie aus Wadern kommen, in Fuhrpach, in der Limbacher Straße und in der Ortsdurchfahrt Oberwürzbach. 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
1: 5 Spiele sind gespielt für den 1. FC Saarbrücken in der dritten Liga. Und es sieht deutlich besser aus als in der vergangenen Saison. Die Saarbrücker sind auf Tuchfühlung mit der Tabellenspitze. Aber es wäre auch noch mehr drin gewesen. Heute haben die Saarbrücker mit 0:1 gegen Ingolstadt verloren. Und wir hören mal rein, was Janikis, der Trainer der Saarbrücker, nach dem Spiel gesagt hat.
2: Ja, ich glaube, die ersten 15 Minuten waren wir gut im Spiel, haben zwei gute Chancen, sehr gute Chancen mit Kühlwetter und Stuff, wo wir nicht in Führung gehen, hätten wir ja unsere Dominanz auch in Tore ummünzen können und vielleicht sogar mischen. Ja, bekommen eigentlich mit der ersten Chance vom Gegner das 0:1 und dann rennst du eigentlich 75 Minuten Rückstände her gegen eine Mannschaft, die leidenschaftlich 5-4-1 ganz tief verteidigt hat. Ja, dennoch haben die Chancen da mit Kai Brünger, denke ich, um ein Tor zu erzielen. Ja, aber wie gesagt, wir sehen uns im Prozess, im Entwicklungsprozess. Heute ist ein weiterer Schritt, wo wir jetzt lernen müssen. Ja, natürlich mit einem negativen Ergebnis. Hätten es gern in ein positives Ergebnis gehabt, aber ja.
1: Ja, ähnlich fällt auch die Analyse von Pick aus.
3: Ja, so ist halt dritte Liga. Ne? Du liegst 1:0 hinten, eigentlich bist du gut reingekommen. Du liegst 1:0 hinten, einfach aus dem Nichts. Ja, und kannst halt dann das Tor nicht machen. Oder ja, eine Chance nutzen, um zurückzukommen, musst dann in der zweiten Halbzeit halt hinterherlaufen und war dann halt einfach ja, nicht zielstrebig genug. Letzte Woche top, ja, heute wieder ein bisschen Flop, ist halt eine Lernkurve, die natürlich jetzt bei einer jungen Truppe nicht immer stetig nach oben geht.
1: Ja, lernen können sie auf jeden Fall. 3 Punkte Rückstand sind es auf die Tabellenspitze. Das ist nur insofern besonders bitter, weil auch der MSV Duisburg, der da steht, verloren hat heute 1:2 in Düsseldorf. Ansonsten haben die Essener mit 6:2 gegen Würzburg gewonnen. Ferl 2:1 gegen Meppen. Also sehr guter Tag eigentlich für die Heimteams, außer eben für die Saarbrücker. 0:1 gegen Ingolstadt. Havelse spielt 2:2 gegen Aufsteiger Groß Asbach. Und aktuell läuft die Partie zwischen Aachen und Regensburg. Da steht es 2:1.

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1: Und da ist der 1. FC Nürnberg zurück an der Tabellenspitze nach dem 2:1 gestern Abend gegen Hannover 96. Kann sich morgen noch ändern. Die Hertha ist noch im Einsatz in Osnabrück. Aber gute Nachrichten gab es am Freitagabend auch für den SV Darmstadt 98. Der hat nämlich seinen ersten Saisonsieg geholt. 2:1 gegen Bielefeld gewonnen. Damit sind wir bei den Ergebnissen von heute und fangen einfach mal an mit dem 1. FC Kaiserslautern. Der hat 0:3 in Magdeburg verloren, Frank Martin.
2: Es war die beste Leistung vor heimischer Kulisse des 1. FC Magdeburg und demnach auch verdient dieses 3:0 gegen den 1. FC Kaiserslautern. Vor den über 24.000 in der heimischen Arena ging Magdeburg schnell in Führung. 11. Minute Ayoa mit dem 1:0. 5 Minuten später Alexander Neuenberger mit dem 2:0. In der Folge Magdeburg weiter am Drücker. Der 1. FC Kaiserslautern kaum mit Möglichkeiten ging mit diesem 0:2 in die Pause. Auch in Durchgang 2 der FCM. Die dominierende Mannschaft, folgerichtig 53. Minute, Ioa mit dem 3:0, die Vorentscheidung. Magdeburg spielte auf das 4. Tor, am Ende wollte es nicht mehr fallen. Trotzdem, Magdeburg gewinnt, hochverdient 3:0 gegen Kaiserslautern und findet Anschluss an die Spitzenteams in der 2. Fußball-Bundesliga.
1: Ja, die Magdeburger jetzt auf Platz 3 in der Tabelle. 4 Punkte sind es auf den 1. FC Nürnberg. Die anderen beiden Partien heute Nachmittag haben keinen Sieger gefunden. Bochum hat 1:1 gegen Fürth gespielt und Braunschweig und Dresden haben sich 2:2 unentschieden getrennt.

0: Es ist jetzt 17.48 Uhr. Das heißt, es sind nicht mal mehr 24 Stunden, bis das hier passiert.
1: Elversberg gegen die Bayern, David gegen Goliath, Vincent gegen Vincent. Das Trainerduell, zu dem es fast nicht gekommen wäre, fast, denn erst am Freitagmittag kam die Meldung, das DFB-Schiedsgericht hebt die Gelb-Rot-Sperre für Vincent Wagner auf.
2: Ich hätte auch damit leben können, dann auch damit leben müssen, wenn ich nicht an der Linie hätte stehen dürfen. Aber ich bin froh, dass festgestellt wurde, dass ich einfach keine Unsportlichkeit begangen habe.
1: Sagt Vincent Wagner und gibt damit das Urteil des mündlichen Verfahrens wieder, bei dem er am Freitagmittag noch in Frankfurt anwesend war. Als absolute Ausnahme erklärte der DFB sein Urteil und nur, weil der Schiedsrichter Martin Petersen in der Verhandlung von einem Irrtum, einer Fehleinschätzung seinerseits gesprochen hat. Ein starkes Eingeständnis.
2: Er hat ganz klar Stellung bezogen und die Wahrnehmung war an der Stelle halt einfach falsch. Und durch diesen Wahrnehmungsfehler konnte man überhaupt die gelbe Karte wegnehmen. Ich bin aber froh, dass festgestellt wurde, dass ich keine Unsportlichkeit begangen habe, mit der Konsequenz dann sogar gesperrt gewesen zu sein.
1: So Wagner, der jetzt froh ist, dass sich alle, sein Team inklusive, ausschließlich auf das Sportliche konzentrieren können. Auf die größtmögliche Aufgabe im deutschen und vielleicht auch im europäischen Fußball.

0: Dass sie sehr, sehr gut angreifen können, sehr, sehr gut kontern können. Aber natürlich wissen wir auch, dass sie ein paar Tore bekommen haben. Und da wird das Ziel sein, auf jeden Fall zu gewinnen.
1: Der Rekordmeister zu Gast im saarländischen Fußballdorf. Viel größer könnten die Unterschiede an diesem Sonntagabend kaum werden.
2: Ja, wir wissen das. Also Größenwahnsinn sind wir schon mal erst gar nicht. Und wir werden einfach unser Bestes geben. Und natürlich ist es unfassbar schwer und es ist auch nicht wirklich realistisch, dass wir was holen. Aber wir hoffen zumindest, dass wir es in Phasen ein bisschen spannend machen können.
1: Sagt Vincent Wagner, der beim Duell seiner SV Elversberg gegen den großen FC Bayern jetzt doch an der Seitenlinie stehen darf.
3: Da freut er sich bestimmt. 17.30 Uhr morgen ist Anpfiff. Wir sind live mit dabei hier bei SR3. Ab 17 Uhr kümmern wir uns ausschließlich um die SV Elversberg gegen den FC Bayern München. 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Und jetzt nochmal der Blick auf die Ergebnisse von gestern und von heute. Gestern Abend hat der FC Schalke 04 mit 3:1 beim 1. FC Union Berlin gewonnen. Borussia Dortmund heute 3:0 gegen den SC Paderborn. Die TSG Hoffenheim gewinnt mit 2:1 gegen den VfB Stuttgart. Freiburg schnappt sich die Tabellenspitze mit dem 5:0-Sieg gegen Borussia Mönchengladbach. Ein 2:2 gab es zwischen dem FC Augsburg und Bayer Leverkusen. Und Mainz verliert mit 1:3 gegen Eintracht Frankfurt. Soweit die Sportsendung und der Sport auf SR3 für heute. Weiter geht's mit Susanne Wachs und Lieder und Chansons. Ich bin Anne Hilde und ich wünsche Ihnen noch einen schönen Abend.

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9: 18 Uhr. Die Lokführergewerkschaft GDL hat die Saarbahnfahrer zu einem weiteren Streik aufgerufen. Nach Angaben der Gewerkschaft soll der Ausstand um 20 Uhr beginnen. Das Ende wurde noch nicht mitgeteilt. Man bedauere ausdrücklich die Auswirkungen, die die Streikmaßnahmen auf die Fahrgäste in und um Saarbrücken hätten. Die GDL betonte, man sei im Tarifstreit verhandlungs- und kompromissbereit. Allerdings zeige die Arbeitgeberseite keinerlei Bereitschaft, ernsthaft über einen Tarifvertrag mit der GDL zu verhandeln. Die sogenannten BRICS-Staaten haben zu maximaler Zurückhaltung in der Golfregion aufgerufen. Die 11 Staaten, unter ihnen China, Indien, Russland und Brasilien, erklärten auf ihrem Gipfel in Neu-Delhi, sie seien zutiefst besorgt angesichts der anhaltenden Eskalation. Sie forderten alle Beteiligten auf, Maßnahmen zu vermeiden, die die Lage weiter verschärfen könnten. Da auch der Iran und das mit den USA verbündete Saudi-Arabien zur BRICS-Staatengruppe gehören, war der Weg zu einer gemeinsamen Erklärung schwierig. Mehrere Mitgliedstaaten werden von der anhaltenden Blockade der Straße von Hormus schwer getroffen, da sie auf Öl- und Gasimporte angewiesen sind. Die deutschen Gasspeicher sind nach Angaben der Bundesnetzagentur ausreichend für den Winter gefüllt. Behördenchef Müller sagte, es sei jetzt schon mehr Gas in den Speichern, als im vergangenen Winterhalbjahr entnommen wurde. Aus Berlin Eva Huber für SR Info.
10: Und in den nächsten Wochen bliebe noch Zeit für weitere Einspeicherungen, erklärte der Behördenchef. Außerdem setzt die Bundesregierung neben Gasspeicher auf Pipeline-Gas aus Norwegen und auf Flüssigerdgas über die LNG-Terminals. In den vergangenen Tagen hatte unter anderem der Verband der Gasspeicherbetreiber vor historisch niedrigen Füllständen gewarnt und Erleichterungen und Anreize gefordert, um das Einspeichern von Gas attraktiver zu machen. Die Bundesnetzagentur ist gegen staatliche Eingriffe. Ebenso wie Kanzler Merz. Er warnte Mitte der Woche vor hektischen Kaufaktionen, die die Gaspreise in die Höhe treiben könnten.
9: Dieses Jahr haben rund 2 Millionen Menschen die Schobermesse in Luxemburg Stadt besucht. Nach Angaben der Polizei waren das 10% mehr als im Jahr davor. Demnach hat es nur einige kleinere Vorfälle wie Diebstähle oder Streitigkeiten gegeben. Die Schobermesse gilt als der größte Jahrmarkt in der Großregion. Sie hat knapp 3 Wochen gedauert. In der Fußball-Bundesliga ist die Samstagskonferenz mit 19 Toren in 5 Spielen zu Ende gegangen. 4 davon fielen in Augsburg, wo der FCA die Tabellenführung verloren hat. Anne Hild fasst die Ergebnisse der Nachmittagsspiele zusammen.
6: Ein Doppelschlag nach der Halbzeitpause reichte den Augsburgern nicht, um den Sieg gegen Bayer Leverkusen über die Zeit zu bringen. Und das 2:2 reichte auch nicht, um die Tabellenführung zu verteidigen. Die geht an den SC Freiburg, der fast eine komplette Halbzeit in Überzahl gegen Borussia Mönchengladbach spielte und mit 5:0 gewonnen hat. Borussia Dortmund ist nach dem 3:0 gegen den SC Paderborn neuer Tabellenzweiter. Nur die SV Elversberg könnte morgen mit einem deutlichen Sieg gegen den FC Bayern München noch vorbeiziehen. Eintracht Frankfurt hat beim ersten FSV Mainz 05 den ersten Ligasieg der Saison gefeiert mit 3:1. Ebenso die TSG Hoffenheim beim 2:1 gegen den VfB Stuttgart. In der dritten Liga hat der erste FC Saarbrücken mit 0:1 gegen den FC Ingolstadt verloren. Der FC Homburg gewann seine Regionalligapartie gegen die zweite Mannschaft von Eintracht Frankfurt mit 2:1.
9: Das waren die Nachrichten mit René Jacqueline Möhler. 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
12: Heute Abend wechseln sich Wolken und Sonne ab. Heute Nacht ist der Himmel oft nur locker bewölkt oder klar. Gegen morgen wird es wolkiger. Es bleibt aber noch trocken. Die Temperatur geht auf 14 bis 10 Grad zurück. Am Sonntagvormittag scheint noch zeitweise die Sonne und es ist trocken. Am Nachmittag ziehen kompakte Wolken auf. Dabei kommt es zeitweise auch zu Regen, der vielleicht auch mal länger anhält. Zum Abend lockert es wieder auf. Einzelne Schauer sind trotzdem noch drin. Und die Temperaturen liegen morgen zwischen 17 und 23 Grad.
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12: Im Regionalverband Saarbrücken in Heusweiler ist die Trierer Straße wegen einer Veranstaltung gesperrt. Das Ganze noch bis Sonntag. Die neuesten Blitzer, Sie haben sie uns gemeldet, herzlichen Dank. Die stehen am Ortseingang Buweiler aus Wadern kommend, in Furbach in der Limberer Straße und in der Ortsdurchfahrt Oberwürzbach. Das war's aus unserem Verkehrsstudio. Alle Blitzer finden Sie auf sr3.de und in der SR3-App. Ich wünsche Ihnen eine gute Fahrt zum Ziel.
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12: Mit Susanne Wachs. Anfang September war der Hamburger Komponist, Pianist, Autor und Sänger Rainer Bielfeld bei mir zum Interview. Das Interview und seine neueste CD gibt es in dieser Stunde. Ich freue mich, dass Sie dabei sind und ich wünsche Ihnen einen wunderschönen Samstagabend.
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0: Legato heißt verbunden aus dem aktuellen Album von Rainer Bielfeld. Er ist heute Abend mein Studiogast. Hallo Rainer, schön, dass du da bist.
1: Hallo Susanne, ich freue mich.
0: Musik verbindet, das ist so die Quintessenz aus diesem Lied, das wir gerade gehört haben. Das Album heißt Verbunden und es ist nicht nur so eine schnöde CD, sondern es ist in ein Buch verpackt. Und Verbunden, das Songgeschichtenbuch, ist also die Hülle praktisch. Ich finde, das ist eine sehr schöne Idee. Hat man selten. Wie bist du denn auf die Idee gekommen?
1: Na, ich habe, es wird ja mehr und mehr gestreamt, aber dennoch bekomme ich immer wieder die Rückmeldung von Menschen, die noch die CDs gekauft haben, obwohl sie streamen, die gesagt haben, ja, ich habe gern was in der Hand und ich gucke gerne ins Booklet und ich möchte die Texte gerne mitlesen. Und da habe ich gedacht, dann kehre ich das mal um, weil so ein Booklet ist natürlich begrenzt, so ein CD-Booklet. Dann habe ich gedacht, dann stelle ich das mal in den Mittelpunkt und mache ein Buch. Und das kann man dann, wenn man nur streamt, auch einfach als Buch kaufen, aber mit 100 Seiten Hardcover richtig zum Anfassen und schön und hochwertig. Aber man kann es eben auch mit CD kaufen oder Downloadcode. Und ich dachte, ich stelle jetzt mal das Booklet und die Geschichten zu den Songs in Mittelpunkt. Und dann eben nicht nur die Texte, sondern eben auch, wie die Songs entstanden sind, was mich dazu gebracht hat, sie zu schreiben.
0: Also man erfährt wirklich auch viel über dein Leben. Zum Beispiel auch, wie du zur Musik gekommen bist und dass das schon ganz früh war.
1: Das war ganz, ganz früh und irgendwie unerwartet. Also ich war da mit meiner Mama auf dem Trockenboden und die Älteren werden sich erinnern, ne, wo man oben die Wäsche aufgehängt hat. Genau. Und die hat Wäsche aufgehängt. Mein Vater hatte mir eine Mundharmonika geschenkt, eine alte. Wirklich, der hat ein bisschen Mundharmonika gespielt und eine abgelegte mir geschenkt. Und ich habe auf einmal Spanish Eyes gespielt da drauf. Und meine Mama sagt, die erstarrte und sagte, wer hat denn dir das gezeigt? Ich sagte, weiß ich nicht. Nö, das hatte ich so im Radio gehört und habe mir das so zurechtgelegt, in der Mundharmonika reingeblasen und Luft eingeholt und dachte und gehört, wie die Töne klingen und das so autodidaktisch gelernt. Und damit fing es an. Und dann sind meine Eltern aufmerksam geworden und haben gedacht, vielleicht musikalische Früherziehung. Und so ging es dann über Orff'sche Instrumente, dann zu Melodika, Heimorgel, bis ich dann endlich beim Klavier gelandet bin. Und das ist bis heute mein Leib- und Mageninstrument.
0: Ja, also ich finde es wunderschön, dass diese Geschichte, also das Bert Kämpfert, Rainer Bielfeld dazu inspiriert hat. Musik verbindet, haben wir gesagt. Und wir hören jetzt nochmal einen Titel, der für dich auch einige Sachen verbunden hat. Verdient, dass man dich sieht, aus dem Album Verbunden von Rainer Bielfeld.

0: Louis Chédid in Lieder und Chansons hier auf SR3 Saarlandwelle mit einer Aussage, die mich an dieses Lied verdient, dass man dich sieht, von Rainer Bielfeld erinnert hat. Rainer Chédid singt, dass man den Menschen, die man liebt oder die man lieb hat, zu wenig sagt, dass man sie lieb hat. Ich finde, das geht so ein bisschen in dieselbe Richtung.
1: Auf jeden Fall. Also das passiert natürlich so im ganz privaten Bereich, also auch bei meinem Mann gegenüber, das im Alltag geht das manchmal einfach unter, oft genug sich zu sagen, dass man sich liebt bei allem Stress, den man hat und auch Streitereien. Ich weiß nicht, ob ihr euch streitet, aber bei uns ist das manchmal so.
0: Wäre schlimm, wenn nicht.
1: Das wäre auch seltsam. Aber auch natürlich über die Beziehung hinaus, die Menschen, die einem gut tun, die immer für einen da sind und auf die man sich verlassen kann, dass man denen das auch oft sagt, wie sehr man das wertschätzt und wie wichtig das für einen ist, dass man sie hat. Also ich könnte ohne meine vielen, vielen Freundschaften könnte ich gar nicht leben.
0: Also das hat auch was mit deinem Lied zu tun, von wegen, dass man die Leute auch sieht und auch wertschätzt.
1: Auf jeden Fall. Ja.
0: Was inspiriert dich jetzt zu so einem Text?
1: Es sind die Menschen, die mich inspirieren, die ich um mich rum habe, die teilweise auch sich selbst sehr zurücknehmen und irgendwie oft auch reagieren, wenn man ihnen sagt, wie toll man sie findet, wie toll man findet, dass sie sich für alle möglichen Dinge einsetzen und anderen Menschen helfen, dass sie dann sagen, ach, das ist doch selbstverständlich oder ist doch keine große Sache. Und ich finde, das ist eine total große Sache. Die Welt ist sehr rau geworden, finde ich. Also ich merke, dass ich bin immer nicht sicher, ob sie wirklich rauer geworden ist oder ob einfach auch über die Kommunikationsmöglichkeiten, die wir haben, über Social Media, ob uns das auch einfach mehr auffällt und die doofen Menschen einfach mehr Möglichkeiten haben, sich zu präsentieren und ihre Doofheit zu präsentieren. Aber auf jeden Fall ist für mich der Ton so viel rauer geworden, umso mehr schätze ich die Menschen, die wirklich empathisch sind und zugewandt sind und wertschätzend sind und einfach anderen auch helfen und für andere da sind.
0: Mhm. Wertschätzung und Liebe, die haben auch miteinander zu tun. Und die Liebe spielt meiner Meinung nach auch eine große Rolle in deinen Liedern, in ganz verschiedenen Facetten. Liebe oder Blindheit ist der Titel, den wir jetzt hören. Was fällt dir dazu ein?
1: Man muss sich also im Leben aussöhnen mit den Sachen, die vielleicht auch daneben gegangen sind. Also ich habe jetzt jetzt mittlerweile mit meinem Mann bin ich seit 9 Jahren verheiratet und wir sind länger zusammen, aber es gab eben auch Beziehungen, die groß angefangen haben und wo wir es dann doch nicht geschafft haben. Und manchmal bin ich dennoch wehmütig. Das ist alles abgeschlossen und es ist gut so, wie es ist. Und ich bin mit allen Stolpersteinen der Mensch geworden, der ich jetzt bin. Aber manchmal schaue ich auch mit Wehmut zurück und denke, was wäre gewesen, was wäre jetzt, wenn wir das geschafft hätten damals?
0: Liebe oder Blindheit? Rainer Bielfeld in Lieder und Chansons.

0: Liebe oder Blindheit in Lieder und Chansons von und mit Rainer Bielfeld. Ja, bei Romane Didier ist sie blind. Es liebt nur einer, und zwar Angèle, ignoriert ihn. Er fühlt sich unsichtbar und beschreibt humorvoll melancholisch, wie sie ihn im Alltag konsequent aus dem Weg geht. Jacques ist Angèle.
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1: Heute Abend gibt es einen Mix aus Wolken und Sonne und in der Nacht ist der Himmel dann nur locker bewölkt oder klar. Gegen morgen wird es wolkiger, es bleibt aber trocken und die Temperaturen gehen auf 14 bis 10 Grad zurück. Morgen Vormittag, da scheint noch zeitweise die Sonne und es ist trocken. Am Nachmittag ziehen kompakte Wolken auf. Dabei kommt es zeitweise auch zu Regen, der vielleicht auch mal länger anhält. Aber zum Abend lockert es wieder auf. Wir haben vielleicht einzelne Schauer. Die Temperaturen liegen zwischen 17 und 23 Grad.
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1: Im Regionalverband Saarbrücken in Heusweiler ist die Trierer Straße wegen einer Veranstaltung bis Sonntag gesperrt. Und die neuesten Blitzer haben Sie uns gemeldet. Herzlichen Dank dafür. Die stehen am Ortseingang Buweiler aus Wadern, kommend in Fuhrbach in der Limberer Straße und in der Ortsdurchfahrt Oberwürzbach. Alle Blitzer finden Sie auf sr3.de und in der SR3-App. Und wenn Sie uns noch Verkehrshinweise durchgeben möchten, dann können Sie das tun. Das ist kostenlos für Sie auch vom Handy aus. Unter 0800 700 8000 erreichen Sie die Kolleginnen und Kollegen in der Verkehrsredaktion. Ich wünsche Ihnen eine gute Fahrt zum Ziel.
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1: 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Und Anfang September hatte ich Besuch hier im Studio und habe mit Rainer Bielfeld, dem Komponisten, Autor und Pianisten, Sänger ist er auch, mich mit ihm über sein neues Album unterhalten. Und in dieser Stunde ist das Interview und seine Musik ja im Mittelpunkt.
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0: Salz auf meiner Seele, ein Titel aus dem neuen Album Verbunden von Rainer Bielfeld. Er ist heute Abend zu Gast hier in Lieder und Chansons. Kennengelernt, lieber Rainer, haben wir uns 2025 beim Deutsch-Französischen Chansonpreis in Sulzbach. Das heißt, wir haben uns zum ersten Mal getroffen. Kennengelernt haben wir uns schon früher, per Mail, per Telefon. Und in Sulzbach gibt es die Tradition, dass die Finalisten des Wettbewerbs gebeten werden, ein Salzlied zu schreiben. Und dieses Lied, was wir gerade gehört haben, wurde dort mit einem Sonderpreis ausgezeichnet. Wie war das für dich?
1: Ach, es war großartig. Es war sowieso, dieser Wettbewerb war eins meiner Highlights der letzten Jahre, weil das einfach so toll war, die Kolleginnen, mit denen ich da den Wettbewerb teilen durfte. Wir haben uns super verstanden. Es war ein tolles Team. Toll, dass es zweisprachig war mit Interpretinnen und Interpreten aus zwei Ländern. Es war einfach ein großartiges Gefühl, und dann mit dem Sonderpreis und überhaupt dem Preis auf dem Wettbewerb. Das war einfach toll. Und ich hatte aber erst, als es darum ging, ein Salzlied zu schreiben, dachte ich, was fällt mir zum Thema Salz ein? Ja, macht das Essen irgendwie besser. Und dann habe ich mich aber hingesetzt und wirklich gebrainstormt, und Salz kann halt so viel. Und irgendwann habe ich gemerkt, dass es tatsächlich, dass man damit eine ganze, mit den vielen verschiedenen Dingen, die Salz kann, eine ganze Liebesgeschichte beschreiben kann. Und das habe ich auch so versucht von Anfang bis Ende und über das Ende hinaus, nämlich wie eben so eine Liebesgeschichte dann auch in einem bleibt und ein Teil des Lebens wird. Und eine, wie man es auch schafft, auch wenn es teilweise schmerzhaft war, sich vor allen Dingen die guten Erinnerungen zu bewahren und die nie zu vergessen, bei allem Groll und allem Zwist und allem Schmerz.
0: Und die Jury hat das gewürdigt mit dem Sonderpreis für das Salzlied beim Deutsch-Französischen Chansonpreis 2025 in Sulzbach. Und ich habe eben gesagt, dass die Liebe schon eine zentrale Rolle spielt auf diesem Album, die Facetten sehr unterschiedlich sind. Schön ist, finde ich, dass man bei den Liedern dadurch, dass sie nicht nur zu hören sind auf der CD, denn man kann die Texte nachlesen und die passende Geschichte, das ist das, was ich so toll finde, und die passenden Gedanken dazu nachlesen kann. Und die Geschichte zum nächsten Lied, die hat mich sehr berührt. Der Titel heißt Zu vernünftig, um zu lieben.
1: Ja, das ist ein Lied, das davon erzählt, dass sich manche Menschen nicht richtig trauen, etwas einfach auch auszuprobieren. Also ich begegne immer wieder Leuten, die zwar auf der einen Seite klagen, dass sie ihre große Liebe nicht finden, auf der anderen Seite aber auch irgendwie darauf warten, auf ein Zeichen des Himmels. Das ist der absolut in allen Punkten perfekte Mensch, und mit dem wirst du dich nie streiten. Und Liebe ist halt nicht perfekt, und davon lebt Liebe auch, dass sie niemals perfekt ist, sondern im besten Fall nur fast perfekt und immer Ecken und Kanten hat. Und ich glaube, man muss es einfach probieren. Und ich bin nicht in allen Dingen mutig in meinem Leben. Es gibt auch Schissermomente. Aber was die Liebe angeht, habe ich dann einfach immer gesagt, ja, was kostet die Welt? Probieren wir es einfach. Und wenn es nicht läuft, dann läuft es nicht. Aber es war es wert, das ausprobiert zu haben. Und viel, viel besser, als wenn man sich im Nachhinein sagt, hätte ich doch mal oder würde ich oder sollte ich.
0: Zu vernünftig, um zu lieben. Rainer Bielfeld in Lieder und Chansons.

0: Aimer à perdre la raison, lieben, bis man den Verstand verliert. Jean Ferrat singt dieses wunderbare Chanson nach einem Text von Louis Aragon. Und es geht um eine Liebe, die alles umfasst: Glück, Schmerz, Nähe und Abschied. Und dabei, bei der Liebe ist es, finde ich, ganz egal, wen man liebt. Also ich meine, ob eine Frau einen Mann oder eine Frau oder ein Mann einen Mann liebt. Homosexualität ist ein Thema, das in Liedern eher selten thematisiert wird und früher in der Gesellschaft wirklich auch komplett tabu war. Du gehst offen mit deiner Homosexualität um und schreibst darüber auch in dem Songgeschichtenbuch Verbunden, in dem das Album steckt. Fällt dir das schwer?
1: Nein. Da habe ich mich dran gewöhnt. Ich hab mein Coming-out in den 80er Jahren gehabt. Ich kam mir auf einmal irgendwie doof vor, dass ich auf der Bühne noch von Frauen gesungen habe. Da habe ich gedacht, nee, das fühlt sich irgendwie nicht richtig an. Auf der anderen Seite hatte ich aber auch keine Lust, alles in die zweite Person zu setzen, damit man alles hineindeuten kann. Sondern manchmal ist es auch wichtig, einfach zu sagen, der Mensch heißt so und so. Ich habe zum Beispiel ein Lied auf dem ersten Album, Nachtzug, das heißt Willi. Und ich hatte einfach keine Lust, dann irgendwie das zu einer Lilly zu verbrämen, wenn ich auch tatsächlich Willi meine. Klar, so die ersten Male lief mir auch ein bisschen der Schweiß und meinen Eltern erstmal, wenn die im Publikum saßen. Aber das war die richtige Entscheidung. Und ich thematisiere eigentlich Homosexualität nicht auf der Bühne, sondern oder in meinen Liedern, sondern ich singe die Lieder so, wie ich sie fühle. Und wenn damit ein Mann gemeint ist oder wenn ich jetzt im Interview sage, mein Mann, da habe ich eben auch, halt auch keine Lust drum herum zu reden, sondern das ist mein Mann, der heißt Thiago und wir sind zwei Männer. Und es ist einfach ein so selbstverständlicher Teil meines Lebens und auch für meine gesamte Umwelt ein selbstverständlicher Teil, dass ich mit einem Mann zusammen bin, dass es komisch wäre, wenn es in der Musik nicht genauso selbstverständlich wäre.
0: Also ich denke, du thematisierst es dadurch, dass du es halt einfach als normal ansiehst.
1: Ja.
0: Und wie du eben gesagt hast, deine Eltern, die schon ein bisschen gezuckt haben. Ich habe diese Geschichte gelesen in dem Buch, wo du erzählst, wie deine Eltern das aufgenommen haben. Auch eine sehr berührende Geschichte. Also sie müssen dieses Buch unbedingt lesen. Es ist wirklich lesenswert. Und es ist aber so, dass das heute nicht normal ist. Denn die Liebeslieder sind immer noch: ein Mann liebt eine Frau und eine Frau liebt einen Mann. Aber es ist trotzdem gut, wenn es Leute gibt wie dich, die sowas ganz normal interpretieren, die Texte schreiben, die einfach genauso klingen, wie das Leben ist. Das ist wichtig, finde ich, auch für unsere Gesellschaft. Und vielleicht noch ein Tipp für unsere Hörer. Also du hast eben gesagt, man kann das Buch kaufen. Wo kann man es kaufen?
1: Man kann es tatsächlich nur kaufen auf meiner Homepage. Ich habe einen Webshop. Meine Seite ist rainerbielfeld.de. Und da kann man es bestellen. Man kann es natürlich auch nach Konzerten kaufen. Und ich würde mich freuen, wenn möglichst viele Menschen in meine Konzerte kommen. Und da signiere ich es auch. Auch wenn man es online bei mir bestellt. Ich verpacke jedes einzelne Buch persönlich. Das heißt, ich signiere es auch gerne. Und
0: die Musik kann man downloaden auf allen Download-Portalen. Zum Schluss haben wir noch einen Titel, der genau zu dem eben beschriebenen Thema passt. Einmal wird es leichter. Und ich danke dir, dass du da warst und wünsche dir viel Glück

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4: 19 Uhr. Die Lokführergewerkschaft GDL hat die Saarbahnfahrer zu einem weiteren Streik aufgerufen. Nach Angaben der Gewerkschaft soll der Ausstand um 20 Uhr beginnen. Das Ende wurde noch nicht mitgeteilt. Die Saarbahn GmbH teilte mit, dass aller Voraussicht nach die S1 heute nicht mehr fahren werde. Der Schienenersatzverkehr mit Bussen bleibe unabhängig vom Streikgeschehen im Einsatz. Die BRICS-Staaten haben sich auf ihrem Gipfeltreffen in Neu-Delhi besorgt über den Konflikt im Nahen Osten geäußert. Die Mitgliedstaaten, zu denen auch Russland und China gehören, riefen in einer gemeinsamen Erklärung dazu auf, Handlungen zu vermeiden, die die Lage weiter verschärfen könnten. Zudem sprachen sich die BRICS-Staaten für einen multilateralen Ansatz aus. Sie erklärten zudem, sie seien entschlossen, internationale Streitigkeiten friedlich durch Dialog und Diplomatie zu lösen. Deutschlands Gasspeicher sind nach Angaben der Bundesnetzagentur ausreichend für den Winter gefüllt. Behördenchef Müller sagte, es sei jetzt schon mehr Gas in den Speichern, als im letzten Winterhalbjahr entnommen wurde. Zwar sei der Gasspeicherfüllstand im Vergleich zu den Vorjahren niedriger, Müller betonte, es bleibe aber noch Zeit für weitere Einspeicherungen. In den vergangenen Tagen waren Bedenken laut geworden, dass die eingespeicherte Gasmenge möglicherweise nicht bis zum Frühjahr reiche. Die deutschen Basketballerinnen haben den Einzug ins WM-Endspiel verpasst. Das Team um Leonie Fiebig unterlag im Halbfinale Frankreich deutlich mit 64:86. Armin Lehmann.
5: Die deutschen Frauen leisteten sich zu viele Ballverluste und scheiterten immer wieder an den überragend verteidigenden Französinnen. Und deshalb gab es am Ende aus deutscher Sicht eine 64:86 Niederlage gegen die Französinnen. Das klingt sehr deutlich, aber lange waren sie eng dran und hatten noch die Möglichkeit, das Spiel vielleicht zu drehen. Erst in der Schlussphase zog das französische Team dann eiskalt davon. Deutschland also verliert das Halbfinale, aber am Sonntag haben sie noch die Chance auf eine Medaille.
4: Im Spiel um den dritten Platz trifft das deutsche Team entweder auf Spanien oder die USA. Das waren die Nachrichten mit René Jacqueline Möhler. 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
6: Heute Abend wechseln sich Wolkenfelder mit Sonnenschein ab und in der Nacht ist der Himmel dann oft nur locker bewölkt oder klar. Gegen Morgen wird es wolkiger, es bleibt aber trocken und die Temperatur geht auf 14 bis 10 Grad zurück. Morgen Vormittag, da scheint noch zeitweise die Sonne und es ist trocken. Am Nachmittag ziehen kompakte Wolken auf, dabei kommt zeitweise auch Regen aus diesen Wolken, der vielleicht auch mal länger anhält. Und zum Abend lockert es wieder auf. Einzelne Schauer sind dann immer noch möglich. Die Temperaturen liegen zwischen 17 und 23 Grad.
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6: Ich habe eine Meldung aus dem Regionalverband. In Heusweiler ist die Trierer Straße wegen einer Veranstaltung gesperrt. Das Ganze dauert noch bis Sonntag. Die neuesten Blitzer haben sie uns gemeldet. Die stehen am Ortseingang Huweiler aus Wadern kommend. In Fuhrpach in der Limbacher Straße steht ein Blitzer und in der Ortsdurchfahrt Oberwürzbach. Das war's aus unserem Verkehrsstudio. Alle Blitzer finden Sie auf sr3.de und in der SR3-App. Ich wünsche Ihnen eine gute Fahrt zum Ziel.
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6: mit Susanne Wachs. Ich freue mich, dass Sie dabei sind und ich wünsche Ihnen einen wunderschönen Samstagabend hier auf
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0: Mon Nabre, und mit diesem Chanson von Julien Clerc sind wir mitten im Thema dieser halben Stunde. Und es gibt noch mehr Chansons zum Thema Baum. Julien Clerc hat von einem Menschen gesungen, der in einem großen Kastanienbaum ein Bild für sein Leben, seine Heimat und seine Familie findet. Der Baum symbolisiert Liebe, Familie, Heimat und einen geschützten Ort, an dem man gemeinsam Kraft schöpfen kann. Georges Brassens und Stefan Sulke fragen sich, ob der Baum, aus dem einmal ihr Sarg gemacht wird, schon gefällt ist oder ob er noch lebt. Ist er schon gefällt, Stefan Sulke?
1: Stimmt.

Georges Brassens in Lieder und Chansons. Es geht um den Baum und in dem Musical Tabaluga steht der Baum sinnbildlich für die Verbundenheit von Vergangenheit, Gegenwart und Zukunft und für die Kraft des Lebens. Er verbindet die Generationen und erinnert daran, dass das Leben aus ganz vielen Erfahrungen besteht, aus Wurzeln, die Halt geben, aus neuen Ästen, die wachsen. Und Rolf Zuckowski, der hat diesen Text zu dem Lied geschrieben und es auch vor ein paar Jahren nochmal neu aufgenommen. Wunderschöne Version aus 2020.

L'arbre va tomber mit Francis Cabrel in Lieder und Chansons hier auf SR3 Saarlandwelle. Ein ziemlich trauriges Lied über einen alten Baum, der fallen wird, und über Vergänglichkeit, über Erinnerungen und den Verlust von Natur. Und damit sind wir bei einem Lied, das einen ganz ähnlichen Gedanken hat. Auch für Alexandra war ein Baum viel mehr als nur ein Baum. Er war Freund, Vertrauter und ein Stück Heimat. Mein Freund, der Baum. Ein Klassiker aus dem Jahr 1968.

0: Maxime Le Forestier, in Lieder und Chansons, comme un arbre dans la ville.
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0: Heute Abend wechseln sich Wolken und Sonne ab und in der Nacht ist der Himmel dann oft nur locker bewölkt oder sogar klar. Gegen Morgen wird es wolkiger, es bleibt aber noch trocken. Die Temperaturen gehen auf 14 bis 10 Grad zurück. Am Vormittag, morgen, da scheint noch zeitweise die Sonne, es ist trocken. Am Nachmittag ziehen kompakte Wolken auf, da kann es auch mal zeitweise regnen und vielleicht auch mal länger regnen. Am Abend lockert es wieder auf, einzelne Schauer sind vielleicht noch möglich und die Temperaturen liegen zwischen 17 und 23 Grad.
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0: Im Regionalverband Saarbrücken in Heusweiler ist die Trierer Straße wegen einer Veranstaltung noch bis Sonntag gesperrt. Unsere neuesten Blitzer, die stehen am Ortseingang Buweiler aus. Wadern kommt in Furbach in der Limberer Straße und der Ortsdurchfahrt Oberwürzbach. Das war's aus unserem Verkehrsstudio. Wenn Sie noch weitere Hinweise für uns haben, dann können Sie anrufen. Das ist kostenlos für Sie, auch vom Handy aus unter 0800 700 8000. Ich wünsche Ihnen eine gute Fahrt zum Ziel.
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0: SR3 mit Susanne Wachs. Und in der ersten halben Stunde war der Baum als Thema im Mittelpunkt. Und jetzt geht's zuerst mal um die Blumen. Laurent Voulzy singt von der Macht der Blumen, Le Pouvoir des Fleurs. Ich freue mich, dass Sie dabei sind.
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Le pouvoir des fleurs. Mit den Blumen bleiben wir in der Natur. Laurent Voulzy hat 1992 ein tolles Chanson über die Macht der Blumen geschrieben, über ihre Botschaften und ihre Symbolik. Jasmin, Lila, Rose, Geranium, eine wahre Hymne an den Frieden, an den Respekt vor der Natur und der Umwelt. Und Thomas Fersen erzählt uns jetzt mit viel Augenzwinkern von einer nächtlichen Suche nach Blumen zu einer denkbar ungünstigen Zeit. Montag, kurz nach Mitternacht. Also es geht aber um mehr als nur um die Suche nach Blumen. Es geht um Sehnsucht, Verliebtheit und den Versuch, spontan doch noch etwas Romantisches für jemanden zu finden. Kurz gesagt, ein nächtlicher Blumensuchtrupp auf den Spuren der Liebe. Charmant, ein bisschen absurd und sehr französisch. 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

0: 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Vorsicht auf der A620 Saarbrücken Richtung Saarlouis zwischen Saarbrücken-Malstatter Brücke und Saarbrücken-Messegelände. Da besteht in beiden Richtungen Gefahr durch Personen auf der Fahrbahn. Fahren Sie bitte vorsichtig. Ja, Enzo hat gerade von Arif, dem Rosenverkäufer, gesungen und von der Liebe, die sich mit diesen Blumen verbindet. Die Rosen werden zum Symbol für Verführung, Zärtlichkeit und Sehnsucht. Und gleichzeitig schwingt aber auch so ein bisschen Melancholie mit. Denn Blumen können einen schönen Moment schenken, aber vielleicht an eine Liebe erinnern, die vergangen ist oder unerreichbar bleibt. Des Roses et des Roses von Kent spielt ebenfalls mit dem Bild der Rose, allerdings mit ihrer schönen und ihrer schmerzhaften Seite. Rosen und Dornen, genau wie die Liebe. Wunderschön, aber manchmal auch schmerzhaft.
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Der Klassiker von Gilbert Bécaud auf Deutsch mit dem leider viel zu früh verstorbenen Belgier Freddy Bircey. Und zum Schluss kommen wir noch zu einem ganz anderen Thema. 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Und ich möchte mich jetzt verabschieden, wünsche Ihnen ein schönes Wochenende. Nächste Woche ist Evelyn Kreb dran, hier bei Lieder und Chansons. Und ich verabschiede mich. Bonne Soirée, bon Weekend, tschüss und ein schönes Wochenende wünscht Susanne Wachs.

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2: 20 Uhr. Bundesweit haben zehntausende Menschen gegen Rechtsextremismus und die AfD demonstriert. Die größten Kundgebungen fanden unter anderem in Hamburg, Berlin, Düsseldorf und München statt. Anlass waren vor allem das jüngste Wahlergebnis in Sachsen-Anhalt und die Debatte über den Umgang mit der AfD. In Saarbrücken nahmen an einer Prüf-Protestkundgebung rund 1500 Menschen teil. Die Initiative Prüf ruft jeweils am zweiten Samstag im Monat zu Demonstrationen auf. Sie fordert, dass die Parteien vom Bundesverfassungsgericht überprüft werden, die vom Verfassungsschutz als rechtsextremer Verdachtsfall oder gesichert rechtsextrem eingestuft wurden. Chinas Staatschef Xi hat die BRICS-Staatengruppe aufgefordert, auf einen Frieden in Nahost und am Persischen Golf hinzuarbeiten. Xi sagte bei einem BRICS-Treffen in Neu-Delhi, China nehme gerne eine Vermittlerrolle ein. In einer gemeinsamen Erklärung brachten die BRICS-Staaten ihre Besorgnis über die Krise am Golf zum Ausdruck. Aus Neu-Delhi berichtet Lena Bodewein.
3: Sie haben für einen multilateralen Ansatz plädiert, der nationale Standpunkte respektiere. Sowohl Iran als Kriegspartei im Konflikt am Golf als auch Saudi-Arabien, das als US-Verbündeter gilt, sind Mitglieder im BRICS-Forum. Daher war der Weg zu einer gemeinsamen Erklärung schwierig. Außerdem fordert BRICS eine Reform des UN-Sicherheitsrates. Indiens Ministerpräsident Modi als Gastgeber des Gipfels drängte in seiner Rede darauf, dass die Staaten des globalen Südens eine gleichberechtigte Rolle im Regelwerk der Weltordnung einnehmen.
2: Kevin Krawitz und Tim Pütz haben bei den US Open ihren ersten gemeinsamen Grand-Slam-Titel verpasst. Das deutsche Davis-Cup-Doppel verlor das Finale gegen Christian Harrison und Niels Kupski aus den USA und Großbritannien mit 4:6 und 6:7. Formel-1-Weltmeister Lando Norris hat sich die Pole-Position für den Großen Preis von Spanien gesichert. Der Rennfahrer drehte auf dem Kurs in Madrid die schnellste Runde und landete vor Kimi Antonelli aus Italien und dem Niederländer Max Verstappen auf dem ersten Platz. Der deutsche Formel-1-Pilot Nico Hülkenberg belegte Platz 11. Das waren die Nachrichten mit René Jacqueline Möhler. 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
4: Heute Abend haben wir noch einen Mix aus Sonne und Wolken. Heute Nacht ist der Himmel dann oft nur locker bewölkt oder klar. Gegen morgen wird es wolkiger. Es bleibt aber noch trocken. Das Ganze bei Temperaturen, die zwischen 14 und 10 Grad liegen. Morgen Vormittag scheint noch zeitweise die Sonne. Es ist trocken. Am Nachmittag ziehen dann kompakte Wolken auf. Die bringen auch Regen, der vielleicht auch mal länger anhält. Zum Abend lockert es wieder auf. Einzelne Schauer sind dann aber immer noch möglich. Und die Temperaturen liegen tagsüber zwischen 17 und 23 Grad.
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4: Vorsicht auf der A620 Saarbrücken Richtung Saarlouis zwischen Saarbrücken-Malstatter Brücke und Saarbrücken-Messegelände. In beiden Richtungen besteht Gefahr durch Personen auf der Fahrbahn. Im Regionalverband Saarbrücken in Heusweiler ist die Trierer Straße wegen einer Veranstaltung noch bis Sonntag gesperrt. Und Blitzer haben wir auf der A620 Saarbrücken Richtung Saarlouis in Höhe Wattgassen. In Fuhrpach in der Limberer Straße steht ein Blitzer. Das war's aus unserem Verkehrsstudio. Ich wünsche Ihnen eine gute Fahrt zum Ziel.
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Aktuelles aus der SR3-Verkehrsredaktion. Vorsicht auf der A8 Pirmasens Richtung Saarlouis. Zwischen Merschweiler und Kreuzerbrücken besteht Gefahr durch Reifenteile auf der Fahrbahn. Fahren Sie bitte vorsichtig.

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1: Don't Stop Believing von Journey gilt als der größte Song aller Zeiten. Jeder weltweit soll ihn kennen. Damals, 1981, ist die Ballade weder Nummer 1 noch sonst wie eine Übernummer. Da gehen im selben Jahr zum Beispiel In the Air Tonight von Phil Collins oder Super Trooper von ABBA deutlich steiler. Aber in 4 Jahrzehnten kommt was zusammen für die kalifornische Band. Tonträger, Best-of-Alben, letztendlich Streams oder als Titelstück des Musicals Rock of Ages. In Corona-Zeiten macht das, hör nicht auf zu glauben, Mut. Forbes und die amerikanische RIIA, die Vereinigung der Musikaufnahmeindustrie, haben einen Strich drunter gemacht und sprechen der Single heute 18-fach Platin zu. Und das stützt diese Bestmarke. Wer wollte widersprechen? Der Song ist zeitlos top.

Eine aktuelle Gefahrenmeldung aus der SA3 Verkehrsredaktion. Vorsicht auf der A620 Saarbrücken Richtung Saarlouis. In der Ausfahrt Saarbrücken-Bismarckbrücke besteht Gefahr durch ein defektes Fahrzeug. Fahren Sie dort bitte besonders vorsichtig. 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

Journey, die Erwachsenenrocker aus San Francisco, gegründet schon Anfang der 70er, dauert's bis zum Durchbruch. Nach diversen Umbesetzungen ist es der 28-jährige Steve Perry, eine Rockröhre für kraftvoll ganz hohe Töne, der den Durchbruch gelingen lässt. 1977 mit Wheel in the Sky. Den größten kommerziellen Erfolg landet Journey vor genau 45 Jahren mit dem 7. Album Escape, das gerade in Sachen Rockballade neben Don't Stop Believing mit Open Arms und Who's Crying Now noch zwei Hits liefert. Steve Perry singt bei USA for Africa und macht später Soloplatten. Wie oft bei Rocktenören liest man von Stimmbandproblemen. Er verlässt Journey zweimal 87 und nach einem Comeback 1998 wieder. Toll singen kann Steve Perry bis heute mit den Söhnen von Phil Collins und Steve Lukather, Nick und Trevor, und deren Projekt The Effect steht er im Studio. Open Arms aus dem Escape-Album von Journey gibt's in einer neueren Version mit Dolly Parton. Steve Perry hat's noch drauf.

Eine aktuelle Gefahrenmeldung aus der SA3-Verkehrsredaktion. Vorsicht auf der A8 Pirmasens Richtung Saarlouis zwischen Merschweiler und Kreuzerbrücken besteht Gefahr durch einen defekten PKW. Die rechte Spur ist gesperrt. 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
1: 21 Uhr. In Deutschland haben Zehntausende Menschen gegen Rechtsextremismus und die AfD demonstriert. Allein in Düsseldorf zogen rund 20.000 Teilnehmer unter dem Motto »Kein Schritt zurück« gegen die AfD und rechte Hetze durch die Innenstadt. Esther Distelmann.
2: Auch in Hamburg gingen tausende Menschen auf die Straße. Mit dabei die Ratsvorsitzende der Evangelischen Kirche in Deutschland, Kirsten Fers. In der Rede sagte Fers, es entsetze sie zutiefst, dass so etwas wieder möglich sei in unserem Land mit dieser Geschichte. Zu der Demonstration hatte die Prüf-Initiative aufgerufen. Prüf fordert die Überprüfung von Parteien, die der Verfassungsschutz beobachtet und als Verdachtsfall oder als gesichert rechtsextrem eingestuft hat. Auch in Magdeburg folgten mehr als 1000 Demonstranten dem Aufruf der Initiative. Und auch in München wurde unweit des Siegestors demonstriert. Nach Angaben der Polizei nahmen rund 12.000 Menschen teil.
1: Russland schließt ein Treffen von Staatschef Putin mit dem ukrainischen Präsidenten Selenskyj beim diesjährigen G20-Gipfel in den USA aus. Kremlsprecher Peskow bekräftigte Moskaus Position, dass eine solche Begegnung nur in der russischen Hauptstadt stattfinden könne. Selenskyj hatte sich zuvor zu einem Treffen mit Putin in Miami bereit erklärt. Die USA haben in diesem Jahr den Vorsitz der G20-Gruppe inne. Deshalb findet im Dezember der Gipfel in Miami statt. Anthropic-Chef Amodei hat dazu aufgerufen, die Entwicklung von künstlicher Intelligenz zu verlangsamen. Amodei schrieb auf X, künstliche Intelligenz berge gravierende Risiken, wie etwa sich selbst weiterzuentwickeln. Unkontrolliert könne dies dazu führen, dass Menschen diese Systeme nicht mehr verstehen und die Kontrolle über sie verlieren. Zuspruch bekam Amodei unter anderem von OpenAI, einem weiteren KI-Entwickler. Zuletzt war bekannt geworden, dass Software von OpenAI in einem Testlauf eigenständig aus seiner gesicherten Umgebung ausgebrochen war. Im Abendspiel der Fußball-Bundesliga haben sich Köln und Bremen die Punkte geteilt. Die Partie endete 1:1 unentschieden. Weitere Ergebnisse: Dortmund-Paderborn 3:0, Freiburg-Gladbach 5:0, Mainz-Frankfurt 1:3, Hoffenheim-Stuttgart 2:1 und Augsburg-Leverkusen 2:2. Das waren die Nachrichten mit René Jacqueline Möhler. 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Das Wetter: nachts locker bewölkt bis klar, es bleibt trocken und kühlt auf 14 bis 10 Grad ab. Morgen zunächst freundlich, später mehr Wolken und zeitweise Regen, Höchstwerte bis 23 Grad. Die Aussichten: ein Sonne-Wolken-Mix bei maximal 28 Grad. Mittwoch erste Schauer und Gewitter möglich bis 22 Grad. Aktuelles aus der SR3-Verkehrsredaktion. Vorsicht auf der A8 Pirmasens Richtung Saarlouis. Zwischen Merschweiler und Kreuz Saarbrücken besteht Gefahr durch einen defekten PKW. Die rechte Spur ist gesperrt. Und im Regionalverband Saarbrücken ist in Heusweiler die Trierer Straße wegen einer Veranstaltung gesperrt. Und zwar noch bis morgen. Gute Fahrt mit SR3.
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1: 22 Uhr. Zehntausende Menschen haben in ganz Deutschland gegen Rechtsextremismus und die AfD demonstriert. Besonders groß waren die Kundgebungen in Berlin, Hamburg und Düsseldorf. Die Polizei hatte in Düsseldorf allein rund 20.000 Teilnehmende gezählt. Anlass waren die jüngsten Wahlergebnisse in Sachsen-Anhalt, bei der die AfD 44% der Stimmen erhalten hatte. Auch in Saarbrücken wurde demonstriert. Laut Polizei waren etwa 1.500 Menschen auf der Straße. Nach dem versuchten Drohnenangriff auf den Leipziger Flughafen verfolgen die Sicherheitsbehörden offenbar eine Spur zum russischen Militärgeheimdienst GRU. Das berichtet die Welt am Sonntag und bezieht sich dabei auf geheime Unterlagen, in denen ein mutmaßlicher Mitarbeiter der GRU als Logistiker der Operation benannt wird. Für SR Info Christoph Titz.
2: Bei dem Verdächtigen handelt es sich um eine Person aus Russland, berichtet die Zeitung unter Berufung auf die Ermittler. Er habe die Vorbereitung organisiert. Der Mann soll über die Türkei nach Berlin gereist und später vom Hauptstadtflughafen BER nach Serbien geflogen sein. Den Ermittlern sei seine Verbindung zum russischen Geheimdienst bei der Einreise bekannt gewesen, er sei aber nicht observiert worden. Der Mann hält sich demnach inzwischen wieder in Russland auf. Am Abend des 4. August war auf dem Flughafen Leipzig-Halle eine mit Sprengstoff beladene Drohne nahe einer ukrainischen Antonov-Transportmaschine entdeckt und entschärft worden. Auch über den mutmaßlichen Drohnenpiloten berichtet die Welt am Sonntag. Von ihm seien DNA-Spuren an einer Antenne gefunden worden, mit der die Sprengstoffdrohne gelenkt worden sei. Der Mann steht unter anderem wegen eines Sprengstoffanschlags in Polen dort auf der Fahndungsliste.
1: Bei den Filmfestspielen in Venedig ist die dänische Regisseurin Mael El Tuki für ihren Film Woman Unknown mit dem Goldenen Löwen ausgezeichnet worden. Das gab die Jury bekannt. In Woman Unknown geht es um eine junge Frau in der Nachkriegszeit in Dänemark. Ihr sozialer Aufstieg wird von einem Geheimnis überschattet. Außerdem wurde John Malkovich für seine Rolle in Wild Horse 9 von Martin McDonagh als bester Schauspieler geehrt. In Wild Horse 9 geht es um die Freundschaft zweier CIA-Agenten vor dem Hintergrund der CIA-Einmischung in den Militärputsch in Chile 1973. In der Fußball-Bundesliga haben Köln und Bremen unentschieden gespielt. Die Partie endete 1:1. Und das waren die Nachrichten mit Luisa Oberhauser. 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Das Wetter. In der Nacht bleibt es trocken. Die Temperaturen sinken auf 14 bis 10 Grad. Morgen ist es erst trocken, später ziehen Wolken auf und gegen Nachmittag kann es auch mal länger regnen, bei bis zu 23 Grad. Die weiteren Aussichten. Die Woche startet neblig, aber trocken, bei bis zu 26 Grad. Dann wird es wärmer. Erst am Mittwoch soll es wieder regnen und dann etwas kälter werden, dann um die 21 Grad. Die Zeit, es ist gleich 22.03 Uhr. Vorsicht auf den Straßen. Im Landkreis St. Wendel, die B41, ist zwischen Oberlingsweiler und St. Wendel in beiden Richtungen gesperrt. Im Regionalverband Saarbrücken in Heusweiler ist die Trierer Straße wegen einer Veranstaltung bis Sonntag gesperrt. Und auf der A26 in Richtung Saarlouis in Höhe Wattgassen wird geblitzt, ebenso wie in Fuhrpach in der Limbacher Straße. Gute Fahrt.
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0: Vorsicht bitte auf der A8, Neunkirchen Richtung Saarlouis, zwischen Elversberg und Sulzbachtalbrücke liegt ein Fuchs. Gute Fahrt.
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1: 23 Uhr. Anthropic-Chef Amodei hat dazu aufgerufen, die Entwicklung von künstlicher Intelligenz zu verlangsamen. Amodei schrieb auf X, künstliche Intelligenz berge gravierende Risiken, wie etwa sich selbst weiterzuentwickeln. Unkontrolliert könne dies dazu führen, dass die Menschen diese Systeme nicht mehr verstehen und die Kontrolle über sie verlieren. Zuspruch bekam Amodei unter anderem von OpenAI, einem weiteren KI-Entwickler. Zuletzt war bekannt geworden, dass Software von OpenAI in einem Testlauf eigenständig aus seiner gesicherten Umgebung ausgebrochen war. Die Ukraine erwartet, dass die Friedensverhandlungen mit Russland unter Vermittlung der USA im Oktober weitergehen. Das sagte der Stabschef des ukrainischen Präsidenten Selenskyj, Budanov. Er bestätigte, dass es sich um Dreiergespräche handele. Ein genaues Datum oder Ort nannte Budanov nicht. Auch Kreml-Sprecher Peskow hatte zuletzt erklärt, Moskau gehe davon aus, den Dialog mit der Ukraine und den USA in absehbarer Zeit fortsetzen zu können. Ein direktes Treffen zwischen Selenskyj und Putin beim G20-Gipfel in Miami lehnte Russland jedoch ab. In Deutschland haben zehntausende Menschen gegen Rechtsextremismus und die AfD demonstriert. Allein in Düsseldorf zogen rund 20.000 Teilnehmer unter dem Motto »Kein Schritt zurück« gegen die AfD und rechte Hetze durch die Innenstadt. Für SR Info, Esther Distelmann.
2: Auch in Hamburg gingen tausende Menschen auf die Straße. Mit dabei die Ratsvorsitzende der Evangelischen Kirche in Deutschland, Kirsten Fährs. In der Rede sagte Fährs, es entsetze sie zutiefst, dass so etwas wieder möglich sei in unserem Land mit dieser Geschichte. Zu der Demonstration hatte die Prüf-Initiative aufgerufen. Prüf fordert die Überprüfung von Parteien, die der Verfassungsschutz beobachtet und als Verdachtsfall oder als gesichert rechtsextrem eingestuft hat. Auch in Magdeburg folgten mehr als 1000 Demonstranten dem Aufruf der Initiative. Und auch in München wurde unweit des Siegestors demonstriert. Nach Angaben der Polizei nahmen rund 12.000 Menschen teil.
1: Im Handball-Topspiel zwischen der HG Saarlouis und Gelnhausen hat es keinen Sieger gegeben. Die Partie endete 28:28 unentschieden. Eine halbe Minute vor Spielende lag die HGS bei Gelnhausen 27:28 zurück. In den letzten Sekunden gelang es den Saarländern, noch den Ausgleichstreffer zu erzielen. Und das waren die Nachrichten mit Luisa Oberhauser. 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Das Wetter. In der Nacht bleibt es trocken, die Temperaturen sinken auf 14 bis 10 Grad. Morgen ist es erst trocken, später ziehen Wolken auf und gegen Nachmittag kann es auch mal länger regnen bei bis zu 23 Grad. Die weiteren Aussichten. Die Woche startet neblig, aber trocken bis 26 Grad. Die Zeit, es ist 23.03 Uhr. Im Landkreis St. Wendel ist die B41 zwischen Oberlinksweiler und St. Wendel in beide Richtungen gesperrt. Und im Regionalverband Saarbrücken in Heusweiler ist die Trierer Straße wegen einer Veranstaltung gesperrt. Und das bis Sonntag. Gute Fahrt.
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Vorsicht bitte auf der A620 Longwich Richtung Trier. Zwischen Dreieck Moseltal und Trier Verteilerkreisel liegt ein Tier auf der Fahrbahn. Gute Fahrt.

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1: 0 Uhr. Kanzler Merz reist heute zum Arktis-Gipfel nach Finnland. 2 Tage lang wollen sich mehrere Staats- und Regierungschefs über sicherheitspolitische und wirtschaftliche Fragen austauschen. Die Arktis ist nicht zuletzt wegen der klimatischen Veränderungen zu einer strategischen Schlüsselregion geworden. Für SR Info Christina Nagel.
2: Russland baut seit Jahren seine militärische Präsenz in der Arktis aus. China ist aktiv, investiert in wirtschaftliche und wissenschaftliche Projekte. Und auch US-Präsident Trump macht keinen Hehl aus seinen Begehrlichkeiten. Er will Grönland, das zu Dänemark gehört. Das schmelzende Eis eröffnet neue Handelsrouten und Zugang zu wertvollen Rohstoffen wie seltenen Erden, die zum Beispiel für die Produktion von Smartphones und Elektromotoren benötigt werden. Durch die Arktis verlaufen aber auch für den Ernstfall wichtige Versorgungsrouten zwischen den USA und den europäischen NATO-Verbündeten. Um auf all das besser reagieren zu können, hat die EU beschlossen, ihre Arktis-Strategie zu überarbeiten. Sie will sich besser aufstellen.
1: Heute wird in Beckingen ein neuer Bürgermeister gewählt. 4 Kandidaten stellen sich zur Wahl. Sebastian Schmidt von der SPD, Nicolas Adam von der CDU, Marvin Bimperling von der FDP und Werner Schreiner von der AfD. Grund für die Neuwahl ist der Wechsel des bisherigen Beckinger Bürgermeisters Kollmann zum EVS. Im Vorfeld fand am 19. August eine Podiumsdiskussion von SR3 und der Saarbrücker Zeitung mit den Kandidaten statt. Zentrales Thema war die Bürgernähe der Verwaltung. Sie können die Diskussion auf der Seite von Antenne Saar nachhören. Deutschlands Gasspeicher sind nach Angaben der Bundesnetzagentur ausreichend für den Winter gefüllt. Behördenchef Müller sagte, es sei jetzt schon mehr Gas in den Speichern, als im letzten Winterhalbjahr entnommen wurde. Zwar sei der Gasspeicherfüllstand im Vergleich zu den Vorjahren niedriger, Müller betonte, es bleibe aber noch Zeit für weitere Einspeicherungen. In den vergangenen Tagen waren Bedenken laut geworden, dass die eingespeicherte Gasmenge möglicherweise nicht bis zum Frühjahr reiche. Bei der Volleyball-EM haben die deutschen Männer gegen Rumänien gewonnen. Das Spiel endete 2:3. Am Montag trifft Deutschland auf die Schweiz und am Dienstag auf Frankreich. Danach ist entschieden, wer ins Achtelfinale kommt. Und das waren die Nachrichten mit Luisa Oberhauser. 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Das Wetter. In der Nacht bleibt es trocken, die Temperaturen sinken auf 14 bis 10 Grad. Tagsüber ist es erst trocken, später ziehen Wolken auf und gegen Nachmittag kann es auch mal länger regnen, bei bis zu 23 Grad. Die weiteren Aussichten: Die Woche startet neblig, aber trocken bei bis zu 23 Grad. Erst am Mittwoch soll es wieder regnen und dann etwas kälter werden, bei um die 21 Grad. Die Zeit, es ist gleich 0:03 Uhr.
3: Und hier der Verkehrsservice in der ARD-Nacht. Immer noch aktuell, der Falschfahrer auf der A14 Halle-Magdeburg zwischen Könnern und Plötzkau kommt Ihnen der Falschfahrer entgegen. Fahren Sie bitte äußerst rechts und überholen Sie nicht zwischen Könnern und Plötzkau ein Falschfahrer. Vorsicht in beiden Richtungen. Die A2 Oberhausen Richtung Dortmund ist zwischen Kreuz Oberhausen und Dreieck Bottrop wegen Bauarbeiten noch bis Montag früh gesperrt. Die A7 Ulm-Würzburg ist zwischen Wörnitz und Rothenburg ob der Tauber wegen Brückenbauarbeiten in beiden Richtungen bis etwa 5 Uhr gesperrt. Die A7 Flensburg-Hamburg ist in Richtung Süden zwischen Hamburg-Schnelsen-Nord und Stelling sowie in Richtung Norden zwischen Volkspark und Schnelsen-Nord wegen Tunnelwartungsarbeiten noch bis Montag früh gesperrt. Nutzen Sie hier bitte die eingerichtete Umleitung. Die A23 Heide-Hamburg ist zwischen Eidelstedt und Dreieck Hamburg-Nordwest in beiden Richtungen wegen Tunnelwartungsarbeiten bis Montag früh etwa 5 Uhr gesperrt. Dadurch zurzeit 5 Kilometer stockender Verkehr ab Pinneberg Süd. Nutzen Sie auch hier die Umleitung. A40 Essen Richtung Dortmund zwischen Dreieck Bochum-West und Bochum-Zentrum. Wegen Bauarbeiten ist die Autobahn für 2 Wochen gesperrt. Die A42 Dortmund Richtung Kamp-Lindfort ist zwischen Bottrop Süd und Oberhausen Neue Mitte wegen Bergungsarbeiten gesperrt. Die A45 Dortmund-Gießen ist zwischen Dillenburg und Herborn-West wegen Brückenbauarbeiten bis Montag früh 5 Uhr in beiden Richtungen gesperrt. Auch hier sind Umleitungen eingerichtet. Die A46 Düsseldorf-Wuppertal ist zwischen Düsseldorf-Bilk und Holthausen bis Montag früh in beiden Richtungen gesperrt. Die A52 Essen Richtung Düsseldorf ist zwischen Essen-Kettwig und Breitscheid wegen Brückenbauarbeiten noch bis Montag früh gesperrt. Und die A115 Berlin stadteinwärts ist in Höhe Kreuz-Zehlendorf nach einem Unfall gesperrt. Und da kam auch in der Zwischenzeit die Auflösung, die Entwarnung. Auf der A14 Halle Magdeburg zwischen Könnern und Plötzkau ist kein Falschfahrer mehr unterwegs. Das hören wir doch gern allen unterwegs. Eine gute und sichere Fahrt. Kommen Sie gut an Ihr Ziel.
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3: Willkommen an diesem Sonntag, willkommen in dieser Nacht hier aus dem MDR-Funkhaus in Dresden. Ich bin Heiko Rosch und habe dann gleich eine Lebensgeschichte für Sie, die mir in dieser Woche zugetragen wurde, wo wahrscheinlich auch Ihre Lebenserfahrung gefragt ist. Also schön, dass Sie dabei sind. Kommen Sie weiter gut durch die Nacht und wir starten mit den 80ern mit Jason Donovan.

Geschichten, die das Leben schreibt. Genau so eine wurde mir in dieser Woche zugetragen. Unser Hörer Sören aus Neubrandenburg hat sich sein Herz ausgeschüttet, kurz zusammengefasst. Er hat von seiner Freundin vor etwa 4 Monaten den Laufpass bekommen, weil sie sich in einen anderen Mann verliebt hat. Sören war am Boden zerstört und hat viele Tränen vergossen und auch so eine gewisse Wut entwickelt, wie er hergeschrieben hat, ist aber nach wie vor mit dem Herzen immer noch ein wenig dabei. Die Liebe zu seiner Ex-Freundin ist immer noch ein wenig präsent von seiner Seite. Nun kam vor einer Woche die Freundin zurück, hat ihren Ausrutscher, wie sie es nannte, bedauert und wollte einen Neuanfang mit Sören. Nun ist auch die Kränkung immer noch sehr frisch und er weiß nicht, was er machen soll. Wieder einen Neuanfang mit seiner Ex-Freundin, ihr alles verzeihen oder soll er lieber die Finger davon lassen, um nicht nochmal so verletzt zu werden? Eine schwere Frage, oder? Und ich habe zurückgeschrieben, dass ich genau diese Frage, die ganze Geschichte, mal an unserer Radiofamilie in dieser Nacht stelle. Denn ich denke, hier spielt schon auch die Lebenserfahrung eine große Rolle. Und wahrscheinlich haben sehr viele genau so eine Situation auch schon mal erlebt. Wie würden Sie denn entscheiden? Würden Sie mit Ihrer Ex-Freundin einen Neuanfang wagen oder einen endgültigen Schlussstrich ziehen? Nicht einfach, wie ich finde. Was sagt Ihnen Ihre Lebenserfahrung? ard-hitnacht@mdr.de

0: Schön, dass wir musikalisch auch wieder auf ihrer Wellenlänge liegen. Und für Celine Dion werden jetzt wohl auch viele das Radio etwas lauter drehen. Celine Dion, ja, sie musste aus gesundheitlichen Gründen lange pausieren und nach 6 Jahren gab sie vor wenigen Stunden am Abend in Paris ihr erstes großes Konzert. Es gab viele Tränen der Freude bei ihr und auch bei ihren Fans. Das erste von 16 Konzerten in diesem Jahr und auch für das kommende Jahr sind ja schon 10 weitere geplant. Wünschen wir ihr weiter viel, viel Kraft und ihr ist sie auch bei uns. Celine Dion.
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0: 0.30 Uhr, hier der aktuelle Verkehrsservice in der ARD-Hitnacht. Die A2 Oberhausen Richtung Dortmund ist zwischen Kreuz Oberhausen und Dreieck Bottrop wegen Bauarbeiten noch bis Montag früh gesperrt. Die A7 Ulm-Würzburg ist zwischen Wörnitz und Rothenburg ob der Tauber wegen Brückenbauarbeiten in beiden Richtungen noch bis etwa 5 Uhr gesperrt. Die A7 Flensburg-Hamburg ist in Richtung Süden zwischen Hamburg-Schnelsen Nord und Stellingen sowie in Richtung Norden zwischen Volkspark und Schnelsen Nord wegen Tunnelwartungsarbeiten bis Montag früh gesperrt. Nutzen Sie hier bitte die eingerichtete Umleitung. Die A23 Heide-Hamburg ist zwischen Eidelstedt und Dreieck Hamburg-Nordwest in beiden Richtungen wegen Tunnelwartungsarbeiten bis Montag früh ca. 5 Uhr gesperrt. Auch hier ist eine Umleitung eingerichtet. Die A40 Essen Richtung Dortmund zwischen Dreieck Bochum-West und Bochum-Zentrum ist die Autobahn wegen Bauarbeiten für 2 Wochen gesperrt. Die A42 Dortmund Richtung Kamp-Lintfort ist zwischen Bottrop Süd und Oberhausen Neue Mitte wegen Bergungsarbeiten gesperrt. Die A45 Dortmund Gießen ist zwischen Dillenburg und Herborn West wegen Brückenbauarbeiten bis Montag 5 Uhr in beiden Richtungen gesperrt. Auch hier sind Umleitungen eingerichtet. Die A46 Düsseldorf-Wuppertal ist zwischen Düsseldorf-Bilk und Holthausen bis Montag früh in beiden Richtungen gesperrt. Die A52 Essen Richtung Düsseldorf ist zwischen Essen-Kettwig und Breitscheid wegen Brückenbauarbeiten bis Montag früh gesperrt. Und die A115 Berlin-Stadt einwärts ist in Höhe Kreuz-Zehlendorf nach einem Unfall gesperrt. Allen unterwegs eine gute und hoffentlich auch entspannte Fahrt.
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0: unsere ARD-Hitnacht und ein Hoch auf unsere Hörer. Die große Radiofamilie beweist es wieder mal in dieser Nacht. Ich habe mit viel Resonanz gerechnet, aber mit so viel Post habe ich nicht gerechnet. Diese Lebensgeschichte von Sören beschäftigt viele. Nochmal zusammengefasst, Sören hat seine Freundin vor etwa 4 Monaten an einen anderen Mann verloren. Die Freundin hat Sören den Laufpass gegeben und ist nun vor einer Woche wieder zu ihm zurückgekommen oder will zurückkommen, weil es mit der neuen Liebe schon wieder aus war. Sören war sehr verletzt und weiß nun nicht, soll er einen Neuanfang wagen, auch auf die Gefahr hin, diese Erfahrung nochmal machen zu müssen. So, und da gehen wir mal in Ihre Post. Moritz hat hier geschrieben, ich würde mit meiner Ex-Freundin einen Schlussstrich ziehen, das Thema wäre durch für mich. Das Gleiche schreibt hier Christiane aus Hamburg, ich würde auch einen Schlussstrich ziehen, denn sie hat ihn betrogen und das geht überhaupt nicht. Das ist ein Vertrauensbruch und geht überhaupt nicht. Danke, Christiane. Rainer hat uns geschrieben, man sollte doch sein Herz befragen und nicht den verletzten Stolz. Dankeschön, Rainer. Und aus dem Norden kommt ja auch Post von Thorsten. Er hört uns über den NDR. Viele Grüße an alle, die uns auch über diese Wellen hören. Und er schreibt hier, nein, auf gar keinen Fall soll er sie verlassen. Jeder hat eine zweite neue Chance verdient und die Liebe wird dann noch größer. Und aus Bispingen kommen diese Zeilen. Guten Abend. Man sagt ja immer, man soll nicht ein zweites Mal aufwärmen. Allerdings bin ich auch dafür, dass jeder oder jede eine zweite Chance verdient hat. Und daher sollte man diese Chance gewähren. Egal, wie er sich entscheidet, er kann nur gewinnen oder verlieren, schreibt hier Petra aus Bispingen. Dankeschön. Und Thomas aus Mürs schreibt, ich habe mit keiner meiner Verflossenen einen Neuanfang gewagt, denn wenn das Handtuch einmal gerissen ist, ist nichts mehr zu kitten. Ich bin seit 2012 wieder Single. Und Ingolf aus Saarlouis schreibt hier, ich werde 70 Jahre alt und kann nur sagen, nein, vorbei ist vorbei, sie wird es immer wieder tun. Ich wünsche einen schönen Start in den Sonntag. Danke, Ingolf aus Saarlouis, für diese Zeilen und für die anderen Mails. Da muss ich noch einige Zeit, noch einige Minuten brauche ich da noch, um diese alle zu lesen. Vielen Dank schon mal für die vielen Zuschriften. Und Sie können weiter schreiben, wenn Sie wollen, Ihre Lebenserfahrung auch gern ard-hitnacht@mdr.de.
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Only Crying, ja. Das passt ja zu diesem Thema heute. Ihre Lebenserfahrung, vielen Dank für Ihre unglaublich vielen, vielen Zeilen, die Sie uns geschrieben haben. Eine können wir noch nehmen hier in dieser Stunde und tragen dann das Thema natürlich noch weiter in die nächste Stunde. Steffi hat uns hier geschrieben, da ich das Gleiche mitgemacht habe, sogar mit dritter Chance, rate ich ihm ab. Es wird immer wieder passieren. In dieser Zeit habe ich gelernt, dass ich entweder die erste Wahl bin oder keine. Er soll einen Neuanfang wagen, aber ohne sie. Er soll erst einmal seinen Schmerz bewältigen und alleine bleiben. Liebe Grüße, Steffi. Vielen Dank.

0.57 Uhr, hier der Verkehrsservice mit einer Gefahrenmeldung. Achtung, ein Falschfahrer auf der A49 Gießen-Kassel. Zwischen Kreuz Kassel-West und Kreuz Kassel-Mitte kommt Ihnen ein Falschfahrer entgegen. Fahren Sie bitte äußerst rechts und überholen Sie nicht. Zwischen Kreuz Kassel-West und Kreuz Kassel-Mitte ein Falschfahrer. Vorsicht in beiden Richtungen.

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1: Um 1 Uhr mit Katja Kindermann. In Deutschland haben zehntausende Menschen gegen Rechtsextremismus und die AfD demonstriert. Besonders große Kundgebungen gab es heute in Berlin, Hamburg, München und Düsseldorf. Aus der Nachrichtenredaktion Esther Diestelmann.
2: Unter dem Motto »Kein Schritt zurück« gegen die AfD und rechte Hetze sind nach übereinstimmenden Angaben von Polizei und Veranstaltern rund 20.000 Menschen durch die Düsseldorfer Innenstadt gezogen. Auf den Transparenten war etwa zu lesen »Kein Platz für Rattenfänger« oder »Jetzt können wir herausfinden, was wir anstelle unserer Großeltern getan hätten«. Und auch in Bayern fanden Kundgebungen statt. In München etwa wurde unweit des Siegestors demonstriert. Nach Angaben der Polizei nahmen rund 12.000 Menschen teil.
1: Der KI-Konzern OpenAI verschiebt seinen geplanten Börsengang mindestens bis ins nächste Jahr. Unternehmenschef Altman sagte dem Magazin Fortune, angesichts der aktuellen Sicherheitsbedenken bei künstlicher Intelligenz sei gerade ein schlechter Zeitpunkt für einen Börsengang. Altman deutete außerdem an, dass führende KI-Unternehmen kurz vor einer Vereinbarung stehen könnten, die Entwicklung bei künstlicher Intelligenz insgesamt zu verlangsamen, um Risiken zu verringern. Die Bundesnetzagentur ist Bedenken entgegengetreten, dass Deutschlands Gasspeicher in diesem Winter nicht ausreichen könnten für die Gasversorgung. Zurzeit seien etwas mehr als 136 Terawattstunden Gas eingespeichert, sagte der Präsident der Behörde Müller. Das sei mehr als im gesamten letzten Winter aus den Speichern entnommen wurde. Und in den nächsten Wochen bleibe noch Zeit für weitere Einspeicherungen. In der Fußball-Bundesliga haben sich am Abend der erste FC Köln und Werder Bremen 1:1 getrennt. Aus der Sportredaktion Thomas Kos.
3: Nachdem die Kölner früh einen Elfmeter verschossen hatten, brachte kurz danach Linton Meiner die besseren Gastgeber in Führung. Die Bremer waren in der zweiten Halbzeit aktiver. Für den verdienten Ausgleich sorgte nach knapp 70 Minuten Niklas Füllkrug mit einem Abstaubertor. Neuer Tabellenführer ist der SC Freiburg nach dem 5:0-Erfolg gegen Mönchengladbach. Dortmund bezwang Paderborn mit 3:0 und feierte genauso wie die Freiburger den dritten Sieg im dritten Spiel. Augsburg verpasste diesen mit dem 2:2 gegen Leverkusen. Hoffenheim bezwang Stuttgart mit 2:1 und außerdem verlor Mainz gegen Frankfurt mit 1:3.
1: Und zum Tennis. Jelena Rybakina hat zum ersten Mal die US Open gewonnen. Die Kasachin entthronte im Finale von New York die Belarusin Arina Sabalenka in 3 Sätzen. Sabalenka hatte in den vergangenen beiden Jahren in New York gewonnen. Das waren die Nachrichten. Das Deutschlandwetter. Bewölkt, örtlich Schauer, Tiefstwerte 17 bis 7 Grad. Am Tage bewölkt, teils gewittrige Schauer, später von der Nordsee her Auflockerungen. Südlich der Donau freundlich und trocken, 17 Grad im Thüringer Wald bis 26 Grad am Oberrhein. Die Zeit, es ist jetzt 1:03.
4: Und hier der Verkehrsservice in der ARD-Hitnacht. Immer noch aktuell der Falschfahrer auf der A49 Gießen-Kassel. Zwischen Kreuzkassel-West und Kreuzkassel-Mitte kommt Ihnen ein Falschfahrer entgegen. Fahren Sie bitte äußerst rechts und überholen Sie nicht. Zwischen Kreuzkassel-West und Kreuzkassel-Mitte ein Falschfahrer. Vorsicht in beiden Richtungen. Die A2 Oberhausen Richtung Dortmund ist zwischen Kreuz Oberhausen und Dreieck Bottrop wegen Bauarbeiten noch bis Montag früh gesperrt. Die A7 Ulm-Würzburg ist zwischen Wörnitz und Rothenburg ob der Tauber wegen Brückenbauarbeiten in beiden Richtungen noch bis etwa 5 Uhr gesperrt. Die A7 Flensburg-Hamburg ist in Richtung Süden zwischen Hamburg-Schnelsen-Nord und Stellingen sowie in Richtung Norden zwischen Volkspark und Schnelsen-Nord wegen Tunnelwartungsarbeiten noch bis Montag früh gesperrt. Nutzen Sie hier bitte die eingerichteten Umleitungen. Die A23 Heide-Hamburg ist zwischen Eidelstedt und Dreieck Hamburg-Nordwest in beiden Richtungen wegen Tunnelwartungsarbeiten bis Montag früh etwa 5 Uhr gesperrt. Auch hier ist eine Umleitung eingerichtet. Die A40 Essen Richtung Dortmund zwischen Dreieck Bochum-West und Bochum-Zentrum ist die Autobahn wegen Bauarbeiten für 2 Wochen gesperrt. Die A42 Dortmund Richtung Kamp-Lindfort ist zwischen Bottrop-Süd und Oberhausen-Neue-Mitte wegen Bergungsarbeiten gesperrt. Die A45 Dortmund-Gießen ist zwischen Dillenburg und Herborn-West wegen Brückenbauarbeiten bis Montag früh 5 Uhr gesperrt. Auch hier sind Umleitungen eingerichtet. Die A46 Düsseldorf-Wuppertal ist zwischen Düsseldorf-Bilk und Holthausen bis Montag früh in beiden Richtungen gesperrt. Die A52 Essen Richtung Düsseldorf ist zwischen Essen-Kettwig und Breitscheid wegen Brückenbauarbeiten noch bis Montag früh gesperrt. Und die A115 Berlin stadteinwärts ist in Höhe Kreuz Zehlendorf nach einem Unfall gesperrt. Allen unterwegs eine gute Fahrt. Kommen Sie gut an Ihr Ziel.
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4: Unser Weg in den Sonntagmorgen mit der ARD-Hitnacht. Viele Grüße aus Dresden mit Heiko Asch im Studio. Ich grüße Sie und kommen Sie weiter gut durch die Nacht.

1.12 Uhr hier nochmal der Verkehrsservice. Leider immer noch aktuell der Falschfahrer auf der A49 Gießen-Kassel. Zwischen Kreuz Kassel-West und Kreuz Kassel-Mitte kommt Ihnen ein Falschfahrer entgegen. Fahren Sie bitte äußerst rechts und überholen Sie nicht. Zwischen Kreuz Kassel-West und Kreuz Kassel-Mitte ein Falschfahrer. Vorsicht bitte.

1.17 Uhr. Gute Nachrichten aus der Verkehrsredaktion. Eine Entwarnung für die A49 Gießen-Kassel. Zwischen Kreuzkassel-West und Kreuzkassel-Mitte ist kein Falschfahrer mehr unterwegs. Wir wünschen allen unterwegs gute Fahrt. Ja, da hat die Geschichte von Sören heute eine Menge Emotionen aufgewirbelt, muss ich sagen. Seine Geschichte ist ja auch oftmals der Grund, warum so mancher in dieser Nacht nicht schlafen kann. Ich muss ehrlich sagen, bei manchen Geschichten, die sich so geschrieben haben, da musste ich ganz schön schlucken. Also nochmal zusammengefasst, Sören hat geschrieben, Sören hat seine Freundin vor etwa 4 Monaten an einen anderen Mann verloren. Die Freundin hat Sören den Laufpass gegeben und ist nun vor einer Woche wieder zu ihm zurückgekommen. Und möchte nun wissen, was er machen soll, der Sören. Auch auf die Gefahr hin, dass er die Erfahrung wieder machen soll. Soll er alles nochmal aufwärmen? Soll er wieder einen Neuanfang wagen? Ja, und ihre Erfahrungen, ja, sind auch zweigeteilt. Die einen würden einen Neuanfang wagen, die anderen wohl weniger. Wer hat uns hier geschrieben? Jürgen aus Wilhelmshaven. Meine Freundin hat sich auch vor kurzem von mir getrennt und die Erfahrung hat mich geprägt. Ich kann den jungen Mann sehr gut verstehen. Ich denke, es kommt auch darauf an, wie das Verhältnis vorher war. Wenn man sich vorher wirklich wahrhaftig gut verstanden hat und die Freundin nicht den Drang hat, auszubrechen, kann man sich zusammensetzen und offen und ehrlich über alles reden. Warum sollte dann ein Neuanfang nicht funktionieren? Außerdem weiß man ja auch nicht, was richtig gelaufen ist oder nicht so gut gelaufen ist in der Vergangenheit. Es wäre für mich zumindest eine schöne Möglichkeit. Liebe Grüße und viel Kraft an den jungen Mann, schreibt hier Jürgen aus Wilhelmshaven. Vielen Dank. Steffi sie hört uns über WDR 4. Sie schreibt auf die Frage des Herrn, der überlegt, die Ex-Frau zurückzunehmen. Ich glaube, wenn er sicher wäre, dass sie seine Liebe als zweite Chance bekommen soll, würde er es offenen Herzens tun. Er zweifelt und ringt mit sich. Das zeigt, dass er an ihrer Vertrauenswürdigkeit zweifelt. Möglicherweise zu Recht. Ich wünsche ihm viel Kraft und Stärke. Liebe Grüße aus Arnsberg von Steffi. Und Frank schreibt: Die Frage kann man nicht so pauschal beantworten und beurteilen. Sie ist abhängig von der Dauer und von dem Alter der beteiligten Person. Manchmal kann das sinnvoll sein, wenn die Trennung aus einem dummen Versehen, aus welcher Situation auch immer, entstanden ist. Und Marina schreibt hier: Ich habe sowas leider auch schon erleben müssen. Ich habe meinen Partner eine zweite Chance gegeben, gebracht hat es nicht viel. Es bleibt immer ein fader Nachgeschmack dabei. Das einzig Gute war, als es zur zweiten Trennung kam, es tat nicht mehr so weh. Raten kann man eigentlich nichts, jeder ist verschieden. Gruß Marina. Tja, vielen Dank für die vielen Zeilen. Ich muss noch weiter viele, viele, viele Mails hier lesen. Vielen Dank, dass Sie so zahlreich schreiben in dieser

0: Kurz nach halb zwei, schönen guten Morgen. Hier der aktuelle Verkehrsservice in der ARD-Hitnacht. Die A2 Oberhausen Richtung Dortmund ist zwischen Kreuz Oberhausen und Dreieck Bottrop wegen Bauarbeiten noch bis Montag früh gesperrt. Die A7 Ulm-Würzburg ist zwischen Wörnitz und Rothenburg ob der Tauber wegen Brückenbauarbeiten in beiden Richtungen bis etwa 5 Uhr gesperrt. Die A7 Flensburg-Hamburg ist in Richtung Süden zwischen Hamburg-Schnelsen-Nord und Stellingen sowie in Richtung Norden zwischen Volkspark und Schnelsen-Nord wegen Tunnelwartungsarbeiten bis Montag früh gesperrt. Hier ist eine Umleitung für Sie eingerichtet. Die A23 Heide-Hamburg ist zwischen Eidelstedt und Dreieck Hamburg Nordwest in beiden Richtungen wegen Tunnelwartungsarbeiten bis Montag früh etwa 5 Uhr gesperrt. Auch hier sind Umleitungen eingerichtet. Die A40 Essen Richtung Dortmund ist zwischen Dreieck Bochum West und Bochum Zentrum wegen Bauarbeiten für 2 Wochen gesperrt. Die A42 Dortmund Richtung Kamp-Lindfort ist zwischen Bottrop Süd und Oberhausen Neue Mitte wegen Bergungsarbeiten gesperrt. Die A45 Dortmund Gießen ist zwischen Dillenburg und Herborn West wegen Brückenbauarbeiten bis Montag früh etwa 5 Uhr in beiden Richtungen gesperrt. Auch hier sind Umleitungen eingerichtet. Die A46 Düsseldorf-Wuppertal ist zwischen Düsseldorf-Bilk und Holthausen bis Montag früh in beiden Richtungen gesperrt. Die A52 Essen Richtung Düsseldorf ist zwischen Essen-Kettwig und Breitscheid wegen Brückenbauarbeiten bis Montag früh gesperrt. Und die A115 Berlin Stadt einwärts ist in Höhe Kreuz-Zehlendorf nach einem Unfall gesperrt. Allen unterwegs eine gute und hoffentlich auch entspannte Fahrt.
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0: Ich und ich, Annette Humpe und Adel Tawil. 2002 haben sie sich in Berlin in einem Tonstudio zum ersten Mal gesehen und kennengelernt. Und Annette war von Adels Stimme sofort begeistert und schon war die Idee einer gemeinsamen Arbeit geboren. Drei gemeinsame Alben haben sie ja auf den Markt gebracht. Tja, die Geschichte von Sören beschäftigt viele, auch weit über die deutschen Landesgrenzen hinaus. Sören hat seine Freundin vor etwa 4 Monaten an einen anderen Mann verloren. Nun ist die Frau zurückgekommen und tja, soll er nun einen Neuanfang wagen oder nicht? Danke für Ihre Post und da kramen wir wieder mal ein bisschen in ihren Zeilen. Brigitte aus Kassel hat geschrieben, es handelt sich bei dem Verhalten von Sörens Ex-Freundin nicht um einen Ausrutscher oder einen One-Night-Stand. Sie hat ihn bewusst verlassen, um mit einem anderen Mann dauerhaft zusammen zu sein. Dieses Vorhaben hat sich für sie anscheinend nicht gerade als sehr erfolgreich erwiesen und dass sie nun zu ihm zurückkehren möchte, hat in meinen Augen nichts mit Liebe oder Zuneigung zu tun, sondern ist der Tatsache geschuldet, dass sie aus Bequemlichkeit zu dem zurückkehren will, den sie kennt, anstatt sich erst einmal auf sich selbst zu besinnen. Ich rate Sören, bei sich zu bleiben und ihr aus dem Weg zu gehen. Eine gewisse Zeit alleine zu leben hat auch Vorteile. Man lernt sich selbst besser kennen und muss nicht ständig auf einen anderen Rücksicht nehmen, der am Ende vielleicht ganz andere Ziele verfolgt als man selbst. Ich selbst bin jetzt 68 Jahre alt, habe 2 langjährige Beziehungen, jeweils von ca. 18 Jahren Dauer, davon eine Heirat wegen anderen Frauen verloren. Mann weg, Haus weg, Job weg. Ja, ich habe lange gebraucht, um mich davon zu erholen. Ja, eine ganze Menge Lebenserfahrung hat sie hier geschrieben. Und ich wünsche Sören Offenheit für neue Bekanntschaften und ein gutes Händchen bei der Partnerwahl. Ganz liebe Grüße von Brigitte. Gigi aus Freiburg, wenn sie sich richtig verliebt hat, riskiert er, dass ihr bei der nächsten Gelegenheit das wieder passiert. Und der arme, verzeihende Trottel leidet erneut. Ich kann nur abraten, diese Beziehung aufzufrischen. Und was hat uns Petra geschrieben? Die Frage nochmal. Und sie schreibt hier, ich sage nein. Es gab einen Grund, warum sie ihn verlassen hat. Bei nächster Gelegenheit wird sie es wieder tun. Ich spreche da aus eigener Erfahrung. Und Marc aus Bremerhaven, auch seine Zeilen noch. Ich glaube, dass ich mit meiner Ex-Freundin keinen Neuanfang mehr versuchen würde. Tja, und der Meinung sind auch viele. Vielen Dank für Ihre Post.
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0: Wir steuern auf die 2 Uhr Nachrichten zu, hier in der ARD Hitnacht. Bis dahin noch Starship, Vanessa Williams und zuvor Madonna. Schon in den 80er Jahren begann sie ja ihre großartige Karriere. Und von Anfang an verstand sie es auch, sich geschickt zu vermarkten, und das ist auch bis heute so geblieben. Mit ihren Konzerttourneen füllt sie ja noch immer die größten Hallen und Arenen, und ich denke, das wird sie auch in dem nächsten Jahr mit ihrer neuen Tour wieder beweisen. Bei uns Madonna.
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1:56 hier der Verkehrsservice mit einer Gefahrenmeldung. Ein weiterer Falschfahrer, diesmal auf der A65, Karlsruhe-Landau. Zwischen Würterkreuz und Rohrbach kommt Ihnen ein Falschfahrer entgegen. Fahren Sie bitte äußerst rechts und überholen Sie nicht. Auf der A65, Karlsruhe-Landau, zwischen Würterkreuz und Rohrbach ist ein Falschfahrer unterwegs. Vorsicht in beiden Richtungen.